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1: und Johannes.
0: Wir sind 9
1: und 8
0: Jahre alt. 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

die schönste Musik hier in der Maus. 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

0: Wir sind Paul
1: und Johannes.
0: Wir sind 9
1: und 8
0: Jahre alt. Wir wünschen uns das Lied Told You So von Nathan Evans. 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

0: Hallo, hier sind Paul
1: und Johannes.
0: Wir sind 9
1: und 8
0: Jahre alt. Wir wünschen uns das Lied Told You So von Nathan Evans. 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
1: Tschüss.

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0: hier sind Paul
1: und Johannes.
0: Wir sind 9
1: und 8
0: Jahre alt. Wir wünschen uns das Lied Told You So von Nathan Evans. 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

die schönste Musik hier in der Maus. Das ist Will Lindley aus Südafrika mit seinem neuen Song Head First. 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

0: Wo ist denn die mit der Maus drauf? Ah ja, da ist sie ja. Dann 5, 6, 7, 8, ja, scheinen alle da zu sein.
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2: 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Das war Urdu, so wie es in Pakistan gesprochen wird.
0: Einen wunderschönen guten Tag zusammen. Hier ist Nina und ich gucke gerade nach, ob wir noch alle Tassen im Schrank haben. Ja, nicht unwichtig heute in dieser Maus zum Hören, denn darum geht's ganz viel. Um Tassen und um Teller und Gläser und Töpfe und was sonst so im Küchenschrank rumsteht. Theodora, genannt Theo, ist 10 Jahre alt und hat bei sich zu Hause schon das ein oder andere Teil für den Küchenschrank selber hergestellt. Ja, echt. In der Töpferwerkstatt ihrer Eltern. Und dahin hat sie Mausreporterin Hanna mal eingeladen.
3: Es ist ein Wichtelhaus, habe ich gemacht. Hier sind noch so Schalen. Und hier ist noch so eine kleine Zuckerdose, die habe ich auch einfach gemacht.
4: Theo kann töpfern. Sie hat mich in die Töpferwerkstatt ihrer Eltern eingeladen.
3: Es ist, so ein Raum und da haben wir halt alles, was wir zum Töpfern brauchen. Da sind Stempel im Regal und so Formen zum Reinlegen und Glasur und Werkzeuge, halt alles, was man braucht.
4: Wir machen heute zusammen eine Daumenschale. Das ist, erklärt mir Theo, eine Schale, die man mit den Daumen formt.
3: Also dafür braucht man Ton, da gibt es schon welche. Da muss man immer abdecken, damit der nicht vertrocknet.
4: Theo packt einen großen braunen Block Ton aus einer Plastikhülle aus.
3: Ich habe jetzt hier so ein Ding, das sind so zwei Holzstücke einfach mit einem Draht in der Mitte quasi. Das heißt Harfe und damit kann man den Ton ganz leicht durchschneiden. Man muss nur das Draht spannen und dann geht das durch den Ton. Hier.
4: Dankeschön.
3: Jetzt ein Klumpen Ton. Ton ist eigentlich Erde, Jahrtausende alter Lehm ist das eigentlich. Und jetzt müssen wir erstmal daraus eine Kugel machen.
4: Theo gibt mir einen Klumpen Ton, ungefähr so groß wie meine Faust. Der fühlt sich kalt an, kälter als Knete und auch ein bisschen schleimiger. Den Ton kneten wir jetzt auf dem Tisch und formen eine Kugel daraus. Theo töpfert richtig gerne.
3: Das macht einfach Spaß, weil man kann egal was machen, man kann einfach den Ton, es ist wie kneten, nur dass halt am Ende was Richtiges rauskommt, was auch spülmaschinenfest ist und so. Als nächsten Schritt für unsere Daumenschale, drück mal einfach ein Loch mit deinem Daumen da rein in deine Kugel.
4: Mhm.
3: Und dann kannst du hier so mit beiden Daumen reingehen und langsam vorne und vorne draus machen.
4: Wir formen jetzt nach und nach aus unserer Tonkugel die Daumenschale, eine kleine Schüssel.
3: Daumenschalen haben auch schon die Steinzeitmenschen in der Jungsteinzeit sogar schon gemacht, also mit Ton gearbeitet. Der Ton gibt es schon sehr lange. Die Steinzeitmenschen haben schon was daraus gemacht. Die haben das da allerdings noch nicht angemalt. Und die alten Ägypter haben sogar geglaubt, dass eine Göttin die ersten Menschen aus Ton geformt hat.
4: Und hast du mal so alte Daumenschalen angeguckt, ob die so ähnlich aussehen wie deine heute?
3: Ja, aber die meistens haben die Steinzeitmenschen das jetzt nicht so aufwendig gemacht wie wir, sondern einfach einen Klumpen Ton ein bisschen mit den Daumen reingedrückt.
4: Damals wie heute kann aus einer Daumenschale so ziemlich alles werden. Man kann daraus essen, trinken oder etwas darin aufbewahren. Wir machen unsere Schalen jetzt von außen noch ein bisschen glatter, bis wir mit der Form so richtig zufrieden sind. Die sehen jetzt aus wie kleine Müsli-Schüsseln.
3: So, das muss jetzt anledern und dann kann man noch Stempel reinmachen.
4: Anledern?
3: Ja, das ist also ledern halt. Das ist, der Ton muss trocknen, dass man ihn noch bewegen kann, aber dass er halt schon zu trocken ist zum Formen und das fühlt er sich halt an wie Leder.
4: Also müssen wir ein bisschen warten. In der Zeit erklärt mir Theo, wie es danach mit meinem Schälchen weitergeht.
3: Also erst muss es eine Woche trocknen, dann wird es bei 900 Grad gesprüht, dann wird es glasiert, also das malt man uns mit so einer speziellen Farbe an. Dann kommt das nochmal in den Ofen bei 1250 Grad und dann ist es fertig.
4: Zweimal muss der Ton also richtig heiß in einem besonderen Ofen gebacken werden. Und erst dann ist er richtig hart und sozusagen wie echtes Geschirr. Und Theo erklärt mir, es kann auch ordentlich was schieflaufen. Wenn im Ton nämlich zum Beispiel Luftblasen sind, dann kann das im Ofen
3: explodieren wirklich. Also da ist es so heiß da drin, dass das dann halt wirklich quasi in die Luft fliegt. Es fliegt halt wirklich auseinander und dann können auch funktionierende Sachen, die daneben stehen, kaputt gehen. Also es ist immer ein bisschen Glückssache, ob es im Ofen durchhält.
4: Bist du dann traurig, wenn dir was kaputt geht?
3: Ja, schon, weil es war ja viel Mühe. Aber das ist halt so ein Risiko dabei, das gehört halt dazu.
4: Übrigens, meine Schale hat den Ofen gut überlebt. Zum Abschluss könnte ich sie noch glasieren lassen, damit die Schale schön glänzt und ich auch daraus essen könnte. Dafür muss sie dann aber nochmal in den Ofen.
0: Oh wow, Glückwunsch, Hanna. Super, dass deine Schale den Ofen überlebt hat. Ja, genau, das wollte ich gerade auch noch erzählen. Hanna und Theo haben uns nämlich noch einen Tipp mitgegeben für alle, die Töpfern selber mal ausprobieren möchten. Es gibt wohl auch Ton, den man im Bastelladen kaufen und im Backofen zu Hause brennen kann. Also im ganz normalen Backofen. Und ansonsten gibt es vielleicht auch in eurer Nähe eine Töpferei, in der ihr nachfragen könnt, ob die so eine Daumenschale oder so für euch mitbrennen können. Gleich töpfert Theos Mama für uns und dann kommt auch eine Töpferscheibe zum Einsatz.

0: Eben hat die 10-jährige Theo schon eine Daumenschale für uns getöpfert. Also eine kleine Schale, die sie mit den Fingern geformt hat. Getöpferte Sachen sehen manchmal aber ja auch so richtig rund und gleichmäßig aus. Becher oder Tassen zum Beispiel. Und damit sie so gleichmäßig gelingen, braucht es ein Hilfsmittel. Eine Töpferscheibe. Theos Mama heißt Conny. Sie ist Kunstpädagogin und sie kann so eine Töpferscheibe super bedienen. Und wie das geht, das hat sie Mausreporterin Hanna mal gezeigt.
1: Conny klatscht erstmal in die Hände, als sie mich sieht. Oder nee, eigentlich klatscht sie mit den Händen auf eine Kugel Ton.
2: Umso runder diese Kugel ist, umso einfacher habe ich es später beim Drehen.
1: Drehen. Damit meint Conny, dass sie gleich an ihrer Töpferscheibe aus der Tonkugel eine Form drehen will. Dafür hat sie auch ein besonderes Outfit an. Eine Schürze, ungefähr so bis zu den Knien, aber mit einem riesen Schlitz vorne in der Mitte.
2: So dass ich, wenn ich mich gleich auf meinen Hocker setze, ganz bequem beide Beine geschützt habe. Und das ist auch nötig, denn es wird matschig.
1: Und dann geht's auch schon los. Am Fenster steht ein Hocker. Da setzt sich Conny jetzt drauf. Und davor steht die Töpferscheibe. Die sieht ein bisschen aus wie ein kleiner Tisch. Und die Tischplatte ist eben die Drehscheibe. Die dreht sich, wenn Conny den Motor einschaltet.
2: Da habe ich dann die Kugel von eben und die werfe ich jetzt mit einem möglichst festen Klatscher möglichst in die Mitte.
1: Die Kugel ist jetzt eine Art hellbraune Toninsel geworden, ungefähr in der Mitte der Platte. Mit beiden Händen klopft Conny den Ton da jetzt fest.
2: So, dann schalte ich ein und jetzt dreht die sich ganz flott. Aber wir können sehen, sie eiert.
1: Ja, die Insel eiert echt so in der Mitte rum. So kann man damit aber kein Gefäß machen. Deswegen schiebt Conny den sich drehenden Ton jetzt in die Mitte. Das nennt sie Zentrieren.
2: Dazu brauchen wir ganz viel Wasser. Das wird jetzt auch schon richtig glibberglitschig. Dann schnappe ich mir meinen linken Arm, mache den ganz steif, drücke den gut an den Körper und dann schiebe ich mich gegen diese Tonkugel. Mit ganz viel Kraft.
1: Mit der linken Hand drückt sie von der Seite gegen die Toninsel. Und mit ihrer rechten Hand hält Conny gleichzeitig von oben gegen den Ton.
2: Wenn ich mit ganz viel Kraft schiebe und die Fliehkraft noch dazu kommt, dann würde ich mir die irgendwann zum Fenster rausschießen. Deshalb brauche ich beide Hände. Und beide Hände arbeiten als Team zusammen beim Drehen. Ich nehme immer wieder zwischendurch Wasser, damit das auch richtig gut durch meine Hände flutscht. Und dann sehen wir schon, wie die gar nicht mehr so arg eiert.
3: Das Zentrieren, ist das ein besonderer Moment für dich?
2: Auf jeden Fall. Ich brauche all meine Körperkraft und der Moment, in dem ich sie nicht mehr brauche, weil ich spüre, der Ton sitzt in der Mitte. Das ist schon so immer wieder ein kleiner Triumphmoment.
1: Aus der eher knubbeligen Toninsel ist jetzt ein ganz gleichmäßiger, glatter Tonvulkan in der Mitte der Platte geworden.
2: Und da piekse ich jetzt mit meinem Finger ein Loch rein. Ich suche mir genau die Mitte. Ich popel ganz tief runter, aber ich darf nicht zu tief bohren. Ich will ja keinen Tunnel, sondern ich möchte ein Gefäß, das auch noch einen Boden hat. Zum Beispiel eine Tasse oder eine Schale.
1: Tatsächlich sieht der Ton jetzt schon so aus wie eine kleine Schüssel mit dicken Wänden. Conny will aber einen Becher machen. Das heißt, die Wände müssen dünner und höher werden.
2: Dazu nehme ich mir den Knöchel des linken Zeigefingers, klemme den so unter den Ton, ganz da unten. Nimm die andere Hand, die stecke ich in das Gefäß. Und dann ziehe ich konzentriert den Ton vor mir her nach oben. Ich quetsche den quasi durch meine Finger durch und dann kann der nur nach oben wieder raus und dadurch entsteht eine noch höhere Wand.
1: Wenn Conny jetzt was falsch macht, dann kann der Becher wieder anfangen zu eiern oder von der Platte fliegen.
2: Aufregend. An allen Arbeitsschritten kann und wird irgendwas schiefgehen.
1: Deswegen dreht sie meistens nicht nur einen Becher, sondern immer viele auf einmal. Ganz vorsichtig macht Conny die Becherwand mit den Fingern noch ein zweites Mal, höher und dünner.
2: So, jetzt haben wir hier schon so langsam so einen Kaffeebecher. Die Größe fände ich dann jetzt auch schon gut.
1: Conny schaltet die Drehscheibe aus. Aus der runden Tonkugel ist jetzt in ungefähr 5 Minuten ein Becher aus Ton geworden.
2: So, kennt immer schon.
1: Der sieht schon so richtig fertig aus. Aber eigentlich kann man erst in 2 bis 3 Wochen draus trinken. Erstmal muss er trocknen und dann noch 2-mal in einem

0: im Keramikofen gebrannt werden.
1: Ton, der nicht gebrannt wurde, bleibt immer sehr porös und sehr instabil. Knete aus dem Kinderzimmer ist, wenn sie getrocknet ist, auf jeden Fall stabiler als ein ungebrannter Ton.
0: Bis unser Becher überhaupt bereit ist für den Keramikofen, muss Conny aber erstmal warten. Viel Geduld braucht sie auch, bis die Becher und Teller dann am Ende fertig gebrannt sind. 30 Stunden sind sie im Ofen.
1: Das ist auf jeden Fall wie warten auf Geburtstagsgeschenke oder auf Weihnachten oder so. Es ist ganz hibbelig, kribbelig, ob sich die ganze Arbeit gelohnt hat.
0: Geduldig sein, das musste sie erst lernen, sagt Conny. Genauso wie sie jeden Tag noch etwas Neues über den Ton lernt.
1: Und das ist auch ein Grund, warum ich dieses Material so mag, weil nicht ich forme den Ton, sondern der Ton formt mich.
2: Ah, ja, das mit der Geduld ist für uns auch so eine Sache, ne? Boah, aber wenn da am Ende so ein tolles, selbst erschaffenes Stück bei rauskommt, dann ist das die Warterei schon wert, glaube ich. Danke, dass ihr uns mal in eure Töpferwerkstatt eingeladen habt, Theo und Conny. Zum Abschluss habe ich jetzt allerdings auch noch einen Tipp für euch. Ja, Bummelkasten, also den Sänger. Den solltet ihr vielleicht besser nicht in euer Zuhause einladen. Hört mal, was der am Küchentisch mit Geschirr und Porzellan macht.

0: steht eine Ampelmann!
1: Zu spät, ich schicke einen Notruf raus. So, der Doktor ist gleich hier. Ich wünsch dir eine schöne Fahrt ins Krankenhaus.
2: Danke.

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1: Und freu dich mal ein bisschen weniger.
2: Genau.
1: Du weinst ja.
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0: unser Motto heute ist ja, alle Tassen im Schrank. Und jetzt hört doch mal, was Jan dazu für einen Witz eingefallen ist.
1: Also ich heiße Jan und bin 10 Jahre alt. Und mein Witz, der ist von Fritzchen. So, er sagt Fritzchens Oma, hol mir bitte eine Tasse. Fritzchen geht zum Tassenschrank, holt sich eine Tasse, stolpert und die Tasse geht kaputt. Dann sagt die Oma von Fritzchen, hol mir noch eine Tasse. Fritzchen holt die Tasse, stolpert und die Tasse zerbricht wieder. Dann sagt Oma zum letzten Mal, hol mir noch eine Tasse. So. Dann geht Fritzchen zum Tassenschrank, holt eine Tasse und die geht dann wieder kaputt. Dann kommt der Opa nach Hause und sagt, was ist los, Fritzchen? Fritzchen sagt, Oma hat nicht mehr alle Tassen im Schrank.
0: Ja, passt perfekt zu uns an einem Tag wie diesem, oder?
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0: zu alt.
1: Porzellan ist ja super praktisch. Ein Teller oder eine Tasse kann man so oft benutzen, wie man will. Einfach abspülen oder in die Spülmaschine stellen und er ist wie neu. Ja, wenn da nur diese eine Sache mit der Spülmaschine nicht wäre. Unser Kollege Matti aus dem Maus-Musikteam steht mal wieder in seiner Küche und ist etwas genervt.
2: Also, ich mag ja meine Küche. Schnibbeln, kochen, putzen, Musik machen mit allem, was hier so rumsteht. Aber Spülmaschine ausräumen, bah. Aber hilft ja nichts. Tassen ins Regal. Teller in den Schrank. Vorsichtig. Der hier ist noch von meiner Oma. Der darf auf gar keinen Fall kaputt gehen. Ich glaube, der ist richtig wertvoll. Richtig edles Porzellan. Der sollte vermutlich gar nicht in die Spülmaschine. So, weiter. Besteck.

So, jetzt die Gläser. Oh, an dem hier klebt noch Nudelsauce. Ach, eine richtige Kruste. Muss ich abschrubben. Sogar da steckt Musik drin. Verdammt. Oh, nee, ne? Noch mehr Chaos. Vorsichtig. Vor allem jetzt erstmal hier nicht in die Scherben treten. Naja, passiert. Wo ist mein Kehrblech? Hier. Auffegen. Aber irgendwie mag ich das Geräusch auch. Wie die Scherben so klimpern. Mich erinnert das gerade an was. Moment, ich such das mal eben. Hab ich irgendwo in meiner Playlist. Hier. Dieser Song, der heißt Lemon Tree, das war das erste richtige Lied, was ich als Kind auf der Gitarre gelernt habe. Boah, das fand ich richtig, richtig cool. Und da kommt, Achtung, dieses Geräusch ist in der Aufnahme drin. Da haben die im Tonstudio einfach ein Glas zerdeppert und aufgenommen. Irgendwie witzig. Ich könnte doch mit meinen Scherben hier auch ein bisschen Musik machen. Moment, ich hole mal mein Aufnahmegerät. Ich suche noch eben meine Handschuhe, damit ich mich nicht schneide. Ja, und mit dem Mikrofon nehme ich hier jetzt mal das Scherbengeklimper auf. Ich hab's. Ich mache da einen Song draus. Also, noch mehr Geräusche sammeln. Ich nehme mal hier ein paar von den kleinen Scherben. Mit den Handschuhen geht das. Ich habe doch hier irgendwo... Hier, ein altes Marmeladenglas. Scherben rein. Deckel drauf und schütteln. Ist doch eine super Glasrassel. Was kann ich denn noch für Geräusche machen? Meine Salatschüssel hier ist zum Beispiel auch aus Glas. Das klingt doch gut. Einfach mit dem Finger so anschnipsen. Das gibt einen schönen Ton. Jetzt bräuchte ich noch was Tiefes. Die Geräusche bis jetzt sind alle so, naja, schrill irgendwie. Hier habe ich noch so ein großes Trinkglas. Und wenn ich da mit meiner Hand auf die Öffnung haue, dann gibt das ein cooles, tiefes Geräusch. So richtig bum, bim, bim. Ich glaube aber, ich komme nicht drum herum, noch was kaputt zu machen. Ich brauche einfach noch das Geräusch von einem Glas, das auf den Boden fällt und so richtig zerspringt. Na gut, eins opfer ich. Voller Einsatz für meinen Glassong. Ja, das hier nehme ich. Das ist ganz dünn. Das zerspringt direkt in 1000 Stücke. Aber nochmal eben checken. Ja, die Aufnahme läuft. Wäre nämlich gut, wenn es beim ersten Versuch klappt. Ein paar Gläser sollten am Ende noch heile sein. Also, Achtung. 3, 2, 1. Ah, das klingt einfach cool. Und macht ehrlich gesagt auch ziemlich viel Spaß. Jetzt bastel ich mir meine Aufnahmen in meinem Musikprogramm zurecht. Moment. Also, man sagt ja, Scherben bringen Glück. Keine Ahnung, ob das stimmt, aber sie bringen auf jeden Fall das hier. Hier ist er, mein fertiger Glashit.

Boah, ich weiß schon, was ich das nächste Mal mache, wenn mir mal wieder ein Glas runterfällt. Bei mir passiert das nämlich leider öfter mal, ohne dass ich das extra mache, so wie Mathe. Ja, aber beim nächsten Mal tue ich einfach so, als wäre das beabsichtigt und mache einen Song draus. Haha.

0: Das war gute Laune Musik aus Mali von der Sängerin Rokia Kone. Und diese Energie aus dem Song, die nehmen wir jetzt mit, um die Frage zu beantworten, die Juna uns auf dem Maus-Anrufbeantworter gestellt hat.
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2: Hallo, ich bin die Juna, ich bin 7 Jahre alt und ich frage mich, warum Salz so wichtig ist. Damit grüße ich die Maus, den Elefanten, die Ente und den Hasen.
0: Danke für deine lieben Grüße, Juna. Ja, und auf deine Frage brauchen wir jetzt natürlich eine gesalzene Antwort. Mal hören, was Verena so rausfindet.
3: Boah, erstmal muss ich mir jetzt schnell ein paar Nudeln kochen. Mit leerem Bauch kann ich nicht so gut Fragen beantworten. Sehr gut, das Wasser kocht schon. Rein mit den Nudeln. Und auf keinen Fall das Salz vergessen, ist mir neulich mal passiert. Und da haben die Nudeln nach gar nichts geschmeckt. Ganz wässrig und matschig irgendwie. Es ist nämlich so, ohne Salz schmecken viele Gerichte einfach flach. Salz bringt die verschiedenen Aromen und auch den Geschmack von anderen Gewürzen erst richtig hervor. Salz hebt den Geschmack, so hat meine Oma es immer gesagt. Und deshalb fand sie, auch in den Kuchenteig gehört immer eine Prise Salz hinein. Salz wirkt also auch bei süßen Speisen sozusagen als Geschmacksverstärker. Früher, als es noch keine Kühlschränke und Supermärkte gab, war Salz nicht nur zum Würzen, sondern auch zum Haltbarmachen von Lebensmitteln wichtig. Vor allem Fleisch und Fisch wurden damit eingelegt. Pökeln, sagt man dazu. Aber auch Gemüse wie Kohl konnte mit Salz für den Winter eingelagert werden. Salz kommt in der Natur vor, im Meer oder unter der Erde, aber eben nicht überall. Und darum war es früher so teuer, dass man es manchmal sogar als Zahlungsmittel benutzte, also wie Geld. Weil niemand ohne Salz auskommen konnte, sagte man, auf Gold kann man verzichten, nicht aber auf Salz. Das gilt auch für unseren Körper. Menschen und Tiere brauchen Salz. Nur so können wir genügend Wasser speichern. Ein Erwachsener muss jeden Tag etwa 1 bis 3 Gramm Salz zu sich nehmen. Denn beim Schwitzen und durch den Urin verliert man Salz. Zu viel Salz ist allerdings auch nicht gut für unseren Körper. Er lagert dann nämlich zu viel Wasser ein. Und das ist nicht gut für Herz, Nieren und den Blutdruck. Wenn wir viele Fertigprodukte essen, die oft stark gesalzen sind, dann kann es schneller passieren, dass wir zu viel Salz abbekommen. Achtet mal drauf, wenn ihr nach dem Essen viel Durst habt, kann das ein Zeichen dafür sein, dass euer Körper versucht, das zu viel gegessene Salz wieder auszuspülen. Zum Beispiel, nachdem ihr Chips, Pommes oder Grillwürstchen gegessen habt. Beim Selberkochen können wir versuchen, weniger Salz zu nehmen. Ebenso, dass es ausreicht, um den Geschmack von anderen Gewürzen und Kräutern einfach etwas zu verstärken. Ha, die Nudeln sind fertig. Und ich habe schon ganz viel erzählt, obwohl ich noch gar nichts im Bauch habe. Moment, kurz eine probieren. Ja, herrlich. Genau richtig gar und gesalzen. Jetzt brauche ich gar nichts mehr drauf auf meine Nudeln. Wobei ein bisschen Butter und Parmesan vielleicht. Oh, lecker.
0: Ja, gute Frage, Elefant. Verena, hast du für uns mitgekocht? Hört sie nicht. Ich fürchte, Elefant, dann müssen wir uns den Forderungen der Zuckerblitzband anschließen. Kommt. Los, alle zusammen. Wir wollen nur eins. Wir wollen Spaghetti mit Tomatensauce.

0: Naja, immerhin eine Hörportion Spaghetti haben wir bekommen. Und damit sind jetzt hoffentlich alle gut gestärkt für einen Ausflug nach Wiebelmund zu Jungdetektivin Cleo Fischer. Oh ja, der nächste zu lösende Fall steht ins Haus. Und der kommt, ja, von oben geflogen.
1: Detektiv Cleo Fischer. Für ganz besondere Fälle.

0: Morgen, Cleo. Was schaust du denn so grimmig? Hast du schlecht geschlafen?
1: Seit meine kleine Schwester geboren wurde, läuft bei uns nur noch klassische Musik zu Hause, weil Mama meint, das sei gut für Babys. Nicht so mein Geschmack, ehrlich gesagt.
2: Ich muss jetzt los, Mama. Bis später.
0: Pass auf dich auf, mein Schatz. Ach, Cleo. Hat die Detektei Cleo Fischer heute Abend eigentlich noch freie Kapazitäten? Also ich meine, um Baby zu sitten. Könnt ihr auf dein Schwesterchen aufpassen?
2: Soweit kommt's noch.
1: Ich war genervt. Detektive, die babysitten. Mein Kollege Brunzi und ich sehnten uns nach einem neuen Fall. Aber in ganz Wiebelmund gab es nur noch ein Thema. Die bevorstehende Mondfinsternis. Der Bäcker verkaufte Brötchen in Mondform, bei Aldo gab's Mondscheinangebote und in der Schule stand die Mondfinsternis natürlich auch auf dem Lehrplan. Im Navi-Unterricht bei Frau Dahl.
0: Wir sprechen von einer Mondfinsternis, wenn Sonne, Erde und Mond auf einer Linie liegen. Dann wird der Mond verschattet.
3: Frau Dahl, ich habe eine Frage.
1: Brunzi, mein Detektivkollege, hatte mal wieder eine völlig absurde Idee.
3: Es könnte doch auch sein, dass es ein riesiges Raumschiff ist, das den Schatten macht, oder?
0: Überleg mal, Ben, wie groß müsste das Raumschiff denn sein, wenn es zwischen Mond und Erde steht?
1: Justus, der vorlaute Sohn des Rektors, platzte ungefragt dazwischen.
4: Voll unrealistisch. Das Raumschiff müsste ja dann so groß wie die Erde sein.
0: Richtig, Justus. Ungefähr jedenfalls.
3: Naja, vielleicht ist das Raumschiff der Außerirdischen für uns Menschen ja auch unsichtbar.
0: Eine sehr wackelige Hypothese, Ben. Die Mondfinsternis ist ein wissenschaftlich belegtes Phänomen. Und dieses Schauspiel der Natur werden wir in wenigen Tagen auch hier in Wiebelmund beobachten können.
1: Am Abend wollten Mama und Mesut tanzen gehen.
0: Mesut?
5: Ja?
0: Wie lange brauchst du denn noch?
5: Ich bin gleich fertig.
0: Der Tanz unterm Mond fängt gleich an, beeil dich.
5: Okay.
1: Mama hatte Brunzi und mich mit einer großen Schüssel Popcorn zum Babysitten überredet.
3: Ja, mit einem Wurf eine große Straße.
6: Hey, Glückwunsch, Ben. Und du, danke, dass ihr auf die Kleine aufpasst, ja? Das habe ich übrigens hier in der Umzugskiste gefunden.
2: Was ist das denn?
0: Oh, dein altes Babyfon, Cleo. Mann, das gibt's noch. Das hat mir so gute Dienste geleistet, als du noch klein warst.
6: Ich hab's zur Sicherheit mal angeschaltet. Dann hört ihr deine Schwester, falls sie aufwacht.
0: Okay, macht's gut, ihr beiden, ja? Bis später.
6: Ciao.
2: Sag mal, Brunzi, hast du das heute in der Schule ernst gemeint mit dem Raumschiff und den Außerirdischen?
3: Na klar. Hörst du das, Cleo? Ist das deine Schwester oder...
2: Keine Ahnung. Komm, lass uns nachsehen.
3: Und wenn jemand bei ihr im Zimmer ist? Cleo, ich glaube, das ist klingonisch. So habe ich meinen Bruder Jo schon mal sprechen hören, als er Rollenspiele gespielt hat.
2: Klingonisch?
3: Psst, Cleo. Vielleicht können sie uns hören. Ja, klingonisch ist die Sprache von Außerirdischen, glaube ich.
2: Na gut, aber nachschauen, ob sie bei meiner Schwester sind, müssen wir trotzdem.
1: Ich geb's zu. Ein bisschen mulmig war mir auch. Außerirdische in unserer Wohnung? Aber als wir ins Zimmer meiner Schwester kamen, lag sie seelenruhig in ihrem Bettchen und schlief.
2: Siehst du, Brunzi, alles in Ordnung.
3: Und was war das dann aus dem Babyfon? Ich sag's dir, das waren Stimmen aus dem All.
1: Als Mama und Mesut nach Hause kamen, bestand meine Mutter darauf, dass ich noch den Müll runterbringe. Unten im Hof hatte ich eine seltsame Begegnung.
2: Romeo?
1: Es war Romeo, mein ewiger Verehrer. Lauerte er mir jetzt etwa schon bei den Mülltonnen auf?
2: Was machst du denn hier, mitten in der Nacht?
7: Ich, wohnst du hier?
2: Ja.
7: Ah, wie schön. Na dann, mach's gut.
8: Schlaf schön, Cleo.
1: Am nächsten Abend stand Brunzi leichenblass vor unserer Wohnungstür und brachte kaum ein Wort heraus.
3: Cleo, sie sind hier.
2: Wer ist hier? Wo denn? Ich sehe nichts. Komm erst mal rein.
3: Ich habe einen Hexenmenschen im Aufzug gesehen, Cleo. Die Außerirdischen sind hier im Haus.
2: Okay, Brunzi. Und was schlägst du vor, was wir jetzt machen sollen?
3: Lass uns das Babyfon anschalten und hören, was sie vorhaben.
1: Ehrlich gesagt, ich glaube nicht an Außerirdische. Aber tatsächlich... Punkt 8 Uhr meldete sich wieder eine unheimliche Stimme übers Babyfon.
9: Der Weg ist noch weit.
3: Das sind sie, die Außerirdischen.
9: Sobald sich der Mond verdunkelt, startet die Operation.
2: Meinst du wirklich, das ist echt?
3: Hast du es nicht gehört? Sobald sich der Mond verdunkelt, Die Außerirdischen planen während der Mondfinsternis, die Erde anzugreifen oder so.
2: Und wie erklärst du dir dann, dass sie auf einmal Deutsch und nicht mehr Klingonisch sprechen?
3: Tja, die haben wahrscheinlich ein Übersetzungsprogramm zwischengeschaltet, damit ihre Kontaktleute auf der Erde sie verstehen können.
1: Ganz schön weit hergeholt, dachte ich. Aber was Brunzi dann sagte, ließ mich aufhorchen.
3: Ich habe nämlich herausgefunden, dass einer ihrer Kontaktleute mein großer Bruder Jo ist.
2: Was?
3: Heute Nachmittag hat er ganz unheimlich in sein Funkgerät geflüstert. Die Macht des Mondes wird mit uns sein.
1: Mir fiel der Ratschlag meines Lieblingsfernsehdetektivs Rob Bobinski ein.
10: Auch ein guter Detektiv muss manchmal lange im Schatten suchen, bis ein Verdächtiger auftaucht, der den Vorhang des Zweifels lüftet.
1: Eins war klar, der Verdächtige war Jo.
3: Cleo, was ist, wenn die Außerirdischen meinem Bruder einen Chip implantiert haben, damit er für sie als verdeckter Ermittler arbeitet?
2: Moment mal, Brunzi, noch haben wir dafür keine Beweise. Als erstes müssen wir Jo beschatten.
1: Wir folgten Brunzis Bruder also auf Schritt und Tritt. Doch leider bastelte der den ganzen Nachmittag absolut unverdächtig an seinem Moped herum.
3: Ah, das bringt doch nichts, Cleo. Sollen wir mal im Keller nachschauen? Guck, ich habe extra den Kellerschlüssel mitgenommen.
2: Gute Idee. Aber sag mal, Brunzi, du traust dich in den Keller?
3: Na ja, ich dachte, du kommst doch mit, oder?
1: Im Keller war alles wie immer. Nur der Tisch und die beiden Stühle waren mir noch nicht aufgefallen. Da klingelte Brunzis Telefon.
3: Hallo?
11: Brunzi, wo ist denn der Kellerschlüssel? Hast du den etwa?
3: Ja, wieso?
11: Wieso? Ich brauch den Mann. Häng ihn sofort wieder ans Schlüsselbrett, aber pronto.
3: Pff, aufgelegt. Was denn mit dem los?
1: Eins war klar. Wir mussten Brunzis Bruder im Auge behalten. Und den Keller auch. Ich hatte einen Plan. Abends traf ich mich mit Brunzi und stellte das Babyfon an.
12: Probe, der Weg ist noch weit.
2: Hörst du das, Brunzi? Hört sich an wie Würfeln.
12: Sehr, sehr weit.
3: Die Außerirdischen. Sie würfeln um ihr erstes Opfer.
2: Ich hab's. Das ist ein Spiel, Brunzi. Der Fall ist gelöst. Los, komm. Wir müssen runter in den Keller.
3: Dein Ernst? In den Keller? Jetzt?
2: Mensch, Brunzi, wer ein guter Detektiv sein will, muss auch mal über seinen Schatten springen.
3: Ey, Cleo, die Kellertür steht offen.
2: War klar, los, komm.
1: Am Tisch saßen zwei zottelige Wesen im Kerzenschein und würfelten. Ich sah natürlich sofort, dass das eine Verkleidung war.
12: Luke Neach,
13: Robe.
12: Der Mond wird mit uns sein.
3: Der Hexenmensch aus dem Aufzug. Jetzt sind sie schon zu zweit.
2: Leise, hör mal genau hin.
13: Lass nicht zu lange auf dich warten.
2: Den einen Hexenmensch kennst du, Brunzi.
13: Ey Mann, was ist denn los? Bist du pullern oder was?
3: Stimmt, das ist ja mein Bruder Jo.
14: Sorry, ich bin wieder da. Ich dachte, ihr merkt sich, wenn ich mal kurz ins Bad gehe.
13: Wie lange hast du jetzt eigentlich noch Hausarrest, Justus?
3: Justus?
15: Da war doch jemand, oder?
13: Hallo, ist da wer?
1: Bevor Jo und sein Kumpel uns entdecken konnten, entwischten wir schnell aus dem Keller. Der Kumpel war übrigens Romeo. Das habt ihr euch sicher schon gedacht. Gemeinsam mit Justus, unserem Klassenkameraden, hatten sie über Funkgerät im Keller Rollenspiele gezockt. Der Fall war also gelöst.
2: Siehst du, Brunzi, jedenfalls haben wir jetzt geklärt, dass es keine Außerirdischen gibt. Stimmt's?
3: Naja, jedenfalls nicht hier.
16: Ist das jetzt eine gute oder eine schlechte Nachricht? Ja, bin mir auch nicht ganz sicher. Wobei, ich glaube, für Cleo und Brunzi war das jetzt schon eine große Erleichterung. Auf einmal im Keller eines Hochhauses irgendwelchen Außerirdischen gegenüberzustehen, das wäre schon krass. Ja, dann doch lieber eine tanzende Elefantenherde treffen.
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0: diesem Lied, da fällt mir ein Elefant. Du und unser Motto heute, alle Tassen im Schrank, ist eine gefährliche Mischung, oder? Wobei, solange die Tassen im Schrank stehen, sind sie ja eigentlich außer Gefahr. Dunja hat uns auf dem Maus-Anrufbeantworter eine Frage gestellt, die ganz gut zu meinem Elefanten- und Porzellan-Kopfkino passt. Ja, hört mal.
1: Hallo, ich heiße Dunja, ich bin 6 Jahre alt und ich frage mich, warum zerbricht Porzellan?
0: Ja, das interessiert uns beide auch, ne Elefant? Verena will das beim Spülmaschine ausräumen mal überprüfen.
2: Wenn ich die Spülmaschine ausräume, dann muss ich immer besonders vorsichtig sein. Ist mir schon oft passiert, dass ich dabei eine Tasse angehauen habe. Und auf den Boden gefallen ist mir auch schon mal was. Weil ich Steinboden in der Küche habe, war der Teller natürlich sofort kaputt. Dass Porzellangeschirr so zerbrechlich ist, liegt an dem Material, aus dem es gemacht ist. Porzellan wird aus einem besonderen Gemisch von mehreren Stoffen hergestellt. Feldspat, Quarz, Porzellanerde oder Kaolin und ein bisschen Wasser. Nein, nicht mit dem Mixer. Das ist schon etwas komplizierter. Aber schauen wir uns die Stoffe zuerst mal genauer an. Feldspat und Quarz, das sind beides Mineralien, also natürlich vorkommende feste Stoffe. Wenn man sie unter dem Mikroskop anguckt, haben sie eine Kristallstruktur, wie eine Schneeflocke zum Beispiel. Mineralien sind keine Steine, aber Steine bestehen aus einer Mischung von Mineralien. Feldspat ist ein farbloses oder helles Mineral. Wenn man es stark erhitzt, schmilzt es völlig und bildet sozusagen den Kleber, der die anderen Stoffe aus der Porzellanmischung zusammenhält. Quarz ist ein milchig-weißes Mineral und es wird der Porzellanmasse als gemahlener Sand hinzugegeben. Es verleiht der Masse Härte und macht es hitzebeständig. Die Porzellanerde enthält das Tonmaterial Kaolin. Das ist dafür verantwortlich, dass sich Porzellan so gut formen, gießen und pressen lässt. Die Porzellanmischung wird mit Wasser vermischt, in Formen gegossen, gepresst, getrocknet, glasiert und dann gebrannt. Je nachdem, wie die drei Zutaten, Feldspat, Kaolin und Quarz, gemischt werden, kommt härteres, also stabileres oder besonders feines, weicheres Porzellan dabei heraus. Das sind dann besonders feine, dünnwandige Teetassen zum Beispiel. Die haben in der Spülmaschine nichts zu suchen. Das würden sie wahrscheinlich gar nicht überleben. Hartporzellan ist dicker als normales Porzellan und auch stabiler. Solche Tassen und Teller kann man auch im Schrank und in der Spülmaschine stapeln, ohne dass man gleich einen Sprung oder eine Ecke reinhaut. Zum Glück, sonst müsste bei mir nämlich immer von Plastiktellern gegessen werden.
0: Ja, ich bin definitiv auch Team Hartporzellan. Alles andere ist mir viel zu zerbrechlich. Ich verhalte mich nämlich manchmal auch wie ein Elefant im Porzellanladen, wie man so schön sagt.
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3: Und schwupps, war's das auch schon wieder. Ja, echt, aus die Maus. Ich schlage vor, wir stapeln jetzt gemeinsam das ganze Geschirr wieder in den Schrank. Ja, wie ich sehe, findet ihr die Idee auch richtig super. Also, ich stapele das ganze Geschirr wieder alleine in den Schrank, damit wir hier morgen ein aufgeräumtes Studio vorfinden. Also, wenn ihr mögt, dann schaltet doch morgen wieder ein. Ich bin Nina und räume jetzt erstmal auf, damit wir es morgen wieder...

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1: 1, 2, 3, 4. Wo ist denn die mit der Maus drauf? Ah ja, da ist sie ja. Dann 5, 6, 7, 8. Ja, scheinen alle da zu sein.
2: 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Heute
3: mit Porzellan und Glas als Instrumenten, einem Besuch in einer Töpferwerkstatt, Detektivin Cleo Fischer und Stimmen aus dem All und natürlich mit der Maus und dem Elefanten. 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Das war Urdu, so wie es in Pakistan gesprochen wird.
1: Einen wunderschönen guten Tag zusammen. Hier ist Nina und ich gucke gerade nach, ob wir noch alle Tassen im Schrank haben. Ja, nicht unwichtig heute in dieser Maus zum Hören, denn darum geht's ganz viel. Um Tassen und um Teller und Gläser und Töpfe und was sonst so im Küchenschrank rumsteht. Theodora, genannt Theo, ist 10 Jahre alt und hat bei sich zu Hause schon das ein oder andere Teil für den Küchenschrank selber hergestellt. Ja, echt. In der Töpferwerkstatt ihrer Eltern. Und dahin hat sie Mausreporterin Hanna mal eingeladen.
4: Es ist ein Wichtelhaus, habe ich gemacht. Hier sind noch so Schalen. Und hier ist noch so eine kleine Zuckerdose, die habe ich auch einfach gemacht.
5: Theo kann töpfern. Sie hat mich in die Töpferwerkstatt ihrer Eltern eingeladen.
4: Es ist, so ein Raum und da haben wir halt alles, was wir zum Töpfern brauchen. Da sind Stempel im Regal und so Formen zum Reinlegen und Glasur und Werkzeuge, halt alles, was man braucht.
5: Wir machen heute zusammen eine Daumenschale. Das ist, erklärt mir Theo, eine Schale, die man mit den Daumen formt.
4: Also dafür braucht man schon, da gibt es schon welche. Da muss man immer abdecken, damit der nicht vertrocknet.
5: Theo packt einen großen braunen Block Ton aus einer Plastikhülle aus.
4: Ich habe jetzt hier so ein Ding, das sind so 2 Holzstücke einfach mit einem Draht in der Mitte quasi. Das heißt Harfe und damit kann man den Ton ganz leicht durchschneiden. Man muss nur das Draht spannen und dann geht das durch den Ton. Hier.
5: Dankeschön.
4: Jetzt ein Klumpen Ton. Ton ist eigentlich Erde, Jahrtausende alter Lehm ist das eigentlich. Und jetzt müssen wir erstmal daraus eine Kugel machen.
5: Theo gibt mir einen Klumpen Ton, ungefähr so groß wie meine Faust. Der fühlt sich kalt an, kälter als Knete und auch ein bisschen schleimiger. Den Ton kneten wir jetzt auf dem Tisch und formen eine Kugel daraus. Theo töpfert richtig gerne.
4: Das macht einfach Spaß, weil man kann egal was machen, man kann einfach den Ton, es ist wie kneten, nur dass halt am Ende was Richtiges rauskommt, was auch spülmaschinenfest ist und so. Als nächsten Schritt für unsere Daumenschale, drück mal einfach ein Loch mit deinem Daumen da rein in deine Kugel.
5: Mhm.
4: Und dann kannst du hier so mit beiden Daumen reingehen und langsam vorne und vorne draus machen.
5: Wir formen jetzt nach und nach aus unserer Tonkugel die Daumenschale, eine kleine Schüssel.
4: Daumenschalen haben auch schon die Steinzeitmenschen in der Jungsteinzeit sogar schon gemacht, also mit Ton gearbeitet. Der Ton gibt es schon sehr lange. Die Steinzeitmenschen haben schon was daraus gemacht. Die haben das da allerdings noch nicht angemalt. Und die alten Ägypter haben sogar geglaubt, dass eine Göttin die ersten Menschen aus Ton geformt hat.
5: Und hast du mal so alte Daumenschalen angeguckt, ob die so ähnlich aussehen wie deine heute?
4: Ja, aber die meistens haben die Steinzeitmenschen das jetzt nicht so aufwendig gemacht wie wir, sondern einfach einen Klumpen Ton ein bisschen mit den Daumen reingedrückt.
5: Damals wie heute kann aus einer Daumenschale so ziemlich alles werden. Man kann daraus essen, trinken oder etwas darin aufbewahren. Wir machen unsere Schalen jetzt von außen noch ein bisschen glatter, bis wir mit der Form so richtig zufrieden sind. Die sehen jetzt aus wie kleine Müsli-Schüsseln.
4: So, das muss jetzt anledern und dann kann man noch Stempel reinmachen.
5: Anledern?
4: Ja, das ist also ledern halt. Das ist, der Ton muss trocknen, dass man ihn noch bewegen kann, aber dass er halt schon zu trocken ist zum Formen und das fühlt er sich halt an wie Leder.
5: Also müssen wir ein bisschen warten. In der Zeit erklärt mir Theo, wie es danach mit meinem Schälchen weitergeht.
4: Also erst muss es eine Woche trocknen, dann wird es bei 900 Grad gesprüht, dann wird es glasiert. Also das malt man uns mit so einer speziellen Farbe an. Dann kommt es nochmal in den Ofen bei 1250 Grad. Und dann ist es fertig.
5: Zweimal muss der Ton also richtig heiß in einem besonderen Ofen gebacken werden. Und erst dann ist er richtig hart und sozusagen wie echtes Geschirr. Und Theo erklärt mir, es kann auch ordentlich was schieflaufen. Wenn im Ton nämlich zum Beispiel Luftblasen sind, dann kann das im Ofen
4: explodieren wirklich. Also da ist es so heiß da drin, dass das dann halt wirklich quasi in die Luft fliegt. Es fliegt halt wirklich auseinander und dann können auch funktionierende Sachen, die daneben stehen, kaputt gehen. Also es ist immer ein bisschen Glückssache, ob es im Ofen durchhält.
6: Bist du dann traurig, wenn dir was kaputt geht?
4: Ja, schon, weil es war ja viel Mühe. Aber das ist halt so ein Risiko dabei, das gehört halt dazu.
5: Übrigens, meine Schale hat den Ofen gut überlebt. Zum Abschluss könnte ich sie noch glasieren lassen, damit die Schale schön glänzt und ich auch daraus essen könnte. Dafür muss sie dann aber nochmal in den Ofen.
1: Oh wow, Glückwunsch, Hanna. Super, dass deine Schale den Ofen überlebt hat. Ja, genau, das wollte ich gerade auch noch erzählen. Hanna und Theo haben uns nämlich noch einen Tipp mitgegeben für alle, die Töpfern selber mal ausprobieren möchten. Es gibt wohl auch Ton, den man im Bastelladen kaufen und im Backofen zu Hause brennen kann. Also im ganz normalen Backofen. Und ansonsten gibt es vielleicht auch in eurer Nähe eine Töpferei, in der ihr nachfragen könnt, ob die so eine Daumenschale oder so für euch mitbrennen können. Gleich töpfert Theos Mama für uns und dann kommt auch eine Töpferscheibe zum Einsatz.

0: ja auch so richtig rund und gleichmäßig aus, Becher oder Tassen zum Beispiel. Und damit sie so gleichmäßig gelingen, braucht es ein Hilfsmittel, eine Töpferscheibe. Theos Mama heißt Conny, sie ist Kunstpädagogin und sie kann so eine Töpferscheibe super bedienen. Und wie das geht, das hat sie Mausreporterin Hanna mal gezeigt.
1: Conny klatscht erstmal in die Hände, als sie mich sieht. Oder nee, eigentlich klatscht sie mit den Händen auf eine Kugel Ton.
2: Umso runder diese Kugel ist, umso einfacher habe ich es später beim Drehen.
1: Drehen. Damit meint Conny, dass sie gleich an ihrer Töpferscheibe aus der Tonkugel eine Form drehen will. Dafür hat sie auch ein besonderes Outfit an. Eine Schürze, ungefähr so bis zu den Knien, aber mit einem riesen Schlitz vorne in der Mitte.
2: So dass ich, wenn ich mich gleich auf meinen Hocker setze, ganz bequem beide Beine geschützt habe. Und das ist auch nötig, denn es wird matschig.
1: Und dann geht's auch schon los. Am Fenster steht ein Hocker. Da setzt sich Conny jetzt drauf. Und davor steht die Töpferscheibe. Die sieht ein bisschen aus wie ein kleiner Tisch. Und die Tischplatte ist eben die Drehscheibe. Die dreht sich, wenn Conny den Motor einschaltet.
2: Da habe ich dann die Kugel von eben und die werfe ich jetzt mit einem möglichst festen Klatscher möglichst in die Mitte.
1: Die Kugel ist jetzt eine Art hellbraune Toninsel geworden, ungefähr in der Mitte der Platte. Mit beiden Händen klopft Conny den Ton da jetzt fest.
2: So. Dann schalte ich ein und jetzt dreht die sich ganz flott. Aber wir können sehen, sie eiert.
1: Ja, die Insel eiert echt so in der Mitte rum. So kann man damit aber kein Gefäß machen. Deswegen schiebt Conny den sich drehenden Ton jetzt in die Mitte. Das nennt sie Zentrieren.
2: Dazu brauchen wir ganz viel Wasser. Das wird jetzt auch schon richtig glibberglitschig. Dann schnappe ich mir meinen linken Arm, mache den ganz steif, drücke den gut an den Körper und dann schiebe ich mich gegen diese Tonkugel. Mit ganz viel Kraft.
1: Mit der linken Hand drückt sie von der Seite gegen die Toninsel. Und mit ihrer rechten Hand hält Conny gleichzeitig von oben gegen den Ton.
2: Wenn ich mit ganz viel Kraft schiebe und die Fliehkraft noch dazu kommt, dann würde ich mir die irgendwann zum Fenster rausschießen. Deshalb brauche ich beide Hände. Und beide Hände arbeiten als Team zusammen beim Drehen. Ich nehme immer wieder zwischendurch Wasser, damit das auch richtig gut durch meine Hände flutscht. Und dann sehen wir schon, wie die gar nicht mehr so arg eiert.
3: Das Zentrieren, ist das ein besonderer Moment für dich?
2: Auf jeden Fall. Ich brauche all meine Körperkraft und der Moment, in dem ich sie nicht mehr brauche, weil ich spüre, der Ton sitzt in der Mitte. Das ist schon so immer wieder ein kleiner Triumphmoment.
1: Aus der eher knubbeligen Toninsel ist jetzt ein ganz gleichmäßiger, glatter Tonvulkan in der Mitte der Platte geworden.
2: Und da piekse ich jetzt mit meinem Finger ein Loch rein. Ich suche mir genau die Mitte. Ich popel ganz tief runter, aber ich darf nicht zu tief bohren. Ich will ja keinen Tunnel, sondern ich möchte ein Gefäß, das auch noch einen Boden hat. Zum Beispiel eine Tasse oder eine Schale.
1: Tatsächlich sieht der Ton jetzt schon so aus wie eine kleine Schüssel mit dicken Wänden. Conny will aber einen Becher machen. Das heißt, die Wände müssen dünner und höher werden.
2: Dazu nehme ich mir den Knöchel des linken Zeigefingers, klemme den so unter den Ton, ganz da unten. Nimm die andere Hand, die stecke ich in das Gefäß. Und dann ziehe ich konzentriert den Ton vor mir her nach oben. Ich quetsche den quasi durch meine Finger durch und dann kann der nur nach oben wieder raus und dadurch entsteht eine noch höhere Wand.
1: Wenn Conny jetzt was falsch macht, dann kann der Becher wieder anfangen zu eiern oder von der Platte fliegen.
2: Aufregend. An allen Arbeitsschritten kann und wird irgendwas schiefgehen.
1: Deswegen dreht sie meistens nicht nur einen Becher, sondern immer viele auf einmal. Ganz vorsichtig macht Conny die Becherwand mit den Fingern noch ein zweites Mal, höher und dünner.
2: So, und jetzt haben wir hier schon so langsam so einen Kaffeebecher. Die Größe fände ich dann jetzt auch schon gut.
1: Conny schaltet die Drehscheibe aus. Aus der runden Tonkugel ist jetzt in ungefähr 5 Minuten ein Becher aus Ton geworden.
2: So, ich kenne immer schon.
1: Der sieht schon so richtig fertig aus. Aber eigentlich kann man erst in 2 bis 3 Wochen draus trinken. Erstmal muss er trocknen und dann noch 2 Mal in einem Keramikofen gebrannt werden.
2: Ton, der nicht gebrannt wurde, bleibt immer sehr porös und sehr instabil. Knete aus dem Kinderzimmer ist, wenn sie getrocknet ist, auf jeden Fall stabiler als ein ungebrannter Ton.
1: Bis unser Becher überhaupt bereit ist für den Keramikofen, muss Conny aber erstmal warten. Viel Geduld braucht sie auch, bis die Becher und Teller dann am Ende fertig gebrannt sind. 30 Stunden sind sie im Ofen.
2: Das ist auf jeden Fall wie warten auf Geburtstagsgeschenke oder auf Weihnachten oder so. Es ist ganz hibbelig, kribbelig, ob sich die ganze Arbeit gelohnt hat.
1: Geduldig sein, das musste sie erst lernen, sagt Conny.

0: Genauso wie sie jeden Tag noch etwas Neues über den Ton lernt.
1: Und das ist auch ein Grund, warum ich dieses Material so mag, weil nicht ich forme den Ton, sondern der Ton formt mich.
2: Ah, ja, das mit der Geduld ist für uns auch so eine Sache, ne? Boah, aber wenn da am Ende so ein tolles, selbst erschaffenes Stück bei rauskommt, dann ist das die Warterei schon wert, glaube ich. Danke, dass ihr uns mal in eure Töpferwerkstatt eingeladen habt, Theo und Conny. Zum Abschluss habe ich jetzt allerdings auch noch einen Tipp für euch. Ja, Bummelkasten, also den Sänger. Den solltet ihr vielleicht besser nicht in euer Zuhause einladen. Hört mal, was der am Küchentisch mit Geschirr und Porzellan macht.

0: spät. Ich schicke einen Notruf raus. So, der Doktor ist gleich hier. Ich wünsche dir eine schöne Fahrt ins Krankenhaus.
1: Danke.

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1: Warum?
0: Einfach so. Ich bin jetzt ganz entspannt im Gipsverband und gucken Liebesfilm. Ach, was will man mehr? Kurz vor dem ersten Kuss gibt's einen Kurzschluss.
2: Jetzt freue ich mich nicht mehr ganz so sehr.
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3: Überraschung!

0: Unser Motto heute ist ja, alle Tassen im Schrank. Und jetzt hört doch mal, was Jan dazu für einen Witz eingefallen ist.
1: Also ich heiße Jan und bin 10 Jahre alt. Und mein Witz, der ist von Fritzchen. So, er sagt Fritzchens Oma, hol mir bitte eine Tasse. Fritzchen geht zum Tassenschrank, holt sich eine Tasse, stolpert und die Tasse geht kaputt. Dann sagt die Oma von Fritzchen, hol mir noch eine Tasse. Fritzchen holt die Tasse, stolpert und die Tasse zerbricht wieder. Dann sagt Oma zum letzten Mal, hol mir noch eine Tasse. So. Dann geht Fritzchen zum Tassenschrank, holt eine Tasse und die geht dann wieder kaputt. Dann kommt der Opa nach Hause und sagt, was ist los, Fritzchen? Fritzchen sagt, Oma hat nicht mehr alle Tassen im Schrank.
0: Ja, passt perfekt zu uns an einem Tag wie diesem, oder?
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0: zu Eis.
1: Porzellan ist ja super praktisch. Ein Teller oder eine Tasse kann man so oft benutzen, wie man will. Einfach abspülen oder in die Spülmaschine stellen und er ist wie neu. Ja, wenn da nur diese eine Sache mit der Spülmaschine nicht wäre. Unser Kollege Matti aus dem Mausmusikteam steht mal wieder in seiner Küche und ist etwas genervt.
2: Also, ich mag ja meine Küche. Schnibbeln, kochen, putzen, Musik machen mit allem, was hier so rumsteht. Aber Spülmaschine ausräumen, bah. Aber hilft ja nichts. Tassen ins Regal, Teller in den Schrank. Immer vorsichtig. Hier, der hier ist noch von meiner Oma. Der darf auf gar keinen Fall kaputt gehen. Ich glaube, der ist richtig wertvoll. Richtig edles Porzellan. Der sollte vermutlich gar nicht in die Spülmaschine. So, weiter. Besteck.

So, jetzt die Gläser. Oh, an dem hier klebt noch Nudelsauce. Ach, eine richtige Kruste. Muss ich abschrubben. Sogar da steckt Musik drin. Verdammt. Oh, nee, ne? Noch mehr Chaos. Vorsichtig. Vor allem jetzt erstmal hier nicht in die Scherben treten. Naja, passiert. Wo ist mein Kehrblech? Hier. Auffegen. Aber irgendwie mag ich das Geräusch auch. Wie die Scherben so klimpern. Mich erinnert das gerade an was. Moment, ich such das mal eben. Hab ich irgendwo in meiner Playlist. Hier. Dieser Song, der heißt Lemon Tree, das war das erste richtige Lied, was ich als Kind auf der Gitarre gelernt habe. Boah, das fand ich richtig, richtig cool. Und da kommt, Achtung, dieses Geräusch ist in der Aufnahme drin. Da haben die im Tonstudio einfach ein Glas zerdeppert und aufgenommen. Irgendwie witzig. Ich könnte doch mit meinen Scherben hier auch ein bisschen Musik machen. Moment, ich hole mal mein Aufnahmegerät. Ich suche noch eben meine Handschuhe, damit ich mich nicht schneide. Ja, und mit dem Mikrofon nehme ich hier jetzt mal das Scherbengeklimper auf. Ich hab's. Ich mach da einen Song draus. Also, noch mehr Geräusche sammeln. Ich nehme mal hier ein paar von den kleinen Scherben. Mit den Handschuhen geht das. Ich hab doch hier irgendwo... Hier, ein altes Marmeladenglas. Scherben rein. Deckel drauf und schütteln. Ist doch eine super Glasrassel. Was kann ich denn noch für Geräusche machen? Meine Salatschüssel hier ist zum Beispiel auch aus Glas. Das klingt doch gut. Einfach mit dem Finger so anschnipsen. Das gibt einen schönen Ton. Jetzt bräuchte ich noch was Tiefes. Die Geräusche bis jetzt sind alle so, naja, schrill irgendwie. Hier habe ich noch so ein großes Trinkglas. Und wenn ich da mit meiner Hand auf die Öffnung haue, dann gibt das ein cooles, tiefes Geräusch. So richtig bum, bim, bim. Ich glaube aber, ich komme nicht drum herum, noch was kaputt zu machen. Ich brauche einfach noch das Geräusch von einem Glas, das auf den Boden fällt und so richtig zerspringt. Na gut, eins opfer ich. Voller Einsatz für meinen Glassong. Ja, das hier nehme ich. Das ist ganz dünn. Das zerspringt direkt in 1000 Stücke. Aber nochmal eben checken. Ja, die Aufnahme läuft. Wäre nämlich gut, wenn es beim ersten Versuch klappt. Ein paar Gläser sollten am Ende noch heile sein. Also, Achtung. 3, 2, 1. Ah, das klingt einfach cool. Und macht ehrlich gesagt auch ziemlich viel Spaß. Jetzt bastel ich mir meine Aufnahmen in meinem Musikprogramm zurecht. Moment. Also, man sagt ja, Scherben bringen Glück. Keine Ahnung, ob das stimmt, aber sie bringen auf jeden Fall das hier. Hier ist er, mein fertiger Glashit.

Boah, ich weiß schon, was ich das nächste Mal mache, wenn mir mal wieder ein Glas runterfällt. Bei mir passiert das nämlich leider öfter mal, ohne dass ich das extra mache, so wie Matthias. Ja, aber beim nächsten Mal tue ich einfach so, als wäre das beabsichtigt und mache einen Song draus. Haha.

0: Das war gute Laune Musik aus Mali von der Sängerin Rokia Kone. Und diese Energie aus dem Song, die nehmen wir jetzt mit, um die Frage zu beantworten, die Juna uns auf dem Maus-Anrufbeantworter gestellt hat.
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2: Hallo, ich bin die Juna, ich bin 7 Jahre alt und ich frage mich, warum Salz so wichtig ist. Damit grüße ich die Maus, den Elefanten, die Ente und den Hasen.
0: Danke für deine lieben Grüße, Juna. Ja, und auf deine Frage brauchen wir jetzt natürlich eine gesalzene Antwort. Mal hören, was Verena so rausfindet.
3: Boah, erstmal muss ich mir jetzt schnell ein paar Nudeln kochen. Mit leerem Bauch kann ich nicht so gut Fragen beantworten. Sehr gut, das Wasser kocht schon. Rein mit den Nudeln. Und auf keinen Fall das Salz vergessen, ist mir neulich mal passiert. Und da haben die Nudeln nach gar nichts geschmeckt. Ganz wässrig und matschig irgendwie. Es ist nämlich so, ohne Salz schmecken viele Gerichte einfach flach. Salz bringt die verschiedenen Aromen und auch den Geschmack von anderen Gewürzen erst richtig hervor. Salz hebt den Geschmack, so hat meine Oma es immer gesagt. Und deshalb fand sie, auch in den Kuchenteig gehört immer eine Prise Salz hinein. Salz wirkt also auch bei süßen Speisen sozusagen als Geschmacksverstärker. Früher, als es noch keine Kühlschränke und Supermärkte gab, war Salz nicht nur zum Würzen, sondern auch zum Haltbarmachen von Lebensmitteln wichtig. Vor allem Fleisch und Fisch wurden damit eingelegt. Pökeln, sagt man dazu. Aber auch Gemüse wie Kohl konnte mit Salz für den Winter eingelagert werden. Salz kommt in der Natur vor, im Meer oder unter der Erde, aber eben nicht überall. Und darum war es früher so teuer, dass man es manchmal sogar als Zahlungsmittel benutzte, also wie Geld. Weil niemand ohne Salz auskommen konnte, sagte man, auf Gold kann man verzichten, nicht aber auf Salz. Das gilt auch für unseren Körper. Menschen und Tiere brauchen Salz. Nur so können wir genügend Wasser speichern. Ein Erwachsener muss jeden Tag etwa 1 bis 3 Gramm Salz zu sich nehmen. Denn beim Schwitzen und durch den Urin verliert man Salz. Zu viel Salz ist allerdings auch nicht gut für unseren Körper. Er lagert dann nämlich zu viel Wasser ein. Und das ist nicht gut für Herz, Nieren und den Blutdruck. Wenn wir viele Fertigprodukte essen, die oft stark gesalzen sind, dann kann es schneller passieren, dass wir zu viel Salz abbekommen. Achtet mal drauf, wenn ihr nach dem Essen viel Durst habt, kann das ein Zeichen dafür sein, dass euer Körper versucht, das zu viel gegessene Salz wieder auszuspülen. Zum Beispiel, nachdem ihr Chips, Pommes oder Grillwürstchen gegessen habt. Beim Selberkochen können wir versuchen, weniger Salz zu nehmen. Ebenso, dass es ausreicht, um den Geschmack von anderen Gewürzen und Kräutern einfach etwas zu verstärken. Ha, die Nudeln sind fertig. Und ich habe schon ganz viel erzählt, obwohl ich noch gar nichts im Bauch habe. Moment, kurz eine probieren. Ja, herrlich. Genau richtig gar und gesalzen. Jetzt brauche ich gar nichts mehr drauf auf meine Nudeln. Wobei ein bisschen Butter und Parmesan vielleicht. Oh, lecker.
0: Ja, gute Frage, Elefant. Verena, hast du für uns mitgekocht? Hört sie nicht. Ich fürchte, Elefant, dann müssen wir uns den Forderungen der Zuckerblitzband anschließen. Kommt. Los, alle zusammen. Wir wollen nur eins. Wir wollen Spaghetti mit Tomatensauce.

0: Naja, immerhin eine Hörportion Spaghetti haben wir bekommen. Und damit sind jetzt hoffentlich alle gut gestärkt für einen Ausflug nach Wiebelmund zu Jungdetektivin Cleo Fischer. Oh ja, der nächste zu lösende Fall steht ins Haus. Und der kommt, ja, von oben geflogen.
1: Detektiv Cleo Fischer. Für ganz besondere Fälle.

0: Morgen, Cleo. Was schaust du denn so grimmig? Hast du schlecht geschlafen?
1: Seit meine kleine Schwester geboren wurde, läuft bei uns nur noch klassische Musik zu Hause, weil Mama meint, das sei gut für Babys. Nicht so mein Geschmack, ehrlich gesagt.
2: Ich muss jetzt los, Mama. Bis später.
0: Pass auf dich auf, mein Schatz. Ach, Cleo. Hat die Detektei Cleo Fischer heute Abend eigentlich noch freie Kapazitäten? Also ich meine, um Baby zu sitten. Könnt ihr auf dein Schwesterchen aufpassen?
2: Soweit kommt's noch.
1: Ich war genervt. Detektive, die babysitten. Mein Kollege Brunzi und ich sehnten uns nach einem neuen Fall. Aber in ganz Wiebelmund gab es nur noch ein Thema. Die bevorstehende Mondfinsternis. Der Bäcker verkaufte Brötchen in Mondform, bei Aldo gab's Mondscheinangebote und in der Schule stand die Mondfinsternis natürlich auch auf dem Lehrplan. Im Navi-Unterricht bei Frau Dahl.
0: Wir sprechen von einer Mondfinsternis, wenn Sonne, Erde und Mond auf einer Linie liegen. Dann wird der Mond verschattet.
2: Frau Dahl, ich habe eine Frage.
1: Brunzi, mein Detektivkollege, hatte mal wieder eine völlig absurde Idee.
2: Es könnte doch auch sein, dass es ein riesiges Raumschiff ist, das den Schatten macht, oder?
0: Überleg mal, Ben. Wie groß müsste das Raumschiff denn sein, wenn es zwischen Mond und Erde steht?
1: Justus, der vorlaute Sohn des Rektors, platzte ungefragt dazwischen.
3: Voll unrealistisch. Das Raumschiff müsste ja dann so groß wie die Erde sein.
0: Richtig, Justus. Ungefähr jedenfalls.
2: Naja, vielleicht ist das Raumschiff der Außerirdischen für uns Menschen ja auch unsichtbar.
0: Eine sehr wackelige Hypothese, Ben. Die Mondfinsternis ist ein wissenschaftlich belegtes Phänomen. Und dieses Schauspiel der Natur werden wir in wenigen Tagen auch hier in Wiebelmund beobachten können.
1: Am Abend wollten Mama und Mesut tanzen gehen.
0: Mesut?
4: Ja?
0: Wie lange brauchst du denn noch?
4: Ich bin gleich fertig.
0: Der Tanz unterm Mond fängt gleich an, beeil dich.
1: Mama hatte Brunzi und mich mit einer großen Schüssel Popcorn zum Babysitten überredet.
2: Ja, mit einem Wurf eine große Straße.
5: Hey, Glückwunsch, Ben. Und du, danke, dass ihr auf die Kleine aufpasst, ja? Das habe ich übrigens hier in der Umzugskiste gefunden.
1: Was ist das denn?
0: Oh, dein altes Babyphone, Cleo. Mann, das gibt's noch. Das hat mir so gute Dienste geleistet, als du noch klein warst.
5: Ich hab's zur Sicherheit mal angeschaltet. Dann hört ihr deine Schwester, falls sie aufwacht.
0: Okay, macht's gut, ihr beiden, ja? Bis später.
5: Ciao.
1: Sag mal, Brunzi, hast du das heute in der Schule ernst gemeint mit dem Raumschiff und den Außerirdischen?
2: Na klar. Hörst du das, Cleo? Ist das deine Schwester oder...
1: Keine Ahnung. Komm, lass uns nachsehen.
2: Und wenn jemand bei ihr im Zimmer ist? Cleo, ich glaube, das ist klingonisch. So habe ich meinen Bruder Jo schon mal sprechen hören, als er Rollenspiele gespielt hat.
1: Klingonisch?
2: Psst, Cleo. Vielleicht können sie uns hören. Ja, klingonisch ist die Sprache von Außerirdischen, glaube ich.
1: Na gut, aber nachschauen, ob sie bei meiner Schwester sind, müssen wir trotzdem. Ich geb's zu. Ein bisschen mulmig war mir auch. Außerirdische in unserer Wohnung? Aber als wir ins Zimmer meiner Schwester kamen, lag sie seelenruhig in ihrem Bettchen und schlief.
2: Siehst du, Brunzi, alles in Ordnung. Und was war das dann aus dem Babyfon? Ich sag's dir, das waren Stimmen aus dem All.
1: Als Mama und Mesut nach Hause kamen, bestand meine Mutter darauf, dass ich noch den Müll runterbringe. Unten im Hof hatte ich eine seltsame Begegnung.
2: Romeo?
1: Es war Romeo, mein ewiger Verehrer. Lauerte er mir jetzt etwa schon bei den Mülltonnen auf?
2: Was machst du denn hier, mitten in der Nacht?
6: Ich, wohnst du hier?
2: Ja.
6: Ah, wie schön. Na dann, mach's gut.
7: Schlaf schön, Cleo.
1: Am nächsten Abend stand Brunzi leichenblass vor unserer Wohnungstür und brachte kaum ein Wort heraus.
2: Cleo, sie sind hier.
1: Wer ist hier? Wo denn? Ich sehe nichts. Komm erst mal rein.
2: Ich habe einen Hexenmenschen im Aufzug gesehen, Cleo. Die Außerirdischen sind hier im Haus.
1: Okay, Brunzi. Und was schlägst du vor, was wir jetzt machen sollen?
2: Lass uns das Babyfon anschalten und hören, was sie vorhaben.
1: Ehrlich gesagt, ich glaube nicht an Außerirdische. Aber tatsächlich... Punkt 8 Uhr meldete sich wieder eine unheimliche Stimme übers Babyfon.
8: Der Weg ist noch weit.
2: Das sind sie, die Außerirdischen.
8: Sobald sich der Mond verdunkelt, startet die Operation.
1: Meinst du wirklich, das ist echt?
2: Hast du es nicht gehört? Sobald sich der Mond verdunkelt, Die Außerirdischen planen während der Mondfinsternis, die Erde anzugreifen oder so.
9: Und wie erklärst du dir dann, dass sie auf einmal Deutsch und nicht mehr Klingonisch sprechen?
2: Tja, die haben wahrscheinlich ein Übersetzungsprogramm zwischengeschaltet, damit ihre Kontaktleute auf der Erde sie verstehen können.
1: Ganz schön weit hergeholt, dachte ich. Aber was Brunzi dann sagte, ließ mich aufhorchen.
2: Ich habe nämlich herausgefunden, dass einer ihrer Kontaktleute mein großer Bruder Jo ist.
9: Was?
2: Heute Nachmittag hat er ganz unheimlich in sein Funkgerät geflüstert. Die Macht des Mondes wird mit uns sein.
1: Mir fiel der Ratschlag meines Lieblingsfernsehdetektivs Rob Bobinski ein.
10: Auch ein guter Detektiv muss manchmal lange im Schatten suchen, bis ein Verdächtiger auftaucht, der den Vorhang des Zweifels lüftet.
1: Eins war klar, der Verdächtige war Jo.
2: Cleo, was ist, wenn die Außerirdischen meinem Bruder einen Chip implantiert haben, damit er für sie als verdeckter Ermittler arbeitet?
9: Moment mal, Brunzi, noch haben wir dafür keine Beweise. Als erstes müssen wir Jo beschatten.
1: Wir folgten Brunzis Bruder also auf Schritt und Tritt. Doch leider bastelte der den ganzen Nachmittag absolut unverdächtig an seinem Moped herum.
2: Ah, das bringt doch nichts, Cleo. Sollen wir mal im Keller nachschauen? Guck, ich habe extra den Kellerschlüssel mitgenommen.
9: Gute Idee. Aber sag mal, Brunzi, du traust dich in den Keller?
2: Na ja, ich dachte, du kommst doch mit, oder?
1: Im Keller war alles wie immer. Nur der Tisch und die beiden Stühle waren mir noch nicht aufgefallen. Da klingelte Brunzis Telefon.
2: Hallo?
11: Brunzi, wo ist denn der Kellerschlüssel? Hast du den etwa?
2: Ja, wieso?
11: Wieso? Ich brauch den Mann. Häng ihn sofort wieder ans Schlüsselbrett, aber pronto.
2: Pff, aufgelegt. Was denn mit dem los?
1: Eins war klar. Wir mussten Brunzis Bruder im Auge behalten. Und den Keller auch. Ich hatte einen Plan. Abends traf ich mich mit Brunzi und stellte das Babyfon an.
10: Robe, der Weg ist noch weit.
9: Hörst du das, Brunzi? Hört sich an wie Würfeln.
10: Sehr, sehr weit.
2: Die Außerirdischen. Sie würfeln um ihr erstes Opfer.
9: Ich hab's. Das ist ein Spiel, Brunzi. Der Fall ist gelöst. Los, komm. Wir müssen runter in den Keller.
2: Dein Ernst? In den Keller? Jetzt?
9: Mensch, Brunzi, wer ein guter Detektiv sein will, muss auch mal über seinen Schatten springen.
2: Ey, Cleo, die Kellertür steht offen.
9: War klar, los, komm.
1: Am Tisch saßen zwei zottelige Wesen im Kerzenschein und würfelten. Ich sah natürlich sofort, dass das eine Verkleidung war.
10: Nuk neach,
12: Robe.
10: Der Mond wird mit uns sein.
2: Der Hexenmensch aus dem Aufzug. Jetzt sind sie schon zu zweit.
9: Leise, hör mal genau hin.
12: Lass nicht zu lange auf dich warten.
9: Den einen Hexenmensch kennst du, Brunzi.
12: Ey Mann, was denn los? Bist du pullern oder was?
2: Stimmt, das ist ja mein Bruder Jo.
13: Sorry, ich bin wieder da. Ich dachte, ihr merkt sich, wenn ich mal kurz ins Bad gehe.
12: Wie lange hast du jetzt eigentlich noch Hausarrest, Justus?
2: Justus?
14: Da war doch jemand, oder?
12: Hallo, ist da wer?
1: Bevor Jo und sein Kumpel uns entdecken konnten, entwischten wir schnell aus dem Keller. Der Kumpel war übrigens Romeo. Das habt ihr euch sicher schon gedacht. Gemeinsam mit Justus, unserem Klassenkameraden, hatten sie über Funkgerät im Keller Rollenspiele gezockt. Der Fall war also gelöst.
9: Siehst du, Brunzi, jedenfalls haben wir jetzt geklärt, dass es keine Außerirdischen gibt. Stimmt's?
2: Naja, jedenfalls nicht hier.
15: Ist das jetzt eine gute oder eine schlechte Nachricht? Ja, bin mir auch nicht ganz sicher. Wobei, ich glaube, für Cleo und Brunzi war das jetzt schon eine große Erleichterung, auf einmal im Keller eines Hochhauses irgendwelchen Außerirdischen gegenüberzustehen. Das wäre schon krass. Ja, dann doch lieber eine tanzende Elefantenherde treffen.
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0: Bei diesem Lied, da fällt mir ein Elefant. Du und unser Motto heute, alle Tassen im Schrank, ist eine gefährliche Mischung, oder? Wobei, solange die Tassen im Schrank stehen, sind sie ja eigentlich außer Gefahr. Dunja hat uns auf dem Maus-Anrufbeantworter eine Frage gestellt, die ganz gut zu meinem Elefanten- und Porzellan-Kopfkino passt. Ja, hört mal.
1: Hallo, ich heiße Dunja, ich bin 6 Jahre alt und ich frage mich, warum zerbricht Porzellan?
0: Ja, das interessiert uns beide auch, ne Elefant? Verena will das beim Spülmaschine ausräumen mal überprüfen.
2: Wenn ich die Spülmaschine ausräume, dann muss ich immer besonders vorsichtig sein. Ist mir schon oft passiert, dass ich dabei eine Tasse angehauen habe. Und auf den Boden gefallen ist mir auch schon mal was. Weil ich Steinboden in der Küche habe, war der Teller natürlich sofort kaputt. Dass Porzellangeschirr so zerbrechlich ist, liegt an dem Material, aus dem es gemacht ist. Porzellan wird aus einem besonderen Gemisch von mehreren Stoffen hergestellt. Feldspat, Quarz, Porzellanerde oder Kaolin und ein bisschen Wasser. Nein, nicht mit dem Mixer. Das ist schon etwas komplizierter. Aber schauen wir uns die Stoffe zuerst mal genauer an. Feldspat und Quarz, das sind beides Mineralien, also natürlich vorkommende feste Stoffe. Wenn man sie unter dem Mikroskop anguckt, haben sie eine Kristallstruktur, wie eine Schneeflocke zum Beispiel. Mineralien sind keine Steine, aber Steine bestehen aus einer Mischung von Mineralien. Feldspat ist ein farbloses oder helles Mineral. Wenn man es stark erhitzt, schmilzt es völlig und bildet sozusagen den Kleber, der die anderen Stoffe aus der Porzellanmischung zusammenhält. Quarz ist ein milchig-weißes Mineral und es wird der Porzellanmasse als gemahlener Sand hinzugegeben. Es verleiht der Masse Härte und macht es hitzebeständig. Die Porzellanerde enthält das Tonmaterial Kaolin. Das ist dafür verantwortlich, dass sich Porzellan so gut formen, gießen und pressen lässt. Die Porzellanmischung wird mit Wasser vermischt, in Formen gegossen, gepresst, getrocknet, glasiert und dann gebrannt. Je nachdem, wie die drei Zutaten, Feldspat, Kaolin und Quarz, gemischt werden, kommt härteres, also stabileres oder besonders feines, weicheres Porzellan dabei heraus. Das sind dann besonders feine, dünnwandige Teetassen zum Beispiel. Die haben in der Spülmaschine nichts zu suchen. Das würden sie wahrscheinlich gar nicht überleben. Hartporzellan ist dicker als normales Porzellan und auch stabiler. Solche Tassen und Teller kann man auch im Schrank und in der Spülmaschine stapeln, ohne dass man gleich einen Sprung oder eine Ecke reinhaut. Zum Glück, sonst müsste bei mir nämlich immer von Plastiktellern gegessen werden.
0: Ja, ich bin definitiv auch Team Hartporzellan. Alles andere ist mir viel zu zerbrechlich. Ich verhalte mich nämlich manchmal auch wie ein Elefant im Porzellanladen, wie man so schön sagt.
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1: Ich bin 9 Jahre alt.
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1: 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Und das habe ich in der 1. Klasse mit einer Freundin erfunden. Und da müssen wir gegen das Böse kämpfen.
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1: Ich bin eine Mischung aus Maus und Elefant. Weil der Elefant morgens nie aus dem Bett kommt. Und die Maus, die denkt halt immer logisch nach.
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3: Und schwupps, war's das auch schon wieder. Ja, echt, aus die Maus. Ich schlage vor, wir stapeln jetzt gemeinsam das ganze Geschirr wieder in den Schrank. Ja, wie ich sehe, findet ihr die Idee auch richtig super. Also, ich stapele das ganze Geschirr wieder alleine in den Schrank, damit wir hier morgen ein aufgeräumtes Studio vorfinden. Also, wenn ihr mögt, dann schaltet doch morgen wieder ein. Ich bin Nina und räume jetzt erstmal auf, damit wir es morgen

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2: Hallo, ich heiße Alma, ich bin 10 Jahre alt und ich wünsche mir von der Schule der magischen Tiere das Lied Wir haben's geschafft und damit grüße ich meine Freunde, meine Familie und das ganze Mausteam.

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1: Hallo, ich heiße Julian, bin 5 Jahre alt und ich wünsche mir das Lied Golden. Und damit grüße ich meinen Papa, meine Mama und meine

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1: Hallo, ich bin Sebastian. Ich bin 6 Jahre alt und ich wünsche mir das Lied Ich bin schneller als du von SpongeBob SquarePants.
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1: Hallo, ich bin die Rosi und ich wünsche mir das Lied im Radio Lush Life. So, und falls das meine Eltern hören, liebe Grüße.

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1: Hallo, ich bin Leon. Ich bin 7 Jahre alt und ich benutze das Lied Eye of the Tiger. Ich grüße damit die Maus in Essen und meine ganze Familie.

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Ja, hallo, ich bin die Elsa und ich wünsche mir, dass völlig losgelöst von der Erde gespielt wird. Habe die Sendung der Maus-App und ich finde das echt cool. Und genau, das war's.

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1: Ich heiße Franziska, bin 7 Jahre alt und ich wünsche mir das Lied Die eine Tür geht auf die andere Seite zu von Bibi und Tina und ich grüße damit Andy.

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1: Ich bin Fritzi und bin 4 Jahre alt und wünsche mir das Lied.

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Wünsch dir dein Lied und schick gleich noch einen Gruß an deine Freunde oder deine Familie hinterher. Mit ein bisschen Glück kannst du deine Nachricht und dein Song bald hier hören. Aufgepasst, hier kommt die Nummer. 0800 5678 234.

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1: Hallo, ich bin Mara. Ich bin 6 Jahre alt. Und ich wünsche mir das Lied Gundam Style und damit grüße ich meinen Freund Jannis und das ganze Maus-Team. Tschüss.

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1: Hallo, ich bin die Lilly, bin 8 Jahre alt und ich wünsche mir das Lied Ein.

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2: Ich heiße Lotta, bin 4 Jahre alt. Ich wünsche mir das Lied Blass jetzt los von Elba und ich grüße meine Mutter, mein Papa und meine Tante.
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So klingt der Sommer auf Spanisch, hier in der Maus. Das sind Becky G und der deutsche DJ Topic mit ihrem neuen Song Sorry Puppy.

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2: Oh Gott, ist das aufregend. Oh nee, jetzt ist Vollmond, jetzt kommt 100 pro gleich ein Werwolf. Ich hasse Werwolf. Oh nein, nicht jetzt, nicht. Ah! Gottes Willen, da kann man überhaupt nicht hingucken.
3: Dein Blut.
2: Also nee, stopp, mir reicht's. Schluss, aus, Fernseher aus. Heieiei.
4: Zugang Checkerbude genehmigt.
2: Also, liebe Leute, Werwölfe, Vampire, all sowas, ich muss sagen, ich stehe nicht so richtig doll drauf. Aber heute geht's nicht nur um fiese Wesen, es geht auch um Einhörner und Elfen und so. Alles klar? Ihr wisst jetzt genau, was unser heutiges Thema ist. Es sind Fabelwesen. Mein Gast heute hat einen ganzen Fabelwesen-Zoo zu Hause. Hier ist Marlene! Hallo Marlene!
5: Hi Tobi!
2: Sie ist 10 Jahre alt, hat 2 jüngere Brüder und kennt sich mit Fabelwesen deutlich besser aus als ich. Du hast ja von mir vorab eine kleine Aufgabe bekommen, ne?
5: Mhm.
2: Du solltest mal zählen, wie viele Fabeltiere, Wesen und so sich in deinem Zimmer befinden.
5: Ja.
2: Okay, erzähl.
5: Also da sind 5 Einhörner, obwohl ich die gar nicht gerne mag eigentlich.
2: Aha.
5: 3 Drachen.
2: Mhm.
5: 2 Greife.
2: Okay,
5: und 2
2: wow.
5: Phönixe.
2: Ja.
5: Ein Werwolf, 8 Hexen und Zauberer, 4 Elfen und Feen und dann noch 11 Bücher mit anderen Fabelwesen. Weil wenn ich die alle einzeln gezählt hätte in diesen 11 Büchern, dann wäre ich wahrscheinlich auf eine ziemlich hohe Zahl gekommen.
2: Krass. Also ich habe bei mir mal so ein bisschen geguckt. Ich glaube, wenn ich so, wie du es gemacht hast, mit so Büchern, wo vielleicht mal ein Fabelwesen vorkommt, wenn ich das alles mitzähle, dann sind es in meiner ganzen Wohnung vielleicht 5.
5: Was? Nur ja. So wenig?
2: Ja, ich weiß nicht. Ich habe nicht so viel mit Fabelwesen zu tun wie du. Aber umso besser, dass du heute hier bist, weil du bist die absolute Expertin.
5: Mhm.
2: Welche Rolle spielen denn Fabelwesen in deinem Leben so?
5: Also als ich kleiner war, dachte ich manchmal beim Wandern, dass unter Baumwurzeln oder Steinen Elfenpaläste sind.
2: Mhm.
5: Und mein kleiner Bruder, der hat nachts manchmal Angst im Dunkeln, dass da irgendwie Geister oder Gespenster oder Monster sind.
2: Das ist das Krasse an Fabelgeschichten, ne? Die können einem irgendwie ein bisschen Angst machen, richtig gruselig sein oder total schön und irgendwie so hoffnungsvoll wie deine Geschichte mit den Wurzeln.
5: Mhm.
2: Ich finde, wir sind jetzt schon so im Thema drin. Lass uns mal deine 3 Checker-Fragen hören.
5: Okay, dann lege ich mal los. Frage Nummer 1. Warum gibt es Fabelwesen? Meine 2. Frage. Welches Fabelwesen ist das bekannteste? Und Frage Nummer 3. Gibt oder gab es Fabelwesen wirklich?
2: Fabelhafte Fragen? Ich würde sagen, das checken wir für euch. Also deine erste Frage ist ja, warum gibt es Fabelwesen?
5: Mhm.
2: Die frühesten Fabelwesen-Geschichten, die ich kenne, das haben wir mal in der Schule gehabt und ich habe mich sehr dafür interessiert, war so in der griechischen Mythologie. Hast du das schon mal gehört?
5: Ja, also ich habe schon mal davon gehört, wo so griechische Leute dann in ein Labyrinth gehen und diesen komischen Stier, der unten einen Menschenkörper hat und auf 2 Beinen geht, den wollen sie dann fangen.
2: Genau, solche Geschichten, so uralte griechische Geschichten.
5: Mhm.
2: Du kennst bestimmt auch die Geschichte von Herkules, der gegen irgendwie eine 9-köpfige Schlange kämpft, die Hydra genannt wird. Oder von Odysseus hat man schon mal gehört, der mit seinem Schiff wilde Abenteuer erlebt und irgendwann kommen die Sirenen, so singende Wesen. Und Odysseus hat seinen Matrosen befohlen, sich Wachs in die Ohren zu stopfen und sich selbst an den Schiffsmast fesseln zu lassen, damit der Gesang der Sirenen, das sind so Wesen, die im Wasser leben, ihn nicht ins Meer und damit in den Tod locken können.
5: Mhm.
2: Jetzt ist ja die Frage, was ist denn dann eigentlich ein Fabelwesen? Also meinst du, das muss immer aus diesen alten Geschichten kommen oder was denkst du?
5: Ja, man kann sich sicher auch selber eins ausdenken vielleicht.
2: Mhm.
5: Es muss nicht immer aus alten Geschichten kommen. Es gibt ja jetzt auch ganz viele neue Bücher, in denen auch Fabelwesen vorkommen. Es sind ja dann auch Fabelwesen. Und sie sind trotzdem nicht alt, also ich glaube nicht, dass die immer alt sein müssen.
2: Du kennst bestimmt die Olchis, oder?
5: Ja. Die sind grün, die leben auf Müllhalden und fressen Müll und Schrott. Aha. Und sie haben so Flugdrachen, so grüne, die hinten einen Auspuff haben. Da kommt dann so ekliger Dampf raus und wenn sie einmal ausatmen, dann haut es sogar Fliegen um.
2: Genau, das sind die Olchis, sind ja auch ausgedachte Wesen. Mhm. Würdest du sagen, dass die Olchis auch Fabelwesen sind? Ich würde sagen, um rauszufinden, was Fabelwesen genau sind und was dazugehört und was nicht, fragen wir einfach mal Jackie, oder? Unsere Datenbank. Mhm. Magst du mal auf den gelben Knopf hauen, bitte?
6: Ein Fabelwesen ist ein Geschöpf, das der Fantasie des Menschen entspringt. Es kann ein Tier sein, ein Mensch, ein Geist oder eine Mischung daraus. Wichtig ist, dass Menschen an diese Wesen glauben oder geglaubt haben. Ein Olchi ist kein Fabelwesen, da von Anfang an klar war, dass sich ein Schriftsteller diese Wesen ausgedacht hat und dass es sie in Wirklichkeit nicht gibt.
2: Aha, siehste, danke, Jackie. Jackie, dann kannst du uns bestimmt auch Marlenes erste Frage gleich ganz beantworten. Warum gibt es denn Fabelwesen? Also, warum haben sich Menschen diese Wesen ausgedacht und dann auch noch geglaubt, dass es sie wirklich gibt?
6: Tja, Tobi, ich würde sagen, typisch menschlich. Früher konnten sich die Menschen viele Dinge nicht erklären, etwa Vulkanausbrüche, Flutkatastrophen, Blitzeinschläge, Kriege oder auch schöne Dinge, wie das Wiederaufblühen der Natur im Frühling. Tja, und eine Datenbank wie mich gab es auch nicht, um das zu erklären. Daher dachten sie, dass gute oder böse Wesen dahinter stecken. Heute wissen wir, dass nicht Meeresungeheuer Schiffe in die Tiefe ziehen, sondern besondere Strömungsverhältnisse oder Felsen im Wasser.
2: Aha. Also Marlene, das heißt, die ganzen Fabelwesen in deinem Zimmer, die hatten irgendwann wirklich mal die wichtige Aufgabe, Menschen Dinge zu erklären, die sie sich einfach so mit ihrem Verstand noch nicht erklären konnten.
5: Mhm.
2: Genau, und wenn dann halt noch eine spannende Geschichte, eine coole Story drumherum gebaut wird, dann wird es natürlich immer weiter erzählt und dann verändert sich das vielleicht immer so ein bisschen. Und irgendwann sind dann nur noch die Geschichten übrig, an die vielleicht keiner mehr so wirklich glaubt, weil man sich mittlerweile Naturphänomene auch so erklären kann, aber die Geschichten, die leben eben weiter.
5: Mhm.
2: Ist denn deine Frage damit beantwortet?
5: Ja, auf jeden Fall.
2: Dann darfst du jetzt mal auf den grünen Gecheck-Knopf hauen, bitte. Fabelwesen sind Wesen, die sich Menschen ausgedacht haben, um Dinge zu verstehen, die sie sich anders nicht erklären konnten. Die Geschichten von diesen Wesen wurden danach immer weiter erzählt und so kennen wir sie auch heute noch.
5: Gecheckt!
2: Ja, Marlene, dann kommen wir damit schon zur zweiten Frage.
5: Die zweite Frage ist, welches Fabelwesen ist das bekannteste?
2: Finde ich eine total spannende Frage. Welches ist denn dein Lieblingsfabelwesen?
5: Also mein Lieblingsfabelwesen ist der Drache, weil ich habe schon viele Bücher mit Drachen gelesen.
2: Mhm.
5: Sie kamen mir immer sehr nett und freundlich vor, also weil es gibt ja gute und böse Drachen, aber ich habe in den Büchern halt nur gelesen, dass die halt nett waren und sie waren sehr geschickt und konnten gut fliegen.
2: Aber ich muss sagen, dass ich gar nicht so viele Fantasy-Bücher lese oder Fantasy-Filme gucke. Bei dir ist das ein bisschen anders, oder?
5: Ja, ich liebe diese Bücher. Ich habe alle Harry Potter-Bände, die Tintenherz-Reihe, Drachenreiter, Reckless und noch ganz viele andere Fabelwesen-Bücher gelesen.
2: Was liebst du so sehr daran, wenn du dich in so Bücher versenkst?
5: Ja, es ist nicht so wie im realen Leben, dass alles ernst sein muss und alles übereinstimmen muss. Es kann auch mal einfach wilder werden und lustig sein.
2: Mhm. Aber jetzt wollten wir ja eigentlich klären, welches wohl das bekannteste Fabelwesen ist. Was denkst denn du?
5: Also ich denke mal so, Feen und Elfen und Einhörner kennt fast jeder. Aber ich glaube, der Drache ist auch schon bekannt, weil der kommt ja auch oft in so Rittergeschichten vor.
2: Stimmt, ja.
5: Aber ich schließe es auch nicht aus, dass Zwerge vielleicht auch sehr bekannt sein könnten. Weil es gibt ja auch so Gartenzwerge, die kann man dann aufstellen.
2: Stimmt.
5: Oder Meerjungfrauen vielleicht.
2: Ich habe eine Idee, wen wir fragen können. Und zwar einen echten Fabelwesen-Spezialisten. Das ist der Heinz-Ulrich Reier, der ist Biologe, war früher Professor für Zoologie an der Uni in Zürich und der hat ein ganzes Buch über Fabelwesen geschrieben. Das heißt Rendezvous der Fabelwesen. Und der kennt sich also wirklich bestens aus. Und wenn du magst, dann ruf ich den an, der kann bestimmt alles beantworten.
5: Mhm, gerne.
2: Wähl ich mal.
7: Hallo, Uli Reier.
2: Hallo Uli, hier ist der Tobi. Guten Tag.
7: Grüß dich, Tobi.
2: Marlene und ich sprechen heute über Fabelwesen. Und wir fragen uns gerade, welches ist wohl das bekannteste Fabelwesen?
7: Also das bekannteste Fabeltier ist sicherlich der Drache.
2: Der Drache. Ach, siehst du, das ist nämlich tatsächlich auch Marlenes Lieblingsfabelwesen.
7: Das wundert mich nicht, Marlene. Drachen sind bei vielen Menschen äußerst beliebt. Sie sind ja auch fast auf der ganzen Welt bekannt. Und das schon sehr, sehr lange.
2: Wie lange so ungefähr, würdest du sagen?
7: Ja, Darstellungen von Drachen gibt es seit mindestens 6000 Jahren.
2: Wow.
7: Zum Beispiel auf Stadttoren und Mauern im vorderen Orient, also da, wo heute die Länder Syrien und der Irak liegen.
2: Mhm.
7: Oder auch in China. Da hat man Drachenstatuen gefunden, die vielleicht sogar 8 bis 10.000 Jahre alt sind.
2: Verstehe. Und sag mal, ist denn dann das Vorbild für so einen Drachen ein Reptil gewesen? Oder vielleicht ja sogar ein Dinosaurier? Die haben ja auch Ähnlichkeit oft.
7: Nee. Saurier sind zwar immer wieder als Vorbild für Drachen behauptet worden, aber die können nicht das Vorbild gewesen sein.
2: Wieso?
7: Die letzten Saurier starben schon vor rund 65 Millionen Jahren aus.
2: Mhm.
7: Die heutigen Menschen entstanden aber erst vor etwa 250.000 bis 300.000 Jahren. Menschen können Sauriern also nie begegnet sein.
2: Mhm.
7: Nee, wir müssen davon ausgehen, Drachen sind Fabeltiere.
2: Mhm.
7: Tiere, die der Mensch sich ausgedacht hat und nur in seinen Gedanken zusammengesetzt hat. Allerdings zusammengesetzt aus Tieren, die tatsächlich existieren und für Menschen auch gefährlich sein können. Zum Beispiel Löwe, Greifvogel, Krokodil, Schlange und so weiter.
2: Was für mich zu einem Drachen auch immer doch dazugehört, ist der mutige Ritter, der auf einem Pferd mit einer Lanze auf den Drachen zustürmt und ihn irgendwie besiegt oder so. Wo kommt denn das genau her?
7: Ja, diese Geschichten von Rittern, die Drachen bekämpfen, die findet man vor allem in der westlichen Welt. In Asien steht der Drache in der Regel für Glück und Glücksdrachen bekämpft und tötet man natürlich nicht, die verehrt man.
2: Klar.
7: Aber bei uns im Westen, da hast du recht, da wurde der Drache schon immer sehr negativ gesehen. Er stand für Chaos, er stand für das Böse. Und diese Rittergeschichten, die kommen aus dem Mittelalter. Im Mittelalter war die katholische Kirche sehr mächtig. Sie sah aber ihre Institution und den Glauben an einen christlichen Gott auch von vielen Seiten bedroht.
2: Mhm.
7: Zum Beispiel von anderen Religionen, von ungläubigen Menschen, von Sünden und so weiter.
2: Ja.
7: Und für all diese Bedrohung musste der Drache als Symbol herhalten. Und deshalb musste er natürlich getötet werden, um zu zeigen, dass der christliche Glaube das Böse besiegen kann. Und das besorgten die Ritter.
2: Mhm.
7: Von denen wurden dann einige später heilig gesprochen.
2: Verstehe. Du, Uli, zum Schluss noch die Frage, was ist denn dein liebstes Fabelwesen?
7: Oh, Drachen glaube ich nicht, weil die sind einfach zu vielfältig. Zu viele Formen, zu viele Größen.
2: Du willst Klarheit, verstehe.
7: Ja, ich möchte Klarheit. Vielleicht ist es der Basilisk.
2: Oh, was ist der Basilisk?
7: Das ist eine Mischung aus dem Körper eines Hahnes mit bis zu 10 Beinen.
2: Oh, wow.
7: Dazu kommt ein schlangenähnlicher Schwanz, manchmal noch der Kopf eines Menschen.
2: Mhm.
7: Und den Basilisken finde ich deshalb interessant, weil er als ziemlich klein beschrieben wird.
2: Ja.
7: Also vielleicht so lang wie ein Schullineal.
2: Ja.
7: Und dennoch soll er sehr gefährlich sein. Er hat nämlich angeblich einen so giftigen Atem, dass Vögel, die über ihn hinwegfliegen, tot vom Himmel fallen.
2: Nee.
7: Ja.
2: Oh wow, das ist eine sehr gute Geschichte. Du, Uli, vielen Dank, dass du uns das alles erzählt hast. War super spannend. Danke dir sehr.
7: Ja, gern geschehen.
2: Mach's gut.
7: Tschüss.
2: Tschüss. So, Marlene, das ist doch ganz cool, oder? Jetzt ist dein Lieblingsfabelwesen auch noch das bekannteste Fabeltier von allen, der Drache. Wie findest du das?
5: Super.
2: Ist denn deine Frage damit gecheckt?
5: Auf jeden Fall.
2: Dann darfst du nochmal auf den drachengrünen Gecheckt-Knopf hauen. Das bekannteste Fabeltier ist der Drache. Geschichten von Drachen gibt es fast überall auf der Welt und schon sehr lange. In Asien steht der Drache für das Glück, bei uns für das Böse. Besonders beliebt waren Drachengeschichten im Mittelalter.
5: Gecheckt!
2: Sag mal, Marlene, wie viele Drachen besitzt du nochmal?
5: 3. Und einen habe ich auch mitgebracht. Hier.
2: Oh, zeig mal. Oh, toll. Also, oh, der ist ja sehr gut. Den müsst ihr euch so vorstellen, liebe Leute. Der ist so groß wie mein Zeigefinger. Bisschen kleiner. Man kann ihn nämlich auch auf den Zeigefinger so draufstülpen. Ist ein kleiner Kuscheltierdrache. Und der ist so, würdest du sagen, giftgrün? Was ist das für eine Farbe?
5: Purpelgrün.
2: popelgrün.
5: Ja.
2: Ja, er ist popelgrün, sehr gut. Und er hat wie jeder Drache zwei große, ein bisschen gezackte Flügel. Und ihm hängt eine feuerrote Zunge so ein bisschen schlapp aus dem Maul raus.
5: Mhm.
2: Und er hat aber sehr große, freundliche Augen, also nett guckender Drache. Und hier hinten hat er, wie heißt das, diese
5: Zacken.
2: Genau, so rote Zacken laufen ihm den Rücken runter. Hat er einen Namen?
5: Mhm.
2: Dann müssen wir ihm einen geben. Fauchi vielleicht. Bei Drachen nicht? Okay.
5: Nee.
2: Poldi vielleicht?
5: Nee, also ja, okay. Poldi heißt doch kein Drache.
2: Ach, nee, jeder Drache heißt Poldi. Okay, nee, dann nicht. Also dann vielleicht Herbert.
5: Ja, Herbert. Stachelzunge.
2: Herbert Stachelzunge. Ja, das ist doch ein Spitzenname. Was spielst du denn mit deinen Drachen immer so?
5: Mit meinem kleinen Bruder spiele ich da, dass er die Einhörner spielt. Wir haben auch so kleine Einhörner.
2: Mhm.
5: Die spielt er dann und die flüchten dann in eine Höhle vor dem bösen Drachen.
2: Mhm.
5: Und ich muss dann einen bösen Drachen spielen, der sie dann verfolgt und fauchend und brüllend in die Höhle rein will. Aber den haben sie dann mit einem Zauber belegt und da kann ich dann nicht rein.
2: Ist ja cool. Magst du dann jetzt nicht auch fauchend und brüllend einfach mal zur dritten Frage übergehen? Genau so.
5: Die dritte Frage ist: Gibt oder gab es Fabelwesen wirklich?
2: Naja, also eigentlich haben wir die Frage ja schon beantwortet, oder? Wir wissen, Menschen haben die erfunden und deshalb gibt es sie nicht. Oder wie siehst du das jetzt?
5: Ja, aber es kann trotzdem sein, dass es einfach ein paar gibt oder Vorstellungen, dass es sie noch gibt.
2: Mhm.
5: Weil manchmal, wenn man an einem See vorbeigeht und da glitzert die Sonne so drin, dann denkt man, ach, wie herrlich, da sind sicher so Wassernymphen oder Nixen drin.
2: Hm.
5: Und die tauchen jetzt gleich auf und singen irgendwelche Lieder und laufen dann über diesen Glitzerpfad bis zur Sonne. Und ja, da denkt man dann schon, dass es sie noch gibt.
2: Es gibt ja schon noch so Fabelwesen, von denen manche Menschen einfach immer noch glauben, dass es die vielleicht doch wirklich echt gab. Hast du schon mal von dem Monster von Loch Ness gehört?
5: Ja.
2: Nessie wird es auch genannt, das ist der Spitzname. Weißt du, wo das ist?
5: Ja, da sind ganz viele Fotos gefälscht worden.
2: Mhm.
5: Und angeblich soll es ein Plesiosaurus sein.
2: Genau, das ist nämlich so eine Geschichte, die sich schon seit Ewigkeiten hält, dass in einem großen See in Schottland, der See heißt Loch Ness, dass da ein alter Plesiosaurier lebt, eigentlich ein längst ausgestorbenes Reptil.
5: Mhm.
2: Irgendwie glauben aber die Leute daran, dass es das immer noch gibt. Und du hast gerade gesagt, da werden Fotos gefälscht. Also teilweise ist es wirklich so, dass die Menschen diesen Glauben auch richtig aktiv am Laufen halten wollen, ne? Dass es das Wesen wirklich gibt.
5: Mhm.
2: Ich meine, es gibt noch mehr von diesen Phänomenen, wo Leute sagen, ja, vielleicht ist dieses Fabelwesen doch real und ist irgendwie gesichtet worden. Es gibt zum Beispiel noch Yeti, hast du bestimmt schon mal gehört?
5: Ja.
2: So ein behaartes menschliches Wesen, das angeblich im Himalaya leben soll und darum spukt.
5: Mhm.
2: Bigfoot, so eine Art Riese in den Bergen der USA. Und ich meine, auch wenn wir alle irgendwie eigentlich wissen, das kann ja nicht echt sein, gibt es ja Menschen, die noch dran glauben. Insofern würde ich vorschlagen, fragen wir Jackie mal, gibt es oder gab es Fabelwesen jetzt denn wirklich oder nicht? Einverstanden?
5: Ja.
2: Dann hau doch mal den gelben Knopf.
6: Es gibt oder gab keine Fabelwesen. Sie sind wirklich nur die Erfindung der Menschen. Aber manche Wissenschaftler gehen davon aus, dass echte Tiere das Vorbild für einige Fabelwesen waren. Es gibt zum Beispiel die Vermutung, dass aus der sogenannten Oryx-Antilope vielleicht das Einhorn entstanden ist. Diese Antilope hat einen Körper wie ein Pferd, ein weißes Fell und zwei lange, eng stehende Hörner, von denen es eines bei einem Kampf leicht verlieren konnte. Sieht man es nur von der Seite, sieht es auch so aus, als hätte es nur ein Horn. Angebliche Einhornhörner, die man gefunden hat, waren übrigens in Wirklichkeit der Stoßzahn eines Narwals.
2: Was sagst du, Marlene, bist du jetzt enttäuscht?
5: Naja, man kann sich ja immer noch vorstellen, dass es sie gibt.
2: Und das ist das Schöne an Fabelgeschichten. Es ist in der Vorstellung alles möglich.
5: Mhm.
2: Dann hau doch nochmal auf den grünen Gecheck-Knopf. Fabelwesen gibt es nicht und hat es auch nie gegeben. Aber es könnte sein, dass echte Tiere Vorbilder für einige Fabeltiere waren. Zumindest gibt es Theorien dazu. So könnten die Menschen Antilopen als Einhörner bezeichnet haben.
5: Gecheckt!
2: So. Alle Fragen beantwortet. Und jetzt?
6: Jetzt habe ich noch ein kleines Quiz für euch vorbereitet. Wer errät die meisten Fabelwesen?
2: Oh Marlene, ich habe das Gefühl, da staubst du voll ab. Ich glaube, ich habe keine Chance. Aber hast du Lust?
5: Ja, auf jeden Fall.
2: Okay, Jackie, wie geht das jetzt?
6: Also, ich beschreibe euch drei Fabelwesen. Wer zuerst weiß, wie das Fabelwesen heißt, ruft einfach rein. Wer die meisten Punkte hat, gewinnt. Seid ihr bereit?
5: Ja.
2: Ja.
6: Gut, es geht los. Das erste Fabelwesen ist ein Mischwesen. Es kommt in der griechischen Mythologie und auch bei Harry Potter vor. Es hat 4 Beine und 2 Hände. Der erste Buchstabe ist ein K oder ein Z.
5: Zentaur.
2: Ja, genau.
6: Richtig. Ein Zentaur oder auch Kentaur ist ein Mischwesen aus Pferd und Mensch. Damit steht es 1:0 für Marlene.
2: Ja. Ich hab's befürchtet.
6: Weiter geht's. Das zweite Fabelwesen ist nicht groß. Es ist kein Tier. Es ist in Deutschland sehr bekannt, da es viele Bücher, Hörspiele und Fernsehsendungen mit diesem Wesen gibt. Das Wesen hält sich meist in Häusern auf. Es kann hilfreich, aber auch unfreundlich sein. Das Wesen beginnt mit dem Buchstaben K.
5: Kobold?
2: Ja, Pumuckl.
6: Richtig. Kobolde gehören zu den Hausgeistern. Der bei uns berühmteste Kobold ist der Pumuckl.
2: Oh, Marlene 2:0. Oh Mann, du warst schnell. Dritte Frage, ich will zumindest noch aufholen.
6: Mein drittes Fabelwesen ist wieder ein Mischwesen. Es ist aus mehreren Tieren zusammengesetzt. Oft ist eine Schlange dabei. Das Wesen ist äußerst gefährlich. Man sollte auf jeden Fall vermeiden, von diesem Wesen gesehen zu werden. Denn das Besondere an ihm sind seine Augen. Der erste Buchstabe ist B.
5: Basilisk.
2: Basilikum. Basilisk.
5: Basilisk.
2: Ah, oh, Mist.
6: Damit steht es 3:0 für Marlene.
5: Juhu, gewonnen.
6: Und übrigens, Tobi, Basilikum ist eine Pflanze.
2: Ja. Marlene, ein ganz klarer Sieg, den du dir mehr als verdient hast. Herzlichen Glückwunsch.
5: Danke.
2: Naja, aber damit sind wir fast schon am Ende der Sendung. Es gibt nur noch ein Problem.
5: Was denn?
2: Ich habe diesmal kein Fabelwesengeheimnis.
5: Ah, ich habe eine Idee. Mhm. Wir könnten was anderes machen.
2: Was denn?
5: Wir denken uns zusammen ein ganz neues Fabelwesen aus.
2: Das finde ich sehr gut. So ein ganz modernes Fabelwesen. Mhm. Das Fabelwesen des 21. Jahrhunderts.
5: Mhm.
2: Okay.
5: Genau.
2: Wir haben ja gelernt, ein Fabelwesen soll irgendwas erklären. Also.
5: Vulkanausbruch.
2: Okay, Vulkanausbruch ist gut. Da kommt also Feuer aus der Erde und macht dicke Wolken am Himmel.
5: Ah, wir könnten es dickbäuchig machen.
2: Mhm. Und es lebt unter der Erde, oder? Weil aus der Erde kommt ja die Lava raus. Und es pupst.
5: Das sind die Wolken.
2: Genau.
5: Und wenn es rülpsen muss, dann zittert der Vulkan und das Lava bricht aus.
2: Und es stinkt ja auch ein bisschen.
5: Mhm, und es hat Segelohren, vielleicht noch
2: sehr gut.
5: Eine warzige, schrumpelige Haut.
2: Okay, ist aber ganz nett, es braucht einen freundlichen Namen.
5: Es heißt Hekador.
2: Hekador. Hekador, das warzige, dickbäuchige, eigentlich total liebe, aber sehr einsame Monster, das rülpst und pupst und deshalb brechen manchmal Vulkane aus. Marlene, es hat mir riesigen Spaß gemacht mit dir und jetzt zum Schluss auch noch mit Hekador.
5: Mhm.
2: Vielen lieben Dank.
5: Gerne.
2: Bis bald.
5: Bis bald.
2: Tschüss.
5: Tschüss.
2: Fauch doch noch mal wie ein Drache zum Abschluss.
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frische gute Laune Musik aus den Niederlanden, hier in der Maus. Das sind Another zusammen mit 54 Ultra und ihrem Song Talk to You.

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1: Wenn ich in meinem Keller aufräumen würde, finde ich da vor allem Staub, Spinnweben, vielleicht eine alte Socke. Aber einen Goldschatz in einer Wand eingemauert? Eher nicht. Genau das ist Bauarbeitern in Dendermonde in Belgien passiert. Sie bohrten eine Kellerwand auf, um dort neue Wasserleitungen zu verlegen. Dabei entdecken sie ungefähr 50 Goldbarren und jede Menge Münzen. Das alles zusammen ist rund 9 Millionen Euro wert. Die Arbeiter riefen sofort die Polizei. Jetzt suchen die Ermittler nach dem Besitzer. Möglicherweise liegt der Schatz schon fast 100 Jahre dort. Damals gehörte das Haus einer reichen Familie. Der Goldeigentümer hat jetzt 5 Jahre Zeit, den Schatz zu beanspruchen. Wenn sich niemand meldet, wird der Fund zwischen den Findern und dem Eigentümer des Grundstücks geteilt. Also, wer vermisst ein paar Goldbarren und Münzen?
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3: Es klingt ein bisschen komisch, weil, ihr könnt das gerade nicht sehen, aber ich balanciere gerade einen Löffel auf meiner Nase. Ich muss mich ziemlich konzentrieren, damit er nicht runterfällt. Und ich sage, es sieht nicht nur bescheuert aus, sondern es hat, wenn wir ganz ehrlich sind, sehr, sehr wenig mit Magie oder mit Wissenschaft zu tun. Da ist er runtergefallen. Ich verspreche euch Magie und Wissenschaft heute hier in der nächsten Stunde. Unser Experimente-Joachim ist nämlich hier bei mir zu Gast. Guck mal, Joachim.
4: Ja.
3: Ich habe den Löffel wieder geholt. Und
4: unfassbar.
3: Er hält auf meiner Nase. Den kann ich da balancieren.
4: Du bist ein Löffelwunder.
3: Ich bin ein Löffelwunder. Vielleicht bin ich auch ein Nasenwunder. Ich sag euch, das geht besonders gut, wenn man einen großen Löffel hat. Aber natürlich eine große Nase hilft auch. So viel dazu. So,
4: er ist
3: Joachim.
4: Nicht runtergefallen.
3: Er ist nicht runtergefallen. Tatsache. Mhm. Du bist jetzt hier bei uns. Das heißt, ja. Wir machen Experimente.
4: Ja.
3: Das wissen die Maus-Live-Hörerinnen und Hörer natürlich. Und es geht ums Balancieren. Das habe ich schon verraten. Den Löffel brauchen wir nicht, ne?
4: Den brauchen wir nicht. Und das Tolle ist, wir balancieren etwas ohne es zu berühren.
3: Ja, das kann ich mit dem Löffel ja auch, ne? Den hat ja nur meine Nase.
4: Ja,
3: so, doch, den hat meine Nase berührt.
4: Genau, er berührt deine Nase, er berührt deinen Körper. Aber jetzt ist sozusagen wirklich ohne Kontakt, ja? Und dazu nehmen wir mal nicht einen Löffel, sondern einen Luftballon, weil Löffel kann man nicht aufpusten, ja?
3: Okay, du pustest jetzt einen grünen Luftballon auf, nicht zu dolle, ne? Ich habe ein bisschen Angst, dass der platzt. Nicht zu dolle.
4: Ist aber so richtig froschgrün. So.
3: Boah, wie schnell kannst du bitte einen Knoten da reinmachen?
4: Ja, gelernt ist
3: ja,
4: gelernt.
3: Ja, wirklich. Ich kann das nicht so gut.
4: So, pass auf, ich habe meinen Haarföhn mitgebracht für mein üppiges Haupthaar.
3: Ich teste kurz, ob er funktioniert.
4: Ja, perfekt.
3: Ja,
4: so, du darfst ihn anlassen, aber jetzt halt ihn mal, dass er nach oben pustet.
3: Nach oben
4: halt
3: pusten?
4: Mal vor deinem Bauch nach oben pusten lassen, ja.
3: Ganz dolle oder nur ein bisschen?
4: Wir probieren es mal mit ein bisschen.
3: Okay.
4: Und jetzt halte ich den Luftballon in den Luftstrom rein. Schau mal.
3: Der Luftballon fliegt unter dem Luftstrom vom Föhn.
4: Ja, hör mal, du machst das echt gut.
3: Ja, ich muss mich hier ein bisschen verrenken, liebe Leute, weil der Strom vom Föhn ist natürlich nicht gerade nach oben, sondern so ein bisschen schief.
4: Ja, du musst ihn auch ruhig halten.
3: Fliegt auch
4: hier
3: der Ballon. Willst du es mal festhalten?
4: Wir machen mit vertauschten Rollen.
3: Ja.
4: So.
3: Also, ich halte jetzt den Ballon fest, jetzt lasse ich ihn los.
4: Du kannst den Föhn eigentlich nur.
3: Boah, der fliegt aber richtig hoch, ne?
4: Ja.
3: Und das, ist jetzt
4: und das ist erst die Stufe 1 von 2. Ja.
3: Boah, du kannst auch viel gerader balancieren als ich.
4: Ja, ich.
3: Funktioniert das mit jedem Föhn, Joachim?
4: Eigentlich ja, ich halte einfach den Föhn ruhig. Das ist der Trick.
3: Entschuldigung.
4: Dabei. Pass auf, wir gehen nochmal. Upsa.
3: Ach,
4: jetzt
3: okay.
4: Hängt er sogar fast unter der Decke, du. So, und jetzt halte ich den Föhn noch ein bisschen schräger.
3: Ja. Und jetzt tanzt der Ballon so ein bisschen im Luftstrom.
4: Immer noch im Luftstrom von dem schräg gehaltenen Föhn. Aber wenn ich zu schräg halte, lass mal schauen. Wenn ich zu schräg halte, hahaha.
3: Boah, jetzt fliegt er gegen das Fenster. Nee, jetzt ist er runter.
4: Jetzt ist er runter, zu schräg gehalten.
3: So,
4: aber
3: wenn du hier bist, hat das ja eigentlich immer auch was mit Wissenschaft zu tun.
4: Ja.
3: Ne? Was hat das jetzt mit Wissenschaft zu tun?
4: Dass der Luftballon sich im Luftstrahl von dem Haarföhn sozusagen vollautomatisch seinen Platz sucht, das ist total klasse. Du musst nur den Föhn in deiner Hand halten und kannst völlig chillen dabei. Das ist super.
3: Wenn man es stillhalten kann, nicht so wie ich. Du kannst es auf jeden Fall besser.
4: Wir üben gleich nochmal während der Musik.
3: Ist das egal, ob die Luft warm oder kalt ist?
4: Das ist völlig egal. Es muss genügend Luft sein und darf auch nicht zu viel, sonst klebt er unter der Decke. Aber das geht wunderbar. Und das machen tatsächlich Magier auch auf der großen Bühne. Die haben Gebläse unterm Tisch, das sieht man nicht. Und dann haben die einen Luftballon und tun so, als ob sie den mit den magischen Händen eine Luft halten. In Wirklichkeit schalten sie dann mit dem Fuß
3: alles Luft
4: an. Ja, alles nur heiße Luft.
3: Oder es sitzt jemand unten drunter, der pustet die ganze Zeit vielleicht. Weil das müsste doch auch funktionieren, ne?
4: Wenn Im Prinzip, ja. Da braucht man aber eine große Lunge, ja, und einen guten Atem.
3: Ich den Ballon jetzt mal nehme und okay,
4: ja, hör mal,
3: ich kann ihn nicht besonders lange hochhalten. Es liegt aber wirklich einfach nur an der Luft, die den Ballon dann hochhält.
4: Ja, und an der Form vom Luftballon, weil der ist ja rund, ja. Und pass auf, ich halte mal den halben Luftballon, den blende ich mal aus. Und dann siehst du, dann hast du so eine Wölbung, der sieht ein bisschen aus wie ein Flugzeugflügel.
3: Ja.
4: Und ein Flugzeug fliegt ja auch, weil die Flügel eben gewölbt sind, wird nach oben gezogen. Und die Luft, die hier dran vorbeiströmt, die zieht den Luftballon nach vorne, nach hinten, nach rechts, nach links, in alle Richtungen gleichmäßig. Das heißt, er bleibt einfach ruhig stehen.
3: Ja,
4: durch den Luftzug, der um den Luftballon drumherum muss, wird der Luftballon in der Luft stabil festgehalten.
3: Das heißt, wenn der Ballon jetzt eine andere Form hätte, irgendwie wie so eine, es gibt ja auch so längliche Würsteformen oder sowas, der würde trotzdem oben bleiben, aber vermutlich rumwackeln die ganze Zeit?
4: Das kann gut sein, und wenn er viereckig wäre, wird er überhaupt nicht funktionieren. Das muss irgendwie ein bisschen rund sein, das ist wichtig.
3: Wieso? Verstehe ich nicht. Wenn der doch leicht genug ist?
4: Nee, es kommt wirklich auf die Form an, der ist rund, und die Luft, die unten von unten kommt, die muss, wenn sie an ihm vorbei will, ein bisschen schneller werden. Ja?
3: Ah.
4: Und durch das Schnellerwerden entsteht ein Sog nach allen Seiten. Und deswegen hält er dann ruhig im Luftstrom sich fest.
3: Okay, das ist schon mal ein sehr cooles Experiment. Ich weiß nicht, ob es als Zaubertrick so gut funktioniert, weil so ein Föhn doch recht laut ist. Ich glaube, das fällt auf.
4: Aber auf der Bühne mit viel Musik, dann fällt es nicht auf.
3: Ja, ich meine jetzt nur, wenn das jemand zu Hause nachmachen will im Wohnzimmer, dann fällt es vielleicht auf, wenn da so ein Föhngeräusch
4: Handy ganz laut stellen.
3: Passiert. Ah, ja, stimmt, die Musik einfach viel, viel lauter machen. Vielen Dank schon mal für den Trick, das finde ich super. Du hast aber auch gesagt, wir machen später noch, was hast du mir schon verraten, mit einem Kugelschreiber auf dem Finger balancieren.
4: Ja, ja.
3: Da bin ich sehr gespannt. Meine Nase kann es ja schon, haben wir gehört. Also Trick 1, Ballon mit Föhn in der Luft balancieren, ohne ihn zu berühren. Trick 2 dann später. Du bleibst ja noch eine Weile hier.
4: Genau.
3: Bis gleich.

0: So, Experimente, Joachim, du bist immer noch da. Und du hast mir versprochen, wir lernen was Cooles mit einem Kugelschreiber und unserem Finger.
1: Ich habe hier mein
0: Auch mit dem Thema Balancieren, das ist heute das Thema bei den Experimenten, die wir machen.
1: Ich habe hier meinen Lieblingskugelschreiber mitgebracht, der ist ganz grün. Lass mal mit der Spitze oder mit dem anderen Ende auf einer Fingerspitze balancieren. Probier das mal.
0: Also entweder mit der Spitze, die klackt, oder mit der Mine.
1: Ja,
0: Ja, das geht gar nicht. Also ich versuche, meinen Zeigefinger auszustrecken. Den mit der

0: dein Zeigefinger.
1: Das ist ja der Wahnsinn. Also ihr müsst euch jetzt vorstellen, der Kugelschreiber steht immer noch nicht auf meinem Finger, das nicht. Aber diese Klick-Klack-Seite, wo ja auch manchmal so ein Clip dran ist, wo man den Kugelschreiber eben mit an einem Klemmbrett oder am Papier oder so festmachen kann. Diese kleine Spitze liegt jetzt auf der Spitze meines Zeigefingers, dem ausgestreckten.
0: Und der liegt waagerecht, nicht?
1: Der liegt
0: und
1: waagerecht
0: kippt
1: und der
0: runter.
1: Kippt nicht runter. Und rechts und links von diesem Clip-Ding, ich weiß gar nicht, wie ich es anders ausdrücken soll, hängt jetzt der Gürtel runter.
0: Ja.
1: Und wenn wir den Gürtel jetzt abmachen, dann fällt der Stift wieder runter.
0: Aber
1: ne?
0: Garantiert, ja.
1: Wie funktioniert das?
0: Das sieht total magisch aus. Der hängt in der Luft.
1: Aus. Ja,
0: klasse.
1: Echt.
0: Also du kannst einen einzelnen Kugelschreiber nicht auf dem Finger balancieren, weil der Schwerpunkt, also der Punkt, wo du dir das gesamte Gewicht ganz konzentriert drin vorstellen kannst, ist in der Mitte vom Kugelschreiber. Und das ist nicht sehr stabil. Ja, aber Kugelschreiber und Gürtel zusammen, die haben einen Schwerpunkt, der ist sozusagen außerhalb, der ist sozusagen unter deinem Finger. Also um zum Schwerpunkt fallen zu wollen, das will der Kugelschreiber nämlich, müsste er durch deinen Finger fallen, aber der ist halt eben dein Finger dazwischen, also hängt er an deinem Finger feste. Und das ist einfach klasse, also man muss bloß ein bisschen den Schwerpunkt verändern und dann verhalten sich die Dinge ganz anders.
1: Und eigentlich, du hattest das ja gerade so gemacht, dass der Gürtel rechts und links gleich viel runterhängt,
0: ja.
1: Also dass der Stift genau in der Mitte ist. Ich habe den gerade ein bisschen verschoben
0: du
1: auf dem
0: recht.
1: Gürtel
0: ja.
1: Und es funktioniert trotzdem.
0: Ja, du hast es so gemacht, die Schnalle ist ja ein bisschen schwerer.
1: Ja.
0: Du hast jetzt sozusagen die Mitte genommen, ja,
1: dass
0: es links und rechts gleich schwer ist. Ja.
1: Aber nur wegen der Schnalle, ansonsten
0: ja.
1: Würde das nicht funktionieren. Es müsste in der Mitte sein ungefähr.
0: Ja, so ungefähr, genau. Mhm.
1: Wahnsinn, und das geht mit jedem Gürtel?
0: Das geht mit jedem Gürtel und auch fast mit jedem Kugelschreiber. Ich kann auch raten, das unbedingt mal ausprobieren und jetzt gleich den Papa mal bitten, dass er mal den Hosengürtel hergibt und dann Kugelschreiber dran klippen und dann zu Hause ein bisschen rumzaubern. Und dann werden die Eltern aber ganz, ganz große Augen machen. Das
1: auf
0: kann
1: jeden
0: ich dir
1: Fall.
0: Versprechen.
1: Fragt
0: ja.
1: Euren Vater vielleicht vorher, wie viel der Gürtel so wert ist und ob das okay ist, dass man so einen Kuli da dran klippt, sozusagen, damit man das nicht verkratzt.
0: Es darf ja auch ein ganz teurer Kugelschreiber sein.
1: Das stimmt. Der Kugelschreiber ja, aber der Gürtel vielleicht nicht unbedingt so. Und kann man da noch könnte man da irgendwas anderes auch dranhängen? Wird das mit einer Schnur auch funktionieren?
0: Die Schnur ist, glaube ich, dann zu leicht. Also der Gürtel ist schon relativ schwer, das ist ganz gut. Womit könnte es noch vielleicht, ja, vielleicht könnt ihr mal ausprobieren, vielleicht mit einer Kette, keine Ahnung, von der Mama, ja, dass die mal ihre Kette hergibt. Das habe ich jetzt noch nicht ausprobiert, muss ich ehrlich sagen. Nur mit dem Gürtel, weil den habe ich immer dabei.
1: Müsste schwer genug sein, sozusagen.
0: Ja.
1: Und erklär nochmal kurz, es hat was mit dem Schwerpunkt
0: genau,
1: zu tun.
0: Genau, also wo man sich das gesamte Gewicht vorstellen kann. Das gesamte Gewicht von Kugelschreiber plus Gürtel, das liegt eben außerhalb von beidem, unter dem Finger. Und deswegen kann es nicht durch den Finger fallen, weil der Finger dazwischen ist, zwischen Schwerpunkt und Kugelschreiber.
1: Also ich sage euch, das ist wirklich ein abgefahrenes Experiment.
0: Und das ist total klasse, wenn man im Restaurant sich langweilt, ja, weil Mama und Papa mal wieder langsam essen. Dann
1: sagt man zum Kellner, bitte ziehen Sie doch mal den Gürtel aus.
0: Ich habe hier einen Kugelschreiber, genau.
1: Ja Mensch, ich nehme auf jeden Fall mit Kugelschreiber, Gürtel, Föhn, Luftballon. Mit diesen vier Sachen könnt ihr schon ein gesamtes Abendentertainment zu Hause machen.
0: Aber locker.
1: Und zeigen euren Eltern vor allen Dingen und Geschwistern, Leute, ich bin der King oder die Queen of Balancieren. Vielen Dank, Joachim.
0: Sehr, sehr gerne.

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2: Die schönste Musik hier in der Maus. Das ist Will Lindley aus Südafrika mit seinem neuen Song Head First.
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0: Habt ihr eigentlich ein Lieblingstier? Bestimmt, oder? Und ich bin mir sicher, ihr wisst dann auch wahrscheinlich sehr, sehr viel über dieses Tier. Also ganz egal, ob das jetzt ein Hund ist oder eine Fledermaus oder eine Maus oder, weiß ich nicht, ein Steinbock oder so. Und ich meine damit auch so richtiges Angeberwissen, so richtige Fun Facts, mit denen ihr andere wirklich dolle beeindrucken könnt. Ich meine sowas hier.
1: Jeder Gorilla sieht, wenn man mal ganz genau hinguckt, immer ein bisschen anders aus. Besonders gut kann man die nämlich an ihren Nasen unterscheiden. Da hat jeder eine unterschiedliche. Das ist wie bei uns Menschen bei unserem Finger. Abdruck.
0: Das ist Gorilla-Expertin Anna, die lernt ihr auch gleich ein bisschen genauer kennen. Und die verdankt ganz, ganz viel von dem, was sie heute an Angeberwissen über Gorillas hat, einer anderen Forscherin, die sich wirklich ihr ganzes Leben lang mit Gorillas beschäftigt hat. Und sie hat diese Tiere so, so sehr geliebt, dass sie sogar nach ihrem Tod noch ganz lange bei ihnen sein wollte.
2: Hallo, ich bin Martha und heute gehen wir in einen Zoo und gehen auf Spurensuche nach der Forscherin Diane Fossey.
3: Diane Fosseys Spur führt eigentlich in den Regenwald. Und zwar den an der Grenze zwischen den afrikanischen Ländern Kongo und Ruanda. Die liegen ungefähr in der Mitte von Afrika. Dort hat Diane Fossey in den 1960er Jahren, also heute vor etwa 70 Jahren, Berggorillas in der Wildnis erforscht. Riesige Menschenaffen mit schwarzem Fell, Händen, Füßen und einem sehr menschlichen Gesicht. Martha und ich beginnen unsere Spurensuche aber nicht in Afrika, sondern im Zoo in Krefeld in Nordrhein-Westfalen. Und wir haben Unterstützung.
1: Hi, ich bin Anna. Ich arbeite als Zooführerin im Zoo Krefeld und hoffe, euch heute ganz viel über die Gorillas erzählen zu können.
3: Martha hat die Gorillas schnell entdeckt.
2: Also da ist ein großes Gehege und da sind ganz viele Klettergerüste und da sind natürlich jetzt gerade die Gorillas, große als auch kleine. Da ist ganz viel Gras und da gibt es auch einen kleinen See oder Sumpf und Bäume und da gibt es auch so einen kleinen Unterstand mit Heu drin und die haben hier ganz viele Möglichkeiten, sich zu beschäftigen, aber auch sich einfach zurückzuziehen oder ihre Ruhe zu haben und die haben hier einfach ein richtig schönes Zuhause. Und dann ist da auch noch ein sehr großer Gorilla, der steht auf so einem Stein und der isst gerade was und der ist sehr muskulös und groß auch. Und der hat auch einen ganz hellen Rücken, was wahrscheinlich darauf hinweist, dass er der Silberrücken ist.
1: Genau, da hast du absolut recht. Das ist Kidogo, unser Silberrücken, der Chef der Gruppe und der Papa der drei Kinder.
2: Ja, der bringt Respekt ein, sage ich mal.
3: Martha ist ganz schön froh, dass sie hier draußen vor und nicht im Gehege der Gorillas steht.
2: Ich glaube, es wäre wahrscheinlich nicht so angenehm, von denen irgendwie begrüßt zu werden auf deren Art und Weise. Ja, die sind halt sehr viel stärker und was für die wahrscheinlich nur etwas Leichtes ist, ist für uns vielleicht schon richtiger Schubser oder so.
3: Im Regenwald in Afrika, also da, wo die Berggorillas eigentlich leben, gibt es kein Gehege. Die Forschungsstation Karisoke ist mitten in dieser Wildnis. Diane Fossey lebt und arbeitet damals also mitten unter Gorillas. Sie schreibt in ihr Tagebuch:
4: Ich weiß, sie sind da. Ich rieche den Nebel. Ich höre ihr fernes Brummen. Aber ich darf keine Angst zeigen. Ich bin Gast in ihrem Zuhause.
3: Nach und nach lernt Diane die Spuren der Gorillas zu erkennen. Fußabdrücke im Matsch, abgeknabberte Pflanzen, Fellbüschel und Gorillakacke führen sie nach Monaten endlich zu den Schlafplätzen einer großen Gorilla-Familie. Diane ist überglücklich. Sie schleicht sich jeden Tag ein Stückchen näher an die Tiere heran.
2: Also ich fand das sehr mutig auch, weil sich fremden Tieren einfach so zu nähern und um die zu erforschen, man weiß ja nie, wie die drauf sind, weil genau das erforscht man ja dann und das weiß man dann ja in dem Moment noch nicht.
3: Diane kann die Tiere bald gut auseinanderhalten. Gorilla-Expertin Anna weiß, wie sie das schafft.
1: Jeder Gorilla sieht, wenn man mal ganz genau hinguckt, immer ein bisschen anders aus. Besonders gut kann man die nämlich an ihren Nasen unterscheiden. Da hat jeder eine unterschiedliche. Das ist wie bei uns Menschen bei unserem Fingerabdruck. Der ist ja auch bei jedem unterschiedlich.
3: Diane liebt jeden einzelnen Gorilla der Gruppe. Als sie beobachtet, dass in den Wäldern rund um Karisoke Gorilla-Jäger unterwegs sind, verteidigt sie die Gorillas mit allen Mitteln. Gemeinsam mit ihrem Forscherteam zerstört sie die Fallen der Wilderer. Ihr ganzes Leben lang beschützt Diane die Tiere so gut sie kann. Mit nur 53 Jahren stirbt Diane Fossey in ihrer Hütte auf der Forschungsstation Karisoke. Ihr Grab ist direkt neben dem ihres Lieblingsgorillas Digit. Dian konnte ihn leider nicht vor den Wilderern beschützen, viele andere Berggorillas aber schon.
1: Dian Fossi ist wirklich gerade für die Gorillas super, super wichtig gewesen. Nicht nur, weil sie die Gorillas, die in der Wildbahn gelebt haben, beschützt hat, sondern sie hat auch ganz, ganz viele Sachen über die Gorillas rausgefunden. Und ohne Dian Fossi wüssten wir, glaube ich, ja, viel, viel weniger über diese wundervollen Tiere.
0: Julia und Martha haben euch die Gorilla-Forscherin Dian Fossi vorgestellt.

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0: Haare sind ja was super Individuelles, ne? Also die sind ja häufig sowas von unterschiedlich. Erstmal die verschiedenen Farben. Blond, braun, rot, schwarz, mit Strähnchen, ohne Strähnchen. Dann sind sie manchmal lockig, manchmal ganz glatt. Manche haben richtig viele Haare, manche eher weniger. Bei Oma und Opa sind vielleicht schon so ein paar graue Stellen zu sehen. Unsere Haare sind häufig eben genauso unterschiedlich wie wir als Menschen. Und das ist auch bei Sophie und Hannah so.
1: Ich brauche eine Bürste, um mir zu flechten.
2: Sophie und Hannah sitzen auf dem Bett von Sophie. Sie kämmen und flechten sich gegenseitig die Haare. Hannah hat sehr lange blonde Haare. Sophie dahingegen hat eher kurze, dünnere Haare. Die beiden Mädchen sind ziemlich unterschiedlich. Hannah hat ihre langen Haare schon mal abgeschnitten und gespendet. Sophie braucht manchmal eine Perücke. Sie hat nämlich eine Erkrankung.
3: Also es fing an, dass ich auf der Kopfhaut halt so kahle Stellen hatte. Und die wurden dann halt auch mit der Zeit immer größer. Und dann sind wir damit zum Arzt gegangen. Und er hat dann gesagt, dass ich kreisrunden Haarausfall habe nach ein paar Tagen, als wir öfters auch schon waren.
2: Experten schätzen, dass in Deutschland rund 400.000 Kinder die Krankheit haben. Meistens haben Kinder mit kreisrunden Haarausfall mehrere kleine Stellen am Kopf, die kahl werden. Bei Sophie ist es aber etwas anders. Manchmal hat sie viele und manchmal wenige kahle Stellen.
3: Und meine Mutter sagt immer, das ist wie die Bäume, die halt im Frühling und Sommer Blätter bekommen und dann Herbst wieder abfallen.
2: Wenn Sophie viele Haare verliert, ist ihr das unangenehm. Deswegen trägt sie gern Stirnbänder. Neben ihrem Spiegel im Zimmer hat sie ein Regal, wo viele bunte, unterschiedliche Tücher gestapelt sind. Sie nimmt ein blaues und ein grünliches runter.
3: Erst so über den Kopf nochmal rüber, dass das halt so auch am Hals ist, wie so ein Schal. Und dann das wieder hochziehen und dabei gucken, dass die kürzeren Haare allerdings nicht so hoch stehen dabei. War manchmal ein bisschen schwierig.
2: Das blaue und grüne Stirnband sind Sophies Lieblinge. Diese trägt sie besonders oft. So ist auch damals Sophies Freundin Hannah aufgefallen, dass irgendwas anders ist.
4: Es ist mir halt nicht so aufgefallen. Dann hatte sie halt immer das Kopftuch auf, nur um das ein bisschen zu verdecken. Mir hatte sie es dann auch erzählt und auch einmal gezeigt. Man hat es halt schon deutlich gesehen, aber es ist jetzt ja nichts Schlimmes und es verändert sie ja nicht. Also sie ist ja immer trotzdem immer noch dieselbe Person und ich mochte sie immer noch. Man hat halt gemerkt, dass sie in der Klasse auch aufgefallen ist, dass sie dann auch mal gefragt haben, aber dann hat sie es halt auch einmal erklärt und dann war das auch eigentlich abgeschlossen.
2: Da immer mehr Mitschüler gefragt haben, hat Sophie ihren ganzen Mut zusammengenommen und es in einer Stunde vor der ganzen Klasse erklärt.
3: Mit meiner Klassenlehrerin und meinem Klassenlehrer habe ich das dann halt auch erklärt. Ich habe einfach nur gesagt, dass ich Haarausfall habe und mit dem Tuch die Stellen verdecke.
2: Vor der Situation hatte Sophie etwas Angst.
3: Naja, also irgendwie denkt man sich ja schon, dass die Klasse einen dann vielleicht irgendwie auslacht.
2: Wäre ja auch total gemein, wenn man wegen sowas über jemanden lacht. Letztes Jahr hatte Sophie mehrere kahle Stellen. Seitdem hat sie eine Perücke. Die Perücke hat hellere, dickere und längere Haare als ihre eigenen. Um sie aufzusetzen, muss sie sich etwas vorbereiten.
3: Also erst mache ich mir halt immer einen Pferdeschwanz und dann muss ich den mit einer Haarspange hochklemmen und dann muss ich halt die Perücke drüber stülpen. Ich muss halt auch darauf achten, dass keine Haare drunter sind und dass die auch halbwegs gerade sitzt. Ist nur manchmal ein bisschen schwierig halt.
2: Die Perücke fühlt sich aber immer noch etwas ungewohnt an.
3: Also anfangs war es wirklich nicht meins, weil erstens fühlt sich total komisch an, weil man so einen Druck irgendwie auch noch auf den Kopf dann hat. Und die Haare vorne stören mich halt, weil meine normalen Haare sind nicht so dick gleichzeitig auch. Und so ist es auch viel, viel wärmer unter der Perücke. Aber letztendlich habe ich mich auch dran gewöhnt.
2: Am Anfang fiel es Sophie schwer, mit dem Haarausfall klarzukommen. Schließlich war es eine Veränderung, die sie nicht selbst beeinflussen konnte. Mittlerweile traut sie sich aber auch ohne Perücke oder Haarband in die Schule zu gehen. Vergangenes Jahr hatte sie zum Beispiel Schwimmunterricht. Oft hat sie dabei eine Badehaube getragen, die ihre Kopfhaut verdeckt hat. Aber einmal hat sie die Haube nicht in der Umkleide aufgesetzt.
3: Dann habe ich halt aufgrund von Zeitdruck, weil unser Lehrer meinte, wir sollten uns ein bisschen beeilen, habe ich dann gesagt, eigentlich ist es jetzt auch nicht schlimm, wenn ich ohne gehe.
2: Ihre Mitschüler konnten die kahlen Stellen ohne ihre Badehaube oder Stirnband dann relativ gut sehen. Sophies Freundin Hannah war dementsprechend sehr stolz, dass sich Sophie das getraut hat.
4: Ich würde mich sowas wahrscheinlich nicht trauen. Dass ich da einfach dann mal so ohne hingehe und dass dann alle sehen, dass ich das halt habe. Ich fand das schon mutig von ihr.
0: Auf jeden Fall. Sophie, vorgestellt von Mausreporterin Ferle.
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0: Badezimmerdecke streichen. Nicht mein Ding. Auch wenn es danach schon wirklich schön aussah, muss ich sagen. Mit so einem ganz frischen Weiß, das hat schon was. Aber der Weg dahin war sehr farbspritzig, sagen wir mal so. Hätte ich es doch mal vorher gemacht wie Mausreporter Thorsten. Der hat nämlich ein echtes Malerteam getroffen und sich von denen ziemlich viel zeigen lassen.
1: Wir machen jetzt hier zum Beispiel die Säulen. Da kleben wir die Säulen einmal unten an den Fußleisten ab.
2: Hier liegt so Malerfolie.
1: Genau, Malerfolie, Klebeband einmal wegen den Fußleisten. Die Folie kleben wir drunter, damit das wirklich geschützt ist. Und dann können wir die Säulen hier streichen.
3: Ich bin der Marc, bin 35, komme aus Köln, bin Maler und Lackierer. Das Schöne an dem Beruf ist, der ist so vielfältig. Man hat so viele Möglichkeiten. Viele denken immer, der Maler, der streicht nur die Wände oder lackiert nur. Aber es gibt so viele Arbeitsbereiche, die wir haben. Das macht so viel Spaß und macht jeden Tag was anderes. Und das ist halt echt erfrischend. Also es wird nie langweilig.
2: Hier läuft Musik. Wie wichtig ist Musik, Marc?
3: Ja, für uns ganz wichtig. Ohne Musik geht gar nichts. Das macht die Arbeit einfacher, es motiviert.
2: Hier wird gemalert, ne?
3: Genau.
2: Da ist jetzt einer deiner Kollegen gerade mit der Rolle unterwegs.
3: Genau, das ist die große Walze, die nennt sich Walze. Und ja, damit schafft man einfach viel mehr Quadratmeter. Wir haben auch ganz lustig, bei uns gibt es ein Mäuschen. Das ist die kleine Rolle, die nennen wir Mäuschen. Das ist, die ist 10 cm groß und damit beschneiden wir. Man sagt dazu beschneiden. Dann nehmen wir die Ecken und streichen die quasi vor, damit man dann mit der großen Walze die Wände zurollen kann.
2: Das heißt, ihr würdet hier einmal so
3: linksrum
2: wie so einen Rahmen
3: beschneiden, genau, so kann man sich das vorstellen, wie so ein Bilderrahmen würde man beschneiden mit Pinsel und Mäuschen.
2: Mit dem Mäuschen?
3: Genau, und dann kommt die Walze, um die Wandfläche zuzurollen.
2: So, du streichst gerade, hast du hier schon mit dem Mäuschen was vorbereitet?
4: Ja, das ist schon beschnitten und jetzt würde zugerollt.
5: Dann gibt es auch noch eine Rolle, die ist von der Größe her zwischen einer ganz großen und einer kleinen Rolle, die wird dann auch gerne Ratte genannt, das Mittelding.
3: Also ich habe jetzt von der Firma ein T-Shirt an, das kriegt man bei uns in der Firma gestellt. Dann habe ich eine Arbeitshose an, eine weiße Malerhose. Da sind auch ganz viele Taschen dran, da passt dann auch zum Beispiel mein Staubbesen rein, ein Messer, damit ich Tapeten schneiden kann. Und ich habe auch eine kleine Spachtel in der Tasche. Dann habe ich noch einen Zollstock in der Hosentasche und einen kleinen Schraubenzieher, um Steckdosen mal zu entfernen, weil das auch so ganz oft ganz typisch ist, man muss Steckdosen abmachen und da braucht man immer einen kleinen Schraubenzieher in der Tasche. Darf man eigentlich nicht vergessen.
2: Tipptopp, ja. Jetzt bin ich heiß, jetzt will ich auch irgendwas machen.
4: Ja, komm.
2: Ich hab extra alte Klamotten angezogen heute, ja. Alte Schuhe, alte Hose, altes T-Shirt. Kann dreckig werden.
3: Das ist auch gut, weil bei uns bleibt auch kein Schuh sauber oder keine Hose sauber. Jeden Tag hast du einen neuen Fleck dazu bekommen. Aber das gehört halt dazu.
1: So, jetzt das mit der großen Walze. Oder? Was sagst du, Max?
4: Ja, das kriegen wir bestimmt hin.
2: Okay, Max stellt hier gerade einen Eimer bereit. Ne? Das ist jetzt der Farbeimer, weiß, klassisch. Die Wand wird weiß gestrichen. Ihr bereitet das hier vor. Pinsel werden rausgelegt. Hier ist die große Rolle. Genau. Und du hast hier so einen Stab, Marc.
3: Genau, das ist der Teleskopstab. Der ist dafür da, damit man den aufdrehen kann und dann ausfahren kann, weil jede Wand ja unterschiedlich
2: ist. Ja, der wird direkt länger. Jetzt ist er schon fast 2 Meter lang oder so.
3: Ganz
2: naja,
3: genau.
2: Ungefähr.
3: Ja, und je nachdem, jede Wand ist ja unterschiedlich. Die meisten sind, also in den Wohnungen sind 2,50, 2,60. Und oft jetzt in einem Büro wie hier haben wir über 3 Meter die Decken. Dann braucht man natürlich auch einen längeren Stab. Ich würde das jetzt mal auf eine entsprechende Höhe einstellen.
1: Dann packe ich dir die Walze hier dran.
2: Steckt man auf.
3: Einfach oben drauf.
2: Mhm.
3: Und dann kann man den einmal hier immer schön vor die Wand stellen, weil wir arbeiten ja an dieser Wandfläche. Und deshalb immer schön nah an den Sachen dran arbeiten. Dann tuckt man die einmal ein, einmal so, dass sie sich komplett um sich selber gedreht hat. Dann ist genug Farbe dran.
2: Mhm.
3: Und dann trägt man einmal auf.
2: Das riecht auch total gut, ne? Oder könnt ihr das schon nicht mehr riechen hier?
3: frische Farbe ist schon was, der Geruch ist voll angenehm. Jetzt habe ich hier aufgetragen und dann gehe ich jetzt aber trotzdem noch mal drüber, um einfach eine noch saubere und noch glattere Fläche hinzubekommen. Ganz wichtig ist, die Walze komplett einmal einzutunken. Das heißt, dass sie einmal komplett rum ist, dass man genug Farbe an der Walze hat. Und dann streicht man wirklich von oben bis unten einmal komplett durch. Und dann verteilt man die Farbe einfach links und rechts noch, damit man einfach noch mal ein Stück breiter damit streicht. Weil man möchte glatte Wände haben. Das heißt, wir müssen wirklich darauf achten, dass wir mit der Walze eine schöne Struktur hinterlassen. Hier habe ich glatte Flächen, hier sehe ich jede Rolle.
2: Ja, okay, ich tauche die jetzt einmal hier ein.
3: Jetzt drehst du die einmal rum, damit die Farbe wieder andersrum läuft. Und jetzt trägst du direkt auf.
2: Ah, okay. Und jetzt gehe ich hoch.
3: Hoch und wieder runter.
2: Ah, die rollt aber noch nicht so richtig, ne?
3: Ja, weil die Farbe einfach dick aufgetragen ist.
2: Okay.
3: Du kannst jetzt noch links rüber gehen.
2: Ich zieh durch und gehe jetzt nochmal zurück.
3: Jetzt gehst du wieder komplett zurück und dann hast du wirklich eine satte, saubere Oberfläche.
2: So, zieh ich jetzt einmal nochmal nach links rüber, schön von oben nach unten.
3: Genau.
2: Ja, macht Spaß. Die Frage ist, wie viele Wände man so am Tag streichen kann.
3: Genug.
2: Was das ist jetzt gut, hier in der Ecke?
3: Genau, das solltest du vermeiden.
2: Ich zeig dir das nochmal. Okay, was habe ich falsch gemacht?
3: Wenn die jetzt anders farbig wäre oder schon fertig gestrichen wäre, müssten wir jetzt nochmal da sauber anarbeiten.
2: Ja, verstehe. Also ich bin so mit der Rolle, mit der Ecke von der Rolle an die andere Wand gekommen und damit habe ich die auch angestrichen.
3: Mit zu viel Schmack ist in die Ecke rein.
2: Ja.
3: Nee, aber sonst war das doch schon voll in Ordnung. Also für zu Hause reicht das, denke ich.
2: Ja, tipptopp.
3: Worüber ich mich persönlich am meisten freue, ist, wenn ich fertig bin mit meiner Arbeit und der Kunde ist zufrieden. Das gibt einem so viel zurück. Das ist, also für mich ist das Highlight an meinem Job, weil wir haben sofort ein Feedback. Das Schöne an unserem Beruf ist, dass man immer direkt sieht, was man gemacht hat. Der Kunde, der sieht es halt auch.
2: So, der Profi zieht nochmal nach.
3: Genau, ja, einfach um nochmal eine feinere Struktur hinzubekommen. Aber sonst war das schon wirklich voll in Ordnung. Fertig, das war's.
0: Das war's. Thorsten, mit zu viel Schmackes in die Ecke rein. Ey, du glaubst nicht, wie oft mir das auch passiert ist. So, und jetzt wissen wir ja auch alle, was mit Mäuschen gemeint ist, ne? Habt ihr euch alle gemerkt? Die kleine Rolle, die man erst so zu umranden nimmt, um dann mit der großen Walze auszumalen.

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1: Hallo, liebe Maus. Ich bin Bente und ich wünsche mir gern Pack die Badehose ein und damit grüße ich die ganze Gebrüder Grimm-Schule. Tschüss.

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1: Hallo, ich bin Luana und ich habe einen Musikwunsch. I Just Might von Bruno Mars. Tschüssi.

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1: Hallo, ich bin der Mika, ich bin 8 Jahre alt und ich wünsche mir das Lied Mbappé-Song.
2: Na Hase, bist du bereit für einen Song?
3: Okay.

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1: Hallo, ich heiße Milena, ich bin 10 Jahre alt und ich wünsche mir das Lied Quantentheorie von der Schule der magischen Tiere und ich grüße alle, die ich kenne und alle, die mir gerade zuhören.
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1: Hallo, ich bin Merle. Ich wünsche mir das Lied 99 Luftballon. Grüße damit meinen Kater, meine Eltern, meine Schwester Ellie und meine Freunde. Tschüss.

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1: Ich bin die Nora und ich wünsche mir Rooftop von Nico Santos. Viele Grüße für die Maus, den Elefanten und die Ente.

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2: Ich wünsche mir das Lied Fata Morgana von Nina Schubert und grüße das ganze Mauskind und die Ente und die Maus und den Elefanten und grüße auch Oma und Opa. Tschüss.

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1: Ich bin Lasse, ich bin 10 Jahre alt und ich wünsche mir das Lied Certus von Akylas.
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1: Hallo, ich bin der Mathis. Ich bin 9 Jahre alt und ich wünsche mir das Lied K.I.Melion von der Maus. Damit grüße ich meine ganze Familie. Tschüss.
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1: Hallo, ich heiße Sophie, ich bin 9 Jahre alt und ich wünsche mir das Lied Was würdest du tun von Bibi und Tina. Und ich grüße meine ganze Familie.

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1: Hallo, hier ist Janisa. Ich bin 8 Jahre alt. Ich wünsche mir das Lied Mira Sofia von Alvaro Soler.

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1: 1, 2, 3, 4. Wo ist denn die mit der Maus drauf? Ah ja, da ist sie ja. Dann 5, 6, 7, 8. Ja, scheinen alle da zu sein.
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3: mit Porzellan und Glas als Instrumenten, einem Besuch in einer Töpferwerkstatt, Detektivin Cleo Fischer und Stimmen aus dem All und natürlich mit der Maus und dem Elefanten. 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Das war Urdu, so wie es in Pakistan gesprochen wird.
1: Einen wunderschönen guten Tag zusammen. Hier ist Nina und ich gucke gerade nach, ob wir noch alle Tassen im Schrank haben. Ja, nicht unwichtig heute in dieser Maus zum Hören, denn darum geht's ganz viel. Um Tassen und um Teller und Gläser und Töpfe und was sonst so im Küchenschrank rumsteht. Theodora, genannt Theo, ist 10 Jahre alt und hat bei sich zu Hause schon das ein oder andere Teil für den Küchenschrank selber hergestellt. Ja, echt. In der Töpferwerkstatt ihrer Eltern. Und dahin hat sie Mausreporterin Hanna mal eingeladen.
4: Das ist ein Wichtelhaus, habe ich gemacht. Hier sind auch so Schalen. Und hier ist noch so eine kleine Zuckerdose. Die habe ich auch einfach gemacht.
5: Theo kann töpfern. Sie hat mich in die Töpferwerkstatt ihrer Eltern eingeladen.
4: Das ist so ein Raum und da haben wir halt alles, was wir zum Töpfern brauchen. Da sind Stempel im Regal und so Formen zum Reinlegen und Glasur und Werkzeuge, halt alles, was man braucht.
5: Wir machen heute zusammen eine Daumenschale. Das ist, erklärt mir Theo, eine Schale, die man mit den Daumen formt.
4: Also dafür braucht man schon, da liegt schon welche. Da muss man immer abdecken, damit der nicht vertrocknet.
5: Theo packt einen großen braunen Block Ton aus einer Plastikhülle aus.
4: Ich habe jetzt hier so ein Ding, das sind so zwei Holzstücke einfach mit einem Draht in der Mitte quasi. Das heißt Harfe und damit kann man den Ton ganz leicht durchschneiden. Man muss nur das Draht spannen und dann geht das durch den Ton. Hier.
1: Dankeschön.
4: Jetzt ein Klumpenton. Ton ist eigentlich Erde, Jahrtausende alter Lehm ist das eigentlich. Und jetzt müssen wir erstmal daraus eine Kugel machen.
5: Theo gibt mir einen Klumpen Ton, ungefähr so groß wie meine Faust. Der fühlt sich kalt an, kälter als Knete und auch ein bisschen schleimiger. Den Ton kneten wir jetzt auf dem Tisch und formen eine Kugel daraus. Theo töpfert richtig gerne.
4: Das macht einfach Spaß, weil man kann egal was machen, man kann einfach den Ton, es ist wie kneten, nur dass halt am Ende was Richtiges rauskommt, was auch spülmaschinenfest ist und so. Als nächsten Schritt für unsere Daumenschale, drück mal einfach ein Loch mit deinem Daumen da rein in deine Kugel.
1: Mhm.
4: Und dann kannst du hier so mit beiden Daumen reingehen und langsam vorne und vorne draus machen.
5: Wir formen jetzt nach und nach aus unserer Tonkugel die Daumenschale, eine kleine Schüssel.
4: Daumenschalen haben auch schon die Steinzeitmenschen in der Jungsteinzeit sogar schon gemacht, also mit Ton gearbeitet. Der Ton gibt es schon sehr lange. Die Steinzeitmenschen haben schon was daraus gemacht. Die haben das da allerdings noch nicht angemalt. Und die alten Ägypter haben sogar geglaubt, dass eine Göttin die ersten Menschen aus Ton geformt hat.
6: Und hast du mal so alte Daumenschalen angeguckt, ob die so ähnlich aussehen wie deine heute?
4: Ja, aber die meistens haben die Steinzeitmenschen das jetzt nicht so aufwendig gemacht wie wir, sondern einfach einen Klumpen Ton ein bisschen mit den Daumen reingedrückt.
5: Damals wie heute kann aus einer Daumenschale so ziemlich alles werden. Man kann daraus essen, trinken oder etwas darin aufbewahren. Wir machen unsere Schalen jetzt von außen noch ein bisschen glatter, bis wir mit der Form so richtig zufrieden sind. Die sehen jetzt aus wie kleine Müslischüsseln.
4: So, das muss jetzt anledern und dann kann man noch Stempel reinmachen.
6: Anledern?
4: Ja, das ist also ledern halt. Das ist, der Ton muss trocknen, dass man ihn noch bewegen kann, aber dass er halt schon zu trocken ist zum Formen und das fühlt er sich halt an wie Leder.
5: Also müssen wir ein bisschen warten. In der Zeit erklärt mir Theo, wie es danach mit meinem Schälchen weitergeht.
4: Aber erst muss es eine Woche trocknen, dann wird es bei 900 Grad gesprüht, dann wird es glasiert. Also das malt man uns zu einer speziellen Farbe an. Dann kommt das nochmal in den Ofen bei 1250 Grad. Und dann ist es fertig.
5: Zweimal muss der Ton also richtig heiß in einem besonderen Ofen gebacken werden. Und erst dann ist er richtig hart und sozusagen wie echtes Geschirr. Und Theo erklärt mir, es kann auch ordentlich was schieflaufen. Wenn im Ton nämlich zum Beispiel Luftblasen sind, dann kann das im Ofen
4: explodieren wirklich. Also da ist es so heiß da drin, dass es dann halt wirklich quasi in die Luft fliegt. Es fliegt halt wirklich auseinander und dann können auch funktionierende Sachen, die daneben stehen, kaputt gehen. Also es ist immer ein bisschen Glückssache, ob es im Ofen durchhält.
6: Bist du dann traurig, wenn dir was kaputt geht?
4: Ja, schon, weil es war ja viel Mühe. Aber das ist halt so ein Risiko dabei, das gehört halt dazu.
5: Übrigens, meine Schale hat den Ofen gut überlebt. Zum Abschluss könnte ich sie noch glasieren lassen, damit die Schale schön glänzt und ich auch daraus essen könnte. Dafür muss sie dann aber nochmal in den Ofen.
1: Oh wow, Glückwunsch, Hannah. Super, dass deine Schale den Ofen überlebt hat. Ja, genau, das wollte ich gerade auch noch erzählen. Hannah und Theo haben uns nämlich noch einen Tipp mitgegeben für alle, die Töpfern selber mal ausprobieren möchten. Es gibt wohl auch Ton, den man im Bastelladen kaufen und im Backofen zu Hause brennen kann. Also im ganz normalen Backofen. Und ansonsten gibt es vielleicht auch in eurer Nähe eine Töpferei, in der ihr nachfragen könnt, ob die so eine Daumenschale oder so für euch mitbrennen können. Gleich töpfert Theos Mama für uns und dann kommt auch eine Töpferscheibe zum Einsatz.

0: Schlüsselhund. Eben hat die 10-jährige Theo schon eine Daumenschale für uns getöpfert. Also eine kleine Schale, die sie mit den Fingern geformt hat. Getöpferte Sachen sehen manchmal aber ja auch so richtig rund und gleichmäßig aus. Becher oder Tassen zum Beispiel. Und damit sie so gleichmäßig gelingen, braucht es ein Hilfsmittel. Eine Töpferscheibe. Theos Mama heißt Conny, sie ist Kunstpädagogin und sie kann so eine Töpferscheibe super bedienen. Und wie das geht, das hat sie Mausreporterin Hanna mal gezeigt.
1: Conny klatscht erstmal in die Hände, als sie mich sieht. Oder nee, eigentlich klatscht sie mit den Händen auf eine Kugel Ton.
2: Umso runder diese Kugel ist, umso einfacher habe ich es später beim Drehen.
1: Drehen. Damit meint Conny, dass sie gleich an ihrer Töpferscheibe aus der Tonkugel eine Form drehen will. Dafür hat sie auch ein besonderes Outfit an. Eine Schürze, ungefähr so bis zu den Knien, aber mit einem riesen Schlitz vorne in der Mitte.
2: So dass ich, wenn ich mich gleich auf meinen Hocker setze, ganz bequem beide Beine geschützt habe. Und das ist auch nötig, denn es wird matschig.
1: Und dann geht's auch schon los. Am Fenster steht ein Hocker. Da setzt sich Conny jetzt drauf. Und davor steht die Töpferscheibe. Die sieht ein bisschen aus wie ein kleiner Tisch. Und die Tischplatte ist eben die Drehscheibe. Die dreht sich, wenn Conny den Motor einschaltet.
2: Da habe ich dann die Kugel von eben und die werfe ich jetzt mit einem möglichst festen Klatscher möglichst in die Mitte.
1: Die Kugel ist jetzt eine Art hellbraune Toninsel geworden, ungefähr in der Mitte der Platte. Mit beiden Händen klopft Conny den Ton da jetzt fest.
2: So, dann schalte ich ein und jetzt dreht die sich ganz flott. Aber wir können sehen, sie eiert.
1: Ja, die Insel eiert echt so in der Mitte rum. So kann man damit aber kein Gefäß machen. Deswegen schiebt Conny den sich drehenden Ton jetzt in die Mitte. Das nennt sie Zentrieren.
2: Dazu brauchen wir ganz viel Wasser. Das wird jetzt auch schon richtig glibberglitschig. Dann schnappe ich mir meinen linken Arm, mache den ganz steif, drücke den gut an den Körper und dann schiebe ich mich gegen diese Tonkugel. Mit ganz viel Kraft.
1: Mit der linken Hand drückt sie von der Seite gegen die Toninsel. Und mit ihrer rechten Hand hält Conny gleichzeitig von oben gegen den Ton.
2: Wenn ich mit ganz viel Kraft schiebe und die Fliehkraft noch dazu kommt, dann würde ich mir die irgendwann zum Fenster rausschießen. Deshalb brauche ich beide Hände. Und beide Hände arbeiten als Team zusammen beim Drehen. Ich nehme immer wieder zwischendurch Wasser, damit das auch richtig gut durch meine Hände flutscht. Und dann sehen wir schon, wie die gar nicht mehr so arg eiern.

0: tief bohren. Ich will ja keinen Tunnel, sondern ich möchte ein Gefäß, das auch noch einen Boden hat. Zum Beispiel eine Tasse oder eine Schale.
1: Tatsächlich sieht der Ton jetzt schon so aus wie eine kleine Schüssel mit dicken Wänden. Conny will aber einen Becher machen. Das heißt, die Wände müssen dünner und höher werden.
0: Dazu nehme ich mir den Knöchel des linken Zeigefingers, klemme den so unter den Ton, ganz da unten. Nimm die andere Hand, die stecke ich in das Gefäß und dann ziehe ich konzentriert den Ton vor mir her nach oben. Ich quetsche den quasi durch meine Finger durch und dann kann der nur nach oben wieder raus und dadurch entsteht eine noch höhere Wand.
1: Wenn Conny jetzt was falsch macht, dann kann der Becher wieder anfangen zu eiern oder von der Platte fliegen.
0: Aufregend. An allen Arbeitsschritten kann und wird irgendwas schiefgehen.
1: Deswegen dreht sie meistens nicht nur einen Becher, sondern immer viele auf einmal. Ganz vorsichtig macht Conny die Becherwand mit den Fingern noch ein zweites Mal, höher und dünner.
0: So, jetzt haben wir hier schon so langsam so einen Kaffeebecher. Die Größe fände ich dann jetzt auch schon gut.
1: Conny schaltet die Drehscheibe aus. Aus der runden Tonkugel ist jetzt in ungefähr 5 Minuten ein Becher aus Ton geworden.
0: So, kennt immer schon.
1: Der sieht schon so richtig fertig aus. Aber eigentlich kann man erst in 2 bis 3 Wochen draus trinken. Erstmal muss er trocknen und dann noch 2-mal in einem Keramikofen gebrannt werden.
0: Ton, der nicht gebrannt wurde, bleibt immer sehr porös und sehr instabil. Knete aus dem Kinderzimmer ist, wenn sie getrocknet ist, auf jeden Fall stabiler als ein ungebrannter Ton.
1: Bis unser Becher überhaupt bereit ist für den Keramikofen, muss Conny aber erstmal warten. Viel Geduld braucht sie auch, bis die Becher und Teller dann am Ende fertig gebrannt sind. 30 Stunden sind sie im Ofen.
0: Das ist auf jeden Fall wie warten auf Geburtstagsgeschenke oder auf Weihnachten oder so. Es ist ganz hibbelig, kribbelig, ob sich die ganze Arbeit gelohnt hat.
1: Geduldig sein, das musste sie erst lernen, sagt Conny. Genauso wie sie jeden Tag noch etwas Neues über den Ton lernt.
0: Und das ist auch ein Grund, warum ich dieses Material so mag, weil nicht ich forme den Ton, sondern der Ton formt mich.
2: Ja, das mit der Geduld ist für uns auch so eine Sache, ne? Boah, aber wenn da am Ende so ein tolles, selbst erschaffenes Stück bei rauskommt, dann ist das die Warterei schon wert, glaube ich. Danke, dass ihr uns mal in eure Töpferwerkstatt eingeladen habt, Theo und Conny. Zum Abschluss habe ich jetzt allerdings auch noch einen Tipp für euch. Ja, Bummelkasten, also den Sänger. Den solltet ihr vielleicht besser nicht in euer Zuhause einladen. Hört mal, was der am Küchentisch mit Geschirr und Porzellan macht.

0: 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Ich wünsch dir eine schöne Fahrt ins Krankenhaus.
1: Danke.

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0: Unser Motto heute ist ja, alle Tassen im Schrank. Und jetzt hört doch mal, was Jan dazu für einen Witz eingefallen ist.
1: Also ich heiße Jan und bin 10 Jahre alt. Und mein Witz, der ist von Fritzchen. So, er sagt Fritzchens Oma, hol mir bitte eine Tasse. Fritzchen geht zum Tassenschrank, holt sich eine Tasse, stolpert und die Tasse geht kaputt. Dann sagt die Oma von Fritzchen, hol mir noch eine Tasse. Fritzchen holt die Tasse, stolpert und die Tasse zerbricht wieder. Dann sagt Oma zum letzten Mal, hol mir noch eine Tasse. So. Dann geht Fritzchen zum Tassenschrank, holt eine Tasse und die geht dann wieder kaputt. Dann kommt der Opa nach Hause und sagt, was ist los, Fritzchen? Fritzchen sagt, Oma hat nicht mehr alle Tassen im Schrank.
0: Ja, passt perfekt zu uns an einem Tag wie diesem, oder?
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0: zu Eis.
1: Porzellan ist ja super praktisch. Ein Teller oder eine Tasse kann man so oft benutzen, wie man will. Einfach abspülen oder in die Spülmaschine stellen und er ist wie neu. Ja, wenn da nur diese eine Sache mit der Spülmaschine nicht wäre. Unser Kollege Matti aus dem Maus-Musikteam steht mal wieder in seiner Küche und ist etwas genervt.
2: Also, ich mag ja meine Küche. Schnibbeln, kochen, putzen, Musik machen mit allem, was hier so rumsteht. Aber Spülmaschine ausräumen, bah. Aber hilft ja nichts. Tassen ins Regal. Teller in den Schrank. Immer vorsichtig. Der hier ist noch von meiner Oma. Der darf auf gar keinen Fall kaputt gehen. Ich glaube, der ist richtig wertvoll. Richtig edles Porzellan. Der sollte vermutlich gar nicht in die Spülmaschine. So, weiter. Besteck.

Oh, an dem hier klebt noch Nudelsauce. Ach, eine richtige Kruste. Muss ich abschrubben. Sogar da steckt Musik drin. Verdammt. Oh, nee, ne? Noch mehr Chaos. Vorsichtig. Vor allem jetzt erstmal hier nicht in die Scherben treten. Naja, passiert. Wo ist mein Kehrblech? Hier. Auffegen. Aber irgendwie mag ich das Geräusch auch. Wie die Scherben so klimpern. Mich erinnert das gerade an was. Moment, ich such das mal eben. Hab ich irgendwo in meiner Playlist. Hier. Dieser Song, der heißt Lemon Tree, das war das erste richtige Lied, was ich als Kind auf der Gitarre gelernt habe. Boah, das fand ich richtig, richtig cool. Und da kommt, Achtung, dieses Geräusch ist in der Aufnahme drin. Da haben die im Tonstudio einfach ein Glas zerdeppert und aufgenommen. Irgendwie witzig. Ich könnte doch mit meinen Scherben hier auch ein bisschen Musik machen. Moment, ich hole mal mein Aufnahmegerät. Ich suche noch eben meine Handschuhe, damit ich mich nicht schneide. Ja, und mit dem Mikrofon nehme ich hier jetzt mal das Scherbengeklimper auf. Ich hab's. Ich mach da einen Song draus. Also, noch mehr Geräusche sammeln. Ich nehme mal hier ein paar von den kleinen Scherben. Mit den Handschuhen geht das. Ich hab doch hier irgendwo... Hier, ein altes Marmeladenglas. Scherben rein. Deckel drauf und schütteln. Ist doch eine super Glasrassel. Was kann ich denn noch für Geräusche machen? Meine Salatschüssel hier ist zum Beispiel auch aus Glas. Das klingt doch gut. Einfach mit dem Finger so anschnipsen. Das gibt einen schönen Ton. Jetzt bräuchte ich noch was Tiefes. Die Geräusche bis jetzt sind alle so, naja, schrill irgendwie. Hier habe ich noch so ein großes Trinkglas. Und wenn ich da mit meiner Hand auf die Öffnung haue, dann gibt das ein cooles, tiefes Geräusch. So richtig bum, bum, bum. Ich glaube aber, ich komme nicht drum herum, noch was kaputt zu machen. Ich brauche einfach noch das Geräusch von einem Glas, das auf den Boden fällt und so richtig zerspringt. Na gut, eins opfer ich. Voller Einsatz für meinen Glassong. Ja, das hier nehme ich. Das ist ganz dünn. Das zerspringt direkt in 1000 Stücke. Aber nochmal eben checken. Ja, die Aufnahme läuft. Wäre nämlich gut, wenn es beim ersten Versuch klappt. Ein paar Gläser sollten am Ende noch heile sein. Also, Achtung. 3, 2, 1. Ah, das klingt einfach cool. Und macht ehrlich gesagt auch ziemlich viel Spaß. Jetzt bastel ich mir meine Aufnahmen in meinem Musikprogramm zurecht. Moment. Also, man sagt ja, Scherben bringen Glück. Keine Ahnung, ob das stimmt, aber sie bringen auf jeden Fall das hier. Hier ist er, mein fertiger Glashit.

Boah, ich weiß schon, was ich das nächste Mal mache, wenn mir mal wieder ein Glas runterfällt. Bei mir passiert das nämlich leider öfter mal, ohne dass ich das extra mache, so wie Mathe. Ja, aber beim nächsten Mal tue ich einfach so, als wäre das beabsichtigt und mache einen Song draus. Haha.

0: Das war gute Laune Musik aus Mali von der Sängerin Rokia Kone. Und diese Energie aus dem Song, die nehmen wir jetzt mit, um die Frage zu beantworten, die Juna uns auf dem Maus-Anrufbeantworter gestellt hat.
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2: Hallo, ich bin die Juna, ich bin 7 Jahre alt und ich frage mich, warum Salz so wichtig ist. Damit grüße ich die Maus, den Elefanten, die Ente und den Hasen.
0: Danke für deine lieben Grüße, Juna. Ja, und auf deine Frage brauchen wir jetzt natürlich eine gesalzene Antwort. Mal hören, was Verena so rausfindet.
3: Boah, erstmal muss ich mir jetzt schnell ein paar Nudeln kochen. Mit leerem Bauch kann ich nicht so gut Fragen beantworten. Sehr gut, das Wasser kocht schon. Rein mit den Nudeln. Und auf keinen Fall das Salz vergessen, ist mir neulich mal passiert. Und da haben die Nudeln nach gar nichts geschmeckt. Ganz wässrig und matschig irgendwie. Es ist nämlich so, ohne Salz schmecken viele Gerichte einfach flach. Salz bringt die verschiedenen Aromen und auch den Geschmack von anderen Gewürzen erst richtig hervor. Salz hebt den Geschmack, so hat meine Oma es immer gesagt. Und deshalb fand sie, auch in den Kuchenteig gehört immer eine Prise Salz hinein. Salz wirkt also auch bei süßen Speisen sozusagen als Geschmacksverstärker. Früher, als es noch keine Kühlschränke und Supermärkte gab, war Salz nicht nur zum Würzen, sondern auch zum Haltbarmachen von Lebensmitteln wichtig. Vor allem Fleisch und Fisch wurden damit eingelegt. Pökeln, sagt man dazu. Aber auch Gemüse wie Kohl konnte mit Salz für den Winter eingelagert werden. Salz kommt in der Natur vor, im Meer oder unter der Erde, aber eben nicht überall. Und darum war es früher so teuer, dass man es manchmal sogar als Zahlungsmittel benutzte, also wie Geld. Weil niemand ohne Salz auskommen konnte, sagte man, auf Gold kann man verzichten, nicht aber auf Salz. Das gilt auch für unseren Körper. Menschen und Tiere brauchen Salz. Nur so können wir genügend Wasser speichern. Ein Erwachsener muss jeden Tag etwa 1 bis 3 Gramm Salz zu sich nehmen. Denn beim Schwitzen und durch den Urin verliert man Salz. Zu viel Salz ist allerdings auch nicht gut für unseren Körper. Er lagert dann nämlich zu viel Wasser ein. Und das ist nicht gut für Herz, Nieren und den Blutdruck. Wenn wir viele Fertigprodukte essen, die oft stark gesalzen sind, dann kann es schneller passieren, dass wir zu viel Salz abbekommen. Achtet mal drauf, wenn ihr nach dem Essen viel Durst habt, kann das ein Zeichen dafür sein, dass euer Körper versucht, das zu viel gegessene Salz wieder auszuspülen. Zum Beispiel, nachdem ihr Chips, Pommes oder Grillwürstchen gegessen habt. Beim Selberkochen können wir versuchen, weniger Salz zu nehmen. Ebenso, dass es ausreicht, um den Geschmack von anderen Gewürzen und Kräutern einfach etwas zu verstärken. Ha, die Nudeln sind fertig. Und ich habe schon ganz viel erzählt, obwohl ich noch gar nichts im Bauch habe. Moment, kurz eine probieren. Ja, herrlich. Genau richtig gar und gesalzen. Jetzt brauche ich gar nichts mehr drauf auf meine Nudeln. Wobei ein bisschen Butter und Parmesan vielleicht. Oh, lecker.
0: Ja, gute Frage, Elefant. Verena, hast du für uns mitgekocht? Hört sie nicht. Ich fürchte, Elefant, dann müssen wir uns den Forderungen der Zuckerblitzband anschließen. Kommt. Los, alle zusammen. Wir wollen nur eins. Wir wollen Spaghetti mit Tomatensauce.

0: Naja, immerhin eine Hörportion Spaghetti haben wir bekommen. Und damit sind jetzt hoffentlich alle gut gestärkt für einen Ausflug nach Wiebelmund zu Jungdetektivin Cleo Fischer. Oh ja, der nächste zu lösende Fall steht ins Haus. Und der kommt, ja, von oben geflogen.
1: Detektei Cleo Fischer. Für ganz besondere Fälle

0: Morgen, Cleo. Was schaust du denn so grimmig? Hast du schlecht geschlafen?
1: Seit meine kleine Schwester geboren wurde, läuft bei uns nur noch klassische Musik zu Hause, weil Mama meint, das sei gut für Babys. Nicht so mein Geschmack, ehrlich gesagt.
2: Ich muss jetzt los, Mama. Bis später.
0: Pass auf dich auf, mein Schatz. Ach, Cleo. Hat die Detektei Cleo Fischer heute Abend eigentlich noch freie Kapazitäten? Also ich meine, um Baby zu sitten. Könnt ihr auf dein Schwesterchen aufpassen?
2: Soweit kommt's noch.
1: Ich war genervt. Detektive, die babysitten. Mein Kollege Brunzi und ich sehnten uns nach einem neuen Fall. Aber in ganz Wiebelmund gab es nur noch ein Thema. Die bevorstehende Mondfinsternis. Der Bäcker verkaufte Brötchen in Mondform, bei Aldo gab's Mondscheinangebote und in der Schule stand die Mondfinsternis natürlich auch auf dem Lehrplan. Im Navi-Unterricht bei Frau Dahl.
0: Wir sprechen von einer Mondfinsternis, wenn Sonne, Erde und Mond auf einer Linie liegen. Dann wird der Mond verschattet.
3: Frau Dahl, ich habe eine Frage.
1: Brunzi, mein Detektivkollege, hatte mal wieder eine völlig absurde Idee.
3: Es könnte doch auch sein, dass es ein riesiges Raumschiff ist, das den Schatten macht, oder?
0: Überleg mal, Ben. Wie groß müsste das Raumschiff denn sein, wenn es zwischen Mond und Erde steht?
1: Justus, der vorlaute Sohn des Rektors, platzte ungefragt dazwischen.
4: Voll unrealistisch. Das Raumschiff müsste ja dann so groß wie die Erde sein.
0: Richtig, Justus. Ungefähr jedenfalls.
3: Naja, vielleicht ist das Raumschiff der Außerirdischen für uns Menschen ja auch unsichtbar.
0: Eine sehr wackelige Hypothese, Ben. Die Mondfinsternis ist ein wissenschaftlich belegtes Phänomen. Und dieses Schauspiel der Natur werden wir in wenigen Tagen auch hier in Wiebelmund beobachten können.
1: Am Abend wollten Mama und Mesut tanzen gehen.
0: Mesut?
5: Ja?
0: Wie lange brauchst du denn noch?
5: Ich bin gleich fertig.
0: Der Tanz unterm Mond fängt gleich an, beeil dich.
1: Mama hatte Brunzi und mich mit einer großen Schüssel Popcorn zum Babysitten überredet.
3: Ja, mit einem Wurf eine große Straße.
6: Hey, Glückwunsch, Ben. Und du, danke, dass ihr auf die Kleine aufpasst, ja? Das habe ich übrigens hier in der Umzugskiste gefunden.
1: Was ist das denn?
0: Oh, dein altes Babyphone, Cleo. Mann, das gibt's noch. Das hat mir so gute Dienste geleistet, als du noch klein warst.
6: Ich hab's zur Sicherheit mal angeschaltet. Dann hört ihr deine Schwester, falls sie aufwacht.
0: Okay, macht's gut, ihr beiden, ja? Bis später.
6: Ciao.
1: Sag mal, Brunzi, hast du das heute in der Schule ernst gemeint mit dem Raumschiff und den Außerirdischen?
3: Na klar. Hörst du das, Cleo? Ist das deine Schwester oder...
1: Keine Ahnung. Komm, lass uns nachsehen.
3: Und wenn jemand bei ihr im Zimmer ist? Cleo, ich glaube, das ist klingonisch. So habe ich meinen Bruder Jo schon mal sprechen hören, als er Rollenspiele gespielt hat.
1: Klingonisch?
3: Psst, Cleo. Vielleicht können sie uns hören. Ja, klingonisch ist die Sprache von Außerirdischen, glaube ich.
1: Na gut, aber nachschauen, ob sie bei meiner Schwester sind, müssen wir trotzdem. Ich geb's zu. Ein bisschen mulmig war mir auch. Außerirdische in unserer Wohnung? Aber als wir ins Zimmer meiner Schwester kamen, lag sie seelenruhig in ihrem Bettchen und schlief.
2: Siehst du, Brunzi, alles in Ordnung.
3: Und was war das dann aus dem Babyphone? Ich sag's dir, das waren Stimmen aus dem All.
1: Als Mama und Mesut nach Hause kamen, bestand meine Mutter darauf, dass ich noch den Müll runterbringe. Unten im Hof hatte ich eine seltsame Begegnung.
2: Romeo?
1: Es war Romeo, mein ewiger Verehrer. Lauerte er mir jetzt etwa schon bei den Mülltonnen auf?
2: Was machst du denn hier, mitten in der Nacht?
7: Ich, wohnst du hier?
2: Ja.
7: Ah, wie schön. Na dann, mach's gut.
5: Schlaf schön, Cleo.
1: Am nächsten Abend stand Brunzi leichenblass vor unserer Wohnungstür und brachte kaum ein Wort heraus.
3: Cleo, sie sind hier.
2: Wer ist hier? Wo denn? Ich sehe nichts. Komm erst mal rein.
3: Ich habe einen Hexenmenschen im Aufzug gesehen, Cleo. Die Außerirdischen sind hier im Haus.
2: Okay, Brunzi. Und was schlägst du vor, was wir jetzt machen sollen?
3: Lass uns das Babyphone anschalten und hören, was sie vorhaben.
1: Ehrlich gesagt, ich glaube nicht an Außerirdische. Aber tatsächlich... Punkt 8 Uhr meldete sich wieder eine unheimliche Stimme übers Babyphone.
8: Der Weg ist noch weit.
3: Das sind sie, die Außerirdischen.
8: Sobald sich der Mond verdunkelt, startet die Operation.
1: Meinst du wirklich, das ist echt?
3: Hast du es nicht gehört? Sobald sich der Mond verdunkelt, Die Außerirdischen planen während der Mondfinsternis, die Erde anzugreifen oder so.
2: Und wie erklärst du dir dann, dass sie auf einmal Deutsch und nicht mehr Klingonisch sprechen?
3: Tja, die haben wahrscheinlich ein Übersetzungsprogramm zwischengeschaltet, damit ihre Kontaktleute auf der Erde sie verstehen können.
2: Ganz schön weit hergeholt, dachte ich. Aber was Brunzi dann sagte, ließ mich aufhorchen.
3: Ich habe nämlich herausgefunden, dass einer ihrer Kontaktleute mein großer Bruder Jo ist.
2: Was?
3: Heute Nachmittag hat er ganz unheimlich in sein Funkgerät geflüstert. Die Macht des Mondes wird mit uns sein.
2: Mir fiel der Ratschlag meines Lieblingsfernsehdetektivs Rob Bobinski ein.
9: Auch ein guter Detektiv muss manchmal lange im Schatten suchen, bis ein Verdächtiger auftaucht, der den Vorhang des Zweifels lüftet.
2: Eins war klar, der Verdächtige war Jo.
3: Cleo, was ist, wenn die Außerirdischen meinem Bruder einen Chip implantiert haben, damit er für sie als verdeckter Ermittler arbeitet?
2: Moment mal, Brunzi. Noch haben wir dafür keine Beweise. Als erstes müssen wir Jo beschatten. Wir folgten Brunzis Bruder also auf Schritt und Tritt. Doch leider bastelte der den ganzen Nachmittag absolut unverdächtig an seinem Moped herum.
3: Ah, das bringt doch nichts, Cleo. Sollen wir mal im Keller nachschauen? Guck, ich habe extra den Kellerschlüssel mitgenommen.
2: Gute Idee. Aber sag mal, Brunzi, du traust dich in den Keller?
3: Na ja, ich dachte, du kommst doch mit, oder?
2: Im Keller war alles wie immer. Nur der Tisch und die beiden Stühle waren mir noch nicht aufgefallen. Da klingelte Brunzis Telefon.
3: Hallo?
10: Brunzi, wo ist denn der Kellerschlüssel? Hast du den etwa?
3: Ja, wieso?
10: Wieso? Ich brauch den Mann. Häng ihn sofort wieder ans Schlüsselbrett, aber pronto.
3: Pff, aufgelegt. Was denn mit dem los?
2: Eins war klar. Wir mussten Brunzis Bruder im Auge behalten. Und den Keller auch. Ich hatte einen Plan. Abends traf ich mich mit Brunzi und stellte das Babyfon an.
9: Robe, der Weg ist noch weit.
2: Hörst du das, Brunzi? Hört sich an wie Würfeln.
9: Sehr, sehr weit.
3: Die Außerirdischen. Sie würfeln um ihr erstes Opfer.
2: Ich hab's. Das ist ein Spiel, Brunzi. Der Fall ist gelöst. Los, komm. Wir müssen runter in den Keller.
3: Dein Ernst? In den Keller? Jetzt?
2: Mensch, Brunzi. Wer ein guter Detektiv sein will, muss auch mal über seinen Schatten springen.
3: Ey, Cleo, die Kellertür steht offen.
2: War klar, los, komm. Am Tisch saßen zwei zottelige Wesen im Kerzenschein und würfelten. Ich sah natürlich sofort, dass das eine Verkleidung war.
11: Nukneach,
12: Robe.
11: Der Mond wird mit uns sein.
3: Der Hexenmensch aus dem Aufzug. Jetzt sind sie schon zu zweit.
2: Leise, hör mal genau hin.
12: Lass nicht zu lange auf dich warten.
2: Den einen Hexenmensch kennst du, Brunzi.
12: Ey Mann, was ist denn los? Bist du pullern oder was?
3: Stimmt, das ist ja mein Bruder Jo.
13: Sorry, ich bin wieder da. Ich dachte, ihr merkt es nicht, wenn ich mal kurz ins Bad gehe.
12: Wie lange hast du jetzt eigentlich noch Hausarrest, Justus?
3: Justus?
14: Da war doch jemand, oder?
12: Hallo, ist da wer?
2: Bevor Jo und sein Kumpel uns entdecken konnten, entwischten wir schnell aus dem Keller. Der Kumpel war übrigens Romeo. Das habt ihr euch sicher schon gedacht. Gemeinsam mit Justus, unserem Klassenkameraden, hatten sie über Funkgerät im Keller Rollenspiele gezockt. Der Fall war also gelöst.
15: Siehst du, Brunzi, jedenfalls haben wir jetzt geklärt, dass es keine Außerirdischen gibt. Stimmt's?
3: Naja, jedenfalls nicht hier.
16: Ist das jetzt eine gute oder eine schlechte Nachricht? Ja, bin mir auch nicht ganz sicher. Wobei, ich glaube, für Cleo und Brunzi war das jetzt schon eine große Erleichterung. Auf einmal im Keller eines Hochhauses irgendwelchen Außerirdischen gegenüberzustehen, das wäre schon krass. Ja, dann doch lieber eine tanzende Elefantenherde treffen.
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0: Bei diesem Lied, da fällt mir ein Elefant. Du und unser Motto heute, alle Tassen im Schrank, ist eine gefährliche Mischung, oder? Wobei, solange die Tassen im Schrank stehen, sind sie ja eigentlich außer Gefahr. Dunja hat uns auf dem Maus-Anrufbeantworter eine Frage gestellt, die ganz gut zu meinem Elefanten- und Porzellan-Kopfkino passt. Ja, hört mal.
1: Hallo, ich heiße Dunja, ich bin 6 Jahre alt und ich frage mich, warum zerbricht Porzellan?
0: Ja, das interessiert uns beide auch, ne Elefant? Verena will das beim Spülmaschine ausräumen mal überprüfen.
2: Wenn ich die Spülmaschine ausräume, dann muss ich immer besonders vorsichtig sein. Ist mir schon oft passiert, dass ich dabei eine Tasse angehauen habe. Und auf den Boden gefallen ist mir auch schon mal was. Weil ich Steinboden in der Küche habe, war der Teller natürlich sofort kaputt. Dass Porzellangeschirr so zerbrechlich ist, liegt an dem Material, aus dem es gemacht ist. Porzellan wird aus einem besonderen Gemisch von mehreren Stoffen hergestellt. Feldspat, Quarz, Porzellanerde oder Kaolin und ein bisschen Wasser. Nein, nicht mit dem Mixer. Das ist schon etwas komplizierter. Aber schauen wir uns die Stoffe zuerst mal genauer an. Feldspat und Quarz, das sind beides Mineralien, also natürlich vorkommende feste Stoffe. Wenn man sie unter dem Mikroskop anguckt, haben sie eine Kristallstruktur, wie eine Schneeflocke zum Beispiel. Mineralien sind keine Steine, aber Steine bestehen aus einer Mischung von Mineralien. Feldspat ist ein farbloses oder helles Mineral. Wenn man es stark erhitzt, schmilzt es völlig und bildet sozusagen den Kleber, der die anderen Stoffe aus der Porzellanmischung zusammenhält. Quarz ist ein milchig-weißes Mineral und es wird der Porzellanmasse als gemahlener Sand hinzugegeben. Es verleiht der Masse Härte und macht es hitzebeständig. Die Porzellanerde enthält das Tonmaterial Kaolin. Das ist dafür verantwortlich, dass sich Porzellan so gut formen, gießen und pressen lässt. Die Porzellanmischung wird mit Wasser vermischt, in Formen gegossen, gepresst, getrocknet, glasiert und dann gebrannt. Je nachdem, wie die drei Zutaten, Feldspat, Kaolin und Quarz, gemischt werden, kommt härteres, also stabileres oder besonders feines, weicheres Porzellan dabei heraus. Das sind dann besonders feine, dünnwandige Teetassen zum Beispiel. Die haben in der Spülmaschine nichts zu suchen. Das würden sie wahrscheinlich gar nicht überleben. Hartporzellan ist dicker als normales Porzellan und auch stabiler. Solche Tassen und Teller kann man auch im Schrank und in der Spülmaschine stapeln, ohne dass man gleich einen Sprung oder eine Ecke reinhaut. Zum Glück, sonst müsste bei mir nämlich immer von Plastiktellern gegessen werden.
0: Ja, ich bin definitiv auch Team Hartporzellan. Alles andere ist mir viel zu zerbrechlich. Ich verhalte mich nämlich manchmal auch wie ein Elefant im Porzellanladen, wie man so schön sagt.
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3: Und schwupps, war's das auch schon wieder. Ja, echt, aus die Maus. Ich schlage vor, wir stapeln jetzt gemeinsam das ganze Geschirr wieder in den Schrank. Ja, wie ich sehe, findet ihr die Idee auch richtig super. Also, ich stapele das ganze Geschirr wieder alleine in den Schrank, damit wir hier morgen ein aufgeräumtes Studio vorfinden. Also, wenn ihr mögt, dann schaltet doch morgen wieder ein. Ich bin Nina und räume jetzt erstmal auf, damit wir es morgen wieder hübsch haben.

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1: Wenn ich in meinem Keller aufräumen würde, finde ich da vor allem Staub, Spinnweben, vielleicht eine alte Socke. Aber einen Goldschatz in einer Wand eingemauert, eher nicht. Genau das ist Bauarbeitern in Dendermonde in Belgien passiert. Sie bohrten eine Kellerwand auf, um dort neue Wasserleitungen zu verlegen. Dabei entdecken sie ungefähr 50 Goldbarren und jede Menge Münzen. Das alles zusammen ist rund 9 Millionen Euro wert. Die Arbeiter riefen sofort die Polizei. Jetzt suchen die Ermittler nach dem Besitzer. Möglicherweise liegt der Schatz schon fast 100 Jahre dort. Damals gehörte das Haus einer reichen Familie. Der Goldeigentümer hat jetzt 5 Jahre Zeit, den Schatz zu beanspruchen. Wenn sich niemand meldet, wird der Fund zwischen den Findern und dem Eigentümer des Grundstücks geteilt. Also, wer vermisst ein paar Goldbarren und Münzen?
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3: Ich klinge ein bisschen komisch, weil, ihr könnt das gerade nicht sehen, aber ich balanciere gerade einen Löffel auf meiner Nase. Ich muss mich ziemlich konzentrieren, damit er nicht runterfällt. Und ich sage, es sieht nicht nur bescheuert aus, sondern es hat, wenn wir ganz ehrlich sind, sehr, sehr wenig mit Magie oder mit Wissenschaft zu tun. Da ist er runtergefallen. Ich verspreche euch Magie und Wissenschaft heute hier in der nächsten Stunde. Unser Experimente-Joachim ist nämlich hier bei mir zu Gast. Guck mal, Joachim.
4: Ja.
3: Ich habe den Löffel wieder geholt. Und
4: unfassbar.
3: Er hält auf meiner Nase. Den kann ich da balancieren.
4: Du bist ein Löffelwunder.
3: Ich bin ein Löffelwunder. Vielleicht bin ich auch ein Nasenwunder. Ich sag euch, das geht besonders gut, wenn man einen großen Löffel hat. Aber natürlich, eine große Nase hilft auch. So viel dazu. So,
4: Joachim. Er ist nicht runtergefallen.
3: Er ist nicht runtergefallen. Tatsache. Mhm. Du bist jetzt hier bei uns. Das heißt, Wir machen Experimente.
4: Ja.
3: Das wissen die Maus-Live-Hörerinnen und Hörer natürlich. Und es geht ums Balancieren. Das habe ich schon verraten. Den Löffel brauchen wir nicht, ne?
4: Den brauchen wir nicht. Und das Tolle ist, wir balancieren etwas ohne es zu berühren.
3: Ja, das kann ich mit dem Löffel ja auch, ne? Den hat ja nur meine Nase.
4: Ja,
3: so, doch, den hat meine Nase berührt.
4: Genau, er berührt deine Nase, er berührt deinen Körper. Aber jetzt ist sozusagen wirklich ohne Kontakt, ja? Und dazu nehmen wir mal nicht einen Löffel, sondern einen Luftballon, weil Löffel kann man nicht aufpusten, ja?
3: Okay, du pustest jetzt einen grünen Luftballon auf, nicht zu dolle, ne? Ich habe ein bisschen Angst, dass der platzt. Nicht zu dolle.
4: Ist aber so richtig froschgrün. So.
3: Boah, wie schnell kannst du bitte einen Knoten da reinmachen?
4: Ja, gelernt ist
3: ja,
4: gelernt.
3: Ja, wirklich. Ich kann das nicht so gut.
4: So, pass auf, ich habe meinen Haarföhn mitgebracht für mein üppiges Haupthaar.
3: Ich teste kurz, ob er funktioniert.
4: Ja, perfekt.
3: Ja,
4: so, du darfst ihn anlassen, aber jetzt halt ihn mal, dass er nach oben pustet.
3: Nach oben pusten.
4: Vor deinem Bauch nach oben pusten lassen, ja.
3: Ganz dolle oder nur ein bisschen?
4: Wir probieren es mal mit ein bisschen.
3: Okay.
4: Und jetzt halte ich den Luftballon in den Luftstrom rein. Schau mal.
3: Der Luftballon fliegt unter dem Luftstrom vom Föhn.
4: Ja, hör mal, du machst das echt gut.
3: Ja, ich muss mich hier ein bisschen verrenken, liebe Leute, weil der Strom vom Föhn ist natürlich nicht gerade nach oben, sondern so ein bisschen schief.
4: Ja, du musst ihn auch ruhig halten.
3: Fliegt auch
4: hier
3: der Ballon. Willst du es mal festhalten?
4: Wir machen mit vertauschten Rollen.
3: Ja.
4: So.
3: Pass auf, ich halte jetzt den Ballon fest, jetzt lasse ich ihn los.
4: Du kannst den Föhn eigentlich nur...
3: Boah, der fliegt aber richtig hoch, ne?
4: Ja.
3: Und das ist jetzt.
4: Und das ist erst die Stufe 1 von 2. Ja.
3: Boah, du kannst auch viel gerader balancieren als ich.
4: Ja, ich.
3: Funktioniert das mit jedem Föhn, Joachim?
4: Eigentlich ja, ich halte einfach den Föhn ruhig. Das ist der Trick.
3: Entschuldigung.
4: Dabei. Pass auf, wir gehen nochmal. Upsa.
3: Ach,
4: jetzt
3: okay.
4: Hängt er sogar fast unter der Decke, du. Gut, und jetzt halte ich den Föhn noch ein bisschen schräger.
3: Ja. Und jetzt tanzt der Ballon so ein bisschen im Luftstrom.
4: Immer noch im Luftstrom von dem schräg gehaltenen Föhn. Aber wenn ich zu schräg halte, lass mal schauen. Wenn ich zu schräg halte, hahaha.
3: Boah, jetzt fliegt er gegen das Fenster. Nee, jetzt ist er runter.
4: Jetzt ist er runter, zu schräg gehalten.
3: So,
4: aber
3: wenn du hier bist, hat das ja eigentlich immer auch was mit Wissenschaft zu tun.
4: Ja.
3: Ne? Was hat das jetzt mit Wissenschaft zu tun?
4: Dass der Luftballon sich im Luftstrahl von dem Haarföhn sozusagen vollautomatisch seinen Platz sucht, das ist total klasse.
3: Mhm.
4: Du musst nur den Föhn in deiner Hand halten und kannst völlig chillen dabei. Das ist super.
3: Wenn man es stillhalten kann, nicht so wie ich. Du kannst es auf jeden Fall besser.
4: Wir üben gleich nochmal während der Musik.
3: Ist das egal, ob die Luft warm oder kalt ist?
4: Das ist völlig egal. Es muss genügend Luft sein und darf auch nicht zu viel, sonst klebt er unter der Decke. Aber das geht wunderbar. Und das machen tatsächlich Magier auf der großen Bühne. Die haben Gebläse unterm Tisch, das sieht man nicht. Und dann haben die einen Luftballon und tun so, als ob sie den mit den magischen Händen eine Luft halten. In Wirklichkeit schalten sie dann mit dem Fuß
3: alles
4: den
3: Luft
4: an. Ja, alles nur heiße Luft.
3: Oder es sitzt jemand unten drunter, der pustet die ganze Zeit vielleicht. Weil das müsste doch auch funktionieren, ne?
4: Wenn Im Prinzip ja. Da brauchst du aber eine große Lunge, ja, und einen guten Atem.
3: Den Ballon jetzt mal nehme und Okay,
4: ja, hör mal,
3: ich kann ihn nicht besonders lange hochhalten. Es liegt aber wirklich einfach nur an der Luft, die den Ballon dann hochhält.
4: Ja, und an der Form vom Luftballon, weil der ist ja rund, ja. Und pass auf, ich halte mal den halben Luftballon, den blende ich mal aus. Und dann siehst du, hast du so eine Wölbung, der sieht ein bisschen aus wie ein Flugzeugflügel.
3: Ja.
4: Ja. Und ein Flugzeug fliegt ja auch, weil die Flügel eben gewölbt sind, wird nach oben gezogen. Und die Luft, die hier dran vorbeiströmt, die zieht den Luftballon nach vorne, nach hinten, nach rechts, nach links, in alle Richtungen gleichmäßig. Das heißt, er bleibt einfach ruhig stehen.
3: Ah. Ja.
4: Durch den Luftzug, der um den Luftballon drumherum muss, wird der Luftballon in der Luft stabil festgehalten.
3: Das heißt, wenn der Ballon jetzt eine andere Form hätte, irgendwie wie so eine, es gibt ja auch so längliche Würsteformen oder sowas, der würde trotzdem oben bleiben, aber vermutlich rumwackeln die ganze Zeit?
4: Das kann gut sein, und wenn er viereckig wäre, wird überhaupt nicht funktionieren. Das muss irgendwie ein bisschen rund sein, das ist wichtig.
3: Wieso? Verstehe ich nicht. Wenn der doch leicht genug ist?
4: Nee, es kommt wirklich auf die Form an, der ist rund, und die Luft, die unten von unten kommt, die muss, wenn sie an ihm vorbei will, ein bisschen schneller werden. Ja?
3: Ah.
4: Und durch das Schnellerwerden entsteht ein Sog nach allen Seiten. Und deswegen hält er dann ruhig im Luftstrom sich fest.
3: Okay, das ist schon mal ein sehr cooles Experiment. Ich weiß nicht, ob es als Zaubertrick so gut funktioniert, weil so ein Föhn doch recht laut ist. Ich glaube, das fällt auf.
4: Aber auf der Bühne mit viel Musik, dann fällt es nicht auf.
3: Ja, ich meine jetzt nur, wenn das jemand zu Hause nachmachen will im Wohnzimmer, dann fällt es vielleicht auf, wenn da so ein Föhngeräusch
4: Handy ganz laut stellen.
3: Passiert. Ah, stimmt, die Musik einfach viel, viel lauter machen. Vielen Dank schon mal für den Trick, das finde ich super. Du hast aber auch gesagt, wir machen später noch, was hast du mir schon verraten, mit einem Kugelschreiber auf dem Finger balancieren.
4: Ja, ja.
3: Da bin ich sehr gespannt. Meine Nase kann es ja schon, haben wir gehört. Also Trick 1, Ballon mit Föhn in der Luft balancieren, ohne ihn zu berühren. Trick 2 dann später. Du bleibst ja noch eine Weile hier.
4: Genau.
3: Bis gleich.

0: So, Experimente, Joachim, du bist immer noch da. Und du hast mir versprochen, wir lernen was Cooles mit einem Kugelschreiber und unserem Finger.
1: Ich habe hier mein
0: Auch mit dem Thema Balancieren, das ist heute das Thema bei den Experimenten, die wir machen.
1: Ich habe hier meinen Lieblingskugelschreiber mitgebracht, der ist ganz grün. Lass mal mit der Spitze oder mit dem anderen Ende auf einer Fingerspitze balancieren. Probier das mal.
0: Also entweder mit der Spitze, die klackt, oder mit der Mine.
1: Ja,
0: Ja, das geht gar nicht. Also ich versuche meinen Zeigefinger auszustrecken, den mit der Klicki-Klacki-Spitze da drauf zu stellen. Und
1: die andere
0: sobald
1: Seite?
0: Ich ihn loslasse, fällt er um.
1: Nee, keine Chance, gell?
0: Nee, wirklich keine Chance.
1: Du, jetzt unter uns, das kriege ich auch nicht hin. Das klappt gar nicht.
0: Okay.
1: Aber es gibt einen Trick. Und jetzt nehme ich mal meinen Hosengürtel. Und wir werden den Kugelschreiber am Hosengürtel festklippen.
0: Aha.
1: Und dann, pass mal auf, so in der Mitte, ich halte ihn, dass er an zwei Seiten gleich weit runterhängt, dann den Kugelschreiber an den Hosengürtel klippen.
0: Okay.
1: Und jetzt streck mal deinen Zeigefinger aus.
0: Ja, gut. Ja.
1: Und jetzt hänge ich den Kugelschreiber an deinen Zeigefinger.
0: Das ist ja der Wahnsinn. Also ihr müsst euch jetzt vorstellen, der Kugelschreiber steht immer noch nicht auf meinem Finger, das nicht. Aber diese Klick-Klack-Seite, wo ja auch manchmal so ein Clip dran ist, wo man den Kugelschreiber eben mit an einem Klemmbrett oder am Papier oder so festmachen kann. Diese kleine Spitze liegt jetzt auf der Spitze meines Zeigefingers, dem ausgestreckten.
1: Und der liegt waagerecht, nicht?
0: Der liegt
1: und
0: waagerecht
1: kippt nicht
0: und der
1: runter.
0: Kippt nicht runter. Und rechts und links von diesem Clip-Ding, ich weiß gar nicht, wie ich es anders ausdrücken soll, hängt jetzt der Gürtel runter.
1: Ja.
0: Und wenn wir den Gürtel jetzt abmachen, dann fällt der Stift wieder runter.
1: Aber
0: ne?
1: Garantiert, ja.
0: Wie funktioniert das?
1: Das sieht total magisch aus. Der
0: sieht
1: hängt da in der Luft.
0: Ja, ja,
1: klasse.
0: Echt.
1: Also du kannst einen einzelnen Kugelschreiber nicht auf dem Finger balancieren, weil der Schwerpunkt, also der Punkt, wo du dir das gesamte Gewicht ganz konzentriert drin vorstellen kannst, ist in der Mitte vom Kugelschreiber. Und das ist nicht sehr stabil. Ja? Aber Kugelschreiber und Gürtel zusammen, die haben einen Schwerpunkt, der ist sozusagen außerhalb, der ist sozusagen unter deinem Finger. Also um zum Schwerpunkt fallen zu wollen, das will der Kugelschreiber nämlich, müsste er durch deinen Finger fallen, aber der ist halt eben dein Finger dazwischen, also hängt er an deinem Finger

0: jedem Gürtel und auch fast mit jedem Kugelschreiber. Ich kann auch raten, das unbedingt mal ausprobieren und jetzt gleich den Papa mal bitten, dass er mal den Hosengürtel hergibt und dann Kugelschreiber dran klippen und dann zu Hause ein bisschen rumzaubern. Und dann werden die Eltern aber ganz, ganz große Augen machen. Das kann ich dir versprechen.
1: Fragt euren Vater vielleicht vorher, wie viel der Gürtel so wert ist und ob das okay ist, dass man so einen Kulli da dran klippt, sozusagen, damit man das nicht verkratzt.
0: Es darf ja auch ein ganz teurer Kugelschreiber sein.
1: Das stimmt. Der Kugelschreiber ja, aber der Kulli, der Gürtel vielleicht nicht unbedingt so. Und kann man da noch, könnte man da irgendwas anderes auch dranhängen? Wird das mit einer Schnur auch funktionieren?
0: Die Schnur ist, glaube ich, dann zu leicht. Also der Gürtel ist schon relativ schwer. Das ist ganz gut. Womit könnte es noch vielleicht, vielleicht könnt ihr mal ausprobieren, vielleicht mit einer Kette, keine Ahnung, von der Mama, dass die mal ihre Kette hergibt. Das habe ich jetzt noch nicht ausprobiert, muss ich ehrlich sagen. Nur mit dem Gürtel, weil den habe ich immer dabei.
1: Müsste schwer genug sein, sozusagen.
0: Ja.
1: Und erklär noch mal kurz, es hat was mit dem Schwerpunkt zu tun.
0: Genau, also wo man sich das gesamte Gewicht vorstellen kann. Das gesamte Gewicht von Kugelschreiber plus Gürtel, das liegt eben außerhalb von beidem, unter dem Finger. Und deswegen kann es nicht durch den Finger fallen, weil der Finger dazwischen ist, zwischen Schwerpunkt und Kugelschreiber.
1: Also ich sage euch, das ist wirklich ein abgefahrenes Experiment.
0: Und das ist total klasse, wenn man im Restaurant sich langweilt, weil Mama und Papa mal wieder langsam essen. Dann
1: sagt man zum Kellner, bitte ziehen Sie doch mal den Gürtel aus.
0: Ich habe den Kugelschreiber, genau.
1: Ja Mensch, ich nehme auf jeden Fall mit Kugelschreiber, Gürtel, Föhn, Luftballon. Mit diesen vier Sachen könnt ihr schon ein gesamtes Abendentertainment zu Hause machen.
0: Aber locker.
1: Und zeigen euren Eltern vor allen Dingen und Geschwistern, Leute, ich bin der King oder die Queen of Balancieren. Vielen Dank, Joachim.
0: Sehr gerne.

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2: Die schönste Musik hier in der Maus. Das ist Will Lindley aus Südafrika mit seinem neuen Song Head First.
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0: Habt ihr eigentlich ein Lieblingstier? Bestimmt, oder? Und ich bin mir sicher, ihr wisst dann auch wahrscheinlich sehr, sehr viel über dieses Tier. Also ganz egal, ob das jetzt ein Hund ist oder eine Fledermaus oder eine Maus oder, weiß ich nicht, ein Steinbock oder so. Und ich meine damit auch so richtiges Angeberwissen, so richtige Fun Facts, mit denen ihr andere wirklich dolle beeindrucken könnt. Ich meine sowas hier.
1: Jeder Gorilla sieht, wenn man mal ganz genau hinguckt, immer ein bisschen anders aus. Besonders gut kann man die nämlich an ihren Nasen unterscheiden. Da hat jeder eine unterschiedliche. Das ist wie bei uns Menschen bei unserem Finger. Abdruck.
0: Das ist Gorilla-Expertin Anna, die lernt ihr auch gleich ein bisschen genauer kennen. Und die verdankt ganz, ganz viel von dem, was sie heute an Angeberwissen über Gorillas hat, einer anderen Forscherin, die sich wirklich ihr ganzes Leben lang mit Gorillas beschäftigt hat. Und sie hat diese Tiere so, so sehr geliebt, dass sie sogar nach ihrem Tod noch ganz lange bei ihnen sein wollte.
2: Hallo, ich bin Martha und heute gehen wir in einen Zoo und gehen auf Spurensuche nach der Forscherin Diane Fossey.
3: Diane Fosseys Spur führt eigentlich in den Regenwald. Und zwar den an der Grenze zwischen den afrikanischen Ländern Kongo und Ruanda. Die liegen ungefähr in der Mitte von Afrika. Dort hat Diane Fossey in den 1960er Jahren, also heute vor etwa 70 Jahren, Berggorillas in der Wildnis erforscht. Riesige Menschenaffen mit schwarzem Fell, Händen, Füßen und einem sehr menschlichen Gesicht. Martha und ich beginnen unsere Spurensuche aber nicht in Afrika, sondern im Zoo in Krefeld in Nordrhein-Westfalen. Und wir haben Unterstützung.
1: Hi, ich bin Anna. Ich arbeite als Zooführerin im Zoo Krefeld und hoffe, euch heute ganz viel über die Gorillas erzählen zu können.
3: Martha hat die Gorillas schnell entdeckt.
2: Also da ist ein großes Gehege und da sind ganz viele Klettergerüste und da sind natürlich jetzt gerade die Gorillas, große als auch kleine. Da ist ganz viel Gras und da gibt es auch einen kleinen See oder Sumpf und Bäume und da gibt es auch so einen kleinen Unterstand mit Heu drin und die haben hier ganz viele Möglichkeiten, sich zu beschäftigen, aber auch sich einfach zurückzuziehen oder ihre Ruhe zu haben und die haben hier einfach ein richtig schönes Zuhause. Und dann ist da auch noch ein sehr großer Gorilla, der steht auf so einem Stein und der isst gerade was und der ist sehr muskulös und groß auch und der hat auch einen ganz hellen Rücken, was wahrscheinlich darauf hinweist, dass er der Silberrücken ist.
1: Genau, da hast du absolut recht. Das ist Kidogo, unser Silberrücken, der Chef der Gruppe und der Papa der drei Kinder.
2: Ja, der bringt Respekt ein, sage ich mal.
3: Martha ist ganz schön froh, dass sie hier draußen vor und nicht im Gehege der Gorillas steht.
2: Ich glaube, es wäre wahrscheinlich nicht so angenehm von denen irgendwie begrüßt zu werden auf deren Art und Weise. Ja, die sind halt sehr viel stärker und was für die wahrscheinlich nur etwas Leichtes ist, ist für uns vielleicht schon richtiger Schubser oder so.
3: Im Regenwald in Afrika, also da, wo die Berggorillas eigentlich leben, gibt es kein Gehege. Die Forschungsstation Karisoke ist mitten in dieser Wildnis. Diane Fossey lebt und arbeitet damals also mitten unter Gorillas. Sie schreibt in ihr Tagebuch:
4: Ich weiß, sie sind da. Ich rieche den Nebel. Ich höre ihr fernes Brummen. Aber ich darf keine Angst zeigen. Ich bin Gast in ihrem Zuhause.
3: Nach und nach lernt Diane die Spuren der Gorillas zu erkennen. Fußabdrücke im Matsch, abgeknabberte Pflanzen, Fellbüschel und Gorillakacke führen sie nach Monaten endlich zu den Schlafplätzen einer großen Gorilla-Familie. Diane ist überglücklich. Sie schleicht sich jeden Tag ein Stückchen näher an die Tiere heran.
2: Also ich fand das sehr mutig auch, weil sich fremden Tieren einfach so zu nähern und um die zu erforschen. Man weiß ja nie, wie die drauf sind, weil genau das erforscht man ja dann und das weiß man dann ja in dem Moment noch nicht.
3: Diane kann die Tiere bald gut auseinanderhalten. Gorilla-Expertin Anna weiß, wie sie das schafft.
1: Jeder Gorilla sieht, wenn man mal ganz genau hinguckt, immer ein bisschen anders aus. Besonders gut kann man die nämlich an ihren Nasen unterscheiden. Da hat jeder eine unterschiedliche. Das ist wie bei uns Menschen bei unserem Fingerabdruck. Der ist ja auch bei jedem unterschiedlich.
3: Diane liebt jeden einzelnen Gorilla der Gruppe. Als sie beobachtet, dass in den Wäldern rund um Karisoke Gorilla-Jäger unterwegs sind, verteidigt sie die Gorillas mit allen Mitteln. Gemeinsam mit ihrem Forscherteam zerstört sie die Fallen der Wilderer. Ihr ganzes Leben lang beschützt Diane die Tiere so gut sie kann. Mit nur 53 Jahren stirbt Diane Fossey in ihrer Hütte auf der Forschungsstation Karisoke. Ihr Grab ist direkt neben dem ihres Lieblingsgorillas Digit. Papageien konnte ihn leider nicht vor den Wilderern beschützen, viele andere Berggorillas aber schon.
1: Dein Fossi ist wirklich gerade für die Gorillas super, super wichtig gewesen. Nicht nur, weil sie die Gorillas, die in der Wildbahn gelebt haben, beschützt hat, sondern sie hat auch ganz, ganz viele Sachen über die Gorillas rausgefunden. Und ohne deinen Fossi wüssten wir, glaube ich, ja, viel, viel weniger über diese wundervollen Tiere.
0: Julia und Martha haben euch die Gorilla-Forscherin Diane Fossi vorgestellt.

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0: Haare sind ja was super Individuelles, ne? Also die sind ja häufig sowas von unterschiedlich. Erstmal die verschiedenen Farben. Blond, braun, rot, schwarz, mit Strähnchen, ohne Strähnchen. Dann sind sie manchmal lockig, manchmal ganz glatt. Manche haben richtig viele Haare, manche eher weniger. Bei Oma und Opa sind vielleicht schon so ein paar graue Stellen zu sehen. Unsere Haare sind häufig eben genauso unterschiedlich wie wir als Menschen. Und das ist auch bei Sophie und Hannah so.
1: Ich brauche eine Bürste, um mir zu flechten.
2: Sophie und Hannah sitzen auf dem Bett von Sophie. Sie kämmen und flechten sich gegenseitig die Haare. Hannah hat sehr lange blonde Haare. Sophie dahingegen hat eher kurze, dünnere Haare. Die beiden Mädchen sind ziemlich unterschiedlich. Hannah hat ihre langen Haare schon mal abgeschnitten und gespendet. Sophie braucht manchmal eine Perücke. Sie hat nämlich eine Erkrankung.
3: Also es fing an, dass ich auf der Kopfhaut halt so kahle Stellen hatte. Und die wurden dann halt auch mit der Zeit immer größer. Und dann sind wir damit zum Arzt gegangen. Und er hat dann gesagt, dass ich kreisrunden Haarausfall habe nach ein paar Tagen, als wir öfters auch schon waren.
2: Experten schätzen, dass in Deutschland rund 400.000 Kinder die Krankheit haben. Meistens haben Kinder mit kreisrunden Haarausfall mehrere kleine Stellen am Kopf, die kahl werden. Bei Sophie ist es aber etwas anders. Manchmal hat sie viele und manchmal wenige kahle Stellen.
3: Und meine Mutter sagt immer, das ist wie die Bäume, die halt im Frühling und Sommer Blätter bekommen und dann Herbst wieder abfallen.
2: Wenn Sophie viele Haare verliert, ist ihr das unangenehm. Deswegen trägt sie gern Stirnbänder. Neben ihrem Spiegel im Zimmer hat sie ein Regal, wo viele bunte, unterschiedliche Tücher gestapelt sind. Sie nimmt ein blaues und ein grünliches runter.
3: Erst so über den Kopf nochmal rüber, dass das halt so auch am Hals ist, wie so ein Schal. Und dann das wieder hochziehen und dabei gucken, dass die kürzeren Haare allerdings nicht so hoch stehen dabei. War manchmal ein bisschen schwierig.
2: Das blaue und grüne Stirnband sind Sophies Lieblinge. Diese trägt sie besonders oft. So ist auch damals Sophies Freundin Hannah aufgefallen, dass irgendwas anders ist.
4: Es ist mir halt nicht so aufgefallen. Dann hatte sie halt immer das Kopftuch auf, nur um das ein bisschen zu verdecken. Mir hatte sie es dann auch erzählt und auch einmal gezeigt. Man hat es halt schon deutlich gesehen, aber es ist jetzt ja nichts Schlimmes. Und es verändert sie ja nicht. Also sie ist ja trotzdem immer noch dieselbe Person und ich mochte sie immer noch. Man hat halt gemerkt, dass sie in der Klasse auch aufgefallen ist, dass sie dann auch mal gefragt haben, aber dann hat sie es halt auch einmal erklärt und dann war das auch eigentlich abgeschlossen.
2: Da immer mehr Mitschüler gefragt haben, hat Sophie ihren ganzen Mut zusammengenommen und es in einer Stunde vor der ganzen Klasse erklärt.
3: Mit meiner Klassenlehrerin und meinem Klassenlehrer habe ich das dann halt auch erklärt. Ich habe einfach nur gesagt, dass ich Haarausfall habe und mit dem Tuch die Stellen verdecke.
2: Vor der Situation hatte Sophie etwas Angst.
3: Naja, also irgendwie denkt man sich ja schon, dass die Klasse einen dann vielleicht irgendwie auslacht.
2: Wäre ja auch total gemein, wenn man wegen sowas über jemanden lacht. Letztes Jahr hatte Sophie mehrere kahle Stellen. Seitdem hat sie eine Perücke. Die Perücke hat hellere, dickere und längere Haare als ihre eigenen. Um sie aufzusetzen, muss sie sich etwas vorbereiten.
3: Also erst mache ich mir halt immer einen Pferdeschwanz und dann muss ich den mit einer Haarspange hochklemmen und dann muss ich halt die Perücke drüber stülpen. Ich muss halt auch darauf achten, dass keine Haare drunter sind und dass die auch halbwegs gerade sitzt. Ist nur manchmal ein bisschen schwierig halt.
2: Die Perücke fühlt sich aber immer noch etwas ungewohnt an.
3: Also anfangs war es wirklich nicht meins, weil erstens fühlt sich total komisch an, weil man so einen Druck irgendwie auch noch auf den Kopf dann hat. Und die Haare vorne stören mich halt, weil meine normalen Haare sind nicht so dick gleichzeitig auch. Und so ist es auch viel, viel wärmer unter der Perücke. Aber letztendlich habe ich mich auch dran gewöhnt.
2: Am Anfang fiel es Sophie schwer, mit dem Haarausfall klarzukommen. Schließlich war es eine Veränderung, die sie nicht selbst beeinflussen konnte. Mittlerweile traut sie sich aber auch ohne Perücke oder Haarband in die Schule zu gehen. Vergangenes Jahr hatte sie zum Beispiel Schwimmunterricht. Oft hat sie dabei eine Badehaube getragen, die ihre Kopfhaut verdeckt hat. Aber einmal hat sie die Haube nicht in der Umkleide aufgesetzt.
3: Dann habe ich halt aufgrund von Zeitdruck, weil unser Lehrer meinte, wir sollten uns ein bisschen beeilen, habe ich dann gesagt, eigentlich ist es jetzt auch nicht schlimm, wenn ich ohne gehe.
2: Ihre Mitschüler konnten die kahlen Stellen ohne ihre Badehaube oder Stirnband dann relativ gut sehen. Sophies Freundin Hannah war dementsprechend sehr stolz, dass sich Sophie das getraut hat.
4: Ich würde mich sowas wahrscheinlich nicht trauen. Dass ich da einfach dann mal so ohne hingehe und dass dann alle sehen, dass ich das halt habe. Ich fand das schon mutig von ihr.
0: Auf jeden Fall. Sophie, vorgestellt von Mausreporterin Ferle.
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0: Badezimmerdecke streichen, nicht mein Ding. Auch wenn es danach schon wirklich schön aussah, muss ich sagen. Mit so einem ganz frischen Weiß, das hat schon was. Aber der Weg dahin war sehr farbspritzig, sagen wir mal so. Hätte ich es doch mal vorher gemacht wie Mausreporter Thorsten. Der hat nämlich ein echtes Malerteam getroffen und sich von denen ziemlich viel zeigen lassen.
1: Und wir machen jetzt hier zum Beispiel die Säulen. Da kleben wir die Säulen einmal unten an den Fußleisten ab.
2: Hier liegt so Malerfolie.
1: Genau, Malerfolie, Klebeband einmal wegen den Fußleisten. Die Folie kleben wir drunter, damit das wirklich geschützt ist. Und dann können wir die Säulen hier streichen.
3: Ich bin der Marc, bin 35, komme aus Köln, bin Maler und Lackierer. Das Schöne an dem Beruf ist, der ist so vielfältig. Man hat so viele Möglichkeiten. Viele denken immer, der Maler, der streicht nur die Wände oder lackiert nur. Aber es gibt so viele Arbeitsbereiche, die wir haben. Das macht so viel Spaß und macht jeden Tag was anderes. Ne? Und das ist halt echt erfrischend. Ne? Also es wird nie langweilig.
2: Hier läuft Musik. Wie wichtig ist Musik, Marc?
3: Ja, für uns ganz wichtig. Ne? Ohne Musik geht gar nichts. Das macht die Arbeit einfacher, es motiviert.
2: Hier wird gemalert, ne?
3: Genau.
2: Da ist jetzt einer deiner Kollegen gerade
3: ja. Mit
2: der Rolle unterwegs.
3: Genau, das ist die große Walze, die nennt sich Walze. Und damit schafft man einfach viel mehr Quadratmeter. Wir haben auch ganz lustig, bei uns gibt es ein Mäuschen. Das ist die kleine Rolle, die nennen wir Mäuschen. Ne, das ist, die ist 10 cm groß und damit beschneiden wir. Man sagt dazu beschneiden. Dann nehmen wir die Ecken und streichen die quasi vor, damit man dann mit der großen Walze die Wände zurollen kann.
2: Das heißt, ihr würdet hier einmal so
3: linksrum
2: wie so einen Rahmen
3: beschneiden, genau, so kann man sich das vorstellen, wie so ein Bilderrahmen würde man beschneiden mit Pinseln und Mäuschen.
2: Mit dem Mäuschen?
3: Genau, und dann kommt die Walze, um die Wandfläche zuzurollen.
2: So, du streichst gerade, hast du hier schon mit dem Mäuschen was vorbereitet?
4: Ja, das ist schon beschnitten und jetzt würde zugerollt.
5: Dann gibt es auch noch eine Rolle, die ist von der Größe her zwischen einer ganz großen und einer kleinen Rolle, die wird dann auch gerne Ratte genannt, das Mittelding.
3: Also ich habe jetzt von der Firma ein T-Shirt an, das kriegt man bei uns in der Firma gestellt. Dann habe ich eine Arbeitshose an, eine weiße Malerhose. Da sind auch ganz viele Taschen dran, ne? Da passt dann auch zum Beispiel mein Staubbesen rein, ein Messer, damit ich Tapeten schneiden kann. Und ich habe auch eine kleine Spachtel in der Tasche. Dann habe ich noch einen Zollstock in der Hosentasche und einen kleinen Schraubenzieher, ne, um Steckdosen mal zu entfernen, weil das auch so ganz oft ganz typisch ist, man muss Steckdosen abmachen und da braucht man immer einen kleinen Schraubenzieher in der Tasche. Darf man eigentlich nicht vergessen.
2: Tipptopp, ja. Jetzt bin ich heiß, jetzt will ich auch irgendwas machen.
4: Ja, komm.
2: Ich hab extra alte Klamotten angezogen heute, ja. Alte Schuhe, alte Hose, altes T-Shirt. Kann dreckig werden.
3: Das ist auch gut, weil bei uns bleibt auch kein Schuh sauber oder keine Hose sauber. Jeden Tag hast du einen neuen Fleck dazu bekommen. Aber das gehört halt dazu.
1: So, jetzt das mit der großen Walze. Oder? Was sagst du, Max?
4: Ja, da kriegen wir bestimmt hin.
2: Okay, Max stellt hier gerade einen Eimer bereit. Ne? Das ist jetzt der Farbeimer, weiß, klassisch. Die Wand wird weiß gestrichen. Ihr bereitet das hier vor. Pinsel werden rausgelegt. Hier ist die große Rolle. Genau. Und du hast hier so einen Stab, Marc.
3: Genau, das ist der Teleskopstab. Der ist dafür da, damit man den aufdrehen kann und dann ausfahren kann, weil jede Wand ja unterschiedlich
2: ist. Ja, der wird direkt länger. Jetzt ist er schon fast 2 Meter lang oder so.
3: Ganz
2: naja,
3: genau.
2: Ungefähr.
3: Ja, und je nachdem, jede Wand ist ja unterschiedlich. Ne? Die meisten sind, also in den Wohnungen sind 2,50, 2,60. Und oft jetzt in einem Büro wie hier haben wir über 3 Meter die Decken. Dann braucht man natürlich auch einen längeren Stab. Ich würde das jetzt mal auf eine entsprechende Höhe einstellen.
1: Dann packe ich dir die Walze hier dran.
2: Steckt man einfach
3: oben drauf.
2: Mhm.
3: Und dann kann man den einmal hier immer schön vor die Wand stellen, weil wir arbeiten ja an dieser Wandfläche. Und deshalb immer schön nah an den Sachen dran arbeiten. Dann tuckt man die einmal ein. Einmal so, dass sie sich komplett um sich selber gedreht hat. Dann ist genug Farbe dran.
2: Mhm.
3: Und dann trägt man einmal auf.
2: Das riecht doch total gut, ne? Oder könnt ihr das schon nicht mehr riechen hier?
3: Nee, frische Farbe ist schon was, der Geruch ist voll angenehm. Jetzt habe ich hier aufgetragen und dann gehe ich jetzt aber trotzdem noch mal drüber, um einfach eine noch saubere und noch glattere Fläche hinzubekommen. Ganz wichtig ist, die Walze komplett einmal einzutunken. Das heißt, dass sie einmal komplett rum ist, dass man genug Farbe an der Walze hat.
1: Und dann streicht man wirklich von oben bis unten einmal komplett durch. Und dann verteilt man die Farbe einfach links und rechts noch, damit man einfach noch mal ein Stück breiter damit streicht. Weil man möchte glatte Wände haben. Das heißt, wir müssen möglichst darauf achten, dass wir mit der Walze eine schöne Struktur hinterlassen. Hier habe ich glatte Flächen. Hier sehe ich jede Rolle.
2: Okay, ich tauche die jetzt einmal hier ein.
1: Jetzt drehst du die einmal rum, ja, damit die Farbe wieder andersrum läuft. Und jetzt trägst du direkt auf.
2: Ah, okay. Und jetzt gehe ich hoch.
1: Hoch und wieder runter.
2: Ah, die rollt aber noch nicht so richtig, ne?
1: Ja, weil die Farbe einfach dick aufgetragen ist.
2: Okay.
1: Du kannst jetzt noch links rüber gehen.
2: Ich zieh durch und gehe jetzt nochmal zurück.
1: Jetzt gehst du wieder komplett zurück. Ja. Und dann hast du wirklich eine satte, saubere Oberfläche.
2: So, zieh ich jetzt einmal nochmal nach links rüber. Schön von oben nach unten.
1: Genau.
2: Ja, macht Spaß. Die Frage ist, wie viele Wände man so am Tag streichen kann.
1: Genug.
2: Was das ist jetzt hier in der Ecke?
1: Genau, das solltest du vermeiden.
2: Ich zeig dir das nochmal. Okay, was habe ich falsch gemacht?
1: Wenn die jetzt anders farbig wäre oder schon fertig gestrichen wäre, müssten wir jetzt nochmal da sauber anarbeiten.
2: Ja, verstehe. Also ich bin so mit der Rolle, mit der Ecke von der Rolle an die andere Wand gekommen und damit habe ich die auch angestrichen. Ja.
1: Mit zu viel Schmack ist in die Ecke rein.
2: Ja, ja.
1: Ja, aber sonst war das doch schon vorne in Ordnung. Also für zu Hause reicht das, denke ich.
2: Ja, tipptopp.
1: Worüber ich mich persönlich am meisten freue, ist, wenn ich fertig bin mit meiner Arbeit und der Kunde ist zufrieden. Das gibt einem so viel zurück. Das ist, also für mich ist das Highlight an meinem Job, weil wir haben sofort ein Feedback. Das Schöne an unserem Beruf ist, dass man immer direkt sieht, was man gemacht hat. Der Kunde, der sieht es halt auch.
2: So, der Profi zieht nochmal nach.
1: Genau, ja, einfach um nochmal eine feinere Struktur hinzubekommen. Aber sonst war das schon wirklich voll in Ordnung. Fertig, das war's.
0: Das war's. Thorsten, mit zu viel Schmackes in die Ecke rein. Ey, du glaubst nicht, wie oft mir das auch passiert ist. So, und jetzt wissen wir ja auch alle, was mit Mäuschen gemeint ist, ne? Habt ihr euch alle gemerkt? Die kleine Rolle, die man erst so zu umranden nimmt, um dann mit der großen Walze auszumalen.

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1: Hallo, liebe Maus. Ich bin Bente und ich wünsche mir gern Pack die Badehose ein und damit grüße ich die ganze Gebrüder Grimm-Schule. 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
1: So klingt der Sommer auf Spanisch, hier in der Maus. Das sind Becky G und der deutsche DJ Topic mit ihrem neuen Song Sorry Puppy.

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2: Oh Gott, ist das aufregend. Oh nee, jetzt ist Vollmond, jetzt kommt 100 pro gleich ein Werwolf. Ich hasse Werwolf. Oh nein, nicht jetzt, nicht. Ah, Gottes Willen, da kann man überhaupt nicht hingucken.
3: Dein Blut.
2: Also nee, stopp, mir reicht's. Schluss, aus, Fernseher aus. Heieiei.
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2: Also, liebe Leute, Werwölfe, Vampire, all sowas, ich muss sagen, ich stehe nicht so richtig doll drauf. Aber heute geht's nicht nur um fiese Wesen, es geht auch um Einhörner und Elfen und so. Alles klar? Ihr wisst jetzt genau, was unser heutiges Thema ist. Es sind Fabelwesen. Mein Gast heute hat einen ganzen Fabelwesen-Zoo zu Hause. Hier ist Marlene! Hallo Marlene!
5: Hi Tobi!
2: Sie ist 10 Jahre alt, hat 2 jüngere Brüder und kennt sich mit Fabelwesen deutlich besser aus als ich. Du hast ja von mir vorab eine kleine Aufgabe bekommen, ne?
5: Mhm.
2: Du solltest mal zählen, wie viele Fabeltiere, Wesen und so sich in deinem Zimmer befinden.
5: Ja.
2: Okay, erzähl.
5: Also da sind 5 Einhörner, obwohl ich die gar nicht gerne mag eigentlich.
2: Aha.
5: 3 Drachen.
2: Mhm.
5: 2 Greife.
2: Okay,
5: und 2
2: wow.
5: Phönixe.
2: Ja.
5: Ein Werwolf, 8 Hexen und Zauberer, 4 Elfen und Feen

0: sind dann noch 11 Bücher mit anderen Fabelwesen, weil wenn ich die alle einzeln gezählt hätte in diesen 11 Büchern, dann wäre ich wahrscheinlich auf eine ziemlich hohe Zahl gekommen.
1: Krass. Also ich habe bei mir mal so ein bisschen geguckt. Ich glaube, wenn ich so, wie du es gemacht hast, mit so Büchern, wo vielleicht mal ein Fabelwesen vorkommt, wenn ich das alles mitzähle, dann sind es in meiner ganzen Wohnung vielleicht 5.
0: Was? Ja. Nur so wenig?
1: Ja, ich weiß nicht. Ich habe nicht so viel mit Fabelwesen zu tun wie du. Aber umso besser, dass du heute hier bist, weil du bist die absolute Expertin.
0: Mhm.
1: Welche Rolle spielen denn Fabelwesen in deinem Leben so?
0: Also als ich kleiner war, dachte ich manchmal beim Wandern, dass unter Baumwurzeln oder Steinen Elfenpaläste sind.
1: Mhm.
0: Und mein kleiner Bruder, der hat nachts manchmal Angst im Dunkeln, dass da irgendwie Geister oder Gespenster oder Monster sind.
1: Das ist das Krasse an Fabelgeschichten, ne? Die können einem irgendwie ein bisschen Angst machen, richtig gruselig sein oder total schön und irgendwie so hoffnungsvoll wie deine Geschichte mit den Wurzeln.
0: Mhm.
1: Ich finde, wir sind jetzt schon so im Thema drin. Lass uns mal deine 3 Checker-Fragen hören.
0: Okay, dann lege ich mal los. Frage Nummer 1. Warum gibt es Fabelwesen? Meine 2. Frage: Welches Fabelwesen ist das bekannteste? Und Frage Nummer 3: Gibt oder gab es Fabelwesen wirklich?
1: Fabelhafte Fragen? Ich würde sagen, das checken wir für euch! Also deine erste Frage ist ja, warum gibt es Fabelwesen?
0: Mhm.
1: Die frühesten Fabelwesen-Geschichten, die ich kenne, das haben wir mal in der Schule gehabt und ich habe mich sehr dafür interessiert, war so in der griechischen Mythologie. Hast du das schon mal gehört?
0: Ja, also ich habe schon mal davon gehört, wo so griechische Leute dann in ein Labyrinth gehen und diesen komischen Stier, der unten einen Menschenkörper hat und auf 2 Beinen geht, den wollen sie dann fangen.
1: Genau, solche Geschichten, so uralte griechische Geschichten.
0: Mhm.
1: Du kennst bestimmt auch die Geschichte von Herkules, der gegen irgendwie eine 9-köpfige Schlange kämpft, die Hydra genannt wird. Oder von Odysseus hat man schon mal gehört, der mit seinem Schiff wilde Abenteuer erlebt und irgendwann kommen die Sirenen, so singende Wesen. Und Odysseus hat seinen Matrosen befohlen, sich Wachs in die Ohren zu stopfen und sich selbst an den Schiffsmast fesseln zu lassen, damit der Gesang der Sirenen, das sind so Wesen, die im Wasser leben, ihn nicht ins Meer und damit in den Tod locken können.
0: Mhm.
1: Jetzt ist ja die Frage, was ist denn dann eigentlich ein Fabelwesen? Also meinst du, das muss immer aus diesen alten Geschichten kommen oder was denkst du?
0: Ja, man kann sich sicher auch selber eins ausdenken vielleicht.
1: Mhm.
0: Es muss nicht immer aus alten Geschichten kommen. Es gibt ja jetzt auch ganz viele neue Bücher, in denen auch Fabelwesen vorkommen. Es sind ja dann auch Fabelwesen. Und sie sind trotzdem nicht alt. Also ich glaube nicht, dass die immer alt sein müssen.
1: Du kennst bestimmt die Olchis, oder?
0: Ja, die sind grün, die leben auf Müllhalden und fressen Müll und Schrott.
1: Aha.
0: Und sie haben so Flugdrachen, so grüne, die hinten einen Auspuff haben. Da kommt dann so ekliger Dampf raus. Und wenn sie einmal ausatmen, dann haut es sogar Fliegen um.
1: Genau, das sind die Olchis. Das sind ja auch ausgedachte Wesen.
0: Mhm.
1: Würdest du sagen, dass die Olchis auch Fabelwesen sind? Ich würde sagen, um rauszufinden, was Fabelwesen genau sind und was dazugehört und was nicht, fragen wir einfach mal Jackie, oder? Unsere Datenbank.
0: Mhm.
1: Magst du mal auf den gelben Knopf hauen, bitte?
2: Ein Fabelwesen ist ein Geschöpf, das der Fantasie des Menschen entspringt. Es kann ein Tier sein, ein Mensch, ein Geist oder eine Mischung daraus. Wichtig ist, dass Menschen an diese Wesen glauben oder geglaubt haben. Ein Olchi ist kein Fabelwesen, da von Anfang an klar war, dass sich ein Schriftsteller diese Wesen ausgedacht hat und dass es sie in Wirklichkeit nicht gibt.
1: Aha, siehste, danke Jackie. Jackie, dann kannst du uns bestimmt auch Marlenes erste Frage gleich ganz beantworten. Warum gibt es denn Fabelwesen? Also warum haben sich Menschen diese Wesen ausgedacht und dann auch noch geglaubt, dass es sie wirklich gibt?
2: Tja, Tobi, ich würde sagen, typisch menschlich. Früher konnten sich die Menschen viele Dinge nicht erklären, etwa Vulkanausbrüche, Flutkatastrophen, Blitzeinschläge, Kriege oder auch schöne Dinge, wie das Wiederaufblühen der Natur im Frühling. Tja, und eine Datenbank wie mich gab es auch nicht, um das zu erklären. Daher dachten sie, dass gute oder böse Wesen dahinter stecken. Heute wissen wir, dass nicht Meeresungeheuer Schiffe in die Tiefe ziehen, sondern besondere Strömungsverhältnisse oder Felsen im Wasser.
1: Aha. Also Marlene, das heißt, die ganzen Fabelwesen in deinem Zimmer, die hatten irgendwann wirklich mal die wichtige Aufgabe, Menschen Dinge zu erklären, die sie sich einfach so mit ihrem Verstand noch nicht erklären konnten.
0: Mhm.
1: Genau, und wenn dann halt noch eine spannende Geschichte, eine coole Story drumherum gebaut wird, dann wird es natürlich immer weiter erzählt und dann verändert sich das vielleicht immer so ein bisschen. Und irgendwann sind dann nur noch die Geschichten übrig, an die vielleicht keiner mehr so wirklich glaubt, weil man sich mittlerweile Naturphänomene auch so erklären kann. Aber die Geschichten, die leben eben weiter.
0: Mhm.
1: Ist denn deine Frage damit beantwortet?
0: Ja, auf jeden Fall.
1: Dann darfst du jetzt mal auf den grünen Gecheck-Knopf hauen, bitte. Fabelwesen sind Wesen, die sich Menschen ausgedacht haben, um Dinge zu verstehen, die sie sich anders nicht erklären konnten. Die Geschichten von diesen Wesen wurden danach immer weiter erzählt und so kennen wir sie auch heute noch.
0: Gecheckt!
1: Ja, Marlene, dann kommen wir damit schon zur zweiten Frage.
0: Die zweite Frage ist, welches Fabelwesen ist das bekannteste?
1: Finde ich eine total spannende Frage. Welches ist denn dein Lieblingsfabelwesen?
0: Also mein Lieblingsfabelwesen ist der Drache, weil ich habe schon viele Bücher mit Drachen gelesen.
1: Mhm.
0: Sie kamen mir immer sehr nett und freundlich vor, also weil es gibt ja gute und böse Drachen, aber ich habe in den Büchern halt nur gelesen, dass die halt nett waren und sie waren sehr geschickt und konnten gut fliegen.
1: Aber ich muss sagen, dass ich gar nicht so viele Fantasy-Bücher lese oder Fantasy-Filme gucke. Bei dir ist das ein bisschen anders, oder?
0: Ja, ich liebe diese Bücher. Ich habe alle Harry Potter-Bände, die Tintenherz-Reihe, Drachenreiter, Reckless und noch ganz viele andere Fabelwesen-Bücher gelesen.
1: Was liebst du so sehr daran, wenn du dich in so Bücher versenkst?
0: Ja, es ist nicht so wie im realen Leben, dass alles ernst sein muss und alles übereinstimmen muss. Es kann auch mal einfach wilder werden und lustig sein.
1: Aber jetzt wollten wir ja eigentlich klären, welches wohl das bekannteste Fabelwesen ist. Was denkst denn du?
0: Also ich denke mal so, Feen und Elfen und Einhörner kennt fast jeder, aber ich glaube, der Drache ist auch schon bekannt, weil der kommt ja auch oft in so Rittergeschichten vor.
1: Stimmt, ja.
0: Aber ich schließe es auch nicht aus, dass Zwerge vielleicht auch sehr bekannt sein könnten. Weil es gibt ja auch so Gartenzwerge, die kann man dann aufstellen.
1: Stimmt.
0: Oder Meerjungfrauen vielleicht.
1: Ich habe eine Idee, wen wir fragen können. Und zwar einen echten Fabelwesen-Spezialisten. Das ist der Heinz-Ulrich Reier, der ist Biologe, war früher Professor für Zoologie an der Uni in Zürich und der hat ein ganzes Buch über Fabelwesen geschrieben, das heißt Rendezvous der Fabelwesen. Und der kennt sich also wirklich bestens aus. Und wenn du magst, dann ruf ich den an, der kann bestimmt alles beantworten.
0: Gerne.
1: Wähl ich mal.
3: Hallo, Uli Reier.
1: Hallo Uli, hier ist der Tobi. Guten Tag.
3: Grüß dich, Tobi.
1: Marlene und ich sprechen heute über Fabelwesen und wir fragen uns gerade, welches ist wohl das bekannteste Fabelwesen?
3: Also das bekannteste Fabeltier ist sicherlich der Drache.
1: Der Drache. Ach, siehst du, das ist nämlich tatsächlich auch Marlenes Lieblingsfabelwesen.
3: Das wundert mich nicht, Marlene. Drachen sind bei vielen Menschen äußerst beliebt. Sie sind ja auch fast auf der ganzen Welt bekannt und das schon sehr, sehr lange.
1: Wie lange so ungefähr, würdest du sagen?
3: Ja, Darstellungen von Drachen gibt es seit mindestens 6000 Jahren.
1: Wow.
3: Zum Beispiel auf Stadttoren und Mauern im vorderen Orient, also da, wo heute die Länder Syrien und der Irak liegen. Oder auch in China, da hat man Drachenstatuen gefunden, die vielleicht sogar 8.000 bis 10.000 Jahre alt sind.
1: Verstehe. Und sag mal, ist denn dann das Vorbild für so einen Drachen ein Reptil gewesen? Oder vielleicht ja sogar ein Dinosaurier? Die haben ja auch Ähnlichkeit oft.
3: Nee, Saurier sind zwar immer wieder als Vorbild für Drachen behauptet worden, aber die können nicht das Vorbild gewesen sein.
1: Wieso?
3: Die letzten Saurier starben schon vor rund 65 Millionen Jahren aus. Die heutigen Menschen entstanden aber erst vor etwa 250.000 bis 300.000 Jahren. Menschen können Sauriern also nie begegnet sein. Nee, wir müssen davon ausgehen, Drachen sind Fabeltiere. Tiere, die der Mensch sich ausgedacht hat und nur in seinen Gedanken zusammengesetzt hat. Allerdings zusammengesetzt aus Tieren, die tatsächlich existieren und für Menschen auch gefährlich sein können. Zum Beispiel Löwe, Greifvogel, Krokodil, Schlange und so weiter.
1: Was für mich zu einem Drachen auch immer doch dazugehört, ist der mutige Ritter, der auf einem Pferd mit einer Lanze auf den Drachen zustürmt und ihn irgendwie besiegt oder so. Wo kommt denn das genau her?
3: Ja, diese Geschichten von Rittern, die Drachen bekämpfen, die findet man vor allem in der westlichen Welt. In Asien steht der Drache in der Regel für Glück und Glücksdrachen bekämpft und tötet man natürlich nicht, die verehrt man.
1: Klar.
3: Aber bei uns im Westen, da hast du recht, da wurde der Drache schon immer sehr negativ gesehen. Er stand für Chaos, er stand für das Böse. Und diese Rittergeschichten, die kommen aus dem Mittelalter. Im Mittelalter war die katholische Kirche sehr mächtig. Sie sah aber ihre Institution und den Glauben an einen christlichen Gott auch von vielen Seiten bedroht.
1: Mhm.
3: Zum Beispiel von anderen Religionen, von ungläubigen Menschen, von Sünden und so weiter.
1: Ja.
3: Und für all diese Bedrohung musste der Drache als Symbol herhalten. Und deshalb musste er natürlich getötet werden, um zu zeigen, dass der christliche Glaube das Böse besiegen kann. Und das besorgten die Ritter.
1: Mhm.
3: Von denen wurden dann einige später heilig gesprochen.
1: Verstehe. Du, Uli, zum Schluss noch die Frage, was ist denn dein liebstes Fabelwesen?
3: Oh, Drachen glaube ich nicht, weil die sind einfach zu vielfältig. Zu viele Formen, zu viele Größen.
1: Du willst Klarheit, verstehe.
3: Ja, ich möchte Klarheit. Vielleicht ist es der Basilisk.
1: Oh, was ist der Basilisk?
3: Das ist eine Mischung aus dem Körper eines Hahnes mit bis zu 10 Beinen.
1: Oh, wow.
3: Dazu kommt ein schlangenähnlicher Schwanz, manchmal noch der Kopf eines Menschen.
1: Mhm.
3: Und den Basilisken finde ich deshalb interessant, weil er als ziemlich klein beschrieben wird.
1: Ja.
3: Also vielleicht so lang wie ein Schullineal.
1: Ja.
3: Und dennoch soll er sehr gefährlich sein. Er hat nämlich angeblich einen so giftigen Atem, dass Vögel, die über ihn hinwegfliegen, tot vom Himmel fallen.
1: Nee.
3: Ja.
1: Oh wow, das ist eine sehr gute Geschichte. Du, Uli, vielen Dank, dass du uns das alles erzählt hast. War super spannend. Danke dir sehr.
3: Ja, gern geschehen.
1: Mach's gut.
3: Tschüss.
1: Tschüss. So, Marlene, das ist doch ganz cool, oder? Jetzt ist dein Lieblingsfabelwesen auch noch das bekannteste Fabeltier von allen, der Drache. Wie findest du das?
0: Super.
1: Ist denn deine Frage damit gecheckt?
0: Auf jeden Fall.
1: Dann darfst du nochmal auf den drachengrünen Gecheckt-Knopf hauen. Das bekannteste Fabeltier ist der Drache. Geschichten von Drachen gibt es fast überall auf der Welt und schon sehr lange. In Asien steht der Drache für das Glück, bei uns für das Böse. Besonders beliebt waren Drachengeschichten im Mittelalter.
0: Gecheckt!
1: Sag mal, Marlene, wie viele Drachen besitzt du nochmal?
0: 3. Und einen habe ich auch mitgebracht. Hier.
1: Oh, zeig. Oh, toll. Also, oh, der ist ja sehr gut. Den müsst ihr euch so vorstellen, liebe Leute. Der ist so groß wie mein Zeigefinger. Bisschen kleiner. Man kann ihn nämlich auch auf den Zeigefinger so draufstülpen. Ist ein kleiner Kuscheltierdrache. Und der ist so, würdest du sagen, giftgrün? Was ist das für eine Farbe?
0: Popelgrün.
1: Popelgrün?
0: Ja.
1: Ja, er ist popelgrün. Sehr gut. Und er hat wie jeder Drache 2 große, ein bisschen gezackte Flügel. Und ihm hängt eine feuerrote Zunge so ein bisschen schlapp aus dem Maul raus. Und er hat aber sehr große, freundliche Augen, also nett guckender Drache. Und hier hinten hat er, wie heißt das, diese
0: Zacken.
1: Genau, so rote Zacken laufen ihm den Rücken runter. Hat der einen Namen?
0: Mhm.
1: Da müssen wir ihm einen geben. Fauchi vielleicht. Bei Drachen nicht? Okay.
0: Nee.
1: Poldi vielleicht.
0: Nee, also ja, okay, Poldi heißt doch kein Drache.
1: Ach, nee, jeder Drache heißt Poldi. Okay, nee, dann nicht. Also dann vielleicht Herbert.
0: Ja, Herbert. Stachelzunge.
1: Herbert Stachelzunge. Ja, das ist doch ein Spitzenname. Was spielst du denn mit deinen Drachen immer so?
0: Mit meinem kleinen Bruder spiele ich da, dass er die Einhörner spielt. Wir haben auch so kleine Einhörner.
1: Mhm.
0: Die spielt er dann und die flüchten dann in eine Höhle vor dem bösen Drachen.
1: Mhm.
0: Und ich muss dann einen bösen Drachen spielen, der sie dann verfolgt und fauchend und brüllend in die Höhle rein will. Aber den haben sie dann mit einem Zauber belegt und da kann ich dann nicht rein.
1: Ist ja cool. Magst du dann jetzt nicht auch fauchend und brüllend einfach mal zur dritten Frage übergehen? Genau
0: ja.
1: So.
0: Die dritte Frage ist: Gibt oder gab es Fabelwesen wirklich?
1: Naja, also eigentlich haben wir die Frage ja schon beantwortet, oder? Wir wissen, Menschen haben die erfunden und deshalb gibt es sie nicht. Oder wie siehst du das jetzt?
0: Ja, aber es kann trotzdem sein, dass es einfach ein paar gibt oder Vorstellungen, dass es sie noch gibt.
1: Mhm.
0: Weil manchmal, wenn man an einem See vorbeigeht und da glitzert die Sonne so drin, dann denkt man, ach, wie herrlich, da sind sicher so Wassernymphen oder Nixen drin.
1: Hm.
0: Und die tauchen jetzt gleich auf und singen irgendwelche Lieder und laufen dann über diesen Glitzerpfad bis zur Sonne. Und ja, da denkt man dann schon, dass es sie noch gibt.
1: Es gibt ja schon noch so Fabelwesen, von denen manche Menschen einfach immer noch glauben, dass es die vielleicht doch wirklich echt gab. Hast du schon mal von dem Monster von Loch Ness gehört?
0: Ja.
1: Nessie wird es auch genannt, das ist der Spitzname. Weißt du, wo das ist?
0: Ja, da sind ganz viele Fotos gefälscht worden und angeblich soll es ein Plesiosaurus sein.
1: Genau, das ist nämlich so eine Geschichte, die sich schon seit Ewigkeiten hält, dass in einem großen See in Schottland, der See heißt Loch Ness, dass da ein alter Plesiosaurier lebt, eigentlich ein längst ausgestorbenes Reptil.
0: Mhm.
1: Irgendwie glauben aber die Leute daran, dass es das immer noch gibt. Und du hast gerade gesagt, da werden Fotos gefälscht. Also teilweise ist es wirklich so, dass die Menschen diesen Glauben auch richtig aktiv am Laufen halten wollen, ne? Dass es das Wesen wirklich gibt.
0: Mhm.
1: Ich meine, es gibt noch mehr von diesen Phänomenen, wo Leute sagen, ach, vielleicht ist dieses Fabelwesen doch real und ist irgendwie gesichtet worden. Es gibt zum Beispiel noch Yeti, hast du bestimmt schon mal gehört?
0: Ja.
1: So ein behaartes menschliches Wesen, das angeblich im Himalaya leben soll und darum spukt.
0: Mhm.
1: Bigfoot, so eine Art Riese in den Bergen der USA. Und ich meine, auch wenn wir alle irgendwie eigentlich wissen, das kann ja nicht echt sein, gibt es ja Menschen, die noch dran glauben. Insofern würde ich vorschlagen, fragen wir Jackie mal, gibt es oder gab es Fabelwesen jetzt denn wirklich oder nicht? Einverstanden?
0: Ja.
1: Dann hau doch mal den gelben Knopf.
2: Es gibt oder gab keine Fabelwesen. Sie sind wirklich nur die Erfindung der Menschen. Aber manche Wissenschaftler gehen davon aus, dass echte Tiere das Vorbild für einige Fabelwesen waren. Es gibt zum Beispiel die Vermutung, dass aus der sogenannten Oryx-Antilope vielleicht das Einhorn entstanden ist. Diese Antilope hat einen Körper wie ein Pferd, ein weißes Fell und zwei lange, eng stehende Hörner, von denen es eines bei einem Kampf leicht verlieren konnte. Sieht man es nur von der Seite, sieht es auch so aus, als hätte es nur ein Horn. Angebliche Einhornhörner, die man gefunden hat, waren übrigens in Wirklichkeit der Stoßzahn eines Narwals.
1: Was sagst du, Marlene, bist du jetzt enttäuscht?
0: Naja, man kann sich ja immer noch vorstellen, dass es sie gibt.
1: Und das ist das Schöne an Fabelgeschichten. Es ist in der Vorstellung alles möglich.
0: Mhm.
1: Dann hau doch nochmal auf den grünen Gecheck-Knopf. Fabelwesen gibt es nicht und hat es auch nie gegeben. Aber es könnte sein, dass echte Tiere Vorbilder für einige Fabeltiere waren. Zumindest gibt es Theorien dazu. So könnten die Menschen Antilopen als Einhörner bezeichnet haben.
0: Gecheckt!
1: So. Alle Fragen beantwortet. Und jetzt?
2: Jetzt habe ich noch ein kleines Quiz für euch vorbereitet. Wer errät die meisten Fabelwesen?
1: Oh Marlene, ich habe das Gefühl, da staubst du voll ab. Ich glaube, ich habe keine Chance. Aber hast du Lust?
0: Ja, auf jeden Fall.
1: Okay, Jackie, wie geht das jetzt?
2: Also, ich beschreibe euch drei Fabelwesen. Wer zuerst weiß, wie das Fabelwesen heißt, ruft einfach rein. Wer die meisten Punkte hat, gewinnt. Seid ihr bereit?
0: Ja.
1: Ja.
2: Gut, es geht los. Das erste Fabelwesen ist ein Mischwesen. Es kommt in der griechischen Mythologie und auch bei Harry Potter vor. Es hat vier Beine und zwei Hände. Der erste Buchstabe ist ein K oder ein Z.
0: Zentaur.
1: Ja, genau.
2: Richtig. Ein Zentaur oder auch Kentaur ist ein Mischwesen aus Pferd und Mensch. Damit steht es 1-0 für Marlene.
0: Ja.
1: Ich hab's befürchtet.
2: Weiter geht's. Das zweite Fabelwesen ist nicht groß. Es ist kein Tier. Es ist in Deutschland sehr bekannt, da es viele Bücher, Hörspiele und Fernsehsendungen mit diesem Wesen gibt. Das Wesen hält sich meist in Häusern auf. Es kann hilfreich, aber auch unfreundlich sein. Das Wesen beginnt mit dem Buchstaben K.
0: Kobold?
1: Ja, Pumuckl.
2: Richtig. Kobolde gehören zu den Hausgeistern. Der bei uns berühmteste Kobold ist der Pumuckl.
1: Oh, Marlene 2-0. Oh Mann, du warst schnell. Mhm. Dritte Frage, ich will zumindest noch aufholen.
2: Mein drittes Fabelwesen ist wieder ein Mischwesen. Es ist aus mehreren Tieren zusammengesetzt. Oft ist eine Schlange dabei. Das Wesen ist äußerst gefährlich. Man sollte auf jeden Fall vermeiden, von diesem Wesen gesehen zu werden, denn das Besondere an ihm sind seine Augen. Der erste Buchstabe ist B.
0: Basilisk.
1: Basilikum. Basilisk.
0: Basilisk.
1: Ah, Mist.
2: Damit steht es 3-0 für Marlene.
0: Juhu, gewonnen.
2: Und übrigens, Tobi, Basilikum ist eine Pflanze.
1: Ja. Marlene, ein ganz klarer Sieg, den du dir mehr als verdient hast. Herzlichen Glückwunsch.
0: Danke.
1: Naja, aber damit sind wir fast schon am Ende der Sendung. Es gibt nur noch ein Problem.
0: Was denn?
1: Ich habe diesmal kein Fabelwesen-Geheimnis.
0: Ah, ich habe eine Idee. Mhm. Wir könnten was anderes machen.
1: Was denn?
0: Wir denken uns zusammen ein ganz neues Fabelwesen aus.
1: Das finde ich sehr gut. So ein ganz modernes Fabelwesen. Mhm. Das Fabelwesen des 21. Jahrhunderts.
0: Mhm, genau.
1: Okay. Wir haben ja gelernt, ein Fabelwesen soll irgendwas erklären. Also...
0: Vulkanausbruch.
1: Okay, Vulkanausbruch ist gut. Da kommt also Feuer aus der Erde und macht dicke Wolken am Himmel.
0: Ah, wir könnten es dickbäuchig machen.
1: Mhm. Und es lebt unter der Erde,
0: mhm.
1: oder? Weil aus der Erde kommt ja die Lava raus. Und es pupst.
0: Das sind die Wolken.
1: Genau.
0: Und wenn es rülpsen muss, dann zittert der Vulkan und das Lava bricht aus.
1: Und es stinkt ja auch ein bisschen.
0: Mhm, und es hat Segelohren, vielleicht noch
1: sehr gut.
0: Eine warzige, schrumpelige Haut.
1: Okay, ist aber ganz nett. Es braucht einen freundlichen Namen.
0: Es heißt Hekador.
1: Hekador. Hekador, das warzige, dickbäuchige, eigentlich total liebe, aber sehr einsame Monster, das rülpst und pupst und deshalb brechen manchmal Vulkane aus. Marlene, das hat mir riesigen Spaß gemacht mit dir und jetzt zum Schluss auch noch mit Hekador.
0: Mhm.
1: Vielen lieben Dank.
0: Gerne.
1: Bis bald.
0: Bis bald.
1: Tschüss.
0: Tschüss.
1: Fauch doch noch mal wie ein Drache zum Abschluss.
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frische gute Laune Musik aus den Niederlanden, hier in der Maus. Das sind Another zusammen mit 54 Ultra und ihrem Song Talk to You.

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1: Hallo, ich bin Lara. Ich bin 8 Jahre alt und ich wünsche mir das Lied Unsichtbar. Ich grüße meine Familie und alle Kinder, die zuhören.
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0: Wir wünschen das Lied Fußball im Wett und damit grüßen wir die Maus, den Elefanten und die Ente.
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1: Hallo, ich heiße Vincent und ich bin 10 Jahre alt und ich wünsche mir das Lied I Want It That Way von den Backstreet Boys. 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
1: Hallo, ich heiße Charlotte, bin 5 Jahre alt und ich wünsche mir den Song Pack die Badehose ein.

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1: Hallo, hier ist Lotta. Ich bin 11 Jahre alt. Ich wünsche mir das Lied Say My Name von Destiny's Child. Tschüss.

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1: Hallo, ich bin Valeska, ich bin 7 Jahre alt und ich habe einen Musikwunsch an die Maus. Ich wünsche mir Karamell von der Höhle der magischen Tiere, Teil 3. Ich grüße das ganze Mausteam. Tschüss.
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2: Ich bin Rosa, bin 7 Jahre alt und ich wünsche mir das Lied.

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1: Jo Leute, ich bin Lisa. Ich wünsche mir das Lied Ich sag Stopp, weil es ist gut, Stopp zu sagen und man darf das Wort immer benutzen. Ich grüße alle, die zuhören und die ich kenne. Tschüss, cool, dass ich durchgekommen bin.
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0: Hallöchen, Henriette, ich bin 6 Jahre alt und ich wünsche mir das Lied Mosalina Mauschen und ich grüße die Ente, den Elefant und die Maus. Tschüss!
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2: Hallo, ich bin Emma und bin 6 Jahre alt und ich wünsche mir das Lied Take Down. Damit grüße ich die Ente, den Elefanten und das ganze Maus-Team.

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1: Hallo, ich bin Luisa. Ich bin 9 Jahre alt und ich wünsche mir das Lied Call Me Maybe. Ich grüße den Elefanten, die Maus und die Ente und alle Freunde.

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2: Hallo, ich bin Luna, bin 5 Jahre alt und ich wünsche mir das Lied Feuer, Feuer von Bibi und Tina. Und ich grüße damit Maus, Elefant und Ente. Tschüss.
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2: Hallo, ich bin Mila und ich wünsche mir das Lied Barbie Girl und ich grüße das ganze Mausteam.
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2: Hallo, ich bin die Scarlett, bin 9 Jahre alt und ich wünsche mir das Lied Mangos mit Chili von Nina Schuber und grüße damit die ganze Welt und alle Radiozuhörer und natürlich auch noch die Ente, die Maus und den Elefanten.

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2: Wenn ich in meinem Keller aufräumen würde, finde ich da vor allem Staub, Spinnweben, vielleicht eine alte Socke. Aber einen Goldschatz in einer Wand eingemauert, eher nicht. Genau das ist Bauarbeitern in Dendermonde in Belgien passiert. Sie bohrten eine Kellerwand auf, um dort neue Wasserleitungen zu verlegen. Dabei entdecken sie ungefähr 50 Goldbarren und jede Menge Münzen. Das alles zusammen ist rund 9 Millionen Euro wert. Die Arbeiter riefen sofort die Polizei. Jetzt suchen die Ermittler nach dem Besitzer. Möglicherweise liegt der Schatz schon fast 100 Jahre dort. Damals gehörte das Haus einer reichen Familie. Der Goldeigentümer hat jetzt 5 Jahre Zeit, den Schatz zu beanspruchen. Wenn sich niemand meldet, wird der Fund zwischen den Findern und dem Eigentümer des Grundstücks geteilt. Also, wer vermisst ein paar Goldbarren und Münzen?
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4: Ich klinge ein bisschen komisch, weil, ihr könnt das gerade nicht sehen, aber ich balanciere gerade einen Löffel auf meiner Nase. Ich muss mich ziemlich konzentrieren, damit er nicht runterfällt. Und ich sage, es sieht nicht nur bescheuert aus, sondern es hat, wenn wir ganz ehrlich sind, sehr, sehr wenig mit Magie oder mit Wissenschaft zu tun. Da ist er runtergefallen. Ich verspreche euch Magie und Wissenschaft heute hier in der nächsten Stunde. Unser Experimente-Joachim ist nämlich hier bei mir zu Gast. Guck mal, Joachim.
5: Ja.
4: Ich habe den Löffel wieder geholt. Und
5: unfassbar.
4: Er hält auf meiner Nase. Den kann ich da balancieren.
5: Du bist ein Löffelwunder.
4: Ich bin ein Löffelwunder. Vielleicht bin ich auch ein Nasenwunder. Ich sag euch, das geht besonders gut, wenn man einen großen Löffel hat. Aber natürlich, eine große Nase hilft auch. So viel dazu. So,
5: er ist
4: Joachim.
5: Nicht runtergefallen.
4: Er ist nicht runtergefallen. Tatsache. Du bist jetzt hier bei uns. Das heißt, wir machen Experimente.
5: Ja.
4: Das wissen die Maus-Live-Hörerinnen und Hörer natürlich. Und es geht ums Balancieren. Das habe ich schon verraten. Den Löffel brauchen wir nicht, ne?
5: Den brauchen wir nicht. Und das Tolle ist, wir balancieren etwas ohne es zu berühren.
4: Ja, das kann ich mit dem Löffel ja auch, ne? Den hat ja nur meine Nase.
5: Ja,
4: so, doch, den hat meine Nase berührt.
5: Genau, er berührt deine Nase, er berührt deinen Körper. Aber jetzt ist sozusagen wirklich ohne Kontakt, ja? Und dazu nehmen wir mal nicht einen Löffel, sondern einen Luftballon, weil Löffel kann man nicht aufpusten, ja?
4: Okay, du pustest jetzt einen grünen Luftballon auf, nicht zu dolle, ne? Ich habe ein bisschen Angst, dass der platzt. Nicht zu dolle.
5: Ist aber so richtig froschgrün, so.
4: Boah, wie schnell kannst du bitte einen Knoten da reinmachen?
5: Ja, gelernt ist
4: ja,
5: gelernt.
4: Ja, wirklich, ich kann das nicht so gut.
5: So, pass auf, ich habe meinen Haarföhn mitgebracht für mein üppiges Haupthaar.
4: Ich teste kurz, ob er funktioniert.
5: Ja, perfekt.
4: Ja,
5: so, du darfst ihn anlassen, aber jetzt halt ihn mal, dass er nach oben pustet.
4: Nach oben pusten.
5: Vor deinem Bauch nach oben pusten lassen, ja.
4: Ganz dolle oder nur ein bisschen?
5: Wir probieren es mal mit ein bisschen.
4: Okay.
5: Und jetzt halte ich den Luftballon in den Luftstrom rein. Schau mal.
4: Der Luftballon fliegt unter dem Luftstrom vom Föhn.
5: Ja, hör mal, du machst das echt gut.
4: Ja, ich muss mich hier ein bisschen verrenken, liebe Leute, weil der Strom vom Föhn ist natürlich nicht gerade nach oben, sondern so ein bisschen schief.
5: Ja, du musst ihn auch ruhig halten.
4: Fliegt auch
5: hier
4: der Ballon. Willst du es mal festhalten?
5: Wir machen es mit vertauschten Rollen.
4: Ja.
5: So.
4: Pass auf, ich halte jetzt den Ballon fest, jetzt lasse ich ihn los.
5: Du kannst den Föhn eigentlich nur.
4: Boah, der fliegt aber richtig hoch, ne?
5: Ja.
4: Und das ist jetzt.
5: Und das ist erst die Stufe 1 von 2. Ja.
4: Boah, du kannst auch viel gerader balancieren als ich.
5: Ja, ich.
4: Funktioniert das mit jedem Föhn, Joachim?
5: Eigentlich ja, ich halte einfach den Föhn ruhig. Das ist der Trick.
4: Entschuldigung.
5: Dabei. Pass auf, wir gehen nochmal. Upsa.
4: Ach,
5: jetzt
4: okay.
5: Hängt er sogar fast unter der Decke, du. Gut, und jetzt halte ich den Föhn noch ein bisschen schräger.
4: Ja. Und jetzt tanzt der Ballon so ein bisschen im Luftstrom.
5: Immer noch im Luftstrom von dem schräg gehaltenen Föhn. Aber wenn ich zu schräg halte, lass mal schauen. Wenn ich zu schräg halte, hahaha.
4: Boah, jetzt fliegt er gegen das Fenster. Nee, jetzt ist er runter.
5: Jetzt ist er runter, zu schräg gehalten.
4: So,
5: aber
4: wenn du hier bist, hat das ja eigentlich immer auch was mit Wissenschaft zu tun.
5: Ja.
4: Ne? Was hat das jetzt mit Wissenschaft zu tun?
5: Dass der Luftballon sich im Luftstrahl von dem Haarföhn sozusagen vollautomatisch seinen Platz sucht, das ist total klasse.
4: Mhm.
5: Du musst nur den Föhn in deiner Hand halten, kannst völlig chillen dabei. Das ist super.
4: Wenn man es stillhalten kann, nicht so wie ich. Du kannst es auf jeden Fall besser.
5: Wir üben gleich nochmal während der Musik.
4: Ist das egal, ob die Luft warm oder kalt ist?
5: Das ist völlig egal. Es muss genügend Luft sein und darf auch nicht zu viel, sonst klebt er unter der Decke. Aber das geht wunderbar. Und das machen tatsächlich Magier auch auf der großen Bühne. Die haben Gebläse unterm Tisch, das sieht man nicht. Und dann haben die einen Luftballon und tun so, als ob sie den mit den magischen Händen in der Luft halten. In Wirklichkeit schalten sie dann mit dem Fuß
3: alles
5: Föhn
3: Luft
5: an. Ja, alles nur heiße Luft.
3: Oder es sitzt jemand unten drunter, der pustet die ganze Zeit vielleicht. Weil das müsste doch auch funktionieren, ne?
5: Wenn Im Prinzip, da brauchst du auch mal eine große Lunge, ja, und einen guten Atem.
3: Ich den Ballon jetzt mal nehme und okay,
5: ja, hör mal,
3: ich kann ihn nicht besonders lange hochhalten. Es liegt aber wirklich einfach nur an der Luft, die den Ballon dann hochhält.
5: Ja, und an der Form vom Luftballon, weil der ist ja rund, ja. Und pass auf, ich halte mal den halben Luftballon, den blende ich mal aus. Und dann siehst du, hast du so eine Wölbung, der sieht ein bisschen aus wie ein Flugzeugflügel.
3: Ja.
5: Und ein Flugzeug fliegt ja auch, weil die Flügel eben gewölbt sind, wird nach oben gezogen und die Luft, die hier dran vorbeiströmt, die zieht den Luftballon nach vorne, nach hinten, nach rechts, nach links, in alle Richtungen gleichmäßig, das heißt, er bleibt einfach ruhig stehen.
3: Ah. Ja,
5: durch den Luftzug, der um den Luftballon drumherum muss, wird der Luftballon in der Luft stabil festgehalten.
3: Das heißt, wenn der Ballon jetzt eine andere Form hätte, irgendwie wie so eine, es gibt ja auch so längliche Würsteformen oder sowas, der würde trotzdem oben bleiben, aber vermutlich rumwackeln die ganze Zeit?
5: Das kann gut sein und wenn er viereckig wäre, wird überhaupt nicht funktionieren. Das muss irgendwie ein bisschen rund sein, das ist wichtig.
3: Wieso? Verstehe ich nicht. Wenn der doch leicht genug ist?
5: Nee, es kommt wirklich auf die Form an, der ist rund und die Luft, die unten von unten kommt, die muss, wenn sie an ihm vorbei will, ein bisschen schneller werden. Ja?
3: Ah.
5: Und durch das Schnellerwerden entsteht ein Sog nach allen Seiten und deswegen hält er dann ruhig im Luftstrom sich fest.
3: Okay, das ist schon mal ein sehr cooles Experiment. Ich weiß nicht, ob es als Zaubertrick so gut funktioniert, weil so ein Föhn doch recht laut ist. Ich glaube, das fällt auf.
5: Aber auf der Bühne mit viel Musik, dann fällt es nicht auf.
3: Ja, ich meine jetzt nur, wenn das jemand zu Hause nachmachen will im Wohnzimmer, dann fällt es vielleicht auf, wenn da so ein Föhngeräusch
5: Handy ganz laut stellen.
3: Passiert. Ah, ja, stimmt, die Musik einfach viel, viel lauter machen. Vielen Dank schon mal für den Trick, das finde ich super. Du hast aber auch gesagt, wir machen später noch, was hast du mir schon verraten, mit einem Kugelschreiber auf dem Finger balancieren.
5: Ja.
3: Da bin ich sehr gespannt. Meine Nase kann es ja schon, haben wir gehört. Also Trick 1, Ballon mit Föhn in der Luft balancieren, ohne ihn zu berühren. Trick 2 dann später. Du bleibst ja noch eine Weile hier.
5: Genau.
3: Bis gleich.

0: So, Experimente, Joachim, du bist immer noch da. Und du hast mir versprochen, wir lernen was Cooles mit einem Kugelschreiber und unserem Finger.
1: Ich habe hier mein
0: Auch mit dem Thema Balancieren, das ist heute das Thema bei den Experimenten, die wir machen.
1: Ich habe hier meinen Lieblingskugelschreiber mitgebracht, der ist ganz grün. Lass mal mit der Spitze oder mit dem anderen Ende auf einer Fingerspitze balancieren. Probier das mal.
0: Also entweder mit der Spitze, die klackt, oder mit der Mine.
1: Ja,
0: ja, das geht gar nicht. Also ich versuche meinen Zeigefinger auszustrecken, den mit der Klicki-Klacki-Spitze da drauf zu stellen. Und
1: die andere
0: sobald
1: Seite?
0: Ich ihn loslasse, fällt er um. Nee,
1: keine Chance, gell?
0: Nee, wirklich keine Chance.
1: Du, jetzt unter uns, das kriege ich auch nicht hin. Das klappt gar nicht.
0: Okay.
1: Aber es gibt einen Trick. Und jetzt nehme ich mal meinen Hosengürtel. Und wir werden den Kugelschreiber am Hosengürtel festklippen.
0: Aha.
1: Und dann, pass mal auf, so in der Mitte, dass er so, ich halte ihn, dass er an zwei Seiten gleich weit runterhängt, dann den Kugelschreiber an den Hosengürtel klippen.
0: Okay.
1: Und jetzt streckt man deinen Zeigefinger aus.
0: Ja, gut. Ja?
1: Und jetzt hänge ich den Kugelschreiber an deinen Zeigefinger.
0: Das ist ja der Wahnsinn. Also ihr müsst euch jetzt vorstellen, der Kugelschreiber steht immer noch nicht auf meinem Finger, das nicht. Aber diese Klick-Klack-Seite, wo ja auch manchmal so ein Clip dran ist, wo man den Kugelschreiber eben mit an einem Klemmbrett oder am Papier oder so festmachen kann. Diese kleine Spitze liegt jetzt auf der Spitze meines Zeigefingers, dem ausgestreckten.
1: Und der liegt waagerecht, nicht?
0: Der liegt
1: und
0: waagerecht
1: kippt nicht
0: und der
1: runter.
0: Kippt nicht runter. Und rechts und links von diesem Clip-Ding, ich weiß gar nicht, wie ich es anders ausdrücken soll, hängt jetzt der Gürtel runter.
1: Ja.
0: Und wenn wir den Gürtel jetzt abmachen, dann fällt der Stift wieder runter.
1: Aber
0: ne?
1: Garantiert, ja.
0: Wie funktioniert das?
1: Das sieht total magisch aus. Der hängt in der Luft.
0: Aus. Ja,
1: klasse.
0: Echt.
1: Also du kannst einen einzelnen Kugelschreiber nicht auf dem Finger balancieren, weil der Schwerpunkt, also der Punkt, wo du dir das gesamte Gewicht ganz konzentriert drin vorstellen kannst, ist in der Mitte vom Kugelschreiber. Und das ist nicht sehr stabil. Ja, aber Kugelschreiber und Gürtel zusammen, die haben einen Schwerpunkt, der ist sozusagen außerhalb, der ist sozusagen unter deinem Finger. Also um zum Schwerpunkt fallen zu wollen, das will der Kugelschreiber nämlich, müsste er durch deinen Finger fallen, aber der ist halt eben dein Finger dazwischen, also hängt er an deinem Finger feste. Und das ist einfach klasse. Also man muss bloß ein bisschen den Schwerpunkt verändern und dann verhalten sich die Dinge ganz anders.
0: Und eigentlich, du hattest das ja gerade so gemacht, dass der Gürtel rechts und links gleich viel runterhängt, also dass der Stift genau in der Mitte ist. Ich habe den gerade ein bisschen verschoben
1: du
0: auf dem
1: recht.
0: Gürtel
1: ja.
0: Und es funktioniert trotzdem.
1: Ja, du hast es so gemacht, die Schnalle ist ja ein bisschen schwerer.
0: Ja.
1: Du hast jetzt sozusagen die Mitte genommen, ja,
0: dass
1: es links und rechts gleich schwer ist. Ja.
0: Aber nur wegen der Schnalle, ansonsten würde das nicht funktionieren. Es müsste in der Mitte sein ungefähr.
1: Ja, so ungefähr, genau.
0: Wahnsinn, und das geht mit jedem Gürtel?
1: Das geht mit jedem Gürtel und auch fast mit jedem Kugelschreiber. Ich kann auch das unbedingt mal ausprobieren und jetzt gleich den Papa mal bitten, dass er mal den Hosengürtel hergibt und dann Kugelschreiber dran klippen und dann zu Hause ein bisschen rumzaubern. Und dann werden die Eltern aber ganz, ganz große Augen machen. Das
0: Auf
1: kann
0: jeden
1: ich dir
0: Fall.
1: Versprechen.
0: Fragt euren Vater vielleicht vorher, wie viel der Gürtel so wert ist und ob das okay ist, dass man so einen Kulli da dran klippt, sozusagen, damit man das nicht verkratzt.
1: Es darf ja auch ein ganz teurer Kugelschreiber sein.
0: Das stimmt. Der Kugelschreiber ja, aber der Gürtel vielleicht nicht unbedingt so. Und kann man da noch könnte man da irgendwas anderes auch dranhängen? Wird das mit einer Schnur auch funktionieren?
1: Die Schnur ist, glaube ich, dann zu leicht. Also der Gürtel ist schon relativ schwer. Das ist ganz gut. Womit könnte es noch vielleicht, vielleicht könnt ihr mal ausprobieren, vielleicht mit einer Kette, keine Ahnung, von der Mama, dass die mal ihre Kette hergibt. Das habe ich jetzt noch nicht ausprobiert, muss ich ehrlich sagen. Nur mit dem Gürtel, weil den habe ich immer dabei.
0: Müsste schwer genug sein, sozusagen.
1: Ja.
0: Und erklär nochmal kurz, es hat was mit dem Schwerpunkt zu tun.
1: Genau, also wo man sich das gesamte Gewicht vorstellen kann. Das gesamte Gewicht von Kugelschreiber plus Gürtel, das liegt eben außerhalb von beidem, unter dem Finger. Und deswegen kann es nicht durch den Finger fallen, weil der Finger dazwischen.

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2: Die schönste Musik hier in der Maus. Das ist Will Lindley aus Südafrika mit seinem neuen Song Head First.
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0: Habt ihr eigentlich ein Lieblingstier? Bestimmt, oder? Und ich bin mir sicher, ihr wisst dann auch wahrscheinlich sehr, sehr viel über dieses Tier. Also ganz egal, ob das jetzt ein Hund ist oder eine Fledermaus oder eine Maus oder, weiß ich nicht, ein Steinbock oder so. Und ich meine damit auch so richtiges Angeberwissen, so richtige Fun Facts, mit denen ihr andere wirklich dolle beeindrucken könnt. Ich meine sowas hier.
1: Jeder Gorilla sieht, wenn man mal ganz genau hinguckt, immer ein bisschen anders aus. Besonders gut kann man die nämlich an ihren Nasen unterscheiden. Da hat jeder eine unterschiedliche. Das ist wie bei uns Menschen, bei unserem Finger. Abdruck.
0: Das ist Gorilla-Expertin Anna, die lernt ihr auch gleich ein bisschen genauer kennen. Und die verdankt ganz, ganz viel von dem, was sie heute an Angeberwissen über Gorillas hat, einer anderen Forscherin, die sich wirklich ihr ganzes Leben lang mit Gorillas beschäftigt hat. Und sie hat diese Tiere so, so sehr geliebt, dass sie sogar nach ihrem Tod noch ganz lange bei ihnen sein wollte.
2: Hallo, ich bin Martha und heute gehen wir in einen Zoo und gehen auf Spurensuche nach der Forscherin Diane Fossey.
3: Diane Fosseys Spur führt eigentlich in den Regenwald. Und zwar den an der Grenze zwischen den afrikanischen Ländern Kongo und Ruanda. Die liegen ungefähr in der Mitte von Afrika. Dort hat Diane Fossey in den 1960er Jahren, also heute vor etwa 70 Jahren, Berggorillas in der Wildnis erforscht. Riesige Menschenaffen mit schwarzem Fell, Händen, Füßen und einem sehr menschlichen Gesicht. Martha und ich beginnen unsere Spurensuche aber nicht in Afrika, sondern im Zoo in Krefeld in Nordrhein-Westfalen. Und wir haben Unterstützung.
1: Hi, ich bin Anna. Ich arbeite als Zooführerin im Zoo Krefeld und hoffe, euch heute ganz viel über die Gorillas erzählen zu können.
3: Martha hat die Gorillas schnell entdeckt.
2: Also da ist ein großes Gehege und da sind ganz viele Klettergerüste und da sind natürlich jetzt gerade die Gorillas, große als auch kleine. Da ist ganz viel Gras und da gibt es auch einen kleinen See oder Sumpf und Bäume und da gibt es auch so einen kleinen Unterstand mit Heu drin und die haben hier ganz viele Möglichkeiten, sich zu beschäftigen, aber auch sich einfach zurückzuziehen oder ihre Ruhe zu haben und die haben hier einfach ein richtig schönes Zuhause. Und dann ist da auch noch ein sehr großer Gorilla, der steht auf so einem Stein und der isst gerade was und der ist sehr muskulös und groß auch und der hat auch einen ganz hellen Rücken, was wahrscheinlich darauf hinweist, dass er der Silberrücken ist.
1: Genau, da hast du absolut recht. Das ist Kidogo, unser Silberrücken, der Chef der Gruppe und der Papa der drei Kinder.
2: Ja, der bringt Respekt ein, sage ich mal.
3: Martha ist ganz schön froh, dass sie hier draußen vor und nicht im Gehege der Gorillas steht.
2: Ich glaube, es wäre wahrscheinlich nicht so angenehm von denen irgendwie begrüßt zu werden auf deren Art und Weise. Ja, die sind halt sehr viel stärker und was für die wahrscheinlich nur etwas Leichtes ist, ist für uns vielleicht schon richtiger Schubser oder so.
3: Im Regenwald in Afrika, also da, wo die Berggorillas eigentlich leben, gibt es kein Gehege. Die Forschungsstation Karisoke ist mitten in dieser Wildnis. Diane Fossey lebt und arbeitet damals also mitten unter Gorillas. Sie schreibt in ihr Tagebuch:
4: Ich weiß, sie sind da. Ich rieche den Nebel. Ich höre ihr fernes Brummen. Aber ich darf keine Angst zeigen. Ich bin Gast in ihrem Zuhause.
3: Nach und nach lernt Diane die Spuren der Gorillas zu erkennen. Fußabdrücke im Matsch, abgeknabberte Pflanzen, Fellbüschel und Gorillakacke führen sie nach Monaten endlich zu den Schlafplätzen einer großen Gorilla-Familie. Diane ist überglücklich. Sie schleicht sich jeden Tag ein Stückchen näher an die Tiere heran.
2: Also ich fand das sehr mutig auch, weil sich fremden Tieren einfach so zu nähern und um die zu erforschen. Man weiß ja nie, wie die drauf sind, weil genau das erforscht man ja dann und das weiß man dann ja in dem Moment noch nicht.
3: Diane kann die Tiere bald gut auseinanderhalten. Gorilla-Expertin Anna weiß, wie sie das schafft.
1: Jeder Gorilla sieht, wenn man mal ganz genau hinguckt, immer ein bisschen anders aus. Besonders gut kann man die nämlich an ihren Nasen unterscheiden. Da hat jeder eine unterschiedliche. Das ist wie bei uns Menschen bei unserem Fingerabdruck. Der ist ja auch bei jedem unterschiedlich.
3: Diane liebt jeden einzelnen Gorilla der Gruppe. Als sie beobachtet, dass in den Wäldern rund um Karisoke Gorilla-Jäger unterwegs sind, verteidigt sie die Gorillas mit allen Mitteln. Gemeinsam mit ihrem Forscherteam zerstört sie die Fallen der Wilderer. Ihr ganzes Leben lang beschützt Diane die Tiere so gut sie kann. Mit nur 53 Jahren stirbt Diane Fossey in ihrer Hütte auf der Forschungsstation Karisoke. Ihr Grab ist direkt neben dem ihres Lieblingsgorillas Digit. Diane konnte ihn leider nicht vor den Wilderern beschützen, viele andere Berggorillas aber schon.
1: Diane Fossey ist wirklich gerade für die Gorillas super, super wichtig gewesen. Nicht nur, weil sie die Gorillas, die in der Wildbahn gelebt haben, beschützt hat, sondern sie hat auch ganz, ganz viele Sachen über die Gorillas rausgefunden. Und ohne Diane Fossey wüssten wir, glaube ich, ja, viel, viel weniger über diese wundervollen Tiere.
0: Julia und Martha haben euch die Gorilla-Forscherin Diane Fossey vorgestellt.

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0: Haare sind ja was super Individuelles, ne? Also die sind ja häufig sowas von unterschiedlich. Erstmal die verschiedenen Farben. Blond, braun, rot, schwarz, mit Strähnchen, ohne Strähnchen. Dann sind sie manchmal lockig, manchmal ganz glatt. Manche haben richtig viele Haare, manche eher weniger. Bei Oma und Opa sind vielleicht schon so ein paar graue Stellen zu sehen. Unsere Haare sind häufig eben genauso unterschiedlich wie wir als Menschen. Und das ist auch bei Sophie und Hanna so.
1: Ich brauche eine Bürste, um mir zu flechten.
2: Sophie und Hanna sitzen auf dem Bett von Sophie. Sie kämmen und flechten sich gegenseitig die Haare. Hanna hat sehr lange blonde Haare. Sophie dahingegen hat eher kurze, dünnere Haare. Die beiden Mädchen sind ziemlich unterschiedlich. Hanna hat ihre langen Haare schon mal abgeschnitten und gespendet. Sophie braucht manchmal eine Perücke. Sie hat nämlich eine Erkrankung.
3: Also es fing an, dass ich auf der Kopfhaut halt so kahle Stellen hatte. Und die wurden dann halt auch mit der Zeit immer größer. Und dann sind wir damit zum Arzt gegangen. Und er hat dann gesagt, dass ich kreisrunden Haarausfall habe nach ein paar Tagen, als wir öfters auch schon waren.
2: Experten schätzen, dass in Deutschland rund 400.000 Kinder die Krankheit haben. Meistens haben Kinder mit kreisrunden Haarausfall mehrere kleine Stellen am Kopf, die kahl werden. Bei Sophie ist es aber etwas anders. Manchmal hat sie viele und manchmal wenige kahle Stellen.
3: Und meine Mutter sagt immer, das ist wie die Bäume, die halt im Frühling und Sommer Blätter bekommen und dann Herbst wieder abfallen.
2: Wenn Sophie viele Haare verliert, ist ihr das unangenehm. Deswegen trägt sie gern Stirnbänder. Neben ihrem Spiegel im Zimmer hat sie ein Regal, wo viele bunte, unterschiedliche Tücher gestapelt sind. Sie nimmt ein blaues und ein grünliches runter.
3: Erst so über den Kopf nochmal rüber, dass das halt so auch am Hals ist, wie so ein Schal. Und dann das wieder hochziehen und dabei gucken, dass die kürzeren Haare allerdings nicht so hoch stehen dabei. War manchmal ein bisschen schwierig.
2: Das blaue und grüne Stirnband sind Sophies Lieblinge. Diese trägt sie besonders oft. So ist auch damals Sophies Freundin Hanna aufgefallen, dass irgendwas anders ist.
4: Es ist mir halt nicht so aufgefallen. Dann hatte sie halt immer das Kopftuch auf, nur um das ein bisschen zu verdecken. Mir hatte sie es dann auch erzählt und auch einmal gezeigt. Man hat es halt schon deutlich gesehen, aber es ist jetzt ja nichts Schlimmes und es verändert sie ja nicht. Also sie ist ja immer trotzdem immer noch dieselbe Person und ich mochte sie immer noch. Man hat halt gemerkt, dass sie in der Klasse auch aufgefallen ist, dass sie dann auch mal gefragt haben, aber dann hat sie es halt auch einmal erklärt und dann war das auch eigentlich abgeschlossen.
2: Da immer mehr Mitschüler gefragt haben, hat Sophie ihren ganzen Mut zusammengenommen und es in einer Stunde vor der ganzen Klasse erklärt.
3: Mit meiner Klassenlehrerin und meinem Klassenlehrer habe ich das dann halt auch erklärt. Ich habe einfach nur gesagt, dass ich Haarausfall habe und mit dem Tuch die Stellen verdecke.
2: Vor der Situation hatte Sophie etwas Angst.
3: Naja, also irgendwie denkt man sich ja schon, dass die Klasse einen dann vielleicht irgendwie auslacht.
2: Wäre ja auch total gemein, wenn man wegen sowas über jemanden lacht. Letztes Jahr hatte Sophie mehrere kahle Stellen. Seitdem hat sie eine Perücke. Die Perücke hat hellere, dickere und längere Haare als ihre eigenen. Um sie aufzusetzen, muss sie sich etwas vorbereiten.
3: Also erst mache ich mir halt immer einen Pferdeschwanz und dann muss ich den mit einer Haarspange hochklemmen und dann muss ich halt die Perücke drüber stülpen. Ich muss halt auch darauf achten, dass keine Haare drunter sind und dass die auch halbwegs gerade sitzt. Das ist nur manchmal ein bisschen schwierig halt.
2: Die Perücke fühlt sich aber immer noch etwas ungewohnt an.
3: Also anfangs war es wirklich nicht meins, weil erstens fühlt sich total komisch an, weil man so einen Druck irgendwie auch noch auf den Kopf dann hat. Und die Haare vorne stören mich halt, weil meine normalen Haare sind nicht so dick gleichzeitig auch. Und so ist es auch viel, viel wärmer unter der Perücke. Aber letztendlich habe ich mich auch dran gewöhnt.
2: Am Anfang fiel es Sophie schwer, mit dem Haarausfall klarzukommen. Schließlich war es eine Veränderung, die sie nicht selbst beeinflussen konnte. Mittlerweile traut sie sich aber auch ohne Perücke oder Haarband in die Schule zu gehen. Vergangenes Jahr hatte sie zum Beispiel Schwimmunterricht. Oft hat sie dabei eine Badehaube getragen, die ihre Kopfhaut verdeckt hat. Aber einmal hat sie die Haube nicht in der Umkleide aufgesetzt.
3: Dann habe ich halt aufgrund von Zeitdruck, weil unser Lehrer meinte, wir sollten uns ein bisschen beeilen, habe ich dann gesagt, eigentlich ist es jetzt auch nicht schlimm, wenn ich ohne gehe.
2: Ihre Mitschüler konnten die kahlen Stellen ohne ihre Badehaube oder Stirnband dann relativ gut sehen. Sophies Freundin Hanna war dementsprechend sehr stolz, dass sich Sophie das getraut hat.
4: Ich würde mich sowas wahrscheinlich nicht trauen. Dass ich da einfach dann mal so ohne hingehe und dass dann alle sehen, dass ich das halt habe. Ich fand das schon mutig von ihr.
0: Auf jeden Fall. Sophie, vorgestellt von Mausreporterin Ferle.
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0: Badezimmerdecke streichen. Nicht mein Ding. Auch wenn es danach schon wirklich schön aussah, muss ich sagen. Mit so einem ganz frischen Weiß, das hat schon was. Aber der Weg dahin war sehr farbspritzig, sagen wir mal so. Hätte ich es doch mal vorher gemacht wie Mausreporter Thorsten. Der hat nämlich ein echtes Malerteam getroffen und sich von denen ziemlich viel zeigen lassen.
1: Wir machen jetzt hier zum Beispiel die Säulen. Da kleben wir die Säulen einmal unten an den Fußleisten ab.
2: Hier liegt so Malerfolie.
1: Genau, Malerfolie, Klebeband einmal wegen den Fußleisten. Die Folie kleben wir drunter, damit das wirklich geschützt ist. Und dann können wir die Säulen hier streichen.
3: Ich bin der Marc, bin 35, komme aus Köln, bin Maler und Lackierer. Das Schöne an dem Beruf ist, der ist so vielfältig. Man hat so viele Möglichkeiten. Viele denken immer, der Maler, der streicht nur die Wände oder lackiert nur. Aber es gibt so viele Arbeitsbereiche, die wir haben. Das macht so viel Spaß und macht jeden Tag was anderes. Und das ist halt echt erfrischend. Also es wird nie langweilig.
2: Hier läuft Musik. Wie wichtig ist Musik, Marc?
3: Ja, für uns ganz wichtig. Ohne Musik geht gar nichts. Das macht die Arbeit einfacher, es motiviert.
2: Hier wird gemalert, ne?
3: Genau.
2: Da ist jetzt einer deiner Kollegen gerade
3: ja. Mit
2: der Rolle unterwegs.
3: Genau, das ist die große Walze, die nennt sich Walze. Und damit schafft man einfach viel mehr Quadratmeter. Wir haben auch ganz lustig, bei uns gibt es ein Mäuschen. Das ist die kleine Rolle, die nennen wir Mäuschen. Das ist, die ist 10 cm groß und damit beschneiden wir. Man sagt dazu beschneiden. Dann nehmen wir die Ecken und streichen die quasi vor, damit man dann mit der großen Walze die Wände zurollen kann.
2: Das heißt, ihr würdet hier einmal so
3: linksrum
2: wie so einen Rahmen
3: beschneiden, genau, so kann man sich das vorstellen, wie so ein Bilderrahmen würde man beschneiden mit Pinsel und Mäuschen.
2: Mit dem Mäuschen?
3: Genau, und dann kommt die Walze, um die Wandfläche zuzurollen.
2: So, du streichst gerade, hast du hier schon mit dem Mäuschen was vorbereitet?
4: Ja, das ist schon beschnitten und jetzt würde zugerollt.
5: Dann gibt es auch noch eine Rolle, die ist von der Größe her zwischen einer ganz großen und einer kleinen Rolle, die wird dann auch gerne Ratte genannt, das Mittelding.
3: Also ich habe jetzt von der Firma ein T-Shirt an, das kriegt man bei uns in der Firma gestellt. Dann habe ich eine Arbeitshose an, eine weiße Malerhose. Da sind auch ganz viele Taschen dran, da passt dann auch zum Beispiel mein Staubbesen rein, ein Messer, damit ich Tapeten schneiden kann. Und ich habe auch eine kleine Spachtel in der Tasche. Dann habe ich noch einen Zollstock in der Hosentasche und einen kleinen Schraubenzieher, um Steckdosen mal zu entfernen, weil das auch so ganz oft ganz typisch ist, man muss Steckdosen abmachen und da braucht man immer einen kleinen Schraubenzieher in der Tasche. Darf man eigentlich nicht vergessen.
2: Tipptopp, ja. Jetzt bin ich heiß, jetzt will ich auch irgendwas machen.
4: Ja, komm.
2: Ich hab extra alte Klamotten angezogen heute, ja. Alte Schuhe, alte Hose, altes T-Shirt. Kann dreckig werden.
3: Das ist auch gut, weil bei uns bleibt auch kein Schuh sauber oder keine Hose sauber. Jeden Tag hast du einen neuen Fleck dazu bekommen. Aber das gehört halt dazu.
5: So, jetzt das mit der großen Walze, oder? Was sagst du, Max?
4: Ja, das kriegen wir bestimmt hin.
2: Okay, Max stellt hier gerade einen Eimer bereit. Ne? Das ist jetzt der Farbeimer, weiß, klassisch. Die Wand wird weiß gestrichen. Ihr bereitet das hier vor. Pinsel werden rausgelegt, hier ist die große Rolle. Genau. Und du hast hier so einen Stab, Marc.
3: Genau, das ist der Teleskopstab. Der ist dafür da, damit man den aufdrehen kann und dann ausfahren kann, weil jede Wand ja unterschiedlich
2: ist. Ja, der wird direkt länger. Jetzt ist er schon fast 2 Meter lang oder so.
3: Ganz
2: naja,
3: genau.
2: Ungefähr.
3: Ja, und je nachdem, jede Wand ist ja unterschiedlich. Die meisten sind, also in den Wohnungen sind 2,50, 2,60. Und oft jetzt in einem Büro wie hier haben wir über 3 Meter die Decken. Dann braucht man natürlich auch einen längeren Stab. Ich würde das jetzt mal auf eine entsprechende Höhe einstellen.
5: Dann packe ich dir die Walze hier dran.
2: Steckt man einfach auf?
3: Einfach oben drauf.
2: Mhm.
3: Und dann kann man den einmal hier immer schön vor die Wand stellen, weil wir arbeiten ja an dieser Wandfläche. Und deshalb immer schön nah an den Sachen dran arbeiten. Dann tuckt man die einmal ein. Einmal so, dass sie sich komplett um sich selber gedreht hat. Dann ist genug Farbe dran.
2: Mhm.
3: Und dann trägt man einmal auf.
2: Das riecht auch total gut, ne? Oder könnt ihr das schon nicht mehr riechen hier?
3: Nee, frische Farbe ist schon was, der Geruch ist voll angenehm. Jetzt habe ich hier aufgetragen und dann gehe ich jetzt aber trotzdem noch mal drüber, um einfach eine noch saubere und noch glattere Fläche hinzubekommen. Ganz wichtig ist, die Walze komplett einmal einzutunken. Das heißt, dass sie einmal komplett rum ist, dass man genug Farbe an der Walze hat.
1: Und dann streicht man wirklich von oben bis unten einmal komplett durch. Und dann verteilt man die Farbe einfach links und rechts noch, damit man einfach noch mal ein Stück breiter damit streicht. Weil man möchte glatte Wände haben. Das heißt, wir müssen wirklich darauf achten, dass wir mit der Walze eine schöne Struktur hinterlassen. Hier habe ich glatte Flächen, hier sehe ich jede Rolle.
2: Okay, ich tauche die jetzt einmal hier ein.
1: Jetzt drehst du die einmal rum, damit die Farbe wieder andersrum läuft. Und jetzt trägst du direkt auf.
2: Ah, okay. Und jetzt gehe ich hoch.
1: Hoch und wieder runter.
2: Ah, die rollt aber noch nicht so richtig, ne?
1: Ja, weil die Farbe einfach dick aufgetragen ist.
2: Okay.
1: Du kannst jetzt noch links rüber gehen.
2: Ich zieh durch und gehe jetzt nochmal zurück.
1: Jetzt gehst du wieder komplett zurück
2: und
1: dann hast du wirklich eine satte, saubere Oberfläche.
2: So, ziehe ich jetzt einmal nochmal nach links rüber, schön von oben nach unten.
1: Genau.
2: Ja, macht Spaß. Die Frage ist, wie viele Wände man so am Tag streichen kann.
1: Genug.
2: Was das ist jetzt gut, hier in der Ecke?
1: Genau, das solltest du vermeiden.
2: Ich zeig dir das nochmal. Okay, was habe ich falsch gemacht?
1: Wenn die jetzt anders farbig wäre oder schon fertig gestrichen wäre, müssten wir jetzt nochmal da sauber anarbeiten.
2: Ja, verstehe. Also ich bin so mit der Ecke von der Rolle an die andere Wand gekommen und damit habe ich die auch angestrichen.
1: Ja. Mit zu viel Schmack ist in die Ecke rein.
2: Ja, ja.
1: Ja, aber sonst war das doch schon voll in Ordnung. Also für zu Hause reicht das, denke ich.
2: Ja, tipptopp.
1: Worüber ich mich persönlich am meisten freue, ist, wenn ich fertig bin mit meiner Arbeit und der Kunde ist zufrieden. Das gibt einem so viel zurück. Das ist, also für mich ist das Highlight an meinem Job, weil wir haben sofort ein Feedback. Das Schöne an unserem Beruf ist, dass man immer direkt sieht, was man gemacht hat. Der Kunde, der sieht es halt auch.
2: So, der Profi zieht nochmal nach.
1: Genau, ja, einfach um nochmal eine feinere Struktur hinzubekommen. Aber sonst war das schon wirklich voll in Ordnung. Fertig, das war's.
0: Das war's. Thorsten, mit zu viel Schmackes in die Ecke rein. Ey, du glaubst nicht, wie oft mir das auch passiert ist. So, und jetzt wissen wir ja auch alle, was mit Mäuschen gemeint ist, ne? Habt ihr euch alle gemerkt? Die kleine Rolle, die man erst so zu umranden nimmt, um dann mit der großen Walze auszumalen.

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1: Hallo, liebe Maus. Ich bin Bente und ich wünsche mir gern Pack die Badehose ein und damit grüße ich die ganze Gebrüder Grimm-Schule. Tschüss.

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2: Oh Gott, ist das aufregend. Oh nee, jetzt ist Vollmond, jetzt kommt 100 pro gleich ein Werwolf. Ich hasse Werwolf. Oh nein, nicht jetzt, nicht. Ah, Gottes Willen, da kann man überhaupt nicht hingucken.
3: Dein Blut.
2: Also nee, stopp, mir reicht's. Schluss, aus, Fernseher aus. Heieiei.
4: Zugang Checkerbude genehmigt.
2: Also, liebe Leute, Werwölfe, Vampire, all sowas, ich muss sagen, ich stehe nicht so richtig doll drauf. Aber heute geht's nicht nur um fiese Wesen, es geht auch um Einhörner und Elfen und so. Alles klar? Ihr wisst jetzt genau, was unser heutiges Thema ist. Es sind Fabelwesen. Mein Gast heute hat einen ganzen Fabelwesen-Zoo zu Hause. Hier ist Marlene! Hallo Marlene!
5: Hi Tobi!
2: Sie ist 10 Jahre alt, hat 2 jüngere Brüder und kennt sich mit Fabelwesen deutlich besser aus als ich. Du hast ja von mir vorab eine kleine Aufgabe bekommen, ne?
5: Mhm.
2: Du solltest mal zählen, wie viele Fabeltiere, Wesen und so sich in deinem Zimmer befinden.
5: Ja.
2: Okay, erzähl.
5: Also da sind 5 Einhörner, obwohl ich die gar nicht gerne mag eigentlich.
2: Aha.
5: 3 Drachen.
2: Mhm.
5: 2 Greife.
2: Okay,
5: und 2 Phönixe.
2: Ja.
5: Ein Werwolf, 8 Hexen und Zauberer, 4 Elfen und Feen und dann noch 11 Bücher mit anderen Fabelwesen. Weil wenn ich die alle einzeln gezählt hätte in diesen 11 Büchern, dann wäre ich wahrscheinlich auf eine ziemlich hohe Zahl gekommen.
2: Krass. Also ich habe bei mir mal so ein bisschen geguckt. Ich glaube, wenn ich so, wie du es gemacht hast, mit so Büchern, wo vielleicht mal ein Fabelwesen vorkommt, wenn ich das alles mitzähle, dann sind es in meiner ganzen Wohnung vielleicht 5.
5: Was? Ja. Nur so wenig?
2: Ja, ich weiß nicht. Ich habe nicht so viel mit Fabelwesen zu tun wie du. Aber umso besser, dass du heute hier bist, weil du bist die absolute Expertin.
5: Mhm.
2: Welche Rolle spielen denn Fabelwesen in deinem Leben so?
5: Also als ich kleiner war, dachte ich manchmal beim Wandern, dass unter Baumwurzeln oder Steinen Elfenpaläste sind.
2: Mhm.
5: Und mein kleiner Bruder, der hat nachts manchmal Angst im Dunkeln, dass da irgendwie Geister oder Gespenster oder Monster sind.
2: Das ist das Krasse an Fabelgeschichten, ne? Die können einem irgendwie ein bisschen Angst machen, richtig gruselig sein oder total schön und irgendwie so hoffnungsvoll wie deine Geschichte mit den Wurzeln.
5: Mhm.
2: Ich finde, wir sind jetzt schon so im Thema drin. Lass uns mal deine 3 Checker-Fragen hören.
5: Okay, dann lege ich mal los. Frage Nummer 1. Warum gibt es Fabelwesen? Meine 2. Frage: Welches Fabelwesen ist das bekannteste? Und Frage Nummer 3: Gibt oder gab es Fabelwesen wirklich?
2: Fabelhafte Fragen? Ich würde sagen, das checken wir für euch! Also deine erste Frage ist ja, warum gibt es Fabelwesen?
5: Mhm.
2: Die frühesten Fabelwesen-Geschichten, die ich kenne, das haben wir mal in der Schule gehabt und ich habe mich sehr dafür interessiert, war so in der griechischen Mythologie. Hast du das schon mal gehört?
5: Ja, also ich habe schon mal davon gehört, wo so griechische Leute dann in ein Labyrinth gehen und diesen komischen Stier, der unten einen Menschenkörper hat und auf 2 Beinen geht, den wollen sie dann fangen.
2: Genau, solche Geschichten.

0: So uralte griechische Geschichten, kennst bestimmt auch die Geschichte von Herkules, der gegen irgendwie eine neunköpfige Schlange kämpft, die Hydra genannt wird. Oder von Odysseus hat man schon mal gehört, der mit seinem Schiff wilde Abenteuer erlebt und irgendwann kommen die Sirenen, so singende Wesen. Und Odysseus hat seinen Matrosen befohlen, sich Wachs in die Ohren zu stopfen und sich selbst an den Schiffsmast fesseln zu lassen, damit der Gesang der Sirenen, das sind so Wesen, die im Wasser leben, ihn nicht ins Meer und damit in den Tod locken können.
1: Mhm.
0: Jetzt ist ja die Frage, was ist denn dann eigentlich ein Fabelwesen? Also meinst du, das muss immer aus diesen alten Geschichten kommen oder was denkst du?
1: Ja, man kann sich sicher auch selber eins ausdenken vielleicht.
0: Mhm.
1: Es muss nicht immer aus alten Geschichten kommen. Es gibt ja jetzt auch ganz viele neue Bücher, in denen auch Fabelwesen vorkommen. Es sind ja dann auch Fabelwesen. Und sie sind trotzdem nicht alt, also ich glaube nicht, dass die immer alt sein müssen.
0: Du kennst bestimmt die Olchis, oder?
1: Ja, die sind grün, die leben auf Müllhalden und fressen Müll und Schrott.
0: Aha.
1: Und sie haben so Flugdrachen, so grüne, die hinten einen Auspuff haben. Da kommt dann so ekliger Dampf raus und wenn sie einmal ausatmen, dann haut es sogar Fliegen um.
0: Genau, das sind die Olchis, sind ja auch ausgedachte Wesen.
1: Mhm.
0: Würdest du sagen, dass die Olchis auch Fabelwesen sind? Ich würde sagen, um rauszufinden, was Fabelwesen genau sind und was dazugehört und was nicht, fragen wir einfach mal Jackie, oder? Unsere Datenbank.
1: Mhm.
0: Magst du mal auf den gelben Knopf hauen, bitte?
2: Ein Fabelwesen ist ein Geschöpf, das der Fantasie des Menschen entspringt. Es kann ein Tier sein, ein Mensch, ein Geist oder eine Mischung daraus. Wichtig ist, dass Menschen an diese Wesen glauben oder geglaubt haben. Ein Olchi ist kein Fabelwesen, da von Anfang an klar war, dass sich ein Schriftsteller diese Wesen ausgedacht hat und dass es sie in Wirklichkeit nicht gibt.
0: Aha, siehste, danke Jackie. Jackie, dann kannst du uns bestimmt auch Marlenes erste Frage gleich ganz beantworten. Warum gibt es denn Fabelwesen? Also warum haben sich Menschen diese Wesen ausgedacht und dann auch noch geglaubt, dass es sie wirklich gibt?
2: Tja, Tobi, ich würde sagen, typisch menschlich. Früher konnten sich die Menschen viele Dinge nicht erklären, etwa Vulkanausbrüche, Flutkatastrophen, Blitzeinschläge, Kriege oder auch schöne Dinge, wie das Wiederaufblühen der Natur im Frühling. Tja, und eine Datenbank wie mich gab es auch nicht, um das zu erklären. Daher dachten sie, dass gute oder böse Wesen dahinter stecken. Heute wissen wir, dass nicht Meeresungeheuer Schiffe in die Tiefe ziehen, sondern besondere Strömungsverhältnisse oder Felsen im Wasser.
0: Aha. Also Marlene, das heißt, die ganzen Fabelwesen in deinem Zimmer, die hatten irgendwann wirklich mal die wichtige Aufgabe, Menschen Dinge zu erklären, die sie sich einfach so mit ihrem Verstand noch nicht erklären konnten.
1: Mhm.
0: Genau, und wenn dann halt noch eine spannende Geschichte, eine coole Story drumherum gebaut wird, dann wird es natürlich immer weiter erzählt und dann verändert sich das vielleicht immer so ein bisschen. Und irgendwann sind dann nur noch die Geschichten übrig, an die vielleicht keiner mehr so wirklich glaubt, weil man sich mittlerweile Naturphänomene auch so erklären kann, aber die Geschichten, die leben eben weiter.
1: Mhm.
0: Ist denn deine Frage damit beantwortet?
1: Ja, auf jeden Fall.
0: Dann darfst du jetzt mal auf den grünen Gecheck-Knopf hauen, bitte. Fabelwesen sind Wesen, die sich Menschen ausgedacht haben, um Dinge zu verstehen, die sie sich anders nicht erklären konnten. Die Geschichten von diesen Wesen wurden danach immer weiter erzählt und so kennen wir sie auch heute noch.
1: Gecheckt!
0: Ja, Marlene, dann kommen wir damit schon zur zweiten Frage.
1: Die zweite Frage ist, welches Fabelwesen ist das bekannteste?
0: Finde ich eine total spannende Frage. Welches ist denn dein Lieblingsfabelwesen?
1: Also mein Lieblingsfabelwesen ist der Drache, weil ich habe schon viele Bücher mit Drachen gelesen.
0: Mhm.
1: Sie kamen mir immer sehr nett und freundlich vor, also weil es gibt ja gute und böse Drachen, aber ich habe in den Büchern halt nur gelesen, dass die halt nett waren und sie waren sehr geschickt und konnten gut fliegen.
0: Aber ich muss sagen, dass ich gar nicht so viele Fantasy-Bücher lese oder Fantasy-Filme gucke. Bei dir ist das ein bisschen anders, oder?
1: Ja, ich liebe diese Bücher. Ich habe alle Harry Potter-Bände, die Tintenherz-Reihe, Drachenreiter, Reckless und noch ganz viele andere Fabelwesen-Bücher gelesen.
0: Was liebst du so sehr daran, wenn du dich in so Bücher versenkst?
1: Ja, es ist nicht so wie im realen Leben, dass alles ernst sein muss und alles übereinstimmen muss. Es kann auch mal einfach wilder werden und lustig sein.
0: Mhm. Aber jetzt wollten wir ja eigentlich klären, welches wohl das bekannteste Fabelwesen ist. Was denkst denn du?
1: Also ich denke mal so, Feen und Elfen und Einhörner kennt fast jeder, aber ich glaube, der Drache ist auch ist schon bekannt, weil der kommt ja auch oft in so Rittergeschichten vor.
0: Stimmt, ja.
1: Aber ich schließe es auch nicht aus, dass Zwerge vielleicht auch sehr bekannt sein könnten. Weil es gibt ja auch so Gartenzwerge, die kann man dann aufstellen.
0: Stimmt.
1: Oder Meerjungfrauen vielleicht.
0: Ich habe eine Idee, wen wir fragen können. Und zwar einen echten Fabelwesen-Spezialisten. Das ist der Heinz-Ulrich Reyer, der ist Biologe, war früher Professor für Zoologie an der Uni in Zürich und der hat ein ganzes Buch über Fabelwesen geschrieben, das heißt Rendezvous der Fabelwesen. Und der kennt sich also wirklich bestens aus. Und wenn du magst, dann rufe ich den an, der kann bestimmt alles beantworten.
1: Mhm, gerne.
0: Wähl ich mal.
3: Hallo, Uli Reyer.
0: Hallo Uli, hier ist der Tobi, guten Tag.
3: Grüß dich Tobi.
0: Marlene und ich sprechen heute über Fabelwesen und wir fragen uns gerade, welches ist wohl das bekannteste Fabelwesen?
3: Also das bekannteste Fabeltier ist sicherlich der Drache.
0: Der Drache. Ach siehste, das ist nämlich tatsächlich auch Marlenes Lieblingsfabelwesen.
3: Das wundert mich nicht, Marlene. Drachen sind bei vielen Menschen äußerst beliebt. Sie sind ja auch fast auf der ganzen Welt bekannt und das schon sehr, sehr lange.
0: Wie lange so ungefähr, würdest du sagen?
3: Ja, Darstellungen von Drachen gibt es seit mindestens 6000 Jahren.
0: Wow.
3: Zum Beispiel auf Stadttoren und Mauern im vorderen Orient, also da, wo heute die Länder Syrien und der Irak liegen.
0: Mhm.
3: Oder auch in China. Da hat man Drachenstatuen gefunden, die vielleicht sogar 8 bis 10.000 Jahre alt sind.
0: Verstehe. Und sag mal, ist denn dann das Vorbild für so einen Drachen ein Reptil gewesen? Oder vielleicht ja sogar ein Dinosaurier? Die haben ja auch Ähnlichkeit oft.
3: Nee. Saurier sind zwar immer wieder als Vorbild für Drachen behauptet worden, aber die können nicht das Vorbild gewesen sein.
0: Wieso?
3: Die letzten Saurier starben schon vor rund 65 Millionen Jahren aus.
0: Mhm.
3: Die heutigen Menschen entstanden aber erst vor etwa 250.000 bis 300.000 Jahren. Menschen können Sauriern also nie begegnet sein.
0: Mhm.
3: Nee, wir müssen davon ausgehen, Drachen sind Fabeltiere.
0: Mhm.
3: Tiere, die der Mensch sich ausgedacht hat und nur in seinen Gedanken zusammengesetzt hat. Allerdings zusammengesetzt aus Tieren, die tatsächlich existieren und für Menschen auch gefährlich sein können. Zum Beispiel Löwe, Greifvogel, Krokodil, Schlange und so weiter.
0: Was für mich zu einem Drachen auch immer doch dazugehört, ist der mutige Ritter, der auf einem Pferd mit einer Lanze auf den Drachen zustürmt und ihn irgendwie besiegt oder so. Wo kommt denn das genau her?
3: Ja, diese Geschichten von Rittern, die Drachen bekämpfen, die findet man vor allem in der westlichen Welt. In Asien steht der Drache in der Regel für Glück und Glücksdrachen bekämpft und tötet man natürlich nicht, die verehrt man.
0: Klar.
3: Aber bei uns im Westen, da hast du recht, da wurde der Drache schon immer sehr negativ gesehen. Er stand für Chaos, er stand für das Böse. Und diese Rittergeschichten, die kommen aus dem Mittelalter. Im Mittelalter war die katholische Kirche sehr mächtig. Sie sah aber ihre Institution und den Glauben an einen christlichen Gott auch von vielen Seiten bedroht.
0: Mhm.
3: Zum Beispiel von anderen Religionen, von ungläubigen Menschen, von Sünden und so weiter.
0: Ja.
3: Und für all diese Bedrohung musste der Drache als Symbol herhalten. Und deshalb musste er natürlich getötet werden, um zu zeigen, dass der christliche Glaube das Böse besiegen kann. Und das besorgten die Ritter.
0: Mhm.
3: Von denen wurden dann einige später heilig gesprochen.
0: Verstehe. Du, Uli, zum Schluss noch die Frage, was ist denn dein liebstes Fabelwesen?
3: Oh. Drachen glaube ich nicht, weil die sind einfach zu vielfältig. Zu viele Formen, zu viele Größen.
0: Du willst Klarheit, verstehe.
3: Ja, ich möchte Klarheit. Vielleicht ist es der Basilisk.
0: Oh, was ist der Basilisk?
3: Das ist eine Mischung aus dem Körper eines Hahnes mit bis zu 10 Beinen.
0: Oh, wow.
3: Dazu kommt ein schlangenähnlicher Schwanz, manchmal noch der Kopf eines Menschen.
0: Mhm.
3: Und den Basilisken finde ich deshalb interessant, weil er als ziemlich klein beschrieben wird.
0: Ja.
3: Also vielleicht so lang wie ein Schullineal.
0: Ja.
3: Und dennoch soll er sehr gefährlich sein. Er hat nämlich angeblich einen so giftigen Atem, dass Vögel, die über ihn hinwegfliegen, tot vom Himmel fallen.
0: Nee.
3: Ja.
0: Oh wow, das ist eine sehr gute Geschichte. Du Uli, vielen Dank, dass du uns das alles erzählt hast, war super spannend. Danke dir sehr.
3: Ja, gern geschehen.
0: Mach's gut.
3: Tschüss.
0: Tschüss. So, Marlene, das ist doch ganz cool, oder? Jetzt ist dein Lieblingsfabelwesen auch noch das bekannteste Fabeltier von allen, der Drache. Wie findest du das?
1: Super.
0: Ist denn deine Frage damit gecheckt?
1: Auf jeden Fall.
0: Dann darfst du nochmal auf den drachengrünen Gecheck-Knopf hauen. Das bekannteste Fabeltier ist der Drache. Geschichten von Drachen gibt es fast überall auf der Welt und schon sehr lange. In Asien steht der Drache für das Glück, bei uns für das Böse. Besonders beliebt waren Drachengeschichten im Mittelalter.
1: Gecheckt!
0: Sag mal, Marlene, wie viele Drachen besitzt du nochmal?
1: 3. Und einen habe ich auch mitgebracht. Hier.
0: Oh, zeig mal. Oh, toll. Also, oh, der ist ja sehr gut. Den müsst ihr euch so vorstellen, liebe Leute. Der ist so groß wie mein Zeigefinger. Bisschen kleiner. Man kann ihn nämlich auch auf den Zeigefinger so draufstülpen. Ist ein kleiner Kuscheltierdrache. Und der ist so, würdest du sagen, giftgrün? Was ist das für eine Farbe?
1: Popelgrün.
0: Popelgrün?
1: Ja.
0: Ja, er ist popelgrün, sehr gut. Und er hat wie jeder Drache 2 große, ein bisschen gezackte Flügel. Und ihm hängt eine feuerrote Zunge so ein bisschen schlapp aus dem Maul raus. Und er hat aber sehr große, freundliche Augen, also ein nett guckender Drache. Und hier hinten hat er, wie heißt das, diese
1: Zacken.
0: Genau, so rote Zacken laufen ihm den Rücken runter. Hat er einen Namen?
1: Mhm.
0: Da müssen wir ihm einen geben. Fauchi vielleicht. Bei Drachen dort nicht? Okay.
1: Nee.
0: Poldi vielleicht.
1: Nee, also ja, okay. Poldi heißt doch kein Drache.
0: Oh, nee, jeder Drache heißt Poldi. Okay, nee, dann nicht. Also dann vielleicht Herbert.
1: Ja, Herbert. Stachelzunge.
0: Herbert Stachelzunge. Ja, das ist doch ein Spitzenname. Was spielst du denn mit deinen Drachen immer so?
1: Mit meinem kleinen Bruder spiele ich da, dass er die Einhörner spielt. Wir haben auch so kleine Einhörner.
0: Mhm.
1: Die spielt er dann und die flüchten dann in eine Höhle vor dem bösen Drachen.
0: Mhm.
1: Und ich muss dann einen bösen Drachen spielen, der sie dann verfolgt und fauchend und brüllend in die Höhle rein will. Aber den haben sie dann mit einem Zauber belegt und da kann ich dann nicht rein.
0: Ist ja cool. Magst du dann jetzt nicht auch fauchend und brüllend einfach mal zur dritten Frage übergehen? Genau
1: ja.
0: So.
1: Die dritte Frage ist: Gibt oder gab es Fabelwesen wirklich?
0: Naja, also eigentlich haben wir die Frage ja schon beantwortet, oder? Wir wissen, Menschen haben die erfunden und deshalb gibt es sie nicht. Oder wie siehst du das jetzt?
1: Ja, aber es kann trotzdem sein, dass es einfach ein paar gibt oder Vorstellungen, dass es sie noch gibt.
0: Mhm.
1: Weil manchmal, wenn man an einem See vorbeigeht und da glitzert die Sonne so drin, dann denkt man, ach, wie herrlich, da sind sicher so Wassernymphen oder Nixen drin.
0: Hm.
1: Und die tauchen jetzt gleich auf und singen irgendwelche Lieder und laufen dann über diesen Glitzerpfad bis zur Sonne. Und ja, da denkt man dann schon, dass es sie noch gibt.
0: Es gibt ja schon noch so Fabelwesen, von denen manche Menschen einfach immer noch glauben, dass es die vielleicht doch wirklich echt gab. Hast du schon mal von dem Monster von Loch Ness gehört?
1: Ja.
0: Nessie wird es auch genannt, das ist der Spitzname. Weißt du, wo das ist?
1: Ja, da sind ganz viele Fotos gefälscht worden.
0: Mhm.
1: Und angeblich soll es ein Plesiosaurus sein.
0: Genau, das ist nämlich so eine Geschichte, die sich schon seit Ewigkeiten hält, dass in einem großen See in Schottland, der See heißt Loch Ness, dass da ein alter Plesiosaurier lebt, eigentlich ein längst ausgestorbenes Reptil.
1: Mhm.
0: Irgendwie glauben aber die Leute daran, dass es das immer noch gibt. Und du hast gerade gesagt, da werden Fotos gefälscht. Also teilweise ist es wirklich so, dass die Menschen diesen Glauben auch richtig aktiv am Laufen halten wollen, ne? Dass es das Wesen wirklich gibt.
1: Mhm.
0: Ich meine, es gibt noch mehr von diesen Phänomenen, wo Leute sagen, vielleicht ist dieses Fabelwesen doch real und ist irgendwie gesichtet worden. Es gibt zum Beispiel noch Yeti, hast du bestimmt schon mal gehört?
1: Ja.
0: So ein behaartes menschliches Wesen, das angeblich im Himalaya leben soll und darum spukt.
1: Mhm.
0: Bigfoot, so eine Art Riese in den Bergen der USA. Und ich meine, auch wenn wir alle irgendwie eigentlich wissen, das kann ja nicht echt sein, gibt es ja Menschen, die noch dran glauben. Insofern würde ich vorschlagen, fragen wir Jackie mal, gibt es oder gab es Fabelwesen jetzt denn wirklich oder nicht? Einverstanden?
1: Ja.
0: Dann hau doch mal den gelben Knopf.
2: Es gibt oder gab keine Fabelwesen. Sie sind wirklich nur die Erfindung der Menschen. Aber manche Wissenschaftler gehen davon aus, dass echte Tiere das Vorbild für einige Fabelwesen waren. Es gibt zum Beispiel die Vermutung, dass aus der sogenannten Oryx-Antilope vielleicht das Einhorn entstanden ist. Diese Antilope hat einen Körper wie ein Pferd, ein weißes Fell und 2 lange, eng stehende Hörner, von denen es eines bei einem Kampf leicht verlieren konnte. Sieht man es nur von der Seite, sieht es auch so aus, als hätte es nur ein Horn. Angebliche Einhornhörner, die man gefunden hat, waren übrigens in Wirklichkeit der Stoßzahn eines Narwals.
0: Was sagst du, Marlene, bist du jetzt enttäuscht?
1: Naja, man kann sich ja immer noch vorstellen, dass es sie gibt.
0: Und das ist das Schöne an Fabelgeschichten. Es ist in der Vorstellung alles möglich.
1: Mhm.
0: Dann hau doch nochmal auf den grünen Gecheckt-Knopf. Fabelwesen gibt es nicht und hat es auch nie gegeben. Aber es könnte sein, dass echte Tiere Vorbilder für einige Fabeltiere waren. Zumindest gibt es Theorien dazu. So könnten die Menschen Antilopen als Einhörner bezeichnet haben.
4: Gecheckt!
0: So, alle Fragen beantwortet. Und jetzt?
2: Jetzt habe ich noch ein kleines Quiz für euch vorbereitet. Wer errät die meisten Fabelwesen?
0: Oh, Marlene, ich habe das Gefühl, da staubst du voll ab. Ich glaube, ich habe keine Chance. Aber hast du Lust?
1: Ja, auf jeden Fall.
0: Okay, Jackie, wie geht das jetzt?
2: Also, ich beschreibe euch drei Fabelwesen. Wer zuerst weiß, wie das Fabelwesen heißt, ruft einfach rein. Wer die meisten Punkte hat, gewinnt. Seid ihr bereit?
1: Ja.
0: Ja.
2: Gut, es geht los. Das erste Fabelwesen ist ein Mischwesen. Es kommt in der griechischen Mythologie und auch bei Harry Potter vor. Es hat vier Beine und zwei Hände. Der erste Buchstabe ist ein K oder ein Z.
1: Zentaur.
0: Ja, genau.
2: Richtig. Ein Zentaur oder auch Kentaur ist ein Mischwesen aus Pferd und Mensch. Damit steht es 1:0 für Marlene.
0: Ja. Ich hab's befürchtet.
2: Weiter geht's. Das zweite Fabelwesen ist nicht groß. Es ist kein Tier. Es ist in Deutschland sehr bekannt, da es viele Bücher, Hörspiele und Fernsehsendungen mit diesem Wesen gibt. Das Wesen hält sich meist in Häusern auf. Es kann hilfreich, aber auch unfreundlich sein. Das Wesen beginnt mit dem Buchstaben K.
1: Kobold?
0: Ja, Pumuckl.
2: Richtig. Kobolde gehören zu den Hausgeistern. Der bei uns berühmteste Kobold ist der Pumuckl.
0: Oh, ja. Marlene 2:0. Oh Mann, du warst schnell. Mhm. Dritte Frage, ich will zumindest noch aufholen.
2: Mein drittes Fabelwesen ist wieder ein Mischwesen. Es ist aus mehreren Tieren zusammengesetzt. Oft ist eine Schlange dabei. Das Wesen ist äußerst gefährlich. Man sollte auf jeden Fall vermeiden, von diesem Wesen gesehen zu werden. Denn das Besondere an ihm sind seine Augen. Der erste Buchstabe ist B.
1: Basilisk.
0: Basilikum. Basilisk.
1: Basilisk.
0: Ah, Mist.
2: Damit steht es 3:0 für Marlene.
1: Juhu, gewonnen.
2: Und übrigens, Tobi, Basilikum ist eine Pflanze.
0: Ja. Marlene, ein ganz klarer Sieg, den du dir mehr als verdient hast. Herzlichen Glückwunsch.
1: Danke.
0: Naja, aber damit sind wir fast schon am Ende der Sendung. Es gibt nur noch ein Problem.
1: Was denn?
0: Ich habe diesmal kein Fabelwesengeheimnis.
1: Ah, ich habe eine Idee. Mhm. Wir könnten was anderes machen.
0: Was denn?
1: Wir denken uns zusammen ein ganz neues Fabelwesen aus.
0: Das finde ich sehr gut. So ein ganz modernes Fabelwesen. Mhm. Das Fabelwesen des 21. Jahrhunderts.
1: Mhm.
0: Okay,
1: genau.
0: Wir haben ja gelernt, ein Fabelwesen soll irgendwas erklären. Also...
1: Vulkanausbruch.
0: Okay, Vulkanausbruch ist gut. Da kommt also Feuer aus der Erde und macht dicke Wolken am Himmel.
1: Ah, wir könnten es dickbäuchig machen.
0: Mhm. Und es lebt unter der Erde,
1: mhm.
0: oder? Weil aus der Erde kommt ja die Lava raus. Und es pupst.
1: Das sind die Wolken.
0: Genau.
1: Und wenn es rülpsen muss... Dann zittert der Vulkan und das Lava bricht aus.
0: Und es stinkt ja auch ein bisschen.
1: Mhm, und es hat Segelohren, vielleicht noch eine warzige, schrumpelige Haut.
0: Okay, ist aber ganz nett, es braucht einen freundlichen Namen.
1: Es heißt Hekador.
0: Hekador. Hekador, das warzige, dickbäuchige, eigentlich total liebe, aber sehr einsame Monster, das rülpst und pupst und deshalb brechen manchmal Vulkane aus. Marlene, es hat mir riesigen Spaß gemacht mit dir und jetzt zum Schluss auch noch mit Hekador.
1: Mhm.
0: Vielen lieben Dank.
1: Gerne.
0: Bis bald.
1: Bis bald.
0: Tschüss.
1: Tschüss.
0: Fauch doch nochmal wie ein Drache zum Abschluss.
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0: Wo ist denn die mit der Maus drauf? Ah ja, da ist sie ja. Dann 5, 6, 7, 8, ja, scheinen alle da zu sein.
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2: mit Porzellan und Glas als Instrumenten, einem Besuch in einer Töpferwerkstatt, Detektivin Cleo Fischer und Stimmen aus dem All und natürlich mit der Maus und dem Elefanten. 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Das war Urdu, so wie es in Pakistan gesprochen wird.
0: Einen wunderschönen guten Tag zusammen. Hier ist Nina und ich gucke gerade nach, ob wir noch alle Tassen im Schrank haben. Ja, nicht unwichtig heute in dieser Maus zum Hören, denn darum geht's ganz viel. Um Tassen und um Teller und Gläser und Töpfe und was sonst so im Küchenschrank rumsteht. Theodora, genannt Theo, ist 10 Jahre alt und hat bei sich zu Hause schon das ein oder andere Teil für den Küchenschrank selber hergestellt. Ja, echt. In der Töpferwerkstatt ihrer Eltern. Und dahin hat sie Mausreporterin Hanna mal eingeladen.
3: Das ist ein Wichtelhaus, habe ich gemacht. Hier sind noch so Schalen. Und hier ist noch so eine kleine Zuckerdose, die habe ich auch einfach gemacht.
4: Theo kann töpfern. Sie hat mich in die Töpferwerkstatt ihrer Eltern eingeladen.
3: Das ist, so ein Raum und da haben wir halt alles, was wir zum Töpfern brauchen. Da sind Stempel im Regal und so Formen zum Reinlegen und Glasur und Werkzeuge, halt alles, was man braucht.
4: Wir machen heute zusammen eine Daumenschale. Das ist, erklärt mir Theo, eine Schale, die man mit den Daumen formt.
3: Also dafür braucht man Ton, da gibt es schon welche. Da muss man immer abdecken, damit der nicht vertrocknet.
4: Theo packt einen großen braunen Block Ton aus einer Plastikhülle aus.
3: Ich habe jetzt hier so ein Ding, das sind so 2 Holzstücke einfach mit einem Draht in der Mitte quasi. Das heißt Harfe und damit kann man den Ton ganz leicht durchschneiden. Man muss nur das Draht spannen und dann geht das durch den Ton. Hier.
5: Dankeschön.
3: Jetzt ein Klumpen Ton. Ton ist eigentlich Erde, jahrtausende alter Lehm ist das eigentlich. Und jetzt müssen wir erstmal daraus eine Kugel machen.
4: Theo gibt mir einen Klumpen Ton, ungefähr so groß wie meine Faust. Der fühlt sich kalt an, kälter als Knete und auch ein bisschen schleimiger. Den Ton kneten wir jetzt auf dem Tisch und formen eine Kugel daraus. Theo töpfert richtig gerne.
3: Das macht einfach Spaß, weil man kann egal was machen, man kann einfach den Ton, es ist wie kneten, nur dass halt am Ende was Richtiges rauskommt, was auch spülmaschinenfest ist und so. Als nächsten Schritt für unsere Daumenschale, drück mal einfach ein Loch mit deinem Daumen da rein in deine Kugel.
5: Mhm.
3: Und dann kannst du hier so mit beiden Daumen reingehen und langsam vorne und vorne draus machen.
4: Wir formen jetzt nach und nach aus unserer Tonkugel die Daumenschale, eine kleine Schüssel.
3: Daumenschalen haben auch schon die Steinzeitmenschen in der Jungsteinzeit sogar schon gemacht, also mit Ton gearbeitet. Der Ton gibt es schon sehr lange. Die Steinzeitmenschen haben schon was daraus gemacht. Die haben das da allerdings noch nicht angemalt. Und die alten Ägypter haben sogar geglaubt, dass eine Göttin die ersten Menschen aus Ton geformt hat.
5: Und hast du mal so alte Daumenschalen angeguckt, ob die so ähnlich aussehen wie deine heute?
3: Ja, aber die meistens haben die Steinzeitmenschen das jetzt nicht so aufwendig gemacht wie wir, sondern einfach einen Klumpen Ton ein bisschen mit den Daumen reingedrückt.
4: Damals wie heute kann aus einer Daumenschale so ziemlich alles werden. Man kann daraus essen, trinken oder etwas darin aufbewahren. Wir machen unsere Schalen jetzt von außen noch ein bisschen glatter, bis wir mit der Form so richtig zufrieden sind. Die sehen jetzt aus wie kleine Müsli-Schüsseln.
3: So, das muss jetzt anledern und dann kann man noch Stempel reinmachen.
5: Anledern?
3: Ja, das ist also ledern halt. Das ist, der Ton muss trocknen, dass man ihn noch bewegen kann, aber dass er halt schon zu trocken ist zum Formen und das fühlt er sich halt an wie Leder.
4: Also müssen wir ein bisschen warten. In der Zeit erklärt mir Theo, wie es danach mit meinem Schälchen weitergeht.
3: Also erst muss es eine Woche trocknen, dann wird es bei 900 Grad gesprüht, dann wird es glasiert, also das malt man uns mit so einer speziellen Farbe an. Dann kommt das nochmal in den Ofen bei 1250 Grad und dann ist es fertig.
4: Zweimal muss der Ton also richtig heiß in einem besonderen Ofen gebacken werden. Und erst dann ist er richtig hart und sozusagen wie echtes Geschirr. Und Theo erklärt mir, es kann auch ordentlich was schieflaufen. Wenn im Ton nämlich zum Beispiel Luftblasen sind, dann kann das im Ofen
3: explodieren wirklich. Also da ist es so heiß da drin, dass das dann halt wirklich quasi in die Luft fliegt. Es fliegt halt wirklich auseinander und dann können auch funktionierende Sachen, die daneben stehen, kaputt gehen. Also es ist immer ein bisschen Glückssache, ob es im Ofen durchhält.
5: Bist du dann traurig, wenn dir was kaputt geht?
3: Ja, schon, weil es war ja viel Mühe. Aber das ist halt so ein Risiko dabei, das gehört halt dazu.
4: Übrigens, meine Schale hat den Ofen gut überlebt. Zum Abschluss könnte ich sie noch glasieren lassen, damit die Schale schön glänzt und ich auch daraus essen könnte. Dafür muss sie dann aber nochmal in den Ofen.
0: Oh wow, Glückwunsch, Hanna. Super, dass deine Schale den Ofen überlebt hat. Ja, genau, das wollte ich gerade auch noch erzählen. Hanna und Theo haben uns nämlich noch einen Tipp mitgegeben für alle, die Töpfern selber mal ausprobieren möchten. Es gibt wohl auch Ton, den man im Bastelladen kaufen und im Backofen zu Hause brennen kann. Also im ganz normalen Backofen. Und ansonsten gibt es vielleicht auch in eurer Nähe eine Töpferei, in der ihr nachfragen könnt, ob die so eine Daumenschale oder so für euch mitbrennen können. Gleich töpfert Theos Mama für uns und dann kommt auch eine Töpferscheibe zum Einsatz.

0: Schlüsselhund. Eben hat die 10-jährige Theo schon eine Daumenschale für uns getöpfert. Also eine kleine Schale, die sie mit den Fingern geformt hat. Getöpferte Sachen sehen manchmal aber ja auch so richtig rund und gleichmäßig aus. Becher oder Tassen zum Beispiel. Und damit sie so gleichmäßig gelingen, braucht es ein Hilfsmittel. Eine Töpferscheibe. Theos Mama heißt Conny, sie ist Kunstpädagogin und sie kann so eine Töpferscheibe super bedienen. Und wie das geht, das hat sie Mausreporterin Hanna mal gezeigt.
1: Conny klatscht erstmal in die Hände, als sie mich sieht. Oder nee, eigentlich klatscht sie mit den Händen auf eine Kugel Ton.
2: Umso runder diese Kugel ist, umso einfacher habe ich es später beim Drehen.
1: Drehen. Damit meint Conny, dass sie gleich an ihrer Töpferscheibe aus der Tonkugel eine Form drehen will. Dafür hat sie auch ein besonderes Outfit an. Eine Schürze, ungefähr so bis zu den Knien, aber mit einem riesen Schlitz vorne in der Mitte.
2: So dass ich, wenn ich mich gleich auf meinen Hocker setze, ganz bequem beide Beine geschützt habe. Und das ist auch nötig, denn es wird matschig.
1: Und dann geht's auch schon los. Am Fenster steht ein Hocker. Da setzt sich Conny jetzt drauf. Und davor steht die Töpferscheibe. Die sieht ein bisschen aus wie ein kleiner Tisch. Und die Tischplatte ist eben die Drehscheibe. Die dreht sich, wenn Conny den Motor einschaltet.
2: Da habe ich dann die Kugel von eben und die werfe ich jetzt mit einem möglichst festen Klatscher möglichst in die Mitte.
1: Die Kugel ist jetzt eine Art hellbraune Toninsel geworden, ungefähr in der Mitte der Platte. Mit beiden Händen klopft Conny den Ton da jetzt fest.
2: So, dann schalte ich ein und jetzt dreht die sich ganz flott. Aber wir können sehen, sie eiert.
1: Ja, die Insel eiert echt so in der Mitte rum. So kann man damit aber kein Gefäß machen. Deswegen schiebt Conny den sich drehenden Ton jetzt in die Mitte. Das nennt sie Zentrieren.
2: Dazu brauchen wir ganz viel Wasser. Das wird jetzt auch schon richtig glibberglitschig. Dann schnappe ich mir meinen linken Arm, mache den ganz steif, drücke den gut an den Körper und dann schiebe ich mich gegen diese Tonkugel. Mit ganz viel Kraft.
1: Mit der linken Hand drückt sie von der Seite gegen die Toninsel. Und mit ihrer rechten Hand hält Conny gleichzeitig von oben gegen den Ton.
2: Wenn ich mit ganz viel Kraft schiebe und die Fliehkraft noch dazu kommt, dann würde ich mir die irgendwann zum Fenster rausschießen. Deshalb brauche ich beide Hände. Und beide Hände arbeiten als Team zusammen beim Drehen. Ich nehme immer wieder zwischendurch Wasser, damit das auch richtig gut durch meine Hände flutscht. Und dann sehen wir schon, wie die gar nicht mehr so arg eiert.
3: Das Zentrieren, ist das ein besonderer Moment für dich?
2: Auf jeden Fall. Ich brauche all meine Körperkraft. Und der Moment, in dem ich sie nicht mehr brauche, weil ich spüre, der Ton sitzt in der Mitte. Das ist schon so immer wieder ein kleiner Triumphmoment.
1: Aus der eher knubbeligen Toninsel ist jetzt ein ganz gleichmäßiger, glatter Tonvulkan in der Mitte der Platte geworden.
2: Und da piekse ich jetzt mit meinem Finger ein Loch rein. Ich suche mir genau die Mitte. Ich popel ganz tief runter, aber ich darf nicht zu tief bohren. Ich will ja keinen Tunnel, sondern ich möchte ein Gefäß, das auch noch einen Boden hat. Zum Beispiel eine Tasse oder eine Schale.
1: Tatsächlich sieht der Ton jetzt schon so aus wie eine kleine Schüssel mit dicken Wänden. Conny will aber einen Becher machen. Das heißt, die Wände müssen dünner und höher werden.
2: Dazu nehme ich mir den Knöchel des linken Zeigefingers, klemme den so unter den Ton, ganz da unten. Nehme die andere Hand, die stecke ich in das Gefäß. Und dann ziehe ich konzentriert den Ton vor mir her nach oben. Ich quetsche den quasi durch meine Finger durch und dann kann der nur nach oben wieder raus und dadurch entsteht eine noch höhere Wand.
1: Wenn Conny jetzt was falsch macht, dann kann der Becher wieder anfangen zu eiern oder von der Platte fliegen.
2: Aufregend. An allen Arbeitsschritten kann und wird irgendwas schiefgehen.
1: Deswegen dreht sie meistens nicht nur einen Becher, sondern immer viele auf einmal. Ganz vorsichtig macht Conny die Becherwand mit den Fingern noch ein zweites Mal, höher und dünner.
2: So, jetzt haben wir hier schon so langsam so einen Kaffeebecher. Die Größe fände ich dann jetzt auch schon gut.
1: Conny schaltet die Drehscheibe aus. Aus der runden Tonkugel ist jetzt in ungefähr 5 Minuten ein Becher aus Ton geworden.
2: So, ich hätte mal schon.
1: Der sieht schon so richtig fertig aus. Aber eigentlich kann man erst in 2 bis 3 Wochen draus trinken. Erstmal muss er trocknen und dann noch 2-mal in einem Keramikofen gebrannt werden.
2: Ton, der nicht gebrannt wurde, bleibt immer sehr porös und sehr instabil. Knete aus dem Kinderzimmer ist, wenn sie getrocknet ist, auf jeden Fall stabiler als ein ungebrannter Ton.
1: Bis unser Becher überhaupt bereit ist für den Keramikofen, muss Conny aber erstmal warten. Viel Geduld braucht sie auch, bis die Becher und Teller dann am Ende fertig gebrannt sind. 30 Stunden sind sie im Ofen.
2: Das ist auf jeden Fall wie warten auf Geburtstagsgeschenke oder auf Weihnachten oder so. Es ist ganz hibbelig, kribbelig, ob sich die ganze Arbeit gelohnt hat.
1: Geduldig sein, das musste sie erst lernen, sagt Conny. Genauso wie sie jeden Tag noch etwas Neues über den Ton lernt.
2: Und das ist auch ein Grund, warum ich dieses Material so mag, weil nicht ich forme den Ton, sondern der Ton formt mich.
0: Ah, ja, das mit der Geduld ist für uns auch so eine Sache, ne? Boah, aber wenn da am Ende so ein tolles, selbst erschaffenes Stück bei rauskommt, dann ist das die Warterei schon wert, glaube ich. Danke, dass ihr uns mal in eure Töpferwerkstatt eingeladen habt, Theo und Conny. Zum Abschluss habe ich jetzt allerdings auch noch einen Tipp für euch. Ja, Bummelkasten, also den Sänger. Den solltet ihr vielleicht besser nicht in euer Zuhause einladen. Hört mal, was der am Küchentisch mit Geschirr und Porzellan macht.

0: spät, ich schick einen Notruf raus. So, der Doktor ist gleich hier. Ich wünsch dir eine schöne Fahrt ins Krankenhaus.
1: Danke.

0: Liebesfilm. Ach, was will man mehr? Kurz vor dem ersten Kuss gibt's einen Kurzschluss.
1: Jetzt freue ich mich nicht mehr ganz so sehr.

0: wir in Zukunft 8.
1: Und freu dich mal ein bisschen weniger.
2: Genau.
1: Du weinst ja.
3: Ja, weil ich mich so freue.

0: Unser Motto heute ist ja, alle Tassen im Schrank. Und jetzt hört doch mal, was Jan dazu für einen Witz eingefallen ist.
1: Also ich heiße Jan und bin 10 Jahre alt. Und mein Witz, der ist von Fritzchen. So, er sagt Fritzchens Oma, hol mir bitte eine Tasse. Fritzchen geht zum Tassenschrank, holt sich eine Tasse, stolpert und die Tasse geht kaputt. Dann sagt die Oma von Fritzchen, hol mir noch eine Tasse. Fritzchen holt die Tasse, stolpert und die Tasse zerbricht wieder. Dann sagt Oma zum letzten Mal, hol mir noch eine Tasse. So. Dann geht Fritzchen zum Tassenschrank, holt eine Tasse und die geht dann wieder kaputt. Dann kommt der Opa nach Hause und sagt, was ist los, Fritzchen? Fritzchen sagt, Oma hat nicht mehr alle Tassen im Schrank.
0: Ja, passt perfekt zu uns an einem Tag wie diesem, oder?
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0: zu alt.
1: Porzellan ist ja super praktisch. Ein Teller oder eine Tasse kann man so oft benutzen, wie man will. Einfach abspülen oder in die Spülmaschine stellen und er ist wie neu. Ja, wenn da nur diese eine Sache mit der Spülmaschine nicht wäre. Unser Kollege Matti aus dem Maus-Musikteam steht mal wieder in seiner Küche und ist etwas genervt.
2: Also, ich mag ja meine Küche. Schnibbeln, kochen, putzen, Musik machen mit allem, was hier so rumsteht. Aber Spülmaschine ausräumen, bah. Aber hilft ja nichts. Tassen ins Regal. Teller in den Schrank. Ja, vorsichtig. Der hier ist noch von meiner Oma. Der darf auf gar keinen Fall kaputt gehen. Ich glaube, der ist richtig wertvoll. Richtig edles Porzellan. Der sollte vermutlich gar nicht in die Spülmaschine. So, weiter. Besteck.

Oh, an dem hier klebt noch Nudelsoße. Ach, eine richtige Kruste. Muss ich abschrubben. Sogar da steckt Musik drin. Verdammt. Oh, nee, ne? Noch mehr Chaos. Vorsichtig. Vor allem jetzt erstmal hier nicht in die Scherben treten. Naja, passiert. Wo ist mein Kehrblech? Hier. Auffegen. Aber irgendwie mag ich das Geräusch auch. Wie die Scherben so klimpern. Mich erinnert das gerade an was. Moment, ich such das mal eben. Hab ich irgendwo in meiner Playlist. Hier. Dieser Song, der heißt Lemon Tree, das war das erste richtige Lied, was ich als Kind auf der Gitarre gelernt habe. Boah, das fand ich richtig, richtig cool. Und da kommt, Achtung, dieses Geräusch ist in der Aufnahme drin. Da haben die im Tonstudio einfach ein Glas zerdeppert und aufgenommen. Irgendwie witzig. Ich könnte doch mit meinen Scherben hier auch ein bisschen Musik machen. Moment, ich hole mal mein Aufnahmegerät. Ich suche noch eben meine Handschuhe, damit ich mich nicht schneide. Ja, und mit dem Mikrofon nehme ich hier jetzt mal das Scherbengeklimper auf. Ich hab's. Ich mach da einen Song draus. Also, noch mehr Geräusche sammeln. Ich nehme mal hier ein paar von den kleinen Scherben. Mit den Handschuhen geht das. Ich hab doch hier irgendwo... Hier, ein altes Marmeladenglas. Scherben rein. Deckel drauf und schütteln. Ist doch eine super Glasrassel. Was kann ich denn noch für Geräusche machen? Meine Salatschüssel hier ist zum Beispiel auch aus Glas. Das klingt doch gut. Einfach mit dem Finger so anschnipsen. Das gibt einen schönen Ton. Jetzt bräuchte ich noch was Tiefes. Die Geräusche bis jetzt sind alle so, naja, schrill irgendwie. Hier habe ich noch so ein großes Trinkglas. Und wenn ich da mit meiner Hand auf die Öffnung haue, dann gibt das ein cooles, tiefes Geräusch. So richtig bum, bim, bim. Ich glaube aber, ich komme nicht drum herum, noch was kaputt zu machen. Ich brauche einfach noch das Geräusch von einem Glas, das auf den Boden fällt und so richtig zerspringt. Na gut, eins opfer ich. Voller Einsatz für meinen Glassong. Ja, das hier nehme ich. Das ist ganz dünn. Das zerspringt direkt in 1000 Stücke. Aber nochmal eben checken. Ja, die Aufnahme läuft. Wäre nämlich gut, wenn es beim ersten Versuch klappt. Ein paar Gläser sollten am Ende noch heile sein. Also, Achtung. 3, 2, 1. Ah, das klingt einfach cool. Und macht ehrlich gesagt auch ziemlich viel Spaß. Jetzt bastel ich mir meine Aufnahmen in meinem Musikprogramm zurecht. Moment. Also, man sagt ja, Scherben bringen Glück. Keine Ahnung, ob das stimmt, aber sie bringen auf jeden Fall das hier. Hier ist er, mein fertiger Glashit.

Boah, ich weiß schon, was ich das nächste Mal mache, wenn mir mal wieder ein Glas runterfällt. Bei mir passiert das nämlich leider öfter mal, ohne dass ich das extra mache, so wie Mathe. Ja, aber beim nächsten Mal tue ich einfach so, als wäre das beabsichtigt und mache einen Song draus. Haha.

0: Das war gute Laune Musik aus Mali von der Sängerin Rokia Kone. Und diese Energie aus dem Song, die nehmen wir jetzt mit, um die Frage zu beantworten, die Juna uns auf dem Maus-Anrufbeantworter gestellt hat.
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2: Hallo, ich bin die Juna, ich bin 7 Jahre alt und ich frage mich, warum Salz so wichtig ist. Damit grüße ich die Maus, den Elefanten, die Ente und den Hasen.
0: Danke für deine lieben Grüße, Juna. Ja, und auf deine Frage brauchen wir jetzt natürlich eine gesalzene Antwort. Mal hören, was Verena so rausfindet.
3: Boah, erstmal muss ich mir jetzt schnell ein paar Nudeln kochen. Mit leerem Bauch kann ich nicht so gut Fragen beantworten. Sehr gut, das Wasser kocht schon. Rein mit den Nudeln. Und auf keinen Fall das Salz vergessen, ist mir neulich mal passiert. Und da haben die Nudeln nach gar nichts geschmeckt. Ganz wässrig und matschig irgendwie. Es ist nämlich so, ohne Salz schmecken viele Gerichte einfach flach. Salz bringt die verschiedenen Aromen und auch den Geschmack von anderen Gewürzen erst richtig hervor. Salz hebt den Geschmack, so hat meine Oma es immer gesagt. Und deshalb fand sie, auch in den Kuchenteig gehört immer eine Prise Salz hinein. Salz wirkt also auch bei süßen Speisen sozusagen als Geschmacksverstärker. Früher, als es noch keine Kühlschränke und Supermärkte gab, war Salz nicht nur zum Würzen, sondern auch zum Haltbarmachen von Lebensmitteln wichtig. Vor allem Fleisch und Fisch wurden damit eingelegt. Pökeln, sagt man dazu. Aber auch Gemüse wie Kohl konnte mit Salz für den Winter eingelagert werden. Salz kommt in der Natur vor, im Meer oder unter der Erde, aber eben nicht überall. Und darum war es früher so teuer, dass man es manchmal sogar als Zahlungsmittel benutzte, also wie Geld. Weil niemand ohne Salz auskommen konnte, sagte man, auf Gold kann man verzichten, nicht aber auf Salz. Das gilt auch für unseren Körper. Menschen und Tiere brauchen Salz. Nur so können wir genügend Wasser speichern. Ein Erwachsener muss jeden Tag etwa 1 bis 3 Gramm Salz zu sich nehmen. Denn beim Schwitzen und durch den Urin verliert man Salz. Zu viel Salz ist allerdings auch nicht gut für unseren Körper. Er lagert dann nämlich zu viel Wasser ein. Und das ist nicht gut für Herz, Nieren und den Blutdruck. Wenn wir viele Fertigprodukte essen, die oft stark gesalzen sind, dann kann es schneller passieren, dass wir zu viel Salz abbekommen. Achtet mal drauf, wenn ihr nach dem Essen viel Durst habt, kann das ein Zeichen dafür sein, dass euer Körper versucht, das zu viel gegessene Salz wieder auszuspülen. Zum Beispiel, nachdem ihr Chips, Pommes oder Grillwürstchen gegessen habt. Beim Selberkochen können wir versuchen, weniger Salz zu nehmen. Ebenso, dass es ausreicht, um den Geschmack von anderen Gewürzen und Kräutern einfach etwas zu verstärken. Ha, die Nudeln sind fertig. Und ich habe schon ganz viel erzählt, obwohl ich noch gar nichts im Bauch habe. Moment, kurz eine probieren. Ja, herrlich. Genau richtig gar und gesalzen. Jetzt brauche ich gar nichts mehr drauf auf meine Nudeln. Wobei ein bisschen Butter und Parmesan vielleicht. Oh, lecker.
0: Ja, gute Frage, Elefant. Verena, hast du für uns mitgekocht? Hört sie nicht. Ich fürchte, Elefant, dann müssen wir uns den Forderungen der Zuckerblitzband anschließen. Kommt, los, alle zusammen. Wir wollen nur eins. Wir wollen Spaghetti mit Tomatensauce.

0: Naja, immerhin eine Hörportion Spaghetti haben wir bekommen. Und damit sind jetzt hoffentlich alle gut gestärkt für einen Ausflug nach Wiebelmund zu Jungdetektivin Cleo Fischer. Oh ja, der nächste zu lösende Fall steht ins Haus. Und der kommt, ja, von oben geflogen.
1: Detektiv Cleo Fischer. Für ganz besondere Fälle.

0: Morgen, Cleo. Was schaust du denn so grimmig? Hast du schlecht geschlafen?
1: Seit meine kleine Schwester geboren wurde, läuft bei uns nur noch klassische Musik zu Hause, weil Mama meint, das sei gut für Babys. Nicht so mein Geschmack, ehrlich gesagt.
2: Ich muss jetzt los, Mama. Bis später.
0: Pass auf dich auf, mein Schatz. Ach, Cleo. Hat die Detektei Cleo Fischer heute Abend eigentlich noch freie Kapazitäten? Also ich meine, um Baby zu sitten. Könnt ihr auf dein Schwesterchen aufpassen?
2: Soweit kommt's noch.
1: Ich war genervt. Detektive, die babysitten. Mein Kollege Brunzi und ich sehnten uns nach einem neuen Fall. Aber in ganz Wiebelmund gab es nur noch ein Thema. Die bevorstehende Mondfinsternis. Der Bäcker verkaufte Brötchen in Mondform, bei Aldo gab's Mondscheinangebote und in der Schule stand die Mondfinsternis natürlich auch auf dem Lehrplan. Im Navi-Unterricht bei Frau Dahl.
3: Wir sprechen von einer Mondfinsternis, wenn Sonne, Erde und Mond auf einer Linie liegen. Dann wird der Mond verschattet.
4: Frau Dahl, ich habe eine Frage.
1: Brunzi, mein Detektivkollege, hatte mal wieder eine völlig absurde Idee.
4: Es könnte doch auch sein, dass es ein riesiges Raumschiff ist, das den Schatten macht, oder?
3: Überleg mal, Ben. Wie groß müsste das Raumschiff denn sein, wenn es zwischen Mond und Erde steht?
1: Justus, der vorlaute Sohn des Rektors, platzte ungefragt dazwischen.
5: Voll unrealistisch. Das Raumschiff müsste ja dann so groß wie die Erde sein.
3: Richtig, Justus. Ungefähr jedenfalls.
4: Naja, vielleicht ist das Raumschiff der Außerirdischen für uns Menschen ja auch unsichtbar.
3: Eine sehr wackelige Hypothese, Ben. Die Mondfinsternis ist ein wissenschaftlich belegtes Phänomen. Und dieses Schauspiel der Natur werden wir in wenigen Tagen auch hier in Wiebelmund beobachten können.
1: Am Abend wollten Mama und Mesut tanzen gehen.
0: Mesut?
6: Ja?
0: Wie lange brauchst du denn noch?
6: Ich bin gleich fertig.
0: Der Tanz unterm Mond fängt gleich an. Beeil dich.
1: Mama hatte Brunzi und mich mit einer großen Schüssel Popcorn zum Babysitten überredet.
4: Ja, mit einem Wurf eine große Straße.
7: Hey, Glückwunsch, Ben. Und du, danke, dass ihr auf die Kleine aufpasst, ja? Das habe ich übrigens hier in der Umzugskiste gefunden.
2: Was ist das denn?
0: Oh, dein altes Babyphone, Cleo. Mann, das gibt's noch. Das hat mir so gute Dienste geleistet, als du noch klein warst.
7: Ich hab's zur Sicherheit mal angeschaltet. Dann hört ihr deine Schwester, falls sie aufwacht.
0: Okay, macht's gut, ihr beiden, ja? Bis später.
7: Ciao.
2: Sag mal, Brunzi, hast du das heute in der Schule ernst gemeint mit dem Raumschiff und den Außerirdischen?
4: Na klar. Hörst du das, Cleo? Ist das deine Schwester oder...
2: Keine Ahnung. Komm, lass uns nachsehen.
4: Und wenn jemand bei ihr im Zimmer ist? Cleo, ich glaube, das ist klingonisch. So habe ich meinen Bruder Jo schon mal sprechen hören, als er Rollenspiele gespielt hat.
2: Klingonisch?
4: Psst, Cleo. Vielleicht können sie uns hören. Ja, klingonisch ist die Sprache von Außerirdischen, glaube ich.
2: Na gut, aber nachschauen, ob sie bei meiner Schwester sind, müssen wir trotzdem.
1: Ich geb's zu. Ein bisschen mulmig war mir auch. Außerirdische in unserer Wohnung? Aber als wir ins Zimmer meiner Schwester kamen, lag sie seelenruhig in ihrem Bettchen und schlief.
2: Siehst du, Brunzi, alles in Ordnung.
4: Und was war das dann aus dem Babyfon? Ich sag's dir, das waren Stimmen aus dem All.
1: Als Mama und Mesut nach Hause kamen, bestand meine Mutter darauf, dass ich noch den Müll runterbringe. Unten im Hof hatte ich eine seltsame Begegnung.
2: Romeo?
1: Es war Romeo, mein ewiger Verehrer. Lauerte er mir jetzt etwa schon bei den Mülltonnen auf?
2: Was machst du denn hier, mitten in der Nacht?
8: Ich, wohnst du hier?
2: Ja.
8: Ah, wie schön. Na dann, mach's gut.
9: Schlaf schön, Cleo.
1: Am nächsten Abend stand Brunzi leichenblass vor unserer Wohnungstür und brachte kaum ein Wort heraus.
4: Cleo, sie sind hier.
2: Wer ist hier? Wo denn? Ich sehe nichts. Komm erst mal rein.
4: Ich habe einen Hexenmenschen im Aufzug gesehen, Cleo. Die Außerirdischen sind hier im Haus.
2: Okay, Brunzi. Und was schlägst du vor, was wir jetzt machen sollen?
4: Lass uns das Babyfon anschalten und hören, was sie vorhaben.
1: Ehrlich gesagt, ich glaube nicht an Außerirdische. Aber tatsächlich, Punkt 8 Uhr meldete sich wieder eine unheimliche Stimme übers Babyfon.
10: Der Weg ist noch weit.
4: Das sind sie, die Außerirdischen.
10: Sobald sich der Mond verdunkelt, startet die Operation.
2: Meinst du wirklich, das ist echt?
4: Hast du es nicht gehört? Sobald sich der Mond verdunkelt. Die Außerirdischen planen während der Mondfinsternis, die Erde anzugreifen oder so.
2: Und wie erklärst du dir dann, dass sie auf einmal Deutsch und nicht mehr Klingonisch sprechen?
4: Tja, die haben wahrscheinlich ein Übersetzungsprogramm zwischengeschaltet, damit ihre Kontaktleute auf der Erde sie verstehen können.
1: Ganz schön weit hergeholt, dachte ich. Aber was Brunzi dann sagte, ließ mich aufhorchen.
4: Ich habe nämlich herausgefunden, dass einer ihrer Kontaktleute mein großer Bruder Jo ist.
2: Was?
4: Heute Nachmittag hat er ganz unheimlich in sein Funkgerät geflüstert. Die Macht des Mondes wird mit uns sein.
1: Mir fiel der Ratschlag meines Lieblingsfernsehdetektivs Rob Bobinski ein.
11: Auch ein guter Detektiv muss manchmal lange im Schatten suchen, bis ein Verdächtiger auftaucht, der den Vorhang des Zweifels lüftet.
1: Eins war klar, der Verdächtige war Jo.
4: Cleo, was ist, wenn die Außerirdischen meinem Bruder einen Chip implantiert haben, damit er für sie als verdeckter Ermittler arbeitet?
2: Moment mal, Brunzi, noch haben wir dafür keine Beweise. Als erstes müssen wir Jo beschatten.
1: Wir folgten Brunzis Bruder also auf Schritt und Tritt. Doch leider bastelte der den ganzen Nachmittag absolut unverdächtig an seinem Moped herum.
4: Ah, das bringt doch nichts, Cleo. Sollen wir mal im Keller nachschauen? Guck, ich habe extra den Kellerschlüssel mitgenommen.
2: Gute Idee. Aber sag mal, Brunzi, du traust dich in den Keller?
4: Na ja, ich dachte, du kommst doch mit, oder?
1: Im Keller war alles wie immer. Nur der Tisch und die beiden Stühle waren mir noch nicht aufgefallen. Da klingelte Brunzis Telefon.
4: Hallo?
12: Brunzi, wo ist denn der Kellerschlüssel? Hast du den etwa?
4: Ja, wieso?
12: Wieso? Ich brauch den Mann. Häng ihn sofort wieder ans Schlüsselbrett, aber pronto.
4: Pff, aufgelegt. Was denn mit dem los?
1: Eins war klar. Wir mussten Brunzis Bruder im Auge behalten. Und den Keller auch. Ich hatte einen Plan. Abends traf ich mich mit Brunzi und stellte das Babyfon an.
13: Robe, der Weg ist noch weit.
2: Hörst du das, Brunzi? Hört sich an wie Würfeln.
13: Sehr, sehr weit.
4: Die Außerirdischen. Sie würfeln um ihr erstes Opfer.
2: Ich hab's. Das ist ein Spiel, Brunzi. Der Fall ist gelöst. Los, komm. Wir müssen runter in den Keller.
4: Dein Ernst? In den Keller? Jetzt?
2: Mensch, Brunzi, wer ein guter Detektiv sein will, muss auch mal über seinen Schatten springen.
4: Ey, Cleo, die Kellertür steht offen.
2: War klar, los, komm.
1: Am Tisch saßen zwei zottelige Wesen im Kerzenschein und würfelten. Ich sah natürlich sofort, dass das eine Verkleidung war.
13: Lugneach,
14: Robe.
13: Der Mond wird mit uns sein.
4: Der Hexenmensch aus dem Aufzug. Jetzt sind sie schon zu zweit.
2: Leise, hör mal genau hin.
14: Lass nicht zu lange auf dich warten.
2: Den einen Hexenmensch kennst du, Brunzi.
14: Ey Mann, was ist denn los? Bist du pullern oder was?
4: Stimmt, das ist ja mein Bruder Jo.
15: Sorry, ich bin wieder da. Ich dachte, ihr merkt sich, wenn ich mal kurz ins Bad gehe.
14: Wie lange hast du jetzt eigentlich noch Hausarrest, Justus?
4: Justus?
16: Da war doch jemand, oder?
14: Hallo, ist da wer?
1: Bevor Jo und sein Kumpel uns entdecken konnten, entwischten wir schnell aus dem Keller. Der Kumpel war übrigens Romeo. Das habt ihr euch sicher schon gedacht. Gemeinsam mit Justus, unserem Klassenkameraden, hatten sie über Funkgerät im Keller Rollenspiele gezockt. Der Fall war also gelöst.
2: Siehst du, Brunzi, jedenfalls haben wir jetzt geklärt, dass es keine Außerirdischen gibt. Stimmt's?
4: Naja, jedenfalls nicht hier.
17: Ist das jetzt eine gute oder eine schlechte Nachricht? Ja, bin mir auch nicht ganz sicher. Wobei, ich glaube, für Cleo und Brunzi war das jetzt schon eine große Erleichterung. Auf einmal im Keller eines Hochhauses irgendwelchen Außerirdischen gegenüberzustehen, das wäre schon krass. Ja, dann doch lieber eine tanzende Elefantenherde treffen.
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0: Bei diesem Lied, da fällt mir ein Elefant. Du und unser Motto heute, alle Tassen im Schrank, ist eine gefährliche Mischung, oder? Wobei, solange die Tassen im Schrank stehen, sind sie ja eigentlich außer Gefahr. Dunja hat uns auf dem Maus-Anrufbeantworter eine Frage gestellt, die ganz gut zu meinem Elefanten- und Porzellan-Kopfkino passt. Ja, hört mal.
1: Hallo, ich heiße Dunja, ich bin 6 Jahre alt und ich frage mich, warum zerbricht Porzellan?
0: Ja, das interessiert uns beide auch, ne Elefant? Verena will das beim Spülmaschine ausräumen mal überprüfen.
2: Wenn ich die Spülmaschine ausräume, dann muss ich immer besonders vorsichtig sein. Ist mir schon oft passiert, dass ich dabei eine Tasse angehauen habe. Und auf den Boden gefallen ist mir auch schon mal was. Weil ich Steinboden in der Küche habe, war der Teller natürlich sofort kaputt. Dass Porzellangeschirr so zerbrechlich ist, liegt an dem Material, aus dem es gemacht ist. Porzellan wird aus einem besonderen Gemisch von mehreren Stoffen hergestellt. Feldspat, Quarz, Porzellanerde oder Kaolin und ein bisschen Wasser. Nein, nicht mit dem Mixer. Das ist schon etwas komplizierter. Aber schauen wir uns die Stoffe zuerst mal genauer an. Feldspat und Quarz, das sind beides Mineralien, also natürlich vorkommende feste Stoffe. Wenn man sie unter dem Mikroskop anguckt, haben sie eine Kristallstruktur, wie eine Schneeflocke zum Beispiel. Mineralien sind keine Steine, aber Steine bestehen aus einer Mischung von Mineralien. Feldspat ist ein farbloses oder helles Mineral. Wenn man es stark erhitzt, schmilzt es völlig und bildet sozusagen den Kleber, der die anderen Stoffe aus der Porzellanmischung zusammenhält. Quarz ist ein milchig-weißes Mineral und es wird der Porzellanmasse als gemahlener Sand hinzugegeben. Es verleiht der Masse Härte und macht es hitzebeständig. Die Porzellanerde enthält das Tonmaterial Kaolin. Das ist dafür verantwortlich, dass sich Porzellan so gut formen, gießen und pressen lässt. Die Porzellanmischung wird mit Wasser vermischt, in Formen gegossen, gepresst, getrocknet, glasiert und dann gebrannt. Je nachdem, wie die drei Zutaten, Feldspat, Kaolin und Quarz, gemischt werden, kommt härteres, also stabileres oder besonders feines, weicheres Porzellan dabei heraus. Das sind dann besonders feine, dünnwandige Teetassen zum Beispiel. Die haben in der Spülmaschine nichts zu suchen. Das würden sie wahrscheinlich gar nicht überleben. Hartporzellan ist dicker als normales Porzellan und auch stabiler. Solche Tassen und Teller kann man auch im Schrank und in der Spülmaschine stapeln, ohne dass man gleich einen Sprung oder eine Ecke reinhaut. Zum Glück, sonst müsste bei mir nämlich immer von Plastiktellern gegessen werden.
0: Ja, ich bin definitiv auch Team Hartporzellan. Alles andere ist mir viel zu zerbrechlich. Ich verhalte mich nämlich manchmal auch wie ein Elefant im Porzellanladen, wie man so schön sagt.
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1: 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Klasse mit einer Freundin erfunden. Und da müssen wir gegen das Böse kämpfen.
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1: Ich bin eine Mischung aus Maus und Elefant. Weil der Elefant morgens nie aus dem Bett kommt. 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
3: Und schwupps, war's das auch schon wieder. Ja, echt, aus die Maus. Ich schlage vor, wir stapeln jetzt gemeinsam das ganze Geschirr wieder in den Schrank. Ja, wie ich sehe, findet ihr die Idee auch richtig super. Also, ich stapele das ganze Geschirr wieder alleine in den Schrank, damit wir hier morgen ein aufgeräumtes Studio vorfinden. Also, wenn ihr mögt, dann schaltet doch morgen wieder ein. Ich bin Nina und räume jetzt erstmal auf, damit wir es morgen wieder hübsch haben.

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1: Wie baut man eine Hütte? Im Wald, im Garten, auf dem Baum, unterm Baum, sowas. Das werden wir heute rausfinden und ich freue mich drauf, weil eine Hütte wollte ich auch schon immer bauen. Nur außer so ein paar Stöcker und Bretter über Äste zu legen, habe ich das noch nicht geschafft. Also es war fast eine Hütte. Wir lernen das heute richtig. Und heute geht's zweimal um aufs Klo gehen. Astronaut Alex wird uns erzählen, warum Astronautinnen und Astronauten im All ja, so gegenseitig ihr Pipi trinken. Und wir schauen, wie Feuerwehrleute aufs Klo gehen, wenn sie in voller Montur sind und beim Einsatz. Und noch ganz viel mehr machen wir auch. Schön, dass ihr dabei seid.

0: Das sind ungefähr die süßesten Tiere der Welt. Gebt mal Gartenschläfer in eine Suchmaschine ein und ihr werdet Cuteness Overload bekommen. Wie eine Maus sieht so ein bisschen aus, nur mit einem buschigen Schwanz, vergleichsweise große Ohren, weil das Ding so klein ist, wirken die Ohren so riesengroß. Wirklich sehr, sehr süß. Gartenschläfer. Die haben jetzt gerade eine Hauptaufgabe. Sie müssen nämlich futtern. Futtern für den Winter. Mehr dazu jetzt im Zoom von Jana.
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2: Klingt wie ein Vogel, ist aber ein Nager. So könnte es sich anhören, wenn ein Bewohner eures Gartens oder der Hecke nebenan dafür sorgt, richtig Speck anzusetzen. Viel früher als Fledermäuse und Igel zum Beispiel sind Gartenschläfer jetzt schon damit beschäftigt, sich den Bauch vollzuschlagen. Sie sind nämlich im September oder spätestens im Oktober die Ersten, die sich ein Plätzchen für den Winterschlaf suchen. Und weil sie lange Zeit die Augen zumachen, müssen sie dann ordentliche Speckvorräte auf den Hüften haben.
3: Was ist los?
2: Die Deutsche Wildtierstiftung hat dazu aufgerufen, Gartenschläfern dabei zu helfen, sich auf den Winterschlaf vorzubereiten. Gartenschläfer gehören zu den Schlafmäusen. Man nennt sie auch Bilche. Es gibt 4 Arten. Neben den Gartenschläfern sind es die Siebenschläfer, die recht häufig vorkommen, die Haselmäuse und die extrem selten gewordenen Baumschläfer. Weil sie nachtaktiv sind, sieht man Bilche nicht so häufig. Aber gerade den Gartenschläfer würdet ihr sofort erkennen. Er hat nämlich schwarze Ringe um die Augen, als hätte er eine Zorro-Maske auf. Ansonsten sieht er aus wie eine Maus, mit einem hellen Bauch und einem braunen Rücken. Bilche schlafen mindestens 6 Monate, also ein halbes Jahr. Und Siebenschläfer sind die Schlafmützen unter den Bilchen. Sie schlafen gerne auch mal 7 Monate. Daher vermutlich auch ihr Name. Damit ist der Siebenschläfer bei uns Winterschlaf-Rekordhalter.
3: Warum denn überhaupt?
2: Dass sie überhaupt Winterschlaf halten, hängt mit dem Speiseplan der Nagetiere zusammen. Da stehen ja Schnecken, Würmer, Käfer und Spinnen drauf. Außerdem Samen, Früchte und Nüsse. Und all das gibt's im Winter so gut wie gar nicht. Deshalb futtern sie sich im Spätsommer eine Speckschicht an und schalten dann in den Energiesparmodus. Die Körpertemperatur sinkt, das Herz wird langsamer und sie atmen nur noch selten. So können sie gut versteckt in Mauerritzen, Baumhöhlen oder Felsspalten lange Zeit von ihren Reserven leben.
3: Übrigens,
2: die winzigen Bilche haben einen Trick drauf, der ihnen das Leben retten kann, wenn Fressfeinde hinter ihnen her sind. Wenn sich zum Beispiel Eulen, Marder oder Katzen in ihren kleinen buschigen Schwanz verbissen haben, können sie die Haut mit dem Fell dran einfach abstreifen. Zwar wächst der Schwanz anders als bei Eidechsen nicht komplett wieder nach, dafür sind sie aber mit dem Leben davongekommen.
3: Was ist das Problem?
2: Lange haben Tierforscherinnen und Forscher nach Gründen gesucht, warum es immer weniger Gartenschläfer und andere Bilche bei uns gibt. Das war auch deshalb so schwierig, weil sie gar nicht so einfach zu beobachten sind. Aber jetzt sind sich die Forscher sicher. Bilche finden immer weniger Nahrung. Das sind ja hauptsächlich Insekten und davon gibt's einfach immer weniger, weil es weniger Wildblumenwiesen und ungespritzte Felder gibt. Außerdem finden Bilche nicht mehr genug Verstecke, wohin sie sich am Tag zurückziehen oder worin sie überwintern können. Eigentlich kommen die Tiere auch in Städten gut zurecht, aber dort wird oft Rattengift ausgelegt, weil es viel zu viele Ratten gibt. Und Rattengift tötet auch Gartenschläfer und Co. Es wäre deshalb gut, wenn Rattengift nur im Winter ausgelegt wird. Dann, wenn Bilche Winterschlaf halten.
3: Was können wir tun?
2: Ganz viel. Bilche leben gerne in etwas verwilderten Gärten und Parks. Im eigenen Garten ist es gut, Vogelnistkästen aufzuhängen. Da ziehen nämlich gerne Gartenschläfer ein. Und in Haufen aus Ästen, Zweigen und Laub können sie sich auch gut verstecken. Außerdem leben in Totholzhaufen viele Insekten, die sich die kleinen Gartenbewohner dann schmecken lassen können. All das könnt ihr auch im Schulgarten anlegen oder ihr könnt Menschen mit Garten davon erzählen.
3: Und wie geht's weiter?
2: In den nächsten Wochen können Gartenschläfer und Haselmäuse gar nicht genug in sich reinstopfen. Jede wache Minute sind sie auf Jagd nach Futter. Ein echter Fressmarathon, denn sie legen keine Vorräte an wie Eichhörnchen. Ihre Vorratskammer ist Ihre Speckschicht unter dem Fell. Vor allem die jungen Bilche müssen noch ordentlich zulegen. Wenn sie aus dem Nest kommen und selbstständig werden, haben sie nur etwa die Hälfte von dem Gewicht, das sie brauchen, um den Winterschlaf zu überstehen. Sind sie erst mal rund gefuttert, ziehen sie sich zurück und machen die Augen für eine lange Zeit zu.
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0: Guten Appetit, liebe rundgefutterte Gartenschläfer, und dann gute Nacht ab Oktober. Ich glaube, ich bin auch eine Schlafmaus. Ist mein Lieblingswort für heute. Danke an Jana vom Zoom für diese Nachricht.

0: eine Hütte. Los geht's auf die Hüttenbaustelle.
1: Ich bin Ole.
2: Ich bin Noel.
3: Ich bin Amir.
4: Ich bin Mats und ich bin Finn.
5: Und wir erklären euch, wie man eine Hütte baut.
1: Man sucht sich erstmal Material. Wir haben lange Bretter und Balken gesucht. Wir haben dann erstmal 4 Bretter in einem Viereck hingelegt, in jede Ecke einen Balken und die so festgemacht, dass sie einen Viereck ergeben und an jedem Balken 2 Bretter dran sind. Und da auf dieser Base kann man dann weiter aufbauen.
2: Dann baut man mit einem gleichen Maß, was man unten zur Verbindung hat, auf und zieht die Wände dann hoch, also schraubt immer mehr Bretter übereinander, bis das eine vollkommen dichte Wand ergibt. Das macht man dann gleichzeitig mit einer anderen, damit die Hütte nicht umfällt, weil sonst ist das Gewicht auf einen Punkt nur verlagert.
6: Am besten müsste man die Bretter mit Nägeln, also beziehungsweise Schrauben zudrehen, damit das halt auch stabil ist und nicht sofort alles einkracht, weil Nägel sind halt nicht stabil genug und mit einem Akkuschrauber könnte man auch das ganz festmachen.
4: Ja, also wenn man dann alle Wände hochgezogen hat, dann macht man das Dach drauf, also dann schraubt man jeweils ein Brett auf jede Seite oben auf die Balken, nicht an den Seiten an den Balken. Und ja, dann kann man Bretter drauflegen und die dann jeweils mit 2 Schrauben festmachen. Und ja, dann, wenn man das ordentlich gemacht hat, hat man dann auch keine Lücken, wo Wasser durchkommt. Man kann natürlich noch eine Plane drauf machen, aber das ist jetzt nicht so wichtig, wenn es jetzt auch nicht regnet.
6: Als letztes kommt dann die Tür vorne an das Haus. Man lässt natürlich vorne eine kleine Luke. Dann schraubt man sich aus mehreren Blättern, also aus mehreren Brettern sägt man klein. Dann schraubt man die alle zusammen, befestigt sie mit Scharnieren am Türrahmen und dann kann man die Tür auch schon nutzen. Und somit wäre die Hütte dann auch fertig.

0: Du auch.
1: Reis zum Frühstück mit Gemüse und Erdnusssoße und ein bisschen scharf. Das gibt's in Indonesien zu essen und das ist großartig. In Deutschland wir ja eher so Käsebrot, Marmeladenbrot, Schokocremebrot. Ist auch lecker, aber ich finde so ein Erdnussreisgericht am Morgen eigentlich schon ganz cool. Ich glaube, ich mache es mir morgen früh. Ihr vielleicht auch, denn Lust machen uns jetzt Kinder aus Indonesien, die das wirklich so haben. Da läuft so ein Start in den Schultag eben so ein bisschen anders ab. Maus-Reporterin Vivica, die war da und wurde auch schon mal ganz besonders geweckt.
2: Heute werde ich vom muslimischen Gebetsruf geweckt, aber nicht nur ich, sondern auch der 14-jährige Firas.
3: Hey.
2: Bei ihm und seiner Familie wohne ich nämlich momentan und heute darf ich Firas mal bei seinem Alltag begleiten, aber der beginnt so früh. Oh, es ist gerade mal 4:30 morgens, aber weil Firas schon um 6 Uhr zur Schule muss, ist es Zeit für uns fürs Frühstück.
4: Heute gibt es Reis, Ei und gebratenes Hühnchen.
3: Okay, looks delicious.
2: Sieht sehr lecker aus. Der Tisch ist gedeckt, aber Besteck sehe ich hier keins.
4: Nein, bei uns isst man meistens mit der Hand.
2: Warmes Essen zum Frühstück, meistens Reis, und dann auch noch ohne Besteck essen? Klingt für einige vielleicht ungewohnt, aber hier ist das ganz normal. Denn Firas lebt in Indonesien, also Asien.
4: Ich muss jetzt los zur Schule. Das restliche Essen bleibt einfach auf dem Tisch. Der Reis bleibt im Reiskocher den ganzen Tag warm. Man kann sich also immer bedienen, wenn man Hunger bekommt.
2: Zur Schule kommt Firas mit dem Roller. Seine Mutter nimmt ihn heute mit.
4: Wir haben auch ein Auto. Aber um in die Stadt oder zur Schule zu kommen, ist man mit dem Roller eigentlich schneller. Denn so kann man sich an den Autos vorbeifuschen.
2: Fuschen beim Schulweg? Ja, in der Schule fuscht er aber natürlich nicht. Der Schulhof sieht eigentlich ganz genauso aus, wie ich ihn aus Deutschland kenne, aber hier tragen alle Kinder eine Schuluniform. Und bevor es in die Klassenräume geht, versammeln sich alle auf dem Schulhof.
4: Wir versammeln uns jeden Morgen auf dem Schulhof, um zu beten. Manchmal machen wir auch gemeinsam Sport vor dem Unterricht.
2: Das kennt Firas noch aus der Grundschule. Seit einer Woche ist er jetzt aber auf der weiterführenden Schule. Zwischen dem Schulwechsel, da hatte er zwar Ferien, aber keine Sommerferien.
4: Bei uns heißen die Ferien einfach Ferien, weil wir keinen Sommer oder Herbst haben. Wir haben hier andere Jahreszeiten, die trockene Zeit und dann eine kürzere Regenzeit.
3: Du dann Minggu untuk sekolah negeri.
2: Aha, Indonesien hat also nicht 4 Jahreszeiten, so wie wir zum Beispiel in Deutschland, sondern quasi immer Sommer. Denn hier sind es jeden Tag ungefähr 28 Grad. Morgens, wenn wir hier zur Musik Sport machen, ist es aber zum Glück noch ein bisschen kühler. Okay, das heißt, jetzt geht's in den Klassenraum, oder?
3: Die Kelasku hari ini.
4: Ja, heute haben wir zuerst indonesische Geschichte, aber mein Lieblingsfach ist Sport.
2: Der Schultag war heute super lang. Sport hatten wir zwar heute leider nicht als Schulfach, aber das holt Firas einfach nach der Schule nach.
3: Ja, setelah saya sekolah, saya melakukan jogging dan lari-lari.
4: In meiner Freizeit gehe ich gern joggen oder fahre wie heute mit meinen Freunden Fahrrad.
3: Kan bersepeda untuk melihat padi-padi dan kebun-kebun yang ada di daerah sekitar saya.
2: Und da fährt Firas auch schon los mit seinem Fahrrad und seinen Freunden vorbei an Reisfeldern und Bananenbäumen. So lange, bis die Sonne untergeht.
1: Aber egal, ob Schule in Deutschland oder Indonesien, das gibt's in beiden Ländern hier und in beiden Schulen dieses Fach.

0: 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Stellt euch mal vor, ihr sitzt in einem Raumschiff, schaut entspannt auf die Erde runter und dann habt ihr natürlich vom ganzen Gucken auf die Erde richtig großen Durst. So jetzt ein kühles Glas Wasser. Das wäre perfekt, oder? So, bei der Internationalen Raumstation ISS, da könnte das ja durchaus genauso vorkommen. Erst gucken, dann Durst haben. Jetzt hat die ISS zwar viel Proviant im Weltall gelagert, aber Wasser für alle? Das Trinkwasser für Astronautinnen und Astronauten kommt hierher. Ja, wirklich. Astronautinnen und Astronauten trinken streng genommen aus dem Klo. Also wobei, to be fair, das ist ein bisschen übertrieben. Das ist Pipi, ja, das wurde aber vorher gereinigt. Darüber habe ich mit dem Astronauten Alex gesprochen, Alexander Gerst. Der war schon mal im Weltall und ich habe ihn gefragt, trinkt ihr denn wirklich Pipi aus dem Klo?
1: Also wenn man es so beschreibt, dann hört sich das komisch an. Ist ja auf der Erde auch so. Also Wasser wird ja auf der Erde recycelt. Das machen wir auf der Raumstation. Das heißt tatsächlich, Urin wird gesammelt und dann ganz genau gefiltert, getrennt. Und das wird hinterher wieder verwendet für alle möglichen Dinge. Unter anderem eben auch, dass man das zum Trinken verwendet.
0: Und das ist voll notwendig, weil so viel Wasser kann man da oben in der Raumstation gar nicht vorrätig haben, 400 Kilometer über der Erde. Deshalb also dieses aufwendige Filtersystem, eigentlich ja auch sehr schlau, ne? Bisschen eklig, aber schlau. Wir bleiben gleich beim Pipi machen, dann wieder aber zurück auf der Erde. Es geht um Feuerwehrleute, weil was ist denn, wenn die irgendwie Pipi während des Einsatzes müssen, mit der ganzen Montur an? Machen wir gleich nach dem Musikwunsch von Tom, der hat uns auf maus-live.de geschrieben. Er wünscht sich Uptown Funk von Mark Ronson. Jetzt können alle nochmal aufs Klo und dann hören wir, wie Feuerwehrleute aufs Klo gehen. Mark Ronson.

0: 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Stellt euch mal vor, ihr müsst aufs Klo, die Blase drückt schon, Pipi machen wäre jetzt schon super, geht aber nicht und dann kommt auch noch dieses Geräusch vor. Ah! Ah, Wasser, das aus einem Schlauch gespritzt wird. Wow, Endgegner, wenn man mal muss. Also so geht's ja Feuerwehrleuten, ne? Wenn die im Einsatz sind, links und rechts und vorne und hinten wird mit Wasser gespritzt und dann müssen die auch irgendwann aufs Klo. Geht das überhaupt? Dürfen die das? Ja, aber was muss, das muss ja. Wir gehen mal mit Feuerwehrfrauen und Männern aufs Klo, jetzt quasi. Wie das geht, das wollte Paulus nämlich rausfinden und er hat es rausgefunden.
1: Ich gehe über den Hof der Wache 5 von der Kölner Feuerwehr. Ein riesiger, moderner Hof, drumherum ein großes Bürogebäude und so ein paar große Fahrzeughallen voll mit verschiedenen Einsatzfahrzeugen. Mitten auf dem Hof wird ein gigantischer rot-weißer Feuerwehrkran getestet und drumherum stehen einige Feuerwehrleute. Vor einer der Hallen, etwas abseits, steht Ulrich Laschet.
2: Hallo Herr Laschet.
3: Hallo.
1: Er ist seit 33 Jahren Feuerwehrmann und er ist Pressesprecher der Feuerwehr Köln. Er sagt, natürlich müssen auch Feuerwehrmänner und Frauen Pipi machen. Keine Frage. Vielleicht sogar etwas öfter als andere Menschen. Denn sie müssen sehr, sehr viel trinken. In voller Montur ein Feuer bekämpfen oder Menschen aus verbeulten Autos retten, das ist nämlich harte Arbeit. Das ist wie Sport. Da wird einem warm, da schwitzt man. Und deswegen müssen Feuerwehrleute immer genug trinken, auch in den Pausen. Sie sollen ja immer einsatzbereit sein.
3: Also jederzeit kann der Gong gehen. Der Gong, der Alarmgong heißt, entweder ein kleiner Einsatz, der zeitlich innerhalb von einer halben Stunde abgearbeitet worden ist, oder halt ein größerer Einsatz, der über Stunden, wenn nicht sogar Tage geht.
2: So, jetzt hat hier jemand in seiner einsatzfreien Zeit ordentlich getrunken, der Gong geht. Kann er dann noch mal ganz schnell vorher auf Klo gehen?
3: Nein. Also wenn der Gong geht, heißt es für uns, in 90 Sekunden müssen wir auf unserem Fahrzeug sein und quasi in Richtung Einsatzstelle unterwegs sein. Das heißt also, der Toilettengang ist bei einem Gong nicht mehr möglich.
1: Ja, ist auch logisch, ne? Denn es geht ja oft um Menschenleben und jede Sekunde, wenn die Feuerwehr unterwegs ist. Was aber, wenn da ein Feuerwehrmann oder eine Feuerwehrfrau ordentlich getrunken hat auf der Wache, ne, und jetzt eben ein Feuer löscht irgendwo in der Stadt, Menschen rettet und dann aber dabei dringend auf Klo muss?
3: Ja, das ist natürlich eine Situation, die sehr unangenehm für die Einsatzkraft ist. Also als erstes ist für uns erstmal die Einsatzsituation abarbeiten. Das heißt also, dass keine Gefahr für Mensch, Tier oder Umwelt weiterhin besteht. Wenn dann Zeit da ist, dann kann man in der Innenstadt zum Beispiel, können wir mal bei Nachbarn klingeln, wir können mal in der Gaststätte fragen, wir können mal vielleicht ein Krankenhaus oder ein Altenheim in der Nähe einfach mal höflich nachfragen, ob wir da mal die Toilette benutzen dürfen.
2: Aber wenn der Einsatz noch läuft und noch nicht, wie Sie sagen, abgearbeitet ist, heißt das, man muss sich das dann verkneifen können?
3: Genau, wenn man sogenannter Angriffstrupp ist oder man geht in das Feuer hinein oder man muss von außen sicherstellen, dass der Angriffstrupp vorne Wasser am Schlauch hat, dann haben wir keine Zeit, um auf Toilette zu gehen. Da zählt jede Sekunde. Also wenn das Einsatzszenario wirklich dringend ist, also wenn wir wirklich davon sagen, wir haben hier eine akute Gefahrenlage bzw. eine Menschenrettung, dann geht das irgendwie nach hinten und man vergisst es eigentlich. Allerdings, wenn der Einsatz dann vorbei ist, dann fängt man schon an und tänzelt so ein bisschen auf der Stelle und guckt schon, man sieht dann so ein bisschen hektisch umhergucken, wo könnte ich denn vielleicht jetzt hier mal auf Toilette gehen.
1: In der Stadt also ziemlich einfach, ne? Aber auch für Einsätze auf der Autobahn oder im Wald finden Feuerwehrleute schnell eine Lösung.
3: Ja, dann muss man vielleicht auch mal irgendwo mal ein Bäumchen suchen, um dann mal da mit dem Geschäft sich zu erleichtern.
1: Für Großeinsätze, die auch mal wirklich mehrere Tage dauern können, reicht dann der Baum nicht mehr aus. Da hat die Feuerwehr Köln zwei eigene mobile Klos.
3: Die können wir alarmieren und die werden dann zur Einsatzstelle entsendet und stehen uns doch zur Verfügung, damit wir unseren Toilettengang machen können.
2: Herr Laschet, können Sie mal sagen, wie Sie das funken würden? Bitte bringt man Dixi-Klo her?
3: Ja, also Leitstelle Feuerwehr Köln. Wir bräuchten an der Einsatzstelle die Dixi-Klos für die Einsatzmannschaften bitte und gegebenenfalls mit Alarm zur Einsatzstelle.
2: Kein Klo, was mit der Tüte da gebracht wird, das ist gut. Also das heißt, die stehen hier auf der Wache?
3: Die stehen hier auf der Wache.
1: Tatsächlich, wir gehen in die große Halle mit den riesigen Regalen.
2: Und da oben stehen tatsächlich zwei so Baustellentoiletten, die man eben von Baustellen auch kennt. Oder sowas wie Musikfestivals, also so mobile Toiletten aus Plastik, aber die sind natürlich rot und es steht Berufsfeuerwehr Köln drauf und das Wappen ist sogar drauf.
3: Genau.
2: Fehlt nur noch oben das Blaulicht.
3: Oben nur noch das Blaulicht auf den Baustellentoiletten, genau richtig. Und die sind einfach so markiert, weil wir hätten gerne, dass die Toiletten dann für uns sind und dass nicht jeder da drauf geht und die dann noch übermäßig weit verschmutzt sind.
1: Also, wenn der Einsatz im Wald ist oder auf der Autobahn, dann einfach mal ins Gebüsch pinkeln. In der Stadt, zum Beispiel bei Anwohnern. Dass da mal einer Nein sagt, das hat Herr Laschet in seinen vielen Feuerwehrjahren nie erlebt. Und das findet er richtig toll.
3: Ich würde mich einfach nur bei den Bewohnern oder Bürgerinnen bedanken, wenn wir in solcher Notsituation sind, dass sie uns dann unterstützen und uns diesen Toilettengang dann ermöglichen.
0: Einer für alle für einen und alle fürs Klo.

0: Das hier, das ist Peter. Peter spielt Horn und zwar gar nicht mal so gut. Das ist Peters Horn. Aber was ist das? Das ist Martins Horn. Und das wisst ihr bestimmt, dass man die Sirenen von Polizei und Feuerwehr Martins Horn nennt. Aber warum heißt das Martins Horn, nicht Peters Horn? Was hat denn Martin damit zu tun? Das weiß der Christoph.
1: Mann, ist das laut, wenn die Feuerwehr oder die Polizei hier mit Martins Horn durch die Straße fährt. Ich mach mal das Fenster zu. So, schon besser. Martins Horn. Ein komisches Wort. Wer wohl dieser Martin ist? Oh, ich glaube, ich weiß, wer mir da helfen kann. Die Wortschatzkiste. So, also Wortschatzkiste?
2: Ja.
1: Wieso heißt das, was so laut Tatütata macht, eigentlich Martins Horn?
2: Das kann ich dir zeigen, kleinen Augenblick. Fertig.
1: Wohin geht's denn?
2: Fast 100 Jahre in die Vergangenheit. Mehr sag ich aber nicht.
1: Na dann, Deckel. Also das klingt aber ganz anders als die Polizei.
3: Na hoppla, wo kommst denn du her?
1: Aus der Kiste da. Ich wollte mir mal hier ihre Fabrik anschauen.
3: Aus der Kiste?
1: Das hier ist doch eine Fabrik, oder?
3: Ja.
1: Aber ich dachte, sie machen hier Sirenen und so.
3: Na, machen wir ja. Aber wir machen eben auch sowas hier. Hupen für Autos und Signalhörner. Na, und jetzt gibt's eben ein Gesetz, in dem steht, dass jedes Einsatzfahrzeug von Polizei und Feuerwehr ein Mehrtonhorn haben muss, damit man die von anderen Autohupen gut unterscheiden kann. Und deshalb haben wir das hier gebaut. Zwei Hörner mit Druckluft angetrieben. Gut, was?
1: Ja, sehr gut. Nur auch sehr laut. Können Sie das bitte wieder abstellen, Herr...
3: Ach so, ich habe mich ja noch gar nicht vorgestellt. Also, Max ist mein Name. Max B. Martin.
1: Sie heißen mit Nachnamen Martin? Und dann ist Ihre alte Erfindung?
3: Neue Erfindung.
1: Oh, ja, natürlich. Die ist Martins Horn.
3: Martins Horn, ja. So könnte man das sagen. Ist eigentlich eine gute Idee.
0: Okay, jetzt wissen wir, woher das Martins Horn kommt. Ja, und das Peters Horn, das kennen wir jetzt auch. Ja, ist gut jetzt. Ist gut.

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0: 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Kennt ihr das Sprichwort zwei Doofe, ein Gedanke? Ist ja immer so lustig gemeint, ne? Und bedeutet, dass zwei Leute gerade auf das Gleiche gekommen sind. Und dann sagt man das so, zwei Doofe, ein Gedanke. Dazu passend hat Spielereporterin Sabine ein spannendes Spiel entdeckt. Das ist so ein Wortsuchspiel, heißt Lückenfüller. Und Alea, Sophia und Paul haben es gespielt. Jetzt, wenn ich zusammenrechne, das sind drei Doofe und ein Gedanke. War lieb gemeint, sorry.
1: Also Sophia, dann legen wir jetzt mal los. Wir sind ein Team und ich hoffe, wir finden jetzt die fehlenden Lücken.
2: In dem Wortspiel Lückenfüller müssen immer zwei Leute eine Lücke füllen. Und zwar gleichzeitig, mit dem gleichen Wort. Das Team, das gerade dran ist, zieht eine Karte aus dem Kartenhalter. Auf jeder Karte steht ein Wort, mit einem Strich davor oder dahinter. Das ist die Lücke für das gesuchte Wort.
1: Ich ziehe jetzt mal die Karte hier aus dem Karton raus und lese es jetzt einfach mal vor. Spiel.
2: Jetzt müssen Paul und Sophia überlegen. Es gibt ja ziemlich viele Wörter, die hinter das Wort Spiel passen. Zum Beispiel Spielball, Spielverderber oder Spieluhr. Zu zweit blitzschnell auf das gleiche Wort zu kommen, ist ganz schön knifflig. Vor allem, weil nebenbei auch noch eine Stoppuhr runterläuft.
1: Ich hab schon was.
3: Ja, ich hab auch was.
1: Okay. 3, 2, 1. Spielplatz.
3: Spielgewinn.
1: Leider nicht. Nächste Karte. Fuß. 3, 2, 1. Fußball.
3: Ja, wir haben's.
2: Stimmt das Wort, geht der Kartenhalter schnell ans nächste Team. Der Timer tickt weiter.
3: Jetzt sind Paul und ich dran. Und Paul, du musst dich konzentrieren. Wir müssen das schaffen.
1: Okay.
3: Regen oder...
1: Ich hab's.
3: Ich auch. 3, 2, 1. Regen oder Sonne?
1: Ja. Schnell weiter.
3: Jetzt sind Alea und ich dran. Oh nein, jetzt haben wir einen Punkt verloren.
2: Denn sobald der Timer stoppt, verliert das Team, das gerade dran ist, Lebenspunkte. Wer keine Lebenspunkte mehr hat, scheidet leider aus. Wer am Ende übrig bleibt, gewinnt.
3: Sophia, wir machen jetzt einfach weiter. Die nächste Runde wird schon besser. Achtung, ich starte den Timer. Tüte.
1: Ich hab's.
3: 3, 2, 1. Einkaufstüte. Leider falsch. Bei der Tüte habe ich eben an Chips gedacht, weil Chips eben so lecker sind. Und Einkaufstüte, da bin ich überhaupt nicht drauf gekommen.
4: Ich bin drauf gekommen, weil wir im Moment viel einkaufen gehen und wir immer eine Tüte dabei haben.
3: Manchmal sagt man eben nicht die gleichen Wörter und dann ist vielleicht auch die Zeit abgelaufen. Da muss man einen Punkt abgeben.
2: Lückenfüller ist ein witziges Wortspiel für zwischendurch. Spannend für Kinder und Erwachsene.
3: Man muss lesen können, weil sonst kommt man nicht sehr weit. Mir gefällt das Spiel. Gut, dann lernt man auch, was es so gibt in der Welt.
1: Das Schöne ist daran, dass man das zusammen machen kann. Ich finde den Timer auch richtig cool.
4: Es ist immer spannend und jeder ist mal mit jedem im Team. Man kann es aber auch bis zu 8 Leuten am Kindergeburtstag spielen. Das kann ich mir echt richtig gut vorstellen auf so einer Party und alle anderen hören dann einen zu.
0: Oh, ich mir auch. Lückenfüller vom Verlag Exploding Kittens. Kann man zu zweit spielen, dritt, viert, fünf, sechs, sieben bis 8 Personen ab 7 Jahre. Das kostet 16 €.

0: Ach, was war das für eine schöne Sendung heute. Bisschen Pipi-lastig, ja, aber jeder muss aufs Klo. Übrigens auch ein guter Gedanke, wenn ihr mal vor jemandem Schiss habt, so einem fiesen Lehrer oder so, der Vertretungsstunde gibt, sowas. Einfach vorstellen, dieser fiese Fiesling, der muss ja auch aufs Klo, so wie alle anderen. Dann stellt euch den mal schön auf dem Klo vor und schon habt ihr keinen Schiss mehr vor dem. Kleiner Service-Tipp von mir, noch am Ende. Wobei, Wetter haben wir noch.
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0: Ich mache jetzt keine Überleitung von Pipi zu Regen. Nein, aber morgen wird's nass. Vor allem am Nachmittag, da kommt Regen. Aber im Moment freuen wir uns ja alle über Regen, vor allem Tiere und Pflanzen. Lange war es zu trocken, da ist Regen gut. Temperaturen so ein bisschen frischer als heute, so 21, 22 Grad. Ist aber doch irgendwie ganz angenehm. Kommt da gut durch, habt einen schönen Tag. Und abends gibt's dann wieder Maus Live. Paulus ist dann hier im Studio. Bis bald, ihr Lieben. Ciao, euer Christian. Tschüss.

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2: Oh Gott, ist das aufregend. Oh nee, jetzt ist Vollmond, jetzt kommt 100 pro gleich ein Werwolf. Ich hasse Werwolf. Oh nein, nicht jetzt, nicht. Ah, Gottes Willen, da kann man überhaupt nicht hingucken.
3: Dein Blut.
2: Also nee, stopp, mir reicht's. Schluss, aus, Fernseher aus. Heieiei.
4: Zugang Checkerbude genehmigt.
2: Also, liebe Leute, Werwölfe, Vampire, all sowas, ich muss sagen, ich stehe nicht so richtig doll drauf. Aber heute geht's nicht nur um fiese Wesen, es geht auch um Einhörner und Elfen und so. Alles klar? Ihr wisst jetzt genau, was unser heutiges Thema ist. Es sind Fabelwesen. Mein Gast heute hat einen ganzen Fabelwesen-Zoo zu Hause. Hier ist Marlene! Hallo Marlene!
5: Hi Tobi!
2: Sie ist 10 Jahre alt, hat 2 jüngere Brüder und kennt sich mit Fabelwesen deutlich besser aus als ich. Du hast ja von mir vorab eine kleine Aufgabe bekommen, ne?
5: Mhm.
2: Du solltest mal zählen, wie viele Fabeltiere, Wesen und so sich in deinem Zimmer befinden.
5: Ja.
2: Okay, erzähl.
5: Also da sind 5 Einhörner, obwohl ich die gar nicht gerne mag eigentlich.
2: Aha.
5: 3 Drachen.
2: Mhm.
5: 2 Greife.
2: Okay,
5: und 2
2: wow.
5: Phönixe.
2: Ja.
5: Ein Werwolf, 8 Hexen und Zauberer, 4 Elfen und Feen und dann noch 11 Bücher mit anderen Fabelwesen. Weil wenn ich die alle einzeln gezählt hätte in diesen 11 Büchern, dann wäre ich wahrscheinlich auf eine ziemlich hohe Zahl gekommen.
2: Krass. Also ich habe bei mir mal so ein bisschen geguckt. Ich glaube, wenn ich so, wie du es gemacht hast, mit so Büchern, wo vielleicht mal ein Fabelwesen vorkommt, wenn ich das alles mitzähle, dann sind es in meiner ganzen Wohnung vielleicht 5.
5: Was? Nur ja. So wenig?
2: Ja, ich weiß nicht. Ich habe nicht so viel mit Fabelwesen zu tun wie du. Aber umso besser, dass du heute hier bist, weil du bist die absolute Expertin.
5: Mhm.
2: Welche Rolle spielen denn Fabelwesen in deinem Leben so?
5: Also als ich kleiner war, dachte ich manchmal beim Wandern, dass unter Baumwurzeln oder Steinen Elfenpaläste sind.
2: Mhm.
5: Und mein kleiner Bruder, der hat nachts manchmal Angst im Dunkeln, dass da irgendwie Geister oder Gespenster oder Monster sind.
2: Das ist das Krasse an Fabelgeschichten, ne? Die können einem irgendwie ein bisschen Angst machen, richtig gruselig sein oder total schön und irgendwie so hoffnungsvoll wie deine Geschichte mit den Wurzeln.
5: Mhm.
2: Ich finde, wir sind jetzt schon so im Thema drin. Lass uns mal deine 3 Checker-Fragen hören.
5: Okay, dann lege ich mal los. Frage Nummer 1. Warum gibt es Fabelwesen? Meine 2. Frage: Welches Fabelwesen ist das bekannteste? Und Frage Nummer 3: Gibt oder gab es Fabelwesen wirklich?
2: Fabelhafte Fragen? Ich würde sagen, das checken wir für euch! Also deine erste Frage ist ja, warum gibt es Fabelwesen?
5: Mhm.
2: Die frühesten Fabelwesen-Geschichten, die ich kenne, das haben wir mal in der Schule gehabt und ich habe mich sehr dafür interessiert, war so in der griechischen Mythologie. Hast du das schon mal gehört?
5: Ja, also ich habe schon mal davon gehört, wo so griechische Leute dann in ein Labyrinth gehen und diesen komischen Stier, der unten einen Menschenkörper hat und auf 2 Beinen geht, den wollen sie dann fangen.
2: Genau, solche Geschichten, so uralte griechische Geschichten.
5: Mhm.
2: Du kennst bestimmt auch die Geschichte von Herkules, der gegen irgendwie eine 9-köpfige Schlange kämpft, die Hydra genannt wird. Oder von Odysseus hat man schon mal gehört, der mit seinem Schiff wilde Abenteuer erlebt und irgendwann kommen die Sirenen, so singende Wesen. Und Odysseus hat seinen Matrosen befohlen, sich Wachs in die Ohren zu stopfen und sich selbst an den Schiffsmast fesseln zu lassen, damit der Gesang der Sirenen, das sind so Wesen, die im Wasser leben, ihn nicht ins Meer und damit in den Tod locken können.
5: Mhm.
2: Jetzt ist ja die Frage, was ist denn dann eigentlich ein Fabelwesen? Also meinst du, das muss immer aus diesen alten Geschichten kommen oder was denkst du?
5: Ja, man kann sich sicher auch selber eins ausdenken vielleicht.
2: Mhm.
5: Es muss nicht immer aus alten Geschichten kommen. Es gibt ja jetzt auch ganz viele neue Bücher, in denen auch Fabelwesen vorkommen. Es sind ja dann auch Fabelwesen. Und sie sind trotzdem nicht alt, also ich glaube nicht, dass die immer alt sein müssen.
2: Du kennst bestimmt die Olchis, oder?
5: Ja. Die sind grün, die leben auf Müllhalden und fressen Müll und Schrott. Aha. Und sie haben so Flugdrachen, so grüne, die hinten einen Auspuff haben. Da kommt dann so ekliger Dampf raus und wenn sie einmal ausatmen, dann haut es sogar Fliegen um.
2: Genau, das sind die Olchis, das sind ja auch ausgedachte Wesen. Mhm. Würdest du sagen, dass die Olchis auch Fabelwesen sind? Ich würde sagen, um rauszufinden, was Fabelwesen genau sind und was dazugehört und was nicht, fragen wir einfach mal Jackie, oder? Unsere Datenbank. Mhm. Magst du mal auf den gelben Knopf hauen, bitte?
6: Ein Fabelwesen ist ein Geschöpf, das der Fantasie des Menschen entspringt. Es kann ein Tier sein, ein Mensch, ein Geist oder eine Mischung daraus. Wichtig ist, dass Menschen an diese Wesen glauben oder geglaubt haben. Ein Olchi ist kein Fabelwesen, da von Anfang an klar war, dass sich ein Schriftsteller diese Wesen ausgedacht hat und dass es sie in Wirklichkeit nicht gibt.
2: Aha, siehste, danke Jackie. Jackie, dann kannst du uns bestimmt auch Marlenes erste Frage gleich ganz beantworten. Warum gibt es denn Fabelwesen? Also, warum haben sich Menschen diese Wesen ausgedacht und dann auch noch geglaubt, dass es sie wirklich gibt?
6: Tja, Tobi, ich würde sagen, typisch menschlich. Früher konnten sich die Menschen viele Dinge nicht erklären, etwa Vulkanausbrüche, Flutkatastrophen, Blitzeinschläge, Kriege oder auch schöne Dinge, wie das Wiederaufblühen der Natur im Frühling. Tja, und eine Datenbank wie mich gab es auch nicht, um das zu erklären. Daher dachten sie, dass gute oder böse Wesen dahinter stecken. Heute wissen wir, dass nicht Meeresungeheuer Schiffe in die Tiefe ziehen, sondern besondere Strömungsverhältnisse oder Felsen im Wasser.
2: Aha. Also Marlene, das heißt, die ganzen Fabelwesen in deinem Zimmer, die hatten irgendwann wirklich mal die wichtige Aufgabe, Menschen Dinge zu erklären, die sie sich einfach so mit ihrem Verstand noch nicht erklären konnten.
5: Mhm.
2: Genau, und wenn dann halt noch eine spannende Geschichte, eine coole Story drumherum gebaut wird, dann wird es natürlich immer weiter erzählt und dann verändert sich das vielleicht immer so ein bisschen. Und irgendwann sind dann nur noch die Geschichten übrig, an die vielleicht keiner mehr so wirklich glaubt, weil man sich mittlerweile Naturphänomene auch so erklären kann. Aber die Geschichten, die leben eben weiter.
5: Mhm.
2: Ist denn deine Frage damit beantwortet?
5: Ja, auf jeden Fall.
2: Dann darfst du jetzt mal auf den grünen Gecheck-Knopf hauen, bitte. Fabelwesen sind Wesen, die sich Menschen ausgedacht haben, um Dinge zu verstehen, die sie sich anders nicht erklären konnten. Die Geschichten von diesen Wesen wurden danach immer weiter erzählt und so kennen wir sie auch heute noch.
5: Gecheckt!
2: Ja, Marlene, dann kommen wir damit schon zur zweiten Frage.
5: Die zweite Frage ist, welches Fabelwesen ist das bekannteste?
2: Finde ich eine total spannende Frage. Welches ist denn dein Lieblingsfabelwesen?
5: Also mein Lieblingsfabelwesen ist der Drache, weil ich habe schon viele Bücher mit Drachen gelesen.
2: Mhm.
5: Sie kamen mir immer sehr nett und freundlich vor, also weil es gibt ja gute und böse Drachen, aber ich habe in den Büchern halt nur gelesen, dass die halt nett waren und sie waren sehr geschickt und konnten gut fliegen.
2: Aber ich muss sagen, dass ich gar nicht so viele Fantasy-Bücher lese oder Fantasy-Filme gucke. Bei dir ist das ein bisschen anders, oder?
5: Ja, ich liebe diese Bücher. Ich habe alle Harry Potter-Bände, die Tintenherz-Reihe, Drachenreiter, Reckless und noch ganz viele andere Fabelwesen-Bücher gelesen.
2: Was liebst du so sehr daran, wenn du dich in so Bücher versenkst?
5: Ja, es ist nicht so wie im realen Leben, dass alles ernst sein muss und alles übereinstimmen muss. Es kann auch mal einfach wilder werden und lustig sein.
2: Mhm. Aber jetzt wollten wir ja eigentlich klären, welches wohl das bekannteste Fabelwesen ist. Was denkst denn du?
5: Also ich denke mal so, Feen und Elfen und Einhörner kennt fast jeder. Aber ich glaube, der Drache ist auch schon bekannt, weil der kommt ja auch oft in so Rittergeschichten vor.
2: Stimmt, ja.
5: Aber ich schließe es auch nicht aus, dass Zwerge vielleicht auch sehr bekannt sein könnten. Weil es gibt ja auch so Gartenzwerge, die kann man dann aufstellen.
2: Stimmt.
5: Oder Meerjungfrauen vielleicht.
2: Ich habe eine Idee, wen wir fragen können. Und zwar einen echten Fabelwesen-Spezialisten. Das ist der Heinz-Ulrich Reier, der ist Biologe, war früher Professor für Zoologie an der Uni in Zürich und der hat ein ganzes Buch über Fabelwesen geschrieben, das heißt Rendezvous der Fabelwesen. Und der kennt sich also wirklich bestens aus. Und wenn du magst, dann ruf ich den an, der kann bestimmt alles beantworten.
5: Mhm, gerne.
2: Wähl ich mal.
7: Hallo? Uli Reier.
2: Hallo Uli, hier ist der Tobi. Guten Tag.
7: Grüß dich, Tobi.
2: Marlene und ich sprechen heute über Fabelwesen. Und wir fragen uns gerade, welches ist wohl das bekannteste Fabelwesen?
7: Also das bekannteste Fabeltier ist sicherlich der Drache.
2: Der Drache. Ach, siehst du, das ist nämlich tatsächlich auch Marlenes Lieblingsfabelwesen.
7: Das wundert mich nicht, Marlene. Drachen sind bei vielen Menschen äußerst beliebt. Sie sind ja auch fast auf der ganzen Welt bekannt. Und das schon sehr, sehr lange.
2: Wie lange so ungefähr, würdest du sagen?
7: Ja, Darstellungen von Drachen gibt es seit mindestens 6000 Jahren.
2: Wow.
7: Zum Beispiel auf Stadttoren und Mauern im vorderen Orient, also da, wo heute die Länder Syrien und der Irak liegen.
2: Mhm.
7: Oder auch in China, da hat man Drachenstatuen gefunden, die vielleicht sogar 8 bis 10.000 Jahre alt sind.
2: Verstehe. Und sag mal, ist denn dann das Vorbild für so einen Drachen ein Reptil gewesen? Oder vielleicht ja sogar ein Dinosaurier, die haben ja auch Ähnlichkeit oft.
7: Nee, Saurier sind zwar immer wieder als Vorbild für Drachen behauptet worden, aber die können nicht das Vorbild gewesen sein.
2: Wieso?
7: Die letzten Saurier starben schon vor rund 65 Millionen Jahren aus.
2: Mhm.
7: Die heutigen Menschen entstanden aber erst vor etwa 250.000 bis 300.000 Jahren. Menschen können Sauriern also nie begegnet sein.
2: Mhm.
7: Nee, wir müssen davon ausgehen, Drachen sind Fabeltiere.
2: Mhm.
7: Tiere, die der Mensch sich ausgedacht hat und nur in seinen Gedanken zusammengesetzt hat. Allerdings zusammengesetzt aus Tieren, die tatsächlich existieren und für Menschen auch gefährlich sein können. Zum Beispiel Löwe, Greifvogel, Krokodil, Schlange und so weiter.
2: Was für mich zu einem Drachen auch immer doch dazugehört, ist der mutige Ritter, der auf einem Pferd mit einer Lanze auf den Drachen zustürmt und ihn irgendwie besiegt oder so. Wo kommt denn das genau her?
7: Ja, diese Geschichten von Rittern, die Drachen bekämpfen, die findet man vor allem in der westlichen Welt. In Asien steht der Drache in der Regel für Glück und Glücksdrachen bekämpft und tötet man natürlich nicht, die verehrt man.
2: Klar.
7: Aber bei uns im Westen, da hast du recht, da wurde der Drache schon immer sehr negativ gesehen. Er stand für Chaos, er stand für das Böse. Und diese Rittergeschichten, die kommen aus dem Mittelalter. Im Mittelalter war die katholische Kirche sehr mächtig. Sie sah aber ihre Institution und den Glauben an einen christlichen Gott auch von vielen Seiten bedroht.
2: Mhm.
7: Zum Beispiel von anderen Religionen, von ungläubigen Menschen, von Sünden und so weiter.
2: Ja.
7: Und für all diese Bedrohung musste der Drache als Symbol herhalten. Und deshalb musste er natürlich getötet werden, um zu zeigen, dass der christliche Glaube das Böse besiegen kann. Und das besorgten die Ritter.
2: Mhm.
7: Von denen wurden dann einige später heilig gesprochen.
2: Verstehe. Du, Uli, zum Schluss noch die Frage, was ist denn dein liebstes Fabelwesen?
7: Oh, Drachen glaube ich nicht, weil die sind einfach zu vielfältig. Zu viele Formen, zu viele Größen.
2: Du willst Klarheit, verstehe.
7: Ja, ich möchte Klarheit. Vielleicht ist es der Basilisk.
2: Oh, was ist der Basilisk?
7: Das ist eine Mischung aus dem Körper eines Hahnes mit bis zu 10 Beinen.
2: Oh, wow.
7: Dazu kommt ein schlangenähnlicher Schwanz, manchmal noch der Kopf eines Menschen.
2: Mhm.
7: Und den Basilisken finde ich deshalb interessant, weil er als ziemlich klein beschrieben wird.
2: Ja.
7: Also vielleicht so lang wie ein Schullineal.
2: Ja.
7: Und dennoch soll er sehr gefährlich sein. Er hat nämlich angeblich einen so giftigen Atem, dass Vögel, die über ihn hinwegfliegen, tot vom Himmel fallen.
2: Nee.
7: Ja.
2: Oh wow, das ist eine sehr gute Geschichte. Du, Uli, vielen Dank, dass du uns das alles erzählt hast. War super spannend. Danke dir sehr.
7: Ja, gern geschehen.
2: Mach's gut.
7: Tschüss.
2: Tschüss. So, Marlene, das ist doch ganz cool, oder? Jetzt ist dein Lieblingsfabelwesen auch noch das bekannteste Fabeltier von allen, der Drache. Wie findest du das?
5: Super.
2: Ist denn deine Frage damit gecheckt?
5: Auf jeden Fall.
2: Dann darfst du nochmal auf den drachengrünen Gecheckt-Knopf hauen. Das bekannteste Fabeltier ist der Drache. Geschichten von Drachen gibt es fast überall auf der Welt und schon sehr lange. In Asien steht der Drache für das Glück, bei uns für das Böse. Besonders beliebt waren Drachengeschichten im Mittelalter.
5: Gecheckt!
2: Sag mal, Marlene, wie viele Drachen besitzt du nochmal?
5: 3. Und einen habe ich auch mitgebracht. Hier.
2: Oh, zeig mal. Oh, toll. Also, oh, der ist ja sehr gut. Den müsst ihr euch so vorstellen, liebe Leute. Der ist so groß wie mein Zeigefinger. Bisschen kleiner. Man kann ihn nämlich auch auf den Zeigefinger so draufstülpen. Ist ein kleiner Kuscheltierdrache. Und der ist so, würdest du sagen, giftgrün? Was ist das für eine Farbe?
5: Purpelgrün.
2: Popelgrün.
5: Ja.
2: Ja, er ist popelgrün, sehr gut. Und er hat wie jeder Drache zwei große, ein bisschen gezackte Flügel. Und ihm hängt eine feuerrote Zunge so ein bisschen schlapp aus dem Maul raus. Und er hat aber sehr große, freundliche Augen, also nett guckender Drache. Und hier hinten hat er, wie heißt das, diese
5: Zacken.
2: Genau, so rote Zacken laufen ihm den Rücken runter. Hat er einen Namen?
5: Mhm.
2: Da müssen wir ihm einen geben. Fauchi vielleicht. Weil Drachen nicht? Okay.
5: Nee.
2: Poldi vielleicht.
5: Nee, also ja, okay. Poldi heißt doch kein Drache.
2: Ach, nee, jeder Drache heißt Poldi. Okay, nee, dann nicht. Also dann vielleicht Herbert.
5: Ja, Herbert. Stachelzunge.
2: Herbert Stachelzunge. Ja, das ist doch ein Spitzenname. Was spielst du denn mit deinen Drachen immer so?
5: Mit meinem kleinen Bruder spiele ich da, dass er die Einhörner spielt. Wir haben auch so kleine Einhörner.
2: Mhm.
5: Die spielt er dann und die flüchten dann in eine Höhle vor dem bösen Drachen.
2: Mhm.
5: Und ich muss dann einen bösen Drachen spielen, der sie dann verfolgt und fauchend und brüllend in die Höhle rein will. Aber den haben sie dann mit einem Zauber belegt und da kann ich dann nicht rein.
2: Ist ja cool. Magst du dann jetzt nicht auch fauchend und brüllend einfach mal zur dritten Frage übergehen? Genau
5: ja.
2: So.
5: Die dritte Frage ist: Gibt oder gab es Fabelwesen wirklich?
2: Naja, also eigentlich haben wir die Frage ja schon beantwortet, oder? Wir wissen, Menschen haben die erfunden und deshalb gibt es sie nicht. Oder wie siehst du das jetzt?
5: Ja, aber es kann trotzdem sein, dass es einfach ein paar gibt oder Vorstellungen, dass es sie noch gibt.
2: Mhm.
5: Weil manchmal, wenn man an einem See vorbeigeht und da glitzert die Sonne so drin, dann denkt man, ach, wie herrlich, da sind sicher so Wassernymphen oder Nixen drin.
2: Hm.
5: Und die tauchen jetzt gleich auf und singen irgendwelche Lieder und laufen dann

0: dass da ein alter Plesiosaurier lebt, eigentlich ein längst ausgestorbenes Reptil. Mhm. Irgendwie glauben aber die Leute daran, dass es das immer noch gibt. Und du hast gerade gesagt, da werden Fotos gefälscht. Also teilweise ist es wirklich so, dass die Menschen diesen Glauben auch richtig aktiv am Laufen halten wollen, ne? Dass es das Wesen wirklich gibt. Mhm. Ich meine, es gibt noch mehr von diesen Phänomenen, wo Leute sagen, ah, vielleicht ist dieses Fabelwesen doch real und ist irgendwie gesichtet worden. Es gibt zum Beispiel noch Yeti, hast du bestimmt schon mal gehört?
1: Ja.
0: So ein behaartes menschliches Wesen, das angeblich im Himalaya leben soll und darum spukt. Mhm. Bigfoot, so eine Art Riese in den Bergen der USA. Und ich meine, auch wenn wir alle irgendwie eigentlich wissen, das kann ja nicht echt sein, gibt es ja Menschen, die noch dran glauben. Insofern würde ich vorschlagen, fragen wir Jackie mal, gibt es oder gab es Fabelwesen jetzt denn wirklich oder nicht? Einverstanden?
1: Ja.
0: Dann hau doch mal den gelben Knopf.
2: Es gibt oder gab keine Fabelwesen. Sie sind wirklich nur die Erfindung der Menschen. Aber manche Wissenschaftler gehen davon aus, dass echte Tiere das Vorbild für einige Fabelwesen waren. Es gibt zum Beispiel die Vermutung, dass aus der sogenannten Oryx-Antilope vielleicht das Einhorn entstanden ist. Diese Antilope hat einen Körper wie ein Pferd, ein weißes Fell und zwei lange, eng stehende Hörner, von denen es eines bei einem Kampf leicht verlieren konnte. Sieht man es nur von der Seite, sieht es auch so aus, als hätte es nur ein Horn. Angebliche Einhornhörner, die man gefunden hat, waren übrigens in Wirklichkeit der Stoßzahn eines Narwals.
0: Was sagst du, Marlene, bist du jetzt enttäuscht?
1: Naja, man kann sich ja immer noch vorstellen, dass es sie gibt.
0: Und das ist das Schöne an Fabelgeschichten. Es ist in der Vorstellung alles möglich.
1: Mhm.
0: Dann hau doch nochmal auf den grünen Gecheck-Knopf. Fabelwesen gibt es nicht und hat es auch nie gegeben. Aber es könnte sein, dass echte Tiere Vorbilder für einige Fabeltiere waren. Zumindest gibt es Theorien dazu. So könnten die Menschen Antilopen als Einhörner bezeichnet haben.
1: Gecheckt!
0: So, alle Fragen beantwortet. Und jetzt?
2: Jetzt habe ich noch ein kleines Quiz für euch vorbereitet. Wer errät die meisten Fabelwesen?
0: Oh Marlene, ich habe das Gefühl, da staubst du voll ab. Ich glaube, ich habe keine Chance. Aber hast du Lust?
1: Ja, auf jeden Fall.
0: Okay, Jackie, wie geht das jetzt?
2: Also, ich beschreibe euch drei Fabelwesen. Wer zuerst weiß, wie das Fabelwesen heißt, ruft einfach rein. Wer die meisten Punkte hat, gewinnt. Seid ihr bereit?
1: Ja.
0: Ja.
2: Gut, es geht los. Das erste Fabelwesen ist ein Mischwesen. Es kommt in der griechischen Mythologie und auch bei Harry Potter vor. Es hat vier Beine und zwei Hände. Der erste Buchstabe ist ein K oder ein Z.
1: Zentaur.
0: Ja, genau.
2: Richtig. Ein Zentaur oder auch Kentaur ist ein Mischwesen aus Pferd und Mensch. Damit steht es 1:0 für Marlene.
0: Ja. Ich hab's befürchtet.
2: Weiter geht's. Das zweite Fabelwesen ist nicht groß. Es ist kein Tier. Es ist in Deutschland sehr bekannt, da es viele Bücher, Hörspiele und Fernsehsendungen mit diesem Wesen gibt. Das Wesen hält sich meist in Häusern auf. Es kann hilfreich, aber auch unfreundlich sein. Das Wesen beginnt mit dem Buchstaben K.
1: Kobold?
0: Ja, Pumuckl.
2: Richtig. Kobolde gehören zu den Hausgeistern. Der bei uns berühmteste Kobold ist der Pumuckl.
0: Oh, Marlene 2:0. Oh Mann, du warst schnell. Dritte Frage, ich will zumindest noch aufholen.
2: Mein drittes Fabelwesen ist wieder ein Mischwesen. Es ist aus mehreren Tieren zusammengesetzt. Oft ist eine Schlange dabei. Das Wesen ist äußerst gefährlich. Man sollte auf jeden Fall vermeiden, von diesem Wesen gesehen zu werden, denn das Besondere an ihm sind seine Augen. Der erste Buchstabe ist B.
1: Basilisk.
0: Basilikum. Basilisk.
1: Basilisk.
0: Ah, Mist.
2: Damit steht es 3:0 für Marlene.
1: Juhu, gewonnen.
2: Und übrigens, Tobi, Basilikum ist eine Pflanze.
0: Ja. Marlene, ein ganz klarer Sieg, den du dir mehr als verdient hast. Herzlichen Glückwunsch.
1: Danke.
0: Naja, aber damit sind wir fast schon am Ende der Sendung. Es gibt nur noch ein Problem.
1: Was denn?
0: Ich habe diesmal kein Fabelwesengeheimnis.
1: Ah, ich habe eine Idee. Mhm. Wir könnten was anderes machen.
0: Was denn?
1: Wir denken uns zusammen ein ganz neues Fabelwesen aus.
0: Das finde ich sehr gut. So ein ganz modernes Fabelwesen. Mhm. Das Fabelwesen des 21. Jahrhunderts.
1: Mhm, genau.
0: Okay. Wir haben ja gelernt,

0: Fabelwesen soll irgendwas erklären. Also...
1: Vulkanausbruch.
0: Okay, Vulkanausbruch ist gut. Da kommt also Feuer aus der Erde und macht dicke Wolken am Himmel.
1: Ah, wir könnten es dickbäuchig machen.
0: Mhm. Und es lebt unter der Erde, oder? Weil aus der Erde kommt ja die Lava raus. Und es pupst.
1: Das sind die Wolken.
0: Genau.
1: Und wenn es rülpsen muss, dann zittert der Vulkan und das Lava bricht aus.
0: Und es stinkt ja auch ein bisschen.
1: Mhm, und es hat Segelohren, vielleicht noch
0: sehr gut.
1: Eine warzige, schrumpelige Haut.
0: Okay, ist aber ganz nett. Es braucht einen freundlichen Namen.
1: Es heißt Hecador.
0: Hecador. Hecador, das warzige, dickbäuchige, eigentlich total liebe, aber sehr einsame Monster, das rülpst und pupst und deshalb brechen manchmal Vulkane aus. Marlene, es hat mir riesigen Spaß gemacht mit dir und jetzt zum Schluss auch noch mit Hecador.
1: Mhm.
0: Vielen lieben Dank.
1: Gerne.
0: Bis bald.
1: Bis bald.
0: Tschüss.
1: Tschüss.
0: Fauch doch noch mal wie ein Drache zum Abschluss.
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1: Hey Peng,
2: yo.
1: Ich habe ein paar Fragen an dich.
2: Okay.
1: Die erste ist, was ist braun und schwimmt im Wasser?
2: Easy, Digga, ein U-Boot.
1: Okay, der war vielleicht ein bisschen zu leicht.
2: Das ist auch wirklich ein bisschen einfach gewesen.
1: Was ist orange und geht die Berge hinauf?
2: Eine Mandarine?
3: Wasser!

0: in den Schlaf.
1: Eine Freuschnecke?
0: Was ist schwarz, weiß und hüpft im Eis?
1: Ah, ein Springguin.
0: Was schwimmt im Wasser und sieht alles verpeilt?
1: Mann, ein Schielpferd.
2: Was?
1: Alter, ein Schielpferd.
3: Das versteckt sich im Nil.
1: Naja, klar.
3: Zwischen dem Schilf.
1: Check das.
2: Ach

0: bisschen anstrengend, man muss nachdenken.
1: Okay.
0: Vier Fragen hätte ich noch. Hast du noch Lust, weiterzumachen?
1: Aha.
0: Okay, pass auf. Was liegt am Strand und hat einen Sprachfehler?
2: Vollkommen logisch, ein Nuschel.
0: Was liegt erkältet am Strand und hat einen Sprachfehler?
2: Das ist eine Niesnuschel.
0: Was ist groß, grau und telefoniert aus Afrika?
1: Ein Telefon.
0: Was ist durchsichtig, stinkt und ihm ist alles egal?
2: Ein Schnurz?

0: Jo.
1: Okay, pass auf, einen habe ich noch.
0: Aha.
1: Was ist wohlhabend und springt von Ast zu Ast? Scheichhörnchen.
0: Okay, ich habe auch noch einen. Was ist gesund, kräftig und spielt den Beleidigten?
1: Weiß ich nicht.
0: Schmollkornbrot.
1: Ah, kennst du den? Was ist braun, klebrig und läuft in der Wüste rum? Ein Karamell.
0: Okay, was ist rosa und hangelt sich von Tortenstück zu Tortenstück? Ein Tarzipan.
1: Okay, pass auf.
0: Es ist ja bei der Letzte.
1: Ja, es ist jetzt der Letzte. Ja. Was ist lässig und hat Euter? Eine Cool.
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0: Lieder? Wo war denn die Hängematte? Ich glaube, jetzt könnte ich eine Hängematte vertragen. Ach, immer diese Wut, ne? Naja, ist auch okay. Wut. Ich will mir auch irgendwas sagen, ne? Naja, jetzt vielleicht noch Massage oder so. 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Ruh mich erstmal aus. 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

0: 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Ich glaube, jetzt könnte ich eine Hängematte vertragen. 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Naja, ist auch okay. 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Naja, jetzt vielleicht noch Massage oder so. 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

0: Mausmusik mit einer Riesenportion Energie. Das hier ist ganz neu in der Maus. Die Berliner Band Mia mit ihrem Song Linker Haken.
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0: 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So langsam geht's wieder. Ach, wo war denn die Hängematte? Ich glaube, jetzt könnte ich eine Hängematte vertragen. Ach, immer diese Wut, ne? Naja, ist auch okay. Gut, ich will mir auch irgendwas sagen, ne? Naja, jetzt vielleicht noch Massage oder so. Oder Yoga. Oder eine Meditation. Brauche ich vielleicht auch gar nicht. Ruh mich erstmal aus. Jetzt habe ich ein ganzes Lied gemacht. Gar nicht so schlecht. Die Wut.
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Hallo, ich heiße Theo, bin 10 Jahre alt und ich wünsche mir das Lied TNT von AC/DC und damit grüße ich die Maus, den Elefanten und die Ente und meine Familie.

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Verrat uns einfach und sprich auf unseren Anrufbeantworter. Wünsch dir dein Lied und schick gleich noch einen Gruß an deine Freunde oder deine Familie hinterher. Mit ein bisschen Glück kannst du deine Nachricht und dein Song bald hier hören. Aufgepasst, hier kommt die Nummer. 0800 5678 234.

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Das hier ist ganz neu in der Maus. Die Berliner Band Mia mit ihrem Song Linker Haken.

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